Zusammen mit dem Radiosinfonieorchester Stuttgart des SWR unter Fabrice Boulenges spielte Johannes Moser das Violoncello-Konzert A-Moll von Camille Saint-Saëns. In Bozen wurde Joseph Fortunat Silvester geboren und sein Name ist fast Programm. Er ist nämlich einen Tag vor Silvester auf die Welt gekommen, am 30. Dezember 1857. Nachdem er in Bozen, München und Wien Jura studiert und promoviert hatte, ist er nach Paris gegangen, um die Musik zu seinem Lebensmittelpunkt zu machen. Unter anderem Charles Gounod und César Franck wurden seine Lehrer und die haben ihm auch geraten, in Frankreich zu bleiben. Unter dem Namen Silvio Lazzari hat unser ehemaliger Tiroler Karriere gemacht, hat die französische Staatsangehörigkeit angenommen und 1894 wurde er für sein Werk mit dem Ritterkreuz der Ehrenlegion ausgezeichnet. Und hier kommt Kammermusik Lazzaris, sein A-Moll-Streichquartett Opus 17 hören wir mit dem Minguet-Quartett.

Das war das Mingelt-Quartett mit dem Streichquartett in A-Moll, Opus 17 von Silvio Lazzari. Das ist das ARD-Nachtkonzert, präsentiert von BR Klassik, als nächstes mit dem zweiten Klavierkonzert von Felix Mendelssohn Bartholdy. Solist ist Andras Schiff und er musiziert zusammen mit dem BRSO unter Charles Dutoit.

Andra Schiff und das Symphonieorchester des Bayerischen Rundfunks unter Charles Dutoit mit dem zweiten Klavierkonzert in D-Moll von Felix Mendelssohn Bartholdy. Als 2 Meter langes, finsteres Gesicht hat Igor Strawinsky mal scherzhaft seinen Kollegen Sergei Rachmaninow bezeichnet. Rachmaninow galt als ernster Zeitgenosse, ein Lächeln hat er selten gezeigt. Auch musikalisch hat er die Melancholie gerne inszeniert, auch schon in ganz jungen Jahren, mit 18 etwa in seinem ersten Trio Elegiac. Und das hören wir jetzt mit dem Monte Piano Trio.

ein frühes Werk von Sergei Rachmaninow im ARD-Nachtkonzert. Mit dem ersten Trio Elegiakin G-Moll hörten wir das Monte Piano Trio. Und hier kommt Musik eines Mannes, den Rachmaninow sehr geschätzt hat. Wir hören Musik von Gustav Mahler. Ursprünglich als Satz einer C-Moll-Sinfonie hat er 1888 seine sinfonische Dichtung Totenfeier geschrieben. Ein außerordentlich packendes und wuchtiges Werk, dem Mahler auch ein Programm angefügt hat. Und da heißt es: Am Grabe eines geliebten Menschen. Sein Kampf, sein Leiden und Wollen zieht am geistigen Auge vorüber. Fragen drängen sich auf. Was bedeutet der Tod? Gibt es Fortdauer? Hören wir das HR-Sinfonieorchester unter Paavo Järvi.

Unter Paavo Järvi spielte das HR-Sinfonieorchester die Totenfeier von Gustav Mahler. Gleich die 4 Uhr Nachrichten. Bis dahin begleitet uns der Pianist Víkingur Ólafsson mit Klaviermusik von Johann Sebastian Bach. Und um 3 nach 4 geht's weiter im Programm mit dem Klarinettisten Martin Fröst.

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1: Um 4 Uhr mit Olaf Knapp. Von heute an ist es an allen deutschen Bahnhöfen verboten, Alkohol zu trinken. Die Bahn hofft, dass sie dadurch sauberer und sicherer werden. Johannes Zuber aus der Nachrichtenredaktion erklärt, was sich genau ändert.
2: Also ab sofort darf man auf dem Bahnsteig oder auch in der Wartehalle keinen Alkohol mehr trinken. In manchen Orten zählen auch die Vorplätze dazu. So ein Verbot, das gab es bisher schon an einigen großen Bahnhöfen, zum Beispiel in Hamburg, Kiel oder Hannover. Jetzt gilt es überall. In Bahnhofskneipen, da darf aber weiterhin Alkohol getrunken werden, genau wie in den Zügen der Deutschen Bahn. Man darf auch weiterhin verschlossene Flaschen bei sich haben, nur eben nicht daraus trinken. Wer es trotzdem tut, muss mit einem Hausverbot rechnen. Bußgelder soll es aber erstmal nicht geben.
1: Der durchschnittliche Zusatzbeitrag für die gesetzliche Krankenversicherung könnte im kommenden Jahr mit 2,9% stabil bleiben. Das hat Gesundheitsminister Lindemann bestätigt. Auf Grundlage der Finanzprognose des GKV-Schätzerkreises. Gisela Former aus der Nachrichtenredaktion erläutert, was das für die Versicherten bedeutet.
3: Der durchschnittliche Zusatzbeitrag ist nur eine Rechengröße. Die tatsächliche Höhe legt jede Krankenkasse individuell fest. Der Zusatzbeitrag wird zusätzlich zum regulären Beitrag Satz von 14,6% fällig. Insgesamt zahlen Arbeitnehmer und Arbeitgeber also je zur Hälfte 17,5% des Bruttolohns an die Krankenkassen. Die Empfehlung ist aber keine Garantie, dass es nicht doch zu Beitragssteigerungen kommt. Für 2026 war der durchschnittliche Zusatzbeitrag auch bei 2,9% festgelegt worden. Tatsächlich betrug er im Durchschnitt gut 3,1%.
1: In Brüssel kommen heute und morgen die Staats- und Regierungschefs der EU zusammen. Ein Thema des Gipfeltreffens sind die Handelsbeziehungen mit China. Wegen billiger chinesischer Exporte sollen mögliche Schutzmaßnahmen mit Blick auf die eigene Industrie diskutiert werden. Für Streitigkeiten dürfte weiterhin der EU-Haushalt sorgen. Beraten wird der Etat für die Jahre 2028 bis 2034. Der Entwurf sieht bisher eine massive Erhöhung des Haushalts vor. Deutschland und andere Staaten wie die Niederlande, Schweden und Österreich fordern, ihn zu kürzen. In der Fußball-Champions League hat der VfB Stuttgart auch sein zweites Spiel gewonnen. Die Mannschaft siegte bei Slovan Bratislava mit 3:0. Borussia Dortmund musste hingegen eine Niederlage hinnehmen. Das Team unterlag FK Bodø Glimt aus Norwegen mit 0:1. Das Wetter in Deutschland. Am Tage ist es meist freundlich, im Süden gebietsweise länger neblig trüb bei Höchstwerten von 15 bis 23 Grad. Am Freitag nach Nebelauflösung sonnig, später von Nordwesten her Wolken mit Regen, 15 bis 24 Grad. Samstag viele Wolken, 11 bis 18 Grad. Es ist 4:03 Uhr.
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4: Am Mikrofon Marlene Reichert, schön, dass Sie dabei sind. Und weiter geht's mit dem Klarinettisten Martin Fröst. Sein Spiel trifft genau das, was die Musik von Karl Maria von Weber verlangt. Er meistert die extreme, fast an Paganini erinnernde Virtuosität des Komponisten, ohne dabei die Musikalität zu vernachlässigen. Und hier kommt Fröst zusammen mit der Tarbiula-Sinfonietta unter Jean-Jacques Antourov mit Webers erstem Klarinettenkonzert in F-Moll.

Zusammen mit der Tapiola Sinfonietta unter Jean-Jacques Cantorow spielte Martin Fröst das erste Klarinettenkonzert in F-Moll von Karl Maria von Weber. Die Klarinette gilt als eines der sanglichsten Instrumente überhaupt, da sie der menschlichen Stimme in Klangfarbe, Dynamik und Ausdruckskraft extrem nahe kommt. Beim Klavier ist die Kunst der Gesanglichkeit eine Herausforderung, da es sich hier um ein Schlaginstrument handelt. Die Sonate Opus 109 Beethovens besticht durch ihre besondere Sanglichkeit, im Besonderen, wenn Friedrich Gulda spielt.

Friedrich Gulda mit der E-Dur-Sonate Opus 109 von Ludwig van Beethoven. Das ist das ARD-Nachtkonzert, präsentiert von BR Klassik, jetzt mit dem brandenburgischen Konzert Nummer 1 in F-Dur von Johann Sebastian Bach, die Akademie für Alte Musik Berlin musiziert.

Das erste brandenburgische Konzert von Johann Sebastian Bach mit der Akademie für Alte Musik Berlin. Kurz vor fünf ist es und mit dem Chitarra-Trio und Mare Chiare von Paolo Tosti geht's gen Nachrichten.

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1: Um 5 Uhr mit Olaf Knapp. An allen deutschen Bahnhöfen gilt von heute an ein Alkoholverbot. Das bedeutet, dass auf den Bahnsteigen oder auch in den Wartehallen kein Alkohol mehr getrunken werden darf. In einigen Orten schließt das auch die Vorplätze mit ein. Bahnhofskneipen oder auch die Züge der Deutschen Bahn betrifft das aber nicht. So ein Verbot gibt es bereits an einigen großen Bahnhöfen. Jetzt wird es auf alle ausgeweitet. Die Deutsche Bahn will nach eigenen Angaben so für mehr Sicherheit und Sauberkeit sorgen. In vielen Kliniken sind die Notaufnahmen überlastet und die Wartezeiten für Patienten sind lang. Das will die Bundesregierung ändern. Ihr Gesetzentwurf für eine Reform steht heute im Bundestag zur Abstimmung. Birte Sönnigsen aus Berlin erklärt, was sich in den Notaufnahmen ändern soll.
2: Nach und nach sollen an 750 Krankenhäusern in Deutschland integrierte Notfallzentren entstehen. Wer in die Notaufnahme geht, der soll sich an einem zentralen Tresen anmelden. Da gibt es dann ein standardisiertes Verfahren und es wird geguckt, wo gehört der Patient, wo gehört die Patientin hin. In die Notaufnahme, ist es wirklich ein Notfall oder reicht auch eine Notdienstpraxis? Die soll dann in der Nähe sein, teilweise auch direkt auf dem Klinikgelände.
1: Heute und morgen steht ein weiterer EU-Gipfel an. Die Staats- und Regierungschefs kommen dafür in Brüssel zusammen. Größter Streitpunkt könnte der EU-Haushalt werden, konkret die Finanzplanung für die Jahre 2028 bis 2034. Warum, berichtet Brüssel-Korrespondent Jean-Marie Magro.
3: Hier gehen die Vorstellungen zwischen den Mitgliedstaaten noch sehr weit auseinander. Deutschland ist der größte Geber und Bundeskanzler Merz betonte mehrfach, dass die Vorstellungen der EU-Kommission und des EU-Parlaments nicht zu finanzieren seien. Andererseits profitiert Deutschland wie kein anderes Land von den Vorteilen des Binnenmarkts. Geld, das in die Förderung strukturschwacher Regionen geht, fließt häufig indirekt zurück in Form von Aufträgen für deutsche Unternehmen. Außerdem, wenden Kritiker des Bundeskanzlers ein, würden auch die Anforderungen an die EU mehr werden. Für neue Aufgaben brauche es mehr Budget.
1: In der Fußball-Champions League hat der VfB Stuttgart auch sein zweites Spiel gewonnen. Die Mannschaft siegte bei Slovan Bratislava mit 3:0. Borussia Dortmund musste hingegen eine Niederlage hinnehmen. Das Team unterlag FK Bodø Glimt aus Norwegen mit 0:1. Das waren die Nachrichten. Das Wetter in Deutschland. Am Tage wird es meist freundlich sein, im Süden gebietsweise länger neblig trüb bei Höchstwerten von 15 bis maximal 23 Grad. Am Freitag nach Nebelauflösung sonnig, später von Nordwesten her Wolken mit Regen, 15 bis maximal 24 Grad. Es ist gleich 5.03 Uhr.
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4: Am Mikrofon Marlene Reichert und ich wünsche einen schönen guten Morgen.

Mit dem Scherzo aus der ersten Orchestersuite B-Dur von Hans Rott eröffnete das HR-Sinfonieorchester unter Paavo Järvi den letzten Teil des ARD-Nachtkonzerts. Mit Musik aus dem barocken Venedig geht's weiter mit dem Konzert für drei Oboen, Fagott, zwei Blockflöten, Violine, Streicher und Basso Continuo in G-Moll von Antonio Vivaldi. Und es musizieren die Virtuosi Saxonie unter Leitung von Ludwig Güttler.

Das waren die Virtuosi Saxonie mit dem Concerto G-Moll, Reumverzeichnis 576 von Antonio Vivaldi. Sinfonik aus Frankreich schließt sich an. Wir hörten den vierten Satz, Andante Allegro aus der zweiten Sinfonie in D-Dur von Luis Ferranc mit der NDR Radio Philharmonie unter Johannes Goritzky.

Andante Allegro, der vierte Satz aus der zweiten Sinfonie in D-Dur von Luis Ferranc mit der NDR Radio Philharmonie unter Leitung von Johannes Goritzky. Das ist das Adi-Nacht-Konzert, präsentiert von BR Klassik, jetzt mit Introduktion und Allegro Opus 49 von Benjamin Godard. Solist ist Howard Shelley und er musiziert zusammen mit dem Tasmanischen Sinfonieorchester.

Zusammen mit dem Tasmanischen Sinfonieorchester spielte der Pianist Howard Shelley Introduktion und Allegro Opus 49 von Benjamin Godard. Als nächstes die Dissonanzensinfonie von Wilhelm Friedemann Bach und wir hören damit Il Giardino Armonico unter Giovanni Antonini.

Il Giardino Armonico im ARD-Nachtkonzert unter Giovanni Antonini mit der Dissonanzensinfonie von Wilhelm Friedemann Bach. Musik von Karl Maria von Weber steht auf dem Programm. Virtuose Konzertmusik. Wir hören aus dem Fagottkonzert in F-Dur das Rondo mit Klaus Thunemann und der Academy of St. Martin in the Fields unter Neville Mariner.

Klaus Thunemann und die Academy of St. Martin in the Fields unter Neville Mariner mit dem dritten Satz, dem Rondo aus dem Fagottkonzert in F-Dur von Karl Maria von Weber. Der Gitarrist Manuel Barueco begleitet uns mit der Canción de Cuna von Leo Brower gegen 6 Uhr. Mein Name ist Marlene Reichert und ich wünsche einen schönen Donnerstag.

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1: 6 Uhr. Zusatzbeitrag zur Krankenkasse kann nächstes Jahr stabil bleiben. Bundesweites Alkoholverbot an Bahnhöfen startet. Gießen bereitet sich auf mögliche Bombenentschärfung vor. Das Wetter teils neblig trüb, sonst oft sonnig. 12 bis 19 Grad. Mein Name ist Frank Wornert. Guten Morgen. Der durchschnittliche Zusatzbeitragssatz für die gesetzliche Krankenversicherung kann im nächsten Jahr bleiben, wie er ist, bei 2,9%. Das hat Gesundheitsminister Linnemann am Abend mitgeteilt, nachdem der GKV-Schätzerkreis seine Finanzprognose abgegeben hat. Aus der Nachrichtenredaktion Andrea Eckstein.
2: Die Ausgaben der gesetzlichen Krankenkassen werden nächstes Jahr wohl deutlich geringer ansteigen als noch in diesem, heißt es in der Prognose. Dass der Zusatzbeitrag wirklich stabil bleibt, ist aber nicht garantiert. Denn der durchschnittliche Satz ist nur eine Rechengröße. Wie hoch er wirklich ausfällt, kann jede Kasse selbst entscheiden. Der Zusatzbeitrag wird auf den regulären Beitrag aufgeschlagen.
1: In Frankfurt und dutzenden anderen Städten gilt es schon, heute tritt es bundesweit in Kraft, das Alkoholverbot an Bahnhöfen. Nach Angaben der Deutschen Bahn darf damit weder im Bahnhofsgebäude noch auf den Bahnsteigen Alkohol getrunken werden. Ausgenommen von der Regelung ist die Gastronomie. In den Zügen selbst ist das Trinken von Alkohol weiter erlaubt, in den Bordbistros wird er auch verkauft. Ziel ist laut Konzern, mehr Sicherheit für Reisende und Mitarbeiter zu schaffen, außerdem soll es weniger Müll geben. In Berlin gehen heute die Sondierungsgespräche zwischen Linken, Grünen und der SPD weiter. Das hat Linken-Fraktionschefin und Spitzenkandidatin Ehralp angekündigt. Alle drei Parteien hätten sich darauf verständigt, ihre gemeinsame Erklärung zum Vorgehen gegen Antisemitismus in einen Koalitionsvertrag aufzunehmen, sollte es zur Regierungsbildung kommen. Wegen Unstimmigkeiten bei dem Thema waren die Gespräche vorgestern unterbrochen worden. Gießen bereitet sich auf eine mögliche Bombenentschärfung mit Evakuierungen vor. Es gibt Bauarbeiten zwischen dem Zentrum und dem Stadtteil Kleinlinden und es gibt den Verdacht, dass dort ein Blindgänger aus dem Zweiten Weltkrieg liegt. Das wird im Laufe des Vormittags überprüft. HR-Reporter Simon Schustic.
3: An der Kreuzung Frankfurter Straße-Robert-Sommer-Straße beginnen um 8 Uhr die Grabungsarbeiten. Sollte eine Weltkriegsbombe gefunden werden, steht der Kampfmittelräumdienst aus Darmstadt bereit. Dann könnte im Radius von 500 Metern bis zu einem Kilometer die Umgebung geräumt werden. Bis zu 6000 Menschen müssen ihre Wohnungen und Häuser verlassen. Das betreffe auch Teile des Uniklinikums, zwei Pflegeheime und eine Bahntrasse.
1: In der Fußball-Champions League hat der VfB Stuttgart einen wichtigen Schritt in Richtung K.O.-Phase gemacht. Die Stuttgarter setzten sich auswärts bei Slovan Bratislava in der Slowakei durch mit 3:0. ARD-Sportreporter Jens-Jörg Rieck.
4: Zweites Spiel, zweiter Sieg. Der VfB ist nach einem perfekten Start aktuell das beste deutsche Team in der Königsklasse. Dennis Undaff sorgte für das einzige Tor der ersten Hälfte. Mit Ausnahme einer kurzen Phase nach Wiederbeginn, in der Slovan ein Abseitstor erzielt und die Latte traf, hatten die Stuttgarter alles im Griff und erhöhten nach einem Eigentor des slowakischen Meisters und einem Treffer von Ermedin Demirovic auf 3:0.
1: Borussia Dortmund hat dagegen mit 0:1 verloren bei Bodø/Glimt in Norwegen. In der dritten Fußballliga hat der SV Wien Wiesbaden zu Hause gegen Alemannia Aachen gewonnen. Am Ende stand es 3:0. Wiesbaden steht aktuell punktgleich mit Ingolstadt auf Tabellenplatz 13. Die Handballer der MT Melsungen haben in der Champions League eine Auswärtsniederlage kassiert. Die Nordhessen mussten sich in Nantes in Frankreich mit 25:33 geschlagen geben. Und das passiert heute noch. Im Bundestag werden mehrere Gesetze der schwarz-roten Koalition abschließend beraten. Dabei geht es etwa um die Reform der Notfallversorgung. In Brüssel kommen die EU-Staats- und Regierungschefs zu ihrem Herbstgipfel zusammen. Themen sind die weitere Hilfe für die Ukraine und der nächste langfristige EU-Haushalt. Und 11 Kommunen aus dem Wetterau und dem Vogelsbergkreis richten nächstes Jahr zusammen die Landesgartenschau aus. Später wird das Programm vorgestellt. Das waren die Nachrichten. Das Wetter. Heute ist es in einigen Regionen länger neblig trüb, sonst wird es sonnig mit ein paar lockeren Wolken. Die Temperaturen erreichen 12 bis 19 Grad. In der kommenden Nacht erst oft klar, dann wieder Nebel. Es kühlt ab auf 10 bis 2 Grad. Morgen noch einmal ruhiges Herbstwetter, teils trüb, teils sonnig, bis 20 Grad und die weiteren Aussichten. Am Samstag dann viele Wolken und vor allem nach Südosten hin Regen bis 15 Grad. Und so ähnlich wird es auch am Sonntag bei höchstens 13 Grad. Die Zeit 6.05 Uhr.
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5: Mit Bastian Kauf. Ich wünsche einen schönen guten Morgen.

Jean-Yves Thibaudet an den Tasten mit einem Walzerwecker, dem Walzer S-Dur von Frédéric Chopin um 6:10. Wir werden heute früh noch den Bund für Umwelt und Naturschutz Hessen, den BUND Hessen, feiern um 7:15. Der wurde nämlich heute vor 50 Jahren gegründet. Und bevor es gleich unser Gedicht gibt, wird noch ein bisschen weiter getanzt mit einem spanischen Komponisten, der kaum mehr als 2 Dutzend Werke hinterlassen hat. Aber diese Werke sind und bleiben auch das Bedeutendste, was Spanien zur Musik des späten 19. Jahrhunderts und der frühen Moderne beigetragen hat. Musik von Manuel de Falla. Hier kommt sein spanischer Tanz mit Deborah und Franz Hallas.

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1: Heute früh mit einem Text von Nikolaus Lenau, ein österreichischer spätromantischer Schriftsteller, vor allen Dingen Lyriker. Neben Franz Grillparzer gilt er als der bedeutendste Dichter Österreichs im 19. Jahrhundert. Er wird gelesen heute früh von Corinna Kirchhoff.
2: Auf eine holländische Landschaft. Müde schleichen hier die Bäche, nicht ein Lüftchen hörst du wallen, die entfärbten Blätter fallen still zu Grund vor Altersschwäche. Krähen, kaum die Schwingen regend, streichen langsam, dort am Hügel lässt die Windmühl ruhen die Flügel, ach, wie schläfrig ist die Gegend. Lenz und Sommer sind verflogen, dort das Hüttlein, ob es trutze, blickt nicht aus, die Strohkapuze tief ins Aug herabgezogen. Schlummernd oder träge sinnend ruht der Hirt bei seinen Schafen, die Natur, Herbstnebel spinnend, scheint am Rocken eingeschlafen.

Nicolas Balderoux und sein Ensemble mit dem Adagio aus Wolfgang Amadeus Mozarts Gran Partita B-Dur. Jetzt gefolgt von Musik von einem Komponisten, der schon als Kind auf der Geige gespielt hat und unter anderem in Frankfurt und Paris aufgetreten ist, geboren 1767, Andreas Jakob Romberg. Ganz besonders bekannt geworden ist er auch mit der Vertonung von Schillers Lied von der Glocke. Hier hören wir jetzt das Rondo aus seinem Violinkonzert Nummer 4, Shoshan Cyranossian und das Capriccio Barockorchester.

0: Shoshan Cyranossian und das Capriccio Barock Orchester haben das Rondo gespielt aus dem Violinkonzert Nummer 4 von Andreas Jakob Romberg. Eine Minute vor 6:30 ist es. Wir kommen zu unserem Zuspruch am Morgen. Und dafür geht's erstmal vor die Tür mit Pastoralreferentin Andrea Maschke aus Frankfurt.
1: Ich bin gerne draußen unterwegs. Und wenn es auf Wander- oder Radwegen Rastplätze mit Bänken und schöner Aussicht gibt, dann sind das willkommene Stopps. Ab und zu stehen da auch Erklärungstafeln, die etwas zur Besonderheit des Ortes oder zur Geschichte erzählen. Oder auch Hinweise zu Naturphänomenen, Baumarten und so. Wenn ich die Zeit habe, lese ich mir die gerne durch. Sie weiten irgendwie meinen Blick. Ich sehe dann so einiges, was mir sonst nicht aufgefallen wäre. Ein paar Mal habe ich schon gesehen, dass am Wegrand eine Art Bilderrahmen stand. Wenn man dann da durchsieht, wird der Blick gelenkt. Auf einen Teil der Landschaft, ein besonderes Bauwerk wie eine Burg, einen Baum oder einfach hinein ins Grün des Waldes. Eigentlich sieht man durch den Rahmen genau das, was man sowieso, also auch ohne den Rahmen sehen würde, aber eben bewusster. So eine Art Passepartout. Das kann man ja auch verschieben und zum Beispiel auf einem großen Bild oder Foto den gewünschten Ausschnitt aussuchen. Im September waren wir mit einer christlichen Gruppe auf Radtour in der Nähe von Schweinfurt. Bei einer unserer Touren haben wir zur Trinkpause auf einem Rastplatz angehalten mit einer Wiese und einem schönen Blick in die mainfränkische Umgebung. Helle Lohe heißt dieser Platz und liegt in der Nähe von Sennfeld. Rund um die Wiese sind Tafeln, auf denen der Sonnengesang des heiligen Franz von Assisi mit ein paar Gedanken dazu abgedruckt ist. Ein Meditationsweg. Und dann steht da ein Kreuz. Ein besonderes Kreuz. Nicht massiv aus Holz, sondern fast luftig aus Metallleisten. Vielen von uns hat dieses Kreuz gefallen, ohne dass wir genau sagen konnten, wieso. Mir ging es auch so. Später ist mir aufgefallen, dieses Kreuz versperrt nicht den Blick auf die Landschaft, auf die Felder, die Hügel, die Wälder, den Himmel, den nahen Ort und das Schlösschen auf der Anhöhe. Auch nicht den Blick auf die Windräder. Es war eher so wie der Bilderrahmen. Man konnte auch durch das Kreuz durchsehen. Im Nachhinein kommt dieses Kreuz mir wie eine Einladung.

The English Concert spielt Georg Friedrich Händel. Das ist die Ouvertüre zu Xerxes gewesen. Wir schauen schon mal ein bisschen in die Zukunft, jetzt um 7:08. Wir gucken heute Abend auf 18 Uhr. 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

0: Das ist das Emerson String Quartet gewesen. Das hat Ludwig van Beethoven interpretiert. So klingt der vierte Satz aus seinem Streichquartett C-Dur. 16 Minuten vor 7. Heute, genau vor 50 Jahren, hat sich der BUND Hessen gegründet. Jetzt, am Samstag, also morgen, will der Landesverband das Jubiläum feiern und zurückblicken auf das Engagement für Umwelt- und Naturschutz. Ohne die vielen Ehrenamtlichen wäre das natürlich gar nicht möglich, sagt Jörg Nitsch, der Vorsitzende des BUND Hessen. Und Olga Eisenmann hat zwei engagierte BUND-Mitglieder aus Hessen getroffen.
1: Michael Rothkegel blättert mit seiner Kollegin durch die Jubiläumsbroschüre, dass auch ja nichts Wichtiges vergessen wurde. Bilder an Schwarz-Weiß oder in Farbe von Demonstrationen mit Schildern und Transparenten aus allen Jahrzehnten. Für den Naturschützer war vor allem der Protest gegen Atomenergie prägend.
2: Für uns und auch für mich persönlich ein wirklich riesengroßer Erfolg war die Abschaltung des Atomkraftwerks Biblis im Jahre 2011. Wir haben uns als Umweltverband von Anbeginn an immer gegen die Nutzung der Atomenergie ausgesprochen.
1: Er war bei der Atomkraft-Nein-Danke-Bewegung dabei, bei den Protesten gegen den Bau der Startbahn West am Frankfurter Flughafen und den vielen Demos gegen den neuen Straßenbau und für den Schutz für Wald und Tiere. Erfolge und Niederlagen und immer wieder der Streit mit der Politik. Aber was macht die Arbeit des BUND genau aus?
2: Der BUND ist ein Mitmachverband. Da legen wir auch wirklich sehr großen Wert drauf und das ist auch unsere Identität. Und das ist unser großes Pfund in den 50 Jahren unseres Bestehens, dass wir diese Menschen haben, die sich in unserem Verband engagieren. Und ohne die hätten wir die Erfolge gar nicht erreichen können.
1: Michael Rothkegel ist seit 37 Jahren aktiv im BUND. Bis Oktober 2025 war er Geschäftsführer des Landesverbands. Er weiß, wie wichtig die Unterstützung der knapp 30.000 Mitglieder ist. Sorgen um die Zukunft und den Nachwuchs des BUND macht er sich nicht.
2: Es ist richtig, dass in der medialen Aufmerksamkeit das Thema Klimaschutz nicht mehr die ganz große Rolle spielt, wie es das war, als Fridays for Future mit Hunderttausenden von Demonstrierenden auf die Straße gegangen sind. Trotzdem glaube ich, ist das Thema für die Menschen immer noch ein sehr wichtiges Thema.
1: Das beste Beispiel dafür ist der 17-jährige Dominik Schulz aus Messel. Seit anderthalb Jahren engagiert er sich beim BUND Darmstadt.
3: Da bin ich halt irgendwie so reingerutscht und habe dann halt irgendwie auch gemerkt, auch weil ich mich immer selber nebenbei mit den Themen beschäftigt habe, dass es auch viel Handlungsbedarf gibt, dass die Tendenzen der lokalen Population von egal was im Prinzip in der Regel runtergehen. Genau, dann habe ich halt einfach gemerkt, irgendwie möchte ich da helfen.
1: Dominik interessiert sich schon seit seiner Kindheit für die Natur, besonders für Amphibien. Beim BUND hat er Gleichgesinnte getroffen.
3: Ist einfach toll, wenn man quasi Teil einer Gruppe ist mit ähnlichen Interessen. Und da spreche ich auch eigentlich ganz gerne von einer Art Naturschutzfamilie.
1: Egal ob jung oder alt, Dominik Schulz und Michael Rothkegel wollen der Natur und der Umwelt eine Stimme geben.
0: 50 Jahre BUND Hessen werden gefeiert. Mehr Informationen finden Sie auf der Webseite bund-hessen.de.

Musik aus dem 16. Jahrhundert von Claude Chavez, seiner Pavane Pasmes. 7:10. Musik gibt's jetzt aus dem 18. Jahrhundert von Karl Friedrich Abel, interpretiert von La Stagione Frankfurt. Hier kommt das Rondo seiner Sinfonie E-Dur.

La Stagione Frankfurt spielt Musik des Gambisten Carl Friedrich Abel. Das ist das Rondo aus seiner Sinfonie E-Dur gewesen. Anfang September kamen wieder PISA-Ergebnisse. Ein weiterer Schock. Deutschlands Schülerinnen und Schüler sind so schlecht in Rechnen und Lesen wie noch nie zuvor. Also scheint ja irgendwas deutlich falsch zu laufen im Bildungssystem unseres Landes. Wir sprechen heute früh über die Schule der Zukunft. Unter anderem sprechen wir mit einem Mitglied des Teams, des Leitungsteams der Bertha-von-Suttner-Schule in Mörfelden-Walldorf, eine Leuchtturmschule, die auch den Deutschen Schulpreis bekommen hat. Und wir sprechen mit einer Bildungsforscherin. Und wir möchten auch mit Ihnen ins Gespräch kommen und möchten von Ihnen wissen, was würden Sie sich denn von Schule wünschen? Was würden Sie anders machen? Welche Forderungen haben Sie an die Politik, an Lehrer, an Schulleiter, an die Eltern? Wie kann Schule Spaß machen und den größten Lernerfolg bringen? Erzählen Sie es uns, schreiben Sie uns an hr2@hr.de oder rufen Sie uns an 069 155 222 5.

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2: 7 Uhr. Bundesweites Alkoholverbot an Bahnhöfen startet. Zusatzbeitrag zur Krankenkasse dürfte nächstes Jahr stabil bleiben. Sondierungsgespräche in Berlin gehen weiter. Das Wetter, teils neblig trüb, sonst oft sonnig, 12 bis 19 Grad. Mein Name ist Frank Wornert. Guten Morgen. An allen Bahnhöfen in Deutschland gilt ab heute ein Alkoholverbot. Der Konsum ist im gesamten Bereich verboten. In einigen Städten gilt das schon länger, in Frankfurt zum Beispiel schon seit Mai. HR-Reporter Frank Angermund.
3: Die Bahn will offiziell noch kein Fazit nach 5 Monaten Alkoholverbot im Frankfurter Hauptbahnhof ziehen. Der Leiter des Bahnhofsmanagements Südhessen, Schmidt, sagte aber, es werde dort aktuell weniger Alkohol konsumiert. Mit dem Verbot wolle man Streitigkeiten, Konflikte und Aggressionen verhindern. Leidtragende seien häufig Reisende und das Bahnpersonal gewesen. Für die Durchsetzung des Alkoholverbots ist die DB Sicherheit zuständig. Deren Mitarbeiter sollen dabei mit Augenmaß vorgehen.
2: Gute Nachricht für alle gesetzlich Versicherten. Die Zusatzbeiträge der Krankenkassen dürften nächstes Jahr im Schnitt stabil bleiben, bei 2,9%. Laut Bundesgesundheitsminister Lindemann hat das der Schätzerkreis der gesetzlichen Krankenversicherung empfohlen. Aus Berlin ARD-Hauptstadtkorrespondentin Eva Huber.
4: Jedes Jahr schätzt eine Gruppe aus Fachleuten ein, wie viel die gesetzlichen Krankenkassen wahrscheinlich im kommenden Jahr ausgeben werden. Daraus errechnen sie, wie hoch die Beiträge sein müssen. Das ist ein Orientierungswert. Wie hoch der Beitrag tatsächlich ausfällt, das legt jede Krankenkasse selbstständig fest. Im Durchschnitt liegt der Beitragssatz inklusive Zusatzbeitrag im Moment laut Krankenkassen bei rund 17,7% des Bruttolohns. Den übernehmen Arbeitnehmer und Arbeitgeber jeweils zur Hälfte.
2: Die Bundesregierung will Notaufnahmen von Krankenhäusern und Rettungsdienste entlasten. Über die entsprechende Reform stimmt am Vormittag der Bundestag ab. Ziel des Gesetzes ist es, die verschiedenen Stellen besser zu vernetzen. Weitere Themen im Parlament sind unter anderem mehr Geld für Studierende und Auszubildende über das BAföG-Gesetz und eine höhere Tabaksteuer. In Berlin gehen heute die Sondierungsgespräche zwischen Linken, Grünen und der SPD weiter. Das hat Linken-Fraktionschefin und Spitzenkandidatin Ehralp angekündigt. Alle drei Parteien hätten sich darauf verständigt, ihre gemeinsame Erklärung zum Vorgehen gegen Antisemitismus in einen Koalitionsvertrag aufzunehmen, sollte es zur Regierungsbildung kommen. Wegen Unstimmigkeiten bei dem Thema waren die Gespräche vorgestern unterbrochen worden. Vor rund 2 Monaten hat ein Luxushotel in Neu-Isenburg bei Frankfurt den Betrieb eingestellt, wegen Sanktionen gegen den iranischen Mitbesitzer. Jetzt gibt es Hoffnung, dass das insolvente Hotel im Stadtteil Grafenbruch bald wieder öffnet. HR-Reporter Oliver Günther.
5: Das Unternehmen Coma Group International will beim Hotel Grafenbruch einsteigen. Der Frankfurter Rechtsanwalt Joachim Kühne sagte der Hessenschau, damit bestehe die Chance, das traditionsreiche Hotel und mehr als 100 Arbeitsplätze zu retten. Der Coma Group gehören in Deutschland aktuell 5 Hotels. Dem Kauf müssen allerdings die deutschen Sanktionsbehörden zustimmen. Wichtig dabei, der iranische Grafenbruch-Miteigentümer Ali Ansari darf nicht profitieren.
2: Zweites Spiel, 2. Sieg. Der VfB Stuttgart hat in der Fußball-Champions League auch das Auswärtsspiel bei Slovan Bratislava in der Slowakei gewonnen mit 3:0 und ist damit aktuell das beste deutsche Team in der Königsklasse. Borussia Dortmund musste eine 0:1 Niederlage einstecken bei Bodø Glimt in Norwegen. Auch die Handballer der MT Melsungen haben in der Champions League eine Auswärtsniederlage kassiert. Die Nordhessen mussten sich in Nantes in Frankreich mit 25:33 geschlagen geben. Und das steht heute noch an. In Brüssel kommen die EU-Staats- und Regierungschefs zu ihrem Herbstgipfel zusammen. Thema ist unter anderem der nächste langfristige EU-Haushalt. In einem Spionageprozess in Hamburg soll das Urteil gegen zwei Männer fallen. Ihnen wird vorgeworfen, im Auftrag des Iran Juden und Israel-Unterstützer für Anschläge ausgespäht zu haben. Und in Gießen müssen eventuell tausende Menschen ihre Häuser verlassen. Am Morgen soll geklärt werden, ob es sich bei einem gestrigen Fund um eine Weltkriegsbombe handelt. Das waren die Nachrichten. Das Wetter: heute ist es in einigen Regionen länger neblig trüb, sonst wird es sonnig mit ein paar lockeren Wolken. Die Temperaturen 12 bis 19 Grad. Morgen noch einmal ruhiges Herbstwetter, teils trüb, teils sonnig bis 20 Grad. Und die weiteren Aussichten: am Samstag viele Wolken und vor allem nach Südosten hin Regen bis 15 Grad. Und so ähnlich wird es auch am Sonntag. Die Zeit, 7.05 Uhr.
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6: Am Mikrofon für Sie, Bastian Korff. Ich wünsche einen guten Start in diesen Donnerstag.

The Hanover Band mit dem Allegro aus Johann Sebastian Bachs brandenburgischem Konzert Nummer 5, mittlerweile 11 Minuten nach 7. Eine Heimsuchung gibt's heute früh noch bei uns. Die Heimsuchung heißt nämlich der Film, über den wir in der aktuellen Frühkritik sprechen, um kurz nach 7:30. Außerdem spielen natürlich wieder Comics eine wichtige Rolle. Comics aus Hessen bei uns in unserer Serie. Heute geht es nach Darmstadt und gleich sprechen wir über die Schule der Zukunft direkt nach einem Ausschnitt aus Georges Bizets Kleiner Suite.

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1: Anfang September hat's einen PISA-Schock gegeben, mal wieder. Deutschlands Schüler und Schülerinnen sind so schlecht in Rechnen und Lesen wie noch nie. Dieses Ergebnis zeigt einmal mehr, da läuft doch was falsch im Bildungssystem unseres Landes. Zu viele Schüler, Schülerinnen gehen ohne Abschluss von der Schule. Zu stark hängt der Bildungsweg vom sozialen Status der Eltern ab. Es gibt allerdings auch Gegenbeispiele. Gerade gingen mehrere deutsche Schulpreise nach Hessen. Den ersten Platz hat die Bertha-von-Suttner-Schule in Mörfelden-Walldorf gemacht. Die zeigt, wie Gesamtschule funktionieren kann. Jan Krug stammt aus dem Team der Schulleitung der Bertha-von-Suttner-Schule. Was macht Ihre Schule denn so besonders?
2: Besonders an unserer Schule ist, dass wir das Lernen in den Mittelpunkt stellen. Alles, was wir verändern, unsere gesamte Organisation ist darauf ausgerichtet, dass Schülerinnen und Schüler besser lernen können.
1: Wie kriegt man das denn hin, das Lernen so in den Fokus zu stellen, wenn es so viel organisatorischen, auch finanziellen Kram gibt, um den man sich eigentlich auch kümmern müsste?
2: Da gibt es ja dieses Sprichwort Form follows Function. Frau Zeller, unsere Schulleiterin, hat gemeinsam mit dem Stellvertreter Herrn Amokre die Schule so umgestaltet, dass wir ein Abteilungsleitungssystem haben. Das bedeutet, Herr Amokre und Frau Zeller leiten die Schule, aber sozusagen pädagogische Schulentwicklung geschieht in den Abteilungen. Also wir haben 4 Abteilungsleitungen und die sind jeweils für einen Bereich der Schulentwicklung zuständig. Zum Beispiel mein Teil ist dann die Unterrichtsentwicklung selber. Also ich bin für den Unterricht zuständig und habe dann wieder sozusagen Koordinatoren und Koordinatorinnen, die sich dann um bestimmte Bereiche kümmern, wie das selbstgesteuerte Lernen oder die Begabtenförderung. Und zunächst einmal spreche ich mit denen, dann sind wir nämlich viel schneller und schlagkräftiger, als wenn die dann immer tagelang auf einen Termin dann vielleicht bei Frau Zeller oder Herrn Amok warten müssten.
1: Wäre das denn eine Blaupause, die man an andere Schulen weitergeben könnte? Oder ist das was, was eben individuell besonders gut eben bei Ihnen in Mörfelden-Walldorf funktioniert?
2: Gut, man muss dazu sagen, dass wir eine riesige Schule sind. Wir sind eine integrierte Gesamtschule mit gymnasialer Oberstufe, 2000 Schülerinnen und Schüler. Eine etwas kleinere Grundschule oder eine kleine Grundschule benötigt, glaube ich, nicht so ein ausdifferenziertes Abteilungsleitungssystem. Aber ich glaube schon, dass partizipative Schulleitung, also dass sozusagen die Aufgaben auch verteilt werden auf mehrere Schultern, dass das durchaus etwas ist, was andere Schulen lernen können. So klassischerweise ist der Schulleiter oder die Schulleiterin immer derjenige, über den alles geht. Ja? Also wir hatten jetzt auch wieder Hospitationsanfragen und da waren dann manche ganz erstaunt und haben gesagt, warum macht das denn nicht die Schulleiterin oder der Stellvertreter? Und dann können wir einfach dann immer sagen, weil die auch nicht immer Zeit haben, das zu tun. Und ich glaube, wenn sozusagen durch so eine Verteilung der Aufgaben dann sozusagen auch Zeit für das Wesentliche bleibt, nämlich mal die Schule und die Schulentwicklungen in den Blick zu nehmen, das ist etwas, was andere Schulen garantiert lernen können.
1: Jetzt gibt es zum einen den Deutschen Schulpreis. Die andere Frage ist aber, wie misst man denn den Erfolg der Schule? Wann können Sie sagen, okay, unser System ist wirklich extrem erfolgreich?
2: Gut. Wenn man selber an der Schule ist, sieht man ja häufig nur, dass das nicht funktioniert. Das muss man auch dazu sagen. Schon seit vielen Jahren überlegen wir uns für den Schulpreis oder haben wir überlegt, ob wir uns für den Schulpreis bewerben sollen. Das haben wir jetzt getan. Da haben wir immer wieder noch so Schwachstellen gefunden und haben gedacht, wir müssen uns in dem Bereich noch verbessern und in dem Bereich verbessern. Aber was wir dann gemerkt haben, als wir mal auf eine besondere Statistik geguckt haben, wir haben mal gesehen, dass 66% der Schülerinnen und Schüler ohne Gymnasialempfehlung bei uns im Jahr 2025 das Abitur bestanden haben. Und das ist ein Riesenerfolg. Und da haben wir uns gedacht, okay, da läuft wirklich richtig viel gut. Da müssen wir auch einfach mal nach außen gehen mit.
1: Das haben Sie ja zum Glück auch getan. Jetzt gibt es ja aber auch noch diese nickliche PISA-Studie beziehungsweise auch den PISA-Schock. Also an anderen Stellen läuft das nicht so gut. Haben Sie einen Tipp, was die anderen Schulen verbessern können?
2: Ich würde einfach sagen, dann darauf zu gucken, was die Bildungsforschung schon seit vielen Jahren sagt und was eben die Siegerländer machen und was interessanterweise wir zum Teil auch eben umsetzen. Das heißt nicht, dass bei uns alles perfekt läuft und man kann unseren Schulorganismus nicht 1:1 kopieren. Aber was ganz wichtig ist, was Estland macht, ist dieses Formative Assessment. Also ganz viele Daten unbenotet sammeln. Wo stehen die Schülerinnen und Schüler? Wo ist der nächste Weg? Dann vielleicht nochmal nach Japan gucken, weil dort die Lehrkräfte gemeinsam gemeinsam Schulentwicklung betreiben und auch den Unterricht angucken, sich gegenseitig besuchen und dann eben auch ableiten, ist dieses oder dieses Prinzip oder dieser Ansatz überhaupt sinnvoll. Und wenn wir dann nochmal in Singapur gucken, ich glaube, das ist wirklich was ganz Großes, was in Deutschland wirklich wichtig ist, dass wir schnell Schülerinnen und Schüler in Kleingruppen fördern. Also wenn wir sehen, da gibt es sprachliche Probleme oder Probleme im Lesen, dass dann relativ schnell und unkompliziert an der Schule selber eine Kleingruppenförderung dann ja vonstatten geht, wo Schülerinnen und Schüler unkompliziert dann eben gefördert werden. Und das machen wir auch und das machen wir schon seit vielen Jahren. Und als wir uns beworben haben, stand das gar nicht so im Vordergrund, weil wir eben immer so auf unser KI-Konzept und auf andere spektakuläre Dinge geguckt haben. Aber gerade diese Kleingruppenförderung wurde auch von der Jury sehr gelobt. Ja, ich würde sagen, diese drei Aspekte würden helfen.
1: Jetzt könnte ich mir vorstellen, dass Kolleginnen und Kollegen von Ihnen an anderen Schulen sagen, ja, unbenotete Daten sammeln, Kleingruppenförderung würden wir auch alle gerne machen. Wir kommen einfach nicht dazu, wir schaffen das nicht. Was wünschen Sie sich denn von der Politik in Bezug auf Schule, auf Bildung? Was muss da noch passieren, dass auch andere Schulen diese Möglichkeiten haben?
2: Wir benötigen hier vernünftige digitale Unterstützung. Es geht, man kann diese Daten sammeln, vor allem sehr unkompliziert durch digitale Unterstützung, mittlerweile auch durch KI. Aber da müssen wir selber ein leidvolles Lied von singen. Das ist oft gar nicht so einfach, dann so neue Systeme zu etablieren. Datenschutz ist ein ganz hohes Gut, aber es ist schon so ein bisschen absurd, dass wir irgendwie Datenschutzgesetze in der EU haben, dann für Deutschland, dann für die einzelnen Bundesländer und dann nochmal für die einzelnen Schulämter. Das bremst viel aus. Und ich glaube, da schrecken auch viele davor zurück, dann digitale Tools für den Unterricht dann zu verwenden.
1: Informationen von Jan Krug aus dem Schulleitungsteam der Bertha von Suttner Schule in Mörfelden-Walldorf. Die Schule hat 2026 den Deutschen Schulpreis bekommen. Herzlichen Glückwunsch noch einmal und vielen Dank für Ihre Zeit heute früh.
2: Dankeschön.
1: Und wir möchten natürlich auch gerne von Ihnen wissen, was wünschen Sie sich von Schule? Was würden Sie anders machen? Welche Forderungen haben Sie an die Politik, an die Lehrkräfte, an die Schulleitungen, an die Eltern? Wie kann Schule Spaß machen und gleichzeitig auch den größten Lernerfolg bringen? Schreiben Sie uns hr2@hr.de oder rufen Sie uns an 069 155 222 55.

0: Im Mai ist er 75 geworden, Cyprian Cazaris, hier mit Josef Elsners Polonaise D-Dur. Jüdisches Leben in Marokko hat eine lange Tradition. Bis vor rund 70 Jahren gab es in Marokko die größte jüdische Gemeinschaft der arabischen Welt. Dann wanderten die meisten nach Israel aus. Heute ist die jüdische Gemeinde in ganz Marokko viel kleiner. Schätzungsweise rund 2000 Gemeindemitglieder leben noch hier. Dennoch pflegt Marokko im Vergleich zu anderen Ländern der arabischen Welt gute Beziehungen zu Israel. Nun wurde in der nordafrikanischen Stadt Fes ein jüdisches Museum eröffnet. Das erste mit öffentlichen Geldern geförderte und explizit vom König gewollte. ARD-Korrespondentin Anne Bayer ist bei der Eröffnung dabei gewesen.
1: Die nordmarokkanische Stadt Fes ist um eine Attraktion reicher. 6,5 Jahre hat es gedauert, nun wurde das Museum für marokkanisch-jüdische Kultur feierlich eröffnet. Mitten im ehemaligen jüdischen Viertel, dem Milach. Das Museum ist ein Herzensprojekt des Königs, Mohammed VI. So wurde es komplett mit öffentlichen Mitteln finanziert. Eine Premiere in einem arabisch-muslimischen Land. Hohe Vertreter waren zur Eröffnung angereist, so auch Serge Bouadougou. Er ist der Vorsitzende der Stiftung für das jüdisch-marokkanische Kulturerbe. Nach einigen Jahren harter Arbeit präsentieren wir heute das Leben der marokkanischen Juden in dieser Stadt Fes, in der sie seit sehr langer Zeit, nämlich seit dem 15. Jahrhundert, verwurzelt sind. Es gab in Marokko früher Städte, in denen mehr Juden als Muslime lebten. Für dieses Museum wurden aus allen Teilen des Landes Zeugnisse dieses jüdischen Lebens zusammengetragen. Entstanden ist eine einzigartige Sammlung von Ritual- und Gebrauchsgegenständen aus 2500 Jahren Geschichte. In Vitrinen liegen alte Schriften und Tora-Rollen, rituelle Stühle sowie traditionelle Kleider oder prächtige Teppiche füllen die restaurierten Räume. Es handelt sich also um ein Museum, das das Leben, den Lebenszyklus und die Brüche im spirituellen Licht beleuchtet und die religiöse sowie die weltliche Seite der gesamten jüdischen Gemeinschaft zeigt. Während des Zweiten Weltkriegs lebten in Marokko eine 250.000 Juden. Heute sind es rund 2000. Nach der Gründung des Staates Israel wanderten viele von ihnen nach 1948 aus. Teils freiwillig, teils aus Angst. Das hatte zur Folge, dass es in Marokko heute kaum noch jüdische Menschen gibt. In Israel dagegen hat heute jeder Zehnte marokkanische Wurzeln. Dennoch war diese Eröffnung ein wichtiges Signal für alle marokkanisch-jüdischen Menschen. So zeigt sich die bekannte jüdische Sängerin Françoise Atlan tief bewegt.
2: Eine große Emotion.
1: Es ist für mich sehr bewegend, hier zu sein, denn unsere Identität, wie sie von seiner Majestät in der Verfassung verankert wurde, ist Teil dieser starken marokkanischen Identität. Ich bin wirklich sehr gerührt. Die jüdische Identität ist seit 2011 tatsächlich ein Teil der marokkanischen Verfassung und die Regierung hat die Beziehungen zu Israel seit 2020 normalisiert. Dennoch zeigen wöchentliche Demos, initiiert vor allem von islamistischen Kreisen, es gibt auch Unmut darüber. Auch die Kommentare in den sozialen Medien unter den Berichten über die Eröffnung des Museums zeigen, nicht alle sind damit einverstanden und es gibt durchaus auch Antisemitismus.
3: Warum diese Normalisierung mit Israel?
4: So kommt der Kolonialismus nach Marokko.
3: Kein Vertrauen in Juden.
4: Marokkaner und Juden, wir sind Brüder.
3: Ja zu Frieden und Toleranz.
4: Man versteht gar nichts mehr in diesem Land.
1: Genau deswegen sei das Museum in Fes umso wichtiger, so Mehdi Oubtbi, Präsident der Nationalen Museumsstiftung. Und heute, in der Welt, in der wir leben, ist es wichtig, eine Botschaft aussenden zu können. Eine Botschaft des Friedens, eine Botschaft der Brüderlichkeit, eine Botschaft des Zusammenlebens. Ganz nach dem Vorbild dessen, was wir hier in Marokko erleben. In Marokko ist das Judentum fest in der Geschichte verankert. Ab sofort wird das nicht nur in Geschichtsbüchern gelehrt, sondern im Museum der marokkanischen jüdischen Kultur in Fes auch sichtbar.
0: ARD-Korrespondentin Anne Bayer zur Eröffnung des neuen Museums der marokkanisch-jüdischen Kultur in Fes. Wir kommen zu einer Komponistin, die im Paris der 1920er Jahre zu den großen Berühmtheiten des Musiklebens gehört hat, Germaine Taillefer. Und sie hat unter anderem mal einen Ratschlag bekommen von Picasso. Der sagte, such nicht ständig nach Altem, beziehungsweise beruf dich nicht auf Altes, such nach Neuem und setz nicht auf bewährte Rezepte. Und sie hat nach diesem Gespräch gesagt, das ist die beste Kompositionsstunde, die ich je bekommen habe. Hier kommt eine Arabesque von ihr.

0: Nino Rotas Filmmusik zu Der Leopard, haben Sie gerade gehört. Und Filmmusik passt ganz gut zu unserer aktuellen Frühkritik. Es geht nämlich ins Kino. Volker Schlöndorffs neuer Film Die Heimsuchung steht jetzt im Fokus. Ich kann schon mal sagen, ein Heim steht auch im Mittelpunkt, ein Haus. Aber was genau erlebt dieses Haus? Ulrich Sonnenschein hat den Film gesehen. Worum geht es genau?
1: Steht nicht nur ein Heim im Mittelpunkt, sondern auch eine Suche. Und zusammen wird es dann eine Heimsuchung. Es geht tatsächlich um einen Ort, einen Platz, an dem deutsche Geschichte sich vollzieht. Am Anfang des Filmes gibt es ein Grundstück, was ein Bürgermeister seiner Tochter vererben will, die dummerweise vor der Eheschließung schwanger wird und dann von ihrem Vater verstoßen, sich im See ertränkt. Das ist ein kleines Seegrundstück in Brandenburger Land. Und der Vater nimmt nun dieses Grundstück, teilt es in zwei Hälfte und verkauft es. Und damit beginnt schon schicksalhaft die deutsche Geschichte, denn die eine Hälfte wird von einem Architekten erworben, der davon träumt, mit Albert Speer zusammen das neue Berlin zu bauen. Die andere Hälfte von einem jüdischen Tuchfabrikanten, der das eigentlich nur als Investition haben will, aber eine kleine Badebude darauf baut und dort die Wochenende mit seiner Familie verbringt. Also zwei sehr unterschiedliche Entwürfe, zwei unterschiedliche Geschichten und zwei unterschiedliche Schicksale, auch was die deutsche Geschichte angeht.
0: Es ist eine Literaturverfilmung. Die Vorlage, der Roman, stammt von Jenny Erpenbeck. Jetzt hat Volker Schlöndorff ja gesagt, für ihn ist das wie Vampirismus. Er saugt das Blut des Autors, der Autorin aus. Wie sehr merkt man denn, dass es eine Romanverfilmung ist, oder macht er wirklich was ganz Eigenes draus?
1: Also Schlöndorff hat das immer schon gemacht und man merkt auch, dass er seinen großen Erfolg, die Blechtrommel, hier nochmal so leicht anklingen lässt, denn Angela Winkler spielt hier mit und David Bennett, der damals den Oskar Mazzerath gespielt hat. Der Untertitel des Films heißt ja eine Jahrhundertgeschichte. Wir verfolgen dieses Haus also über die Jahrzehnte bis fast in die Gegenwart hinein. Und es ist auch für Volker Schlöndorff natürlich eine Jahrhundertgeschichte, für sein Schaffen und sein Filmemachen. Und er hat sich im Grunde nicht groß verändert. Er hat immer die Geschichte der Katharina Blum, er hat die Blechtrommel, er hat ganz, ganz viele Literatur verfilmt und dabei ja, vielleicht auch ein bisschen ausgesaugt. Er bleibt dem Roman sehr treu. Jeder, der mal reingeschaut hat, weiß, dass Jenny Erpenbeck keine leichte Erzählerin ist. Sie hat eine sehr artifizielle, auch manchmal sehr anspruchsvolle Sprache. Und ich kann mir vorstellen, dass ähnlich wie bei der Blechtrommel, die Schüler, die das in der Schule lesen,

0: mussten, gesagt haben, ach komm, da gibt's doch diesen Film. Und die, wir wissen, die Heimsuchung ist Abiturstoff in den letzten Jahren. Und ich glaube, alle Schüler, die schon mit der Heimsuchung Abitur gemacht haben, ärgern sich sehr, dass der Film jetzt erst kommt.
1: Also ist es ein Film für die Schülerinnen und Schüler oder auch für andere, die sich mit dem Roman nicht unterrichtsbedingt beschäftigen?
0: Also es ist tatsächlich der Versuch, deutsche Geschichte zu erzählen über viele Jahrzehnte hinweg, auch über viele Figuren und Generationen hinweg. Das ist so ein bisschen vergleichbar mit Mascha Schalinskis In die Sonne schauen, nur Schlöndorff erzählt. Schlöndorff lässt tatsächlich Ereignisse passieren und lässt Zeit vergehen und verschachtelt es nicht und verlangt dem Zuschauer nicht so viel ab wie Mascha Schalinski. Es ist sehr, sehr angenehm, diesen Film zu gucken. Es ist sehr angenehm, in diese Schicksale einzutauchen. Und man hat im Grunde das Gefühl, hier wird eine Geschichtsstunde aufgeblättert und bunt gemacht und bebildert. Und man hat überhaupt nicht das Gefühl, überfordert zu sein. Und es macht tatsächlich all denen Spaß, die sich dafür interessieren, wie Zeitenwenden sich vollziehen. Und am Anfang wird dieses Haus gebaut und der Architekt sagt, der beste Werkstoff ist Holz, der hält über die Jahrhunderte. Und am Ende wird es nach dem Ende der DDR, nach der Rückführung des Eigentums, was historisch vielleicht ein großer Fehler war, abgerissen und macht Platz für eine große Anlage, die wir dann nicht mehr zu sehen kriegen.
1: Jetzt könnte man ja ganz werblich sagen, endlich wieder ein neuer Film von Volker Schlöndorff. Knapp 10 Jahre hat er sich Zeit gelassen. Hat sich das Warten gelohnt?
0: Ich finde schon. Ich finde die Art und Weise, wie Volker Schlöndorff Filme macht, sehr attraktiv. Er hat natürlich, weil er der Großmeister des deutschen Films ist, muss er quasi nur mit dem Finger schnippen und dann kommen Lars Eidinger, Martina Gedeck, Susanne Wolf, Ulrich Mattes, Detlef Buck. Ich kann die Liste fortsetzen bis zum geht nicht mehr. Bis in die Nebenrollen hinein hat er wirklich große Schauspieler gefunden. Auch das macht den Film natürlich attraktiv. Er hat eine unglaubliche Hand für Ausstattung. Man sieht quasi, wie sich die Zeiten ändern. Man sieht plötzlich die DDR und man sieht den Zerfall. All das ist toll. All das ist etwas, was Film kann und was Volker Schlöndorff immer schon gemacht hat und worin er es zu einer gewissen Meisterschaft gebracht hat. Ja, der Film ist nicht so experimentell wie das Buch. Er ist auch nicht so anspruchsvoll wie die Sprache von Jenny Erpenbeck. Dafür schafft er es wahrscheinlich, ein größeres Publikum für sich zu begeistern.
1: Ich würde gerne noch mal aufs Personal schauen. Also die großen Namen sind da. Leisten die auch Großes?
0: Also das ist ja immer so eine Sache, ne, mit den großen Namen und der großen Leistung. Ich bin jemand, der oft aufmerksam wird auf völlig unbekannte Gesichter, die mir unglaublich attraktiv erscheinen und intensiv und im Spiel aufgehen. Das geht bei diesen großen Namen nicht, weil wenn man Lars Eidinger sieht, dann sieht man direkt 25 Rollen, die man mit ihm schon gesehen hat und er bleibt so ein bisschen immer in diesen Rollen. Bei Angela Winkler auch so. Das ist eine Schauspielerin, die Jahrzehnte überdauert hat. Die sieht heute aus wie eine gealterte Frau aus der Blechtrommel. Das kann man nicht wegwischen. Deswegen ist es ein bisschen schwierig, immer die große Leistung zu bewundern. Man bewundert den großen Namen. Tatsächlich.
1: Also das Kinoticket lohnt?
0: Unbedingt.
1: Das nehme ich als Fazit einfach so hin. Die Heimsuchung von Volker Schlöndorff gibt es jetzt in den Kinos, basiert auf dem Roman von Jenny Erpenbeck. Vielen Dank, Ulrich Sonnenschein.

Wiegenliedklänge aus Gabriel Fauris Dolly, gefolgt von dem Allegro aus dem Oboenkonzert G-Dur von Georg Philipp Telemann.

0: Burkhard Glätzner und das neue bachische Collegium Musicum spielen nicht Bach, sondern Telemann. So klingt der zweite Satz aus seinem Oboenkonzert G-Dur. 8:12 ist es. Wir kommen zu unserer Serie Kunst und Kult Comics aus Hessen. Jeden Tag stellen wir Ihnen andere Menschen vor, die ganz und gar für Comics leben. Und heute schauen wir dafür nach Darmstadt. Dort betreibt Naaman Vakim einen Fachbuchladen für Comics. Das schon seit 27 Jahren. Und über seine Motivation und seine Liebe zum Comic berichten Alex Jakubowski und Anna Vogel.
1: Es ist ein kleiner Laden in Darmstadt mit so vielen Taschen, Postkarten und vor allem Büchern, dass sich in manchen Regalen die Bretter durchbiegen. Inmitten der vielen Comics sitzt Naaman Vakim mit blauer Cap, weißem T-Shirt und einem freundlichen Lächeln.
2: Ich habe ja mein ganzes Leben mit Comics verbracht. Meine ganze Charakter, meine Persönlichkeit ist halt ganz stark halt mit dieser Tätigkeit verbunden. Und das schon immer irgendwie für mich halt ein Traum war, so einen eigenen Laden zu haben, und dann bin ich einer von den wenigen, die das auch mal geschafft haben, sich ihren Traum zu verwirklichen.
1: Naaman Vakim lebt seinen Traum. Hier in seinem Laden Comic Kosmos arbeitet er, fühlt er sich wohl, zieht sich zurück. Die Comics sind wie seine Mitbewohner, der Laden wie seine WG. Aber irgendwie auch viel, viel mehr.
2: Ich denke, dass es auch schon ein Ort der Begegnung ist und dass Leute auch gerne herkommen, um mal so zu gucken, was gibt's Neues oder auch mal sich auszutauschen. Und man baut ja schon Beziehungen auf, man lernt die Leute kennen.
1: Etwa Paulina Stuhlin. Die Comiczeichnerin kennt Naaman Vakim schon seit Jahren und ist zu einer guten Freundin geworden. Sie sitzt ein paar Meter entfernt im Laden, auf ihrem Schoß liegt ein Zeichenblock. Darauf skizziert sie mit schnellen Strichen ihre eigene Version von Naaman Vakim. Was sie in dem Comicladenbesitzer sieht?
3: Einen riesigen, lauten und leisen Bündel Liebe und Leidenschaft und aber auch dann so eine beeindruckende innere Ruhe. Schon irgendwie sowas Buddhahaftes.
1: Naaman Vakim wirkt ein bisschen verlegen.
2: Das hört man natürlich gern.
1: Paulina Stuhlin ist gerne im Comicladen, um zu schmökern. Auch ihre eigenen Bücher stehen im Regal. Aber vor allem für das besondere Gefühl, das sie hier hat.
3: Natürlich ist es ein Laden, in dem es auch um Handel geht, ganz profan. Aber wenn Naaman wirklich Geld machen wollen würde, ich glaube, dann würde er etwas anderes tun, als einen Comicladen zu leiten. Und es ist eine Begegnungsstätte und es ist eine Schatztruhe voller interessanter Kunstwerke.
1: Naaman Vakim hat mit seinem Comicladen in Darmstadt einen besonderen Ort geschaffen. Das zusammen mit seiner Art, den Laden mit Leben zu füllen, hat auch den jungen Filmemacher Benjamin Weber sofort fasziniert, als er Vakim vor ein paar Jahren das erste Mal getroffen hat. Seitdem hat er Naaman Vakim über viele Stunden mit der Kamera begleitet für seinen Abschlussfilm für die Filmhochschule.
4: Die Idee war es zu versuchen, das Gefühl, was ich hier hatte, irgendwie zu kondensieren, irgendwie einzufangen und das dann irgendwie in einem Filmform zu transportieren, sodass jemand, wenn er das sieht, sagt, ach, das ist aber echt ein schöner Ort, ich wäre da ganz gerne gerade.
1: So viel Interesse an ihm und so viel Zeit vor der Kamera. Für Naaman Vakim erst einmal eine Überwindung.
2: Man gewöhnt sich dran und denkt, wenn man Vertrauen zu den Menschen hat, dann gelingen da auch irgendwie, denke ich, wahrhaftige Momente.
1: Für Naaman Vakim eine spannende Erfahrung. Deutlich lieber ist es ihm aber dennoch, wenn er Zeit für sich hat, für seine Bücher, seine Kunden und Freunde.
0: Naaman Vakim betreibt seit 27 Jahren einen Comicladen in Darmstadt. Wenn Sie den gerne sehen möchten, dann haben Sie heute Abend in der Hessenschau Gelegenheit um 19.30 Uhr. Und mehr Infos zur Serie finden Sie natürlich auch auf hessenschau.de. Und in hr2 Kultur geht's morgen auch wieder weiter mit Kunst und Kult und Comics aus Hessen.

0: Klänge aus Finnland von Armas Järnefelt und ganz andere Klänge, bei denen Sie dabei sein können, haben wir hier.
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1: 8 Uhr. Bundestag will Reform der Notfallversorgung auf den Weg bringen. An allen Bahnhöfen in Deutschland gilt jetzt ein Alkoholverbot. Melsungen kassiert Niederlage in der Handball-Champions League. Das Wetter teils neblig trüb, sonst oft sonnig, 12 bis 19 Grad. Mein Name ist Frank Wornhardt. Guten Morgen. Durch ein neues Gesetz sollen Rettungsdienste und Notaufnahmen von Kliniken besser vernetzt und entlastet werden. Am Vormittag entscheidet der Bundestag über die geplante Reform. ARD-Hauptstadtkorrespondentin Birte Sönnigsen.
2: Zurzeit ist es so, dass viele in die Notaufnahme gehen, die da eigentlich gar nicht hingehören. Vielleicht mit Magenschmerzen oder weil sie sich den Fuß gestoßen haben. Es soll eine einheitliche Ersteinschätzung geben und die soll eben dafür sorgen, dass die Patienten an der richtigen Stelle landen. Im Notfall, also wenn es einen Unfall gab oder einen Verdacht auf Schlaganfall, dann wird natürlich auch weiter ein Krankenwagen losgeschickt. In anderen Fällen werde ich aber vielleicht eher zur Notfallpraxis geschickt. Und in manchen Fällen kann ich auch in Zukunft einfach im Bett bleiben und kann Dinge per Videosprechstunde regeln oder jemand kommt vorbei.
1: In Frankfurt und dutzenden anderen Städten gilt es schon. Heute tritt es bundesweit in Kraft, das Alkoholverbot an Bahnhöfen. Nach Angaben der Deutschen Bahn darf damit weder im Bahnhofsgebäude noch auf den Bahnsteigen Alkohol getrunken werden. Ziel ist, dass es dadurch sicherer und sauberer wird. Ausgenommen von der Regelung ist die Gastronomie. In den Zügen selbst ist das Trinken von Alkohol weiter erlaubt. Der Zusatzbeitrag für die gesetzliche Krankenversicherung kann im nächsten Jahr stabil bleiben, bei 2,9% im Schnitt. Das hat Gesundheitsminister Linnemann am Abend mitgeteilt, nachdem der Schätzerkreis der GKV seine Prognose errechnet hat. Allerdings kann jede Kasse den Beitrag selbst festlegen. Der Zusatzbeitrag wird auf den regulären Beitragssatz von 14,6% aufgeschlagen. Wird zu wenig gegen Kinderarmut und fehlende Bildungschancen getan, kann das den Staat später teuer zu stehen kommen. Laut einem Gutachten des Instituts der Deutschen Wirtschaft im Auftrag von UNICEF trägt ein Mensch rund 217.000 Euro weniger für den öffentlichen Haushalt bei, wenn er unter schwierigen Bedingungen aufgewachsen ist. Unter normalen Verhältnissen ergibt sich für den Staat dagegen ein Plus von durchschnittlich 300.000 Euro. Das IW und UNICEF fordern, mehr zu tun, um Kinder zu fördern. Ein Tierhalter aus Angelburg in Mittelhessen steht ab heute in Biedenkopf vor Gericht. Er soll für den Tod von mehr als 70 Tieren verantwortlich sein. HR-Reporterin Anna Spieß.
3: Es war ein grausiger Fund, den das Veterinäramt letztes Jahr gemacht hat. Mehr als 70 tote und teilweise bereits verweste Schafe, Ziegen und Rinder lagen damals in einer landwirtschaftlichen Halle in Angelburg im Kreis Marburg-Biedenkopf. Nur ein Bulle hatte überlebt. Andere Landwirte hatten die Tiere damals in der Halle entdeckt, die etwas abseits vom Ort am Wald gelegen ist, und das Veterinäramt gerufen. Seitdem darf der Mann keine Tiere mehr halten.
1: Zweites Spiel, zweiter Sieg. Der VfB Stuttgart hat in der Fußball-Champions League auch das Auswärtsspiel bei Slovan Bratislava in der Slowakei gewonnen mit 3:0 und ist damit aktuell das beste deutsche Team in der Königsklasse. Borussia Dortmund musste eine 0:1 Niederlage einstecken bei Bodø Glimt in Norwegen. Auch die Handballer der MT Melsungen haben gestern Abend in der Champions League Punkte liegen lassen. Die Nordhessen mussten sich in Nantes mit 25:33 geschlagen geben. HR-Sportreporter Philipp Hofmeister.
4: In der Halle des französischen Vizemeisters kam die MT nie wirklich an gegen die intensive Atmosphäre und den spielstarken Gegner. Schon zur Pause lag Nantes mit 7 Toren vorn. Anders als beim Heimsieg vor rund einer Woche konnte Melsungen nie das eigene Spiel aufziehen. Am Ende stand eine durchaus ernüchternde Niederlage. Ein Sieg in Nantes hätte die Ausgangslage der Nordhessen mit Blick auf die Hauptrunde der Königsklasse deutlich verbessert.
1: Und das steht heute noch an. In Brüssel kommen die EU-Staats- und Regierungschefs zu ihrem Herbstgipfel zusammen. Thema ist unter anderem der nächste langfristige EU-Haushalt. In einem Spionageprozess in Hamburg soll das Urteil gegen zwei Männer fallen. Ihnen wird vorgeworfen, im Auftrag des Iran Juden und Israel-Unterstützer für Anschläge ausgespäht zu haben. Und in Gießen müssen eventuell tausende Menschen ihre Häuser verlassen. Am Morgen soll geklärt werden, ob es sich bei einem gestrigen Fund um eine Weltkriegsbombe handelt. Das waren die Nachrichten. Das Wetter. Heute ist es in einigen Regionen länger neblig trüb, sonst wird es sonnig mit ein paar lockeren Wolken, die Temperaturen 12 bis 19 Grad. Morgen noch einmal ruhiges Herbstwetter, teils trüb, teils sonnig bis 20 Grad. Und die weiteren Aussichten am Wochenende, viele Wolken und vor allem nach Süden Regen und bis 15 Grad. Die Zeit 8.05 Uhr.
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5: Mit Bastian Kauf. Ich wünsche einen schönen guten Morgen.

Da haben sich die Türen von Ottorino Respighis Zauberladen geöffnet. Den Galopp haben Sie gehört, den achten Satz. Heute früh hören wir noch aus Frankreich von einem neuen Erfolgsroman oder dem Erfolgsroman, dem neuen von Emmanuel Carrère. Und wir sprechen gleich über die Schule der Zukunft mit einer Bildungsexpertin, direkt nach dem Marsch aus Die Liebe zu den drei Orangen von Sergei Prokofjew.

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1: Wir sprechen heute früh über die Schule der Zukunft nach dem letzten PISA-Schock. Anfang September ist ja wieder sehr deutlich geworden, da läuft doch irgendwas falsch in unserem Bildungssystem. Ich spreche mit der Bildungsforscherin Silke Müller. Sie hat ordentlich Erfahrung aus der Praxis. Sie waren 23 Jahre lang im Schuldienst, 16 Jahre davon auch Schulleiterin. Wenn Sie jetzt freie Wahl hätten und Sie könnten Dinge ändern, was wäre das Erste, was Sie anders machen würden und warum?
2: Ich würde tatsächlich von Beginn an eine Schulrevolution, eine Bildungsrevolution starten, weil ich glaube, dass mit den Herausforderungen, vor denen wir im Moment stehen, Stichwort KI, Stichwort Digitalisierung und Stichwort auch Beziehungslosigkeit, wir keinen Stein mehr auf dem anderen lassen dürfen. Denn fundamental verändert sich gerade alles und wir finden in der Vergangenheit mit all dem, was wir probiert haben, keine Antworten mehr. Das heißt, aus meiner Sicht bräuchten wir als allererstes einen Staatsvertrag für Bildung, damit es nicht mehr davon abhängt, wo ein Kind in welchem Bundesland geboren ist, ob es gute, schlechte oder fortschrittliche Bildung erfahren darf.
1: Gehen wir mal von diesem Staatsvertrag aus, den hätten wir jetzt abgehakt. Wie geht es mit dieser Revolution weiter? Wie drehen Sie alles auf den Kopf?
2: In erster Linie bräuchten wir, wenn wir mal das große Schlagwort, was uns alle irritiert und auch manchmal etwas beängstigt, künstliche Intelligenz nehmen. Da muss genau das in den Schulalltag integriert werden. Und zwar nicht mit einem zusätzlichen Unterrichtsfach, sondern ehrlicherweise bräuchten wir einen ganzen Tag in der Woche ab Klasse 1, wo Kinder und Jugendliche sich mit digitaler Bildung beschäftigen dürfen, wo es natürlich um Plattformlogiken geht, wo es darum geht zu verstehen, was ist eigentlich KI, wie funktioniert unsere digitale Welt und vor allen Dingen die große Frage nach der digitalen Ethik, wie gehen wir in dieser durch und durch digitalen Welt eigentlich miteinander als Menschen um? Und dafür brauchen wir Zeit, dafür brauchen wir Allianzpartner aus der ganzen Gesellschaft, weil nicht nur Lehrer können alles regeln. Und wir brauchen wirklich diesen ganzen Tag, ich nenne das immer Digital Literacy Training, also wirklich, wo alles umfasst ist, was das Digitale angeht. Das wäre für mich sehr, sehr wichtig. Und dazu müssen wir die Lehrpläne entfrachten, damit wir überhaupt Platz haben für so etwas.
1: Das braucht ja aber, wie man das schon seit Jahrzehnten kennt, ziemlich lange Zeit, also bis ein Lehrplan sich mal geändert hat. Und es braucht viel Personal. Einmal Personal, das dafür kämpft, anderes Personal, das es umsetzt. Wo kommt das alles her? Und wie kriegen wir das schnell über die Bühne?
2: Ich glaube, dass wir uns diese Zeit gar nicht nehmen dürfen und auch nicht nehmen brauchen. Wenn wir mal wirklich zum Einverständnis kommen, dass PISA uns gerade zeigt, dass wir vor einer totalen Bildungskatastrophe stehen, dann müssen wir doch auch ein Einverständnis darüber haben, dass eben die Methoden von gestern nicht mehr für heute wirksam sind. Bedeutet, wenn ich ein Expertengremium nehmen würde, aus Praxis, aus Wissenschaft, Juristerei meinetwegen, aber auch Kinder und Jugendliche selber, Politiker, alle, die dazugehören, und die sperre ich wie bei der Papstwahl in einen Raum und sage, ihr habt jetzt eine Woche Zeit, tatsächlich die Bildungspläne auf links zu drehen, und zwar so, dass wir dann noch einen Bildungsplan für alle haben, wo die Kompetenzen der Zukunft definiert sind, wo auch das alte Bestand haben darf, was gut gewirkt hat, aber wo das rausfliegt, was man einfach 2026 und in Zukunft nicht mehr braucht. Ich glaube eben nicht, dass wir Jahre dafür bräuchten zu entfrachten, sondern ich bräuchte Mut, ich bräuchte das Einverständnis, dass wir schnell sein müssen, weil KI gerade alles in Frage stellt, und ich glaube, wir müssen einfach beginnen damit, und das sehr schnell.
1: Und warum fehlt dieser Mut? Warum beginnt keiner einfach damit?
2: Das liegt auf der Hand, denn wenn ich von Staatsvertrag für Bildung spreche, für Bildung für alle, für ein Bildungsversprechen plädiere, heißt das auch, dass ich im Grunde genommen vom toten Pferd des Bildungsföderalismus ein wenig absteigen möchte. Das bedeutet auch, dass möglicherweise Positionen abgebaut werden, vielleicht natürlich andere aufgebaut worden, Sie haben es eben gesagt, aber es bedeutet, dass Menschen Macht abgeben müssen und Menschen sozusagen von Überzeugung und von der Überzeugung einer Parteifarbe abrücken müssen. Denn Bildung darf ja eigentlich nicht in der Logik politischer Legislatur hängen bleiben und nicht ab einer oder von einer Parteifarbe abhängen, sondern wir müssen vom Kind aus denken. Und das bedeutet, dass Grenzen überschritten werden müssen, dass man neue Wege gehen muss, die bislang unbequem waren. Und das bedeutet, dass Menschen sich verändern müssen. Und das ist immer das Schwierigste.
1: Und wie sehr liegt denn auch die sentimentale Erinnerung als schwerer Stein im Weg? Also dieses sentimentale Mensch mit Schiefertafel und Griffel, es war doch so viel besser früher, bloß nicht digital werden.
2: Nee, ich glaube, es ist gar nicht der schwere Stein der Sentimentalität vom Früher, sondern ich glaube, wir haben noch nie erkannt, dass Bildung auch übrigens das Fundament unserer Volkswirtschaft ist und das Fundament unserer Demokratie. Und bislang hat man immer gesagt, naja, mit Bildung muss ja kein Geld verdienen und Schule läuft schon irgendwie immer weiter und wir sind ja alle mal zur Schule gegangen. Aber dieses Narrativ dürfen wir nicht weiter bedienen, denn das Bildungssystem der Neuzeit muss anders aussehen als das in der Vergangenheit, weil die Herausforderungen anders geworden sind. Und ich glaube, Wir müssen uns alle hinterfragen, ob unsere Haltung noch sein darf, das, was früher war, wird schon irgendwie noch weiterlaufen, oder ob wir endlich bereit sind, neue Schritte zu gehen.
1: Nach den PISA-Ergebnissen stehen immer ganz viele Menschen ganz betröppelt in der Gegend rum. Politikerinnen, Politiker gucken traurig auf die Ergebnisse. Dann scheint es aber nach ein paar Wochen wieder irgendwie vom Tisch gewischt zu sein. Warum passiert nichts? Beziehungsweise wie bekommt man denn diese Menschen dazu, sich wirklich wieder für die Bildung einzusetzen? Außer immer wieder darauf hinzuweisen, aber ich weiß nicht, ob sie wirklich zuhören.
2: Ja, ich glaube, dass das Einverständnis, dass wir vor einer totalen Katastrophe geht, die nachhaltige Folgen für die ganze Gesellschaft haben wird, noch nicht klar ist. Ich mache Ihnen das mal ein Beispiel. Fast ein Drittel der Jugendlichen im Alter von 15 haben keine ausreichenden Lesekompetenzen. Und wenn man dann das bezieht auf die Zeit von KI, gerade lesen, kritisch hinterfragen, prüfen können, wissen können, macht mir da jemand ein X von U vor, ist doch wichtiger denn je. Das heißt, das, was wir gerade erleben, hat fundamentale Auswirkungen. Und ich sagte ja eben, mit Bildung muss man ja bislang noch nie Geld verdienen. Es ist nicht irgendwie ein DAX-Konzern und da muss man nicht Gewinne erzielen. Das ist das große Problem, weil man sich schön zurücklehnen kann und sagen kann, naja, Bildung läuft ja immer irgendwie weiter. Und alle 5 Jahre wird dann neu gewählt und dann ist halt jemand anders in der Verantwortung. Ich glaube, dass die Erkenntnis und das Erschrecken immer noch nicht groß genug ist, damit wir endlich in die Umsetzung kommen. Und wenn dann die ersten Reaktionen sind, wir schieben das auf die Eltern, dann muss man auch ganz klar sagen, hey Leute, die Elternhäuser an solches gibt es aber auch nicht. Nur Menschen leben in unterschiedlichen Voraussetzungen, Chancen, Möglichkeiten und auch Grenzen. Und es gibt eben nicht die Eltern. Das heißt, wir müssen das zu einem gesellschaftlichen Problem machen. Wir müssen es gesellschaftlich anerkennen, dass jeder hier einen Teil als Aufgabe übernehmen muss. Und daraus muss erwachsen, dass wir keine Zeit mehr haben, überhaupt etwas zu verändern.
1: Ein Aufruf zur Revolution von Silke Müller, Autorin unter anderem von Schule gegen Kinder, ist bei Drömer erschienen, kostet 22 Euro. Frau Müller, vielen Dank für Ihre Zeit.
2: Sehr gerne, ich danke Ihnen.
1: Und wir möchten auch gerne mit Ihnen ins Gespräch kommen. Was wünschen Sie sich von Schule? Was würden Sie anders machen? Welche Forderungen haben Sie an die Politik, an die Lehrkräfte, an die Schulleitung oder auch an die Eltern? Erzählen Sie es uns. hr2@hr.de. Dahin können Sie mailen oder Sie können uns anrufen 069 155 2225. Und pastoral geht es weiter. Ein Ausschnitt aus der Pastoraloper Durella in Tempe von Antonio Vivaldi hören wir. Pastoralopern, immer ganz idyllisch, so bei den Schäfern, bei den Hirten und viele Liebesverwicklungen. Hier kommt die Akademie für Alte Musik Berlin.

0: Musik aus Dorelle in Tempe. Die Akademie für Alte Musik Berlin spielt Antonio Vivaldi. 9:06. Dieter Glawischnig war ein ewiger Freigeist und Jazzmissionar. Ohne den Grazer Pianisten, Komponisten und Bigbandleiter gäbe es weder die NDR Big Band noch die Jazzausbildung an der Hamburger Musikhochschule. Wie es jetzt bekannt geworden ist, ist Dieter Glawischnig am 1. Oktober verstorben. Stefan Gerdes mit einem Nachruf.
1: Wenn ich gelegentlich einmal laut werde, dann zucken alle. Aber sie lachen auch bald.
2: Mit Charme und lockerer Hand hielt er sie alle zusammen. Generationen von Studierenden und mehr als ein Vierteljahrhundert lang die Solisten der NDR Big Band. Geboren wurde Dieter Glawischnig am 7. März 1938 in Graz.
1: Meine Eltern hatten ein Lebensmittelgeschäft, also in den letzten Kriegsjahren war das. Und neben mir wohnte ein Akkordeonlehrer. Und der hat in unserem Geschäft eingekauft und der konnte nicht bezahlen. Und ich habe das dann müssen abdienen durch Akkordeonstunden. Hat mir ganz gut gefallen. Das gleiche war mit meiner Klavierlehrerin, die hat um die Ecke gewohnt.
2: Erst auf dem Gymnasium erhielt Dieter Glawischnig den ersten bezahlten Unterricht. Mit 13 ging er aufs Grazer Konservatorium und wurde Schüler des Pianisten Erich Rabensteiner. Zwischendurch flirtete er kurz mit der Idee, Profisportler zu werden.
1: Und zwar war ich ganz ein schneller Sprinter, bin sogar ohne Training einmal 11:0 gelaufen. Und dann auch ziemlich weit bin ich gesprungen, nur bei diesen anderen Disziplinen, Kugelstoßen und Schlagballwerfen als Speer, war ich also ziemlich schlecht.
2: Besser lief's im Grazer Kulturleben. Nachts spielte Dieter Glawischnig Klavier, Trompete und Posaune. Tagsüber studierte er Philosophie, Musikwissenschaft und Kunstgeschichte. Ein Doktor sollte er werden, so wünschte es der Vater. Er wurde sogar Professor. Glawischnig verhalf dem Jazz zu akademischer Würde, als 1965 in Graz das erste Jazzinstitut Europas entstand.
1: Es ist nicht mehr diese Musik, die sich im Keller da abspielt, wo alle chaotisch betrunken herumsitzen und da ihren subversiven Wirbel machen, sondern es ist eine anerkannte zeitgenössische Musik des 20. und auch weiterhin des 21. Jahrhunderts, bin ich ganz sicher.
2: Nach Hamburg kam Dieter Glawischnig 1973 als Gastdirigent der NDR Big Band. 1980 wurde er ihr Leiter und formte sie an der Seite von Redakteur Wolfgang Kunert zu einem international gefeierten Jazzorchester. Es gab Tourneen von New York bis Peking und Begegnungen mit den Großen des Jazz, von Chet Baker bis Al Jarreau. Parallel dazu baute Glawischnig an der Hamburger Hochschule für Musik und Theater den Fachbereich Jazz auf. Big Band-Leiter und Professor, das war lange Zeit ein fast volles Programm.
1: Ich versuche alles so gut ich kann zu machen, auch Unterricht. Und aber am liebsten ist schon, wenn man in kleiner Besetzung Konzerte spielt. Das ist das eigene. Und das ist so die Inspirationsquelle eigentlich für alles, was ich mache. Und die zweite Inspirationsquelle sind natürlich Bücher lesen.
2: Neben dem freien Spiel mit seinen Formationen Neighbors und Circle lag Glawischnig die intensive Verbindung von Texten und Jazz besonders am Herzen. Politisch und hintergründig sollte die Begegnung sein. Dazu vertonte er die Schriften seiner Dichterfreunde Gunter Falk und Ernst Jandl.
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2: 2008 gelangte Sein Ich wieder in den Vordergrund. Dieter Glawischnig nahm Abschied von der NDR Big Band, zog zurück nach Graz und machte mit Leidenschaft weiter Musik. Mit seinen eigenen Bands. Dabei blieb er bis zum Schluss seinem Credo treu.
1: Eine Veränderung der Kunst kann eine Veränderung der eigenen Haltung zum Leben bewirken. Das ist die geheime Hoffnung. Ob es wirklich so ist, weiß ich nicht. Aber bei einigen Menschen zumindest.
0: Dieter Glawischnig ist im Alter von 88 Jahren Anfang Oktober verstorben. Sie hörten einen Nachruf von Stefan Gerdes.

Erik Satie's Gymnopédie Nummer 3, Branford Marsalis, haben Sie gerade gehört, mit dem Orpheus Chamber Orchestra. Jetzt gefolgt von Musik von Johanna Senfter. Sie ist in einer wohlhabenden Familie aufgewachsen, hatte das Privileg, dass sie sich voll und ganz der Musik widmen konnte. Studiert hat sie an Dr. Hochs Konservatorium in Frankfurt, dann noch bei Max Reger, der gesagt hat, das ist meine beste Schülerin gewesen. Hier kommt Johanna Senfters Vogelweise G-Moll.

0: Nare Agamanyan hat Johanna Senfter interpretiert. Das ist die Vogelweise G-Moll gewesen. Mittlerweile 8:55. Wir kommen zum neuen Buch von Emmanuel Carrère, Schriftsteller und Bestseller-Autor aus Frankreich. Nach Yoga, einem Buch zwischen Meditationsweisheit und Psychiatrie und einer großen Reportage über den Prozess gegen die Attentäter der Anschläge vom 13. November 2013, ist sein neues Buch eines, in dem seine Mutter im Mittelpunkt steht, obwohl es den merkwürdigen Titel Kolchose trägt. Judith Heidkamp weiß warum.
1: Nein, es geht an sich nicht um die landwirtschaftlichen Zwangskollektive der Sowjetunion, aber schon um russische Bezüge. Kolchose machen hieß es in der Familie Carrère-Doncos, wenn Papa auf Reisen war und die drei Kinder bei Mama schlafen durften.
2: Denn im Guten wie im Schlechten ist Russland für mich eine Familienangelegenheit, unsere vertikale Achse.
3: Depuis le début de la guerre en Ukraine, j'essayais d'écrire quelque chose qui tournait autour de ça, mais c'est-à-dire aussi autour de ce qu'a été la Russie pour moi, pour ma famille.
1: Seit dem Anfang des Ukraine-Krieges wollte ich darüber schreiben, was der Krieg, was Russland für meine Familie bedeutet.
3: De culture et d'amour de la Russie.
1: Erzählt Carrère hier im Sender France Inter. Meine Mutter kam aus Russland, sie war eine Expertin für das Land. Ich bin in der Liebe zu dieser Kultur aufgewachsen. Emmanuel Carrère ist ein bekannter Schriftsteller, aber zumindest in Frankreich war der Name seiner Mutter lange weitaus bekannter. Hélène Carrère-Doncos, Hüterin der Hochkultur, über 2 Jahrzehnte an der Spitze der Académie Française, Historikerin, Russland-Koryphäe mit direktem Draht in den Élysée-Palast und in den Kreml. Keine einfache Verwandtschaft für einen angehenden Schriftsteller. Den zärtlichen Kindheitserinnerungen stehen Zerwürfnisse unter Erwachsenen gegenüber. Unterm Strich ist das Porträt der Mutter, das Carrère zeichnet, schonungslos. Dass er sich ebenfalls mit russischen Themen beschäftigt, irritiert die strenge und ehrgeizige Intellektuelle. Dass er seinen Großvater, ihren Vater, als Nazi-Kollaborateur hinstellt, schockiert sie und führt zum zeitweiligen Bruch. Und als Putin die Vollinvasion in die Ukraine befiehlt, bröckeln Ruhm und Weltbild von Hélène Carrère-Doncos, denn noch eine Woche zuvor hatte sie das im Fernsehen als ausgeschlossen bezeichnet. Emmanuel seinerseits fliegt als Journalist nach Moskau.
3: Je me suis un peu construit, bien sûr, dans une espèce d'opposition et surtout, enfin, en étant en tout un peu le contraire, en écrivant moi aussi.
1: Ich habe mich immer in Opposition gestellt, war der Gegensatz, schrieb über die gleichen Themen und das auch noch in der ersten Person. Meine Mutter war nicht sehr erfreut darüber, sagt Carrère.
3: Il est certain

0: Ma mère était pas du tout, du tout portée là-dessus.
1: Und doch sei sie stolz gewesen, dass er Schriftsteller war. Nach ihrem Tod kamen alle diese Themen zusammen. Die Mutter-Sohn-Beziehung, der Horror von Putins Krieg, die Frage nach der russischen Kultur, die vertikale Achse der Familiengeschichte, Kolchose entstand.
2: Ist es angesichts all dessen nicht völlig unangebracht, über sein eigenes, kleines, zu Ende gehendes Leben zu schreiben? Die letzten Monate meiner Eltern und die große zeitliche Kluft, die mich von dem kleinen Jungen in den 60er Jahren trennt, mögen unbedeutend erscheinen. Aber sie sind nicht bedeutungslos.
1: Bedeutung hat das Große und Bedeutung hat das Kleine. Achtung also, Carrère zu lesen macht nur Sinn, wenn man dieses skandalöse Gefälle, aber auch die subjektiven Zooms in die Zeitgeschichte, die persönlichen Unwuchten akzeptiert. Wenn man sich seinem eleganten Stil in der gleichfalls eleganten Übersetzung von Claudia Hamm überlässt und damit, wie sollte es anders sein, seiner Sichtweise, seiner Unverschämtheit, seiner Welt. Man tut es tatsächlich gerne. Der Autor beherrscht die Kunst, schwindelerregende Sprünge plausibel zu machen. Kolchose wird zum Page-Turner, voller Anekdoten und Details. Kuscheln oder Kolchose machen, das passierte in der gleichen Welt, in der die Gegner der Oktoberrevolution zerstückelt oder Zivilisten in Butscha vergewaltigt wurden und in der die drei längst erwachsen gewordenen Kinder, die damals bei Mama schlafen durften, schließlich Abschied nehmen müssen.
3: Emmanuel Carrères Kolchose ist bei Mattes und Seitz erschienen, kostet 28 Euro.

0: zurück ins 18. Jahrhundert mit Antoine Mao, das Presto seiner Sinfonie Nummer 4, interpretiert von Capella Coloniensis. Aus dem 18. Jahrhundert ein bisschen in die Zukunft, wir schauen schon zum Mittag hin. Zu Gast bei uns im Doppelkopf ist Wolfgang Knüll. Ein Erlebnis auf einer Intensivstation vor 45 Jahren hat den Arzt dazu gebracht, sich mit dem Thema Bewusstsein und Nahtoderfahrungen auseinanderzusetzen. Im Doppelkopf erzählt er davon, was Menschen berichten, die vom klinischen Tod ins Leben zurückgeholt worden sind. Und er erklärt, warum er den Begriff Nahtoderfahrung eigentlich gar nicht mag.
1: Es geht bei Nahtoderfahrung nicht um Tod, es geht um Leben, genauer gesagt um das Lebendige. Und deswegen glaube ich, dass wenn man den Begriff fundamentale spirituelle Erfahrung benutzt, dass man dann viel genauer liegt. Fundamental zeigt an, wohin es geht, Richtung fundamentales Bewusstsein und dass es da eigentlich keine Begrenzung mehr gibt. Spirituell heißt, dass es eine rein geistige Geschichte ist, die mit Materie überhaupt nichts zu tun hat. Und der Begriff Erfahrung dann eben, dass er nur erfahren werden kann. Man kann ihn nicht beweisen.
0: Der Arzt und Buchautor Wolfgang Knüll zu Gast im Doppelkopf. Zu hören nach den 12 Uhr Nachrichten hier in HR2 Kultur und natürlich auch in ARD Sounds. Und zu hören sind jetzt die Sterne bzw. ein Sternchen, Estrellita von Manuel Maria Ponce.

0: Da tanzen sie die kleinen Schwäne aus Tschaikowskis Schwanensee des London Symphony Orchestra. 9:12.
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0: Wir sprechen heute früh über die Schule der Zukunft und wollten von Ihnen wissen, wenn Sie was ändern könnten am Bildungssystem, am Schulsystem, was würden Sie denn ändern? Was fordern Sie von der Politik, von den Lehrkräften, von Eltern, von Schulleitungen? Und Natascha Pflaumbaum hat all Ihre Mails und Anrufe zusammengefasst.
2: Ja, wir haben eine ganze Menge Rückmeldungen bekommen und ich beginne gleich mal mit der ersten, die sehr konstruktiv ist, und zwar von Herrn Dr. Bernhard Konrads. Er schreibt, der Interviewpartnerin von gerade eben stimme ich weitestgehend zu. Ergänzend möchte ich anmerken, in den Unterricht müssten kommunikative Inhalte integriert werden, die den Umgang miteinander in unterschiedlichen Lebenssituationen betreffen. Also Gesprächsführung, Streitkultur, Argumentieren, Verhandeln, in Gruppen sprechen, Gedanken klug vermitteln, präsentieren. Diese beispielhaft genannten Felder betreffen jeden Beruf und auch das private Miteinander. Und dies sollte verbunden sein mit einem Wertesystem, in dem gegenseitiges Verstehen, Wollen, Rücksichtnahme, Toleranz und vergleichbare Werte eine wesentliche Rolle spielen. Also eine große Idee, die Herr Konrads hier formuliert. Und auch Frau Schrey aus Seeheim-Jugendheim hat so ein bisschen eine ähnliche Meinung. Natürlich ist es noch ein bisschen was anderes, was sie sagt, aber die Kinder heutzutage, sie schreibt, alles fällt für mich und steht mit der Motivation. Die Kinder heutzutage in unserer Schule erkennen keinen Zusammenhang mehr oder nur noch wenig Zusammenhang zwischen dem, was in der Schule gelernt wird, und dem wirklichen Leben. Also diese Alltagstauglichkeit des Wissens, was da in der Schule vermittelt wird, spricht sie hier auch nochmal an, schreibt auch sehr lang und beschreibt das dann noch einmal. Aber es ist der Punkt, glaube ich, klar geworden. Mhm. Ne? Dann schreibt uns Herr Frank Maheinicke aus Bad Homburg. Er sagt, Achtung, eine bewusst provokante Stellungnahme. Hören wir, wenn wir die Stellungnahmen zum heutigen Thema Revue passieren lassen? Den ständigen Ruf nach dem Staat. Nein, erst einmal müssen wir überlegen, er schreibt ein großes Wir und deswegen betone ich das auch so, das, was wir in dem Fall die Eltern falsch machen. Und es gibt zahllose Studien, die belegen, dass die Handys mit den asozialen Medien, ich versuche hier Anführungsstriche zu nennen, ich bezeichne sie bewusst so, nicht nur die Kinder, sondern die ganze Gesellschaft verdummen lassen. Also er schreibt auch sehr lange, Herr Maheinicke, und sagt, dass es eben diese bekannten Aufmerksamkeitsstörungen gibt, die katastrophalen PISA-Ergebnisse eben zur Folge haben, die Eltern laden, und das bestätigen ihnen sowohl Lehrer als auch Erzieher in den Kindergärten, das gesamte Erziehungsprogramm bei ihnen ab. Und das kann natürlich nicht funktionieren, aber es ist ja so einfach, nach dem Staat zu rufen. Wir tun das unablässig seit Beginn der 70er Jahre. Ich rufe nicht nach dem Staat, sagt er, sondern nach den Eltern. Seid Vorbilder, legt die Handy in die Ecke und die Handys der Kinder schmeißt am besten aus dem Fenster. Also recht provokant, aber er hat sicherlich seine Erfahrung gemacht. Frau Boldorf schreibt uns auch, sie war bis 2003 Lehrerin und bringt nochmal einen anderen Aspekt rein und sagt, dass die soziale Herkunft über die Schulkarriere entscheidet und dass sie das eigentlich nicht gerecht findet oder dass sie das eben auch als Grundübel sieht und darum als die Gesamtschule als eine gute Schulform empfindet. Was das Digitale angeht und so ein bisschen die Ursachensuchung im Handy bzw. in den sozialen Medien, kommt auch ein Anruf von jemandem, der sagt, meine Meinung zum Bildungswesen ist, dass, also sagen wir, ich fürchte, seit Beginn der KI eben das selbstständige Denken unerwünscht ist. Ist ein bisschen große Meinung, aber vielleicht ist auch etwas dran. Dann schreibt uns Frau Susanne Faditz-Schmeling, dass sie ganz andere Aspekte gerne mit reinbringen möchte. Sie hat aber noch eine Frage, weil sie es wohl ein bisschen missverstanden hat. Wir sprachen nicht von Digitalethik, sondern von Digital Literacy, also von der Fähigkeit, technische Geräte eben gut zu bedienen. Und sie sagt auch davon, dass die Revolution eben eigentlich nur ein Fortschritt ist und bringt nochmal andere Schulformen ins Gespräch nämlich Waldorf und Montessori, das eben vom kopfartigen Lernen ein bisschen abgesehen wird, weil es gibt ja eben noch Alternativen, sich kreativ und ja gestalterisch zu betätigen. Und dann gibt es noch einen sehr konstruktiven Beitrag von Diane Oliver aus Kelkheim. Sie sagt, Ganztagsschulen ab der ersten Klasse und Kindergartenpflicht ab 5 Jahren würden viele Probleme lösen. Natürlich müsste man den Schülern ein interessantes Programm anbieten, da sie heutzutage anspruchsvoll sind. Siehe Frankreich, Hausaufgaben werden in der Schule erledigt und die Last der Hausaufgaben wird das Familienleben abends nicht belasten. Kindergartenpflicht ab 5 würde auch bei der Integration helfen und Kindern helfen, fließend Deutsch zu sprechen, wenn sie zu Hause eine andere Sprache sprechen. Besonders Frauen würden von diesen Regeln profitieren, da sie mehr Zeit zum Arbeiten hätten. In Ländern wie Kanada hat man seit über 60 Jahren Erfolg mit diesem System.
0: Die Schule der Zukunft, das ist unser Thema heute früh gewesen. Vielen Dank für Ihre Meinungen, für Ihre Erfahrungen und vielen Dank, Natascha Pflaumbaum.

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5: 9 Uhr. Bundestag will Reform der Notfallversorgung auf den Weg bringen. An allen Bahnhöfen in Deutschland gilt jetzt ein Alkoholverbot. EU-Gipfel berät über neuen langfristigen Haushalt. Das Wetter teils neblig trüb, sonst oft sonnig bis 19 Grad. Mein Name ist Frank Wornath. Guten Morgen. Durch ein neues Gesetz sollen Rettungsdienste und Notaufnahmen von Kliniken besser vernetzt und entlastet werden. Am Vormittag entscheidet der Bundestag über die geplante Reform. ARD-Hauptstadtkorrespondentin Birte Sönnigsen.
6: Zurzeit ist es so, dass viele in die Notaufnahme gehen, die da eigentlich gar nicht hingehören. Vielleicht mit Magenschmerzen oder weil sie sich den Fuß gestoßen haben. Es soll eine einheitliche Ersteinschätzung geben und die soll eben dafür sorgen, dass die Patienten an der richtigen Stelle landen. Im Notfall, also wenn es einen Unfall gab oder einen Verdacht auf Schlaganfall, dann wird natürlich auch weiter ein Krankenwagen losgeschickt. In anderen Fällen werde ich aber vielleicht eher zur Notfallpraxis geschickt. Und in manchen Fällen kann ich auch in Zukunft einfach im Bett bleiben und kann Dinge per Videosprechstunde regeln oder jemand kommt vorbei.
5: Außerdem geht es im Bundestag um die geplante höhere Tabaksteuer. Sie soll ab dem nächsten Jahr schrittweise angehoben werden. Im Jahr 2030 könnte eine Schachtel Zigaretten dann fast 12 Euro kosten. Weitere Themen sind mehr BAföG für Studierende und Auszubildende und eine stärkere Reserve bei der Bundeswehr. Kein Alkohol mehr in Bahnhofshallen und auf den Bahnsteigen. Das gilt seit heute auf allen 5.700 Bahnhöfen in Deutschland. Die Deutsche Bahn will damit erreichen, dass es dort sicherer und sauberer wird. An 40 großen Bahnhöfen ist das Alkoholverbot schon länger in Kraft, etwa in Frankfurt. Ausgenommen von der Regelung ist die Gastronomie und auch in den Zügen darf getrunken werden. Bahnsprecherin Bröker hat dazu in HR Info gesagt:
7: In den Bordrestaurants gibt es bei weitem keine so großen Probleme mit Alkohol. In den Regionalnahverkehrszügen ist das unterschiedlich geregelt, je nach Bundesland, in dem man wohnt. Ist es verboten, Alkohol im fahrenden Zug zu trinken oder ist es erlaubt? In unseren Bahnhöfen, da haben wir jetzt uns zu diesem Schritt entschieden und die Rückmeldung, die gibt uns recht.
5: Die Finanzplanung der nächsten Jahre steht im Mittelpunkt des EU-Herbstgipfels ab heute in Brüssel. Konkret geht es um die Jahre 2028 bis 2034. Die Positionen der 27 Staats- und Regierungschefs liegen dabei teils weit auseinander. Deutschland als größter Nettozahler und andere Länder fordern, deutlich zu kürzen. Auf dem zweitägigen Gipfel soll auch über die weitere Unterstützung der Ukraine beraten werden und darüber die Wettbewerbsfähigkeit der EU-Länder zu stärken. Ein Tierhalter aus Angelburg in Mittelhessen steht ab heute in Biedenkopf vor Gericht. Er soll für den Tod von mehr als 70 Tieren verantwortlich sein. HR-Reporterin Anna Spieß.
8: Es war ein grausiger Fund, den das Veterinäramt letztes Jahr gemacht hat. Mehr als 70 tote und teilweise bereits verweste Schafe, Ziegen und Rinder lagen damals in einer landwirtschaftlichen Halle in Angelburg im Kreis Marburg-Biedenkopf. Nur ein Bulle hatte überlebt. Andere Landwirte hatten die Tiere damals in der Halle entdeckt, die etwas abseits vom Ort am Wald gelegen ist, und das Veterinäramt gerufen. Seitdem darf der Mann keine Tiere mehr halten.
5: In der Fußball-Champions League hat der VfB Stuttgart einen wichtigen Schritt in Richtung K.O.-Phase gemacht. Die Stuttgarter setzten sich auswärts bei Slovan Bratislava in der Slowakei durch mit 3:0. ARD-Sportreporter Jens-Jörg Rieck.
9: Zweites Spiel, zweiter Sieg. Der VfB ist nach einem perfekten Start aktuell das beste deutsche Team in der Königsklasse. Dennis Undaff sorgte für das einzige Tor der ersten Hälfte. Mit Ausnahme einer kurzen Phase nach Wiederbeginn, in der Slovan ein Abseitstor erzielt und die Latte traf, hatten die Stuttgarter alles im Griff und erhöhten nach einem Eigentor des slowakischen Meisters und einem Treffer von Ermedin Demirovic auf 3:0.
5: Borussia Dortmund hat dagegen mit 0:1 verloren bei Bodø Glimt in Norwegen. Auch die Handballer der MT Melsungen haben in der Champions League eine Auswärtsniederlage kassiert. Die Nordhessen mussten sich in Nantes in Frankreich mit 25:33 geschlagen geben. Das waren die Nachrichten. Das Wetter, heute ist es in einigen Regionen länger neblig trüb, sonst wird es sonnig mit ein paar lockeren Wolken. Die Temperaturen erreichen 12 bis 19 Grad. Morgen noch einmal ruhiges Herbstwetter, teils trüb, teils sonnig bis 20 Grad. Und die weiteren Aussichten am Samstag, viele Wolken und vor allem nach Südosten Regen bis 15 Grad. So ähnlich wird auch der Sonntag bei höchstens 13 Grad. Die Zeit, es ist 9.05 Uhr.
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10: Für Sie am Mikrofon, Bastian Korff. Ich wünsche einen schönen Donnerstagmorgen.

Claire Maria Legay und das Mandelring-Quartett haben das Scherzo gespielt aus dem Klavierquartett Es-Dur von Robert Schumann um 9:09. Um 9:30 erwartet Sie eine weitere Folge unserer Lesung Angelika Klüssendorfs Trost, gelesen von Corinna Harfuch. Folge 8 steht dann für Sie bereit. Und gleich sprechen wir ein bisschen über die 1920er Jahre und weit darüber hinaus und vor allen Dingen über den Komponisten Friedrich Holländer. Direkt nach dem China Philharmonic Orchestra und Filmmusik aus dem Film Coming Home, komponiert von Qigang Chen, Always on My Mind.

0: Musik von Qigang Chen, Always on My Mind. Filmmusik hier in HR2 Kultur um 13 Minuten nach 9. Filmmusik hat er auch geschrieben, Tonfilmmusik, Revue-Musik, Kabarettist ist er gewesen und Musikdichter Friedrich Holländer. Und Jovan Nelson widmet ihm zum 130. Todestag am Sonntag ein ganz besonderes Programm. Herr van Nelson, wann ist denn Ihre Liebe zu Friedrich Holländer erwacht?
1: Also ich habe ja als Chansonnier angefangen vor nun fast 40 Jahren. Und die Chansonnier-Grundausstattung bestand damals definitiv aus dem grünen Zara Leander-Album und dem lila Friedrich-Holländer-Chanson-Album. Das hatte jeder im Schrank und da waren die ganzen Ufa-Hits drin, also aus dem Blauen Engel und hier für Lillian Harvey, wie die Fritsch geschrieben hat. Und dann habe ich mich ja entschlossen, wirklich als Musikkabarettist zu arbeiten. Da kommt man, wenn man vor allem historisch interessiert ist wie ich und sich mit der Weimarer Republik beschäftigt, kommt man an Holländer überhaupt nicht vorbei. Und das ist auch gut so. Und dann kam Mitte der 90er, als endlich in deutscher Übersetzung sein Emigrationsroman Menschliches Treibgut raus, den er über 50 Jahre vorher geschrieben hat auf Englisch in Hollywood. Und daraus habe ich für den Weitle Verlag Lesungen gemacht. Und so habe ich mich immer mehr mit dieser wirklich sehr spannenden Biografie beschäftigen dürfen. Ja.
0: Was erfährt man denn aus Menschliches Treibgut? Sie lesen bei Ihrer Grammophonlesung ja auch daraus. Was erfährt man dort über Friedrich Holländer, was vielleicht nicht so in den Liedern steckt?
1: Also Holländer ist ein absoluter Sprachkünstler. Das wird immer so ein bisschen vergessen, weil man ihn immer als Komponisten feiert, auch zu Recht. Aber er hat ja auch seine Lyrics, also die Texte für die Schlager und Chansons meistens selbst geschrieben. Und wenn man ihn dann als Romancier nochmal kennenlernt, ist das eigentlich unglaublich, was er für eine Beobachtungsgabe hat, wie ziselierte Sätze er da zu Papier gebracht hat. Und immerhin Thomas Mann, der um die Ecke wohnte in Pacific Palisades, hat das Vorwort geschrieben damals für die amerikanische Originalausgabe. Und man erfährt viel über die Emigration. Also es ist eigentlich ein Schlüsselroman. Er hat ganz viel seiner eigenen biografischen, also der Flucht aus Berlin nach Hollywood dort thematisiert und aber auch ganz viele andere Biografien. Das wird sehr schön aufgeschlüsselt in dem Nachwort. Wobei das Buch ist vergriffen. Also ja, ich werde auch nur Ausschnitte daraus lesen, um ein Mosaiksteinchen zu diesem vielfältigen Menschen zu liefern.
0: Er ist 1956 zurückgekommen, ist auf Ablehnung gestoßen. Wie verträgt sich das eigentlich mit dem Bild, was man ja sonst als gefeierten Unterhaltungskünstler von ihm hat?
1: Naja, das ist das, was ganz viele Künstler und Künstlerinnen erlebt haben, die emigrieren mussten und dann überhaupt den Schritt gewagt haben nach Deutschland. Und das sind ja die sogenannten Remigranten. Das ist bei der Benutzung dieses Wortes durch eine gewisse Partei im Moment vollkommen in die falsche Ecke geschoben worden. Aber das sind die Remigranten und die haben oft keine guten Erlebnisse gehabt. Die Deutschen waren mit dem Wirtschaftswunder beschäftigt und wollten auf gar keinen Fall von Remigranten an diese andere Geschichte erinnert werden. An die Hitlerjahre, an die Ausgrenzung, an die Ermordung der Juden. Und dafür stand natürlich Holländer. Und man muss aber auch sagen, er wollte eigentlich da wieder ansetzen, wo er 33 aufgehört hat. Und da haben die Nazis einfach ganz viel Kultur und wie Kultur erzählt wird, ja vollkommen vernichtet. Und er musste sich dann erst wieder anpassen. Und das ist in seiner Biografie immer zu sehen. Er scheitert, er tritt einen Schritt zurück, überlegt und setzt dann wieder neu an mit dem, was er in seiner Analyse der neuen Lebensumstände gelernt hat und hat dann meistens Erfolg damit.
0: Ich wünsche Ihnen ja auch ganz viel Erfolg schon mit Ihrer Grammophonlesung. Wenn jetzt jemand sagt, was ist das eigentlich? Ich kenne dieses Format gar nicht. Was passiert denn an diesem Abend?
1: Also es ist tatsächlich so, diese Grammophonlesung, es ist jetzt, glaube ich, das 13. Programm, was ich in dem Format mache, seit rund 15 Jahren. Ich bin Sammler von Schellackplatten und Grammophonen und habe immer geguckt, wie ich das auf die Bühne bringen könnte. Und so setze ich also ein Koffergrammophon von 1929 und Schellackplatten auf einen Tisch auf der Bühne. Ich setze mich daneben, lese oder mache einen Vortrag eben über das Leben von Holländer jetzt in dem Fall und spiele dann original Schallplatten, in dem Fall mit Holländer-Chansons, zu denen ich da manchmal auch live singe, ab. Und das ist tatsächlich eine Unmittelbarkeit und eine Originalität, wie immer wieder das Publikum bestätigt, die man mit so einem normalen Chansonabend nicht hätte, weil es so ein bisschen die Zeit einfängt und man ein bisschen die Idee kriegt, vielleicht hat Holländer noch diese Platte berührt oder so. Und das macht mir unglaublich viel Spaß und dem Publikum auch.
0: Sie hören schon den Spaß und die Vorfreude in Jofa Nilsens Stimme. Sie können dabei sein, es ist ganz einfach zu merken, am 18.10. um 18 Uhr, 18.10, 18, in der Caisse in Frankfurt, 130 Jahre Friedrich Holländer. Ich wünsche Ihnen ganz viel Spaß, ein tolles Publikum, ja, und tolle Schellack-Momente.
1: Ganz herzlichen Dank.
0: Und hier wird es auch ein bisschen Schellack-knisterig. Wir hören Friedrich Holländers Wenn ich mir was wünschen dürfte, interpretiert von Marlene Dietrich mit ihm selbst am Klavier.
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0: Der japanische Pianist Mao Fujita interpretiert Wolfgang Amadeus Mozart. Das ist der erste Satz gewesen aus Mozarts Klaviersonate C-Dur. Und heute Nachmittag wird bei uns wieder debattiert und diskutiert im Programm.
1: Je näher man an der Grenze zu Russland wohnt, desto höher ist die Bereitschaft, für Land und Bündnis zu kämpfen.
2: Mit Leuten, die Krieg führen und jeden Tag Städte bombardieren, was kann man mit denen diskutieren? Weiß ich nicht. Aber diese Hoffnung bleibt ja noch immer. Ansonsten müsste man sagen, dass russische Gesellschaft aus anderen Menschen bestehen wie wir. Und das ist auch nicht wahr.
0: Der litauische Schriftsteller Laurinas Katkus und der Journalist Oliver Moody, Korrespondent der britischen Tageszeitung The Times, sind heute zu Gast im Debattenpodcast Der zweite Gedanke. 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
1: Weiter geht es mit Angelika Klüssendorfs Trost, heute die 8. von 12 Folgen. Mittlerweile befinden wir uns im Frühsommer des Jahres 2022. Rita liegt schon seit Wochen im Koma und ihr Lebensgefährte Joachim hat bereits eine neue Freundin gefunden. Kerstin, die Schwester von Nachbar Sperling, die fast 30 Jahre jünger ist als er. Joachim ist unvorsichtig gewesen, hat die Verhütung einfach vergessen und Kerstin ist auf Anhieb schwanger geworden. Bei Joachims Geburtstagsfeier erfährt auch Jane, seine Tochter aus erster Ehe, zufällig von Joachims neuer Vaterschaft. Es liest Corinna Harfuch.
2: Kerstin hat sich bereit erklärt, seinen Geburtstag im Garten von Sperling auszurichten. Er will eine kleine Runde, doch seine Eltern gehörten trotz ihres Alters stets dazu. Warum sollte es dieses Jahr anders sein? Da er den Führerschein zurück hat, holt er die Eltern selbst ab. Im vergangenen Jahr hat es noch Rita getan. Im Auto erzählt er von Kerstin. Also, ehrlich gesagt, eine neue Freundin? Das ging ja schnell, sagt Karl. Er sieht seinen Vater im Rückspiegel, ein in sich versunkener Greis, und kann sich gar nicht vorstellen, dass er gerade diesen klaren Satz gesprochen hat. Hauptsache, mein Sohn wird glücklich, erwidert seine Mutter. Ja, nun lass mich mal, sagt Joachim und schaltet das Radio ein. Dass Kerstin schwanger ist, sagt er nicht. Im Garten angekommen, registriert er genau, wie Irma seine neue Freundin unter die Lupe nimmt. Sie könnte deine Tochter sein, sie ist zu jung für dich, stellt sie fest, als Kerstin gerade im Haus ihres Bruders verschwindet. Dann lobt sie den Kuchen und das schöne Wetter. Er antwortet nicht, beginnt sich unwohl zu fühlen. Er ist froh, als Jane erscheint. Sie hat Lea mitgebracht, das freut ihn. Obwohl er mehr als sonst trinkt, bleibt er angespannt. Drüber, wie Rita es nannte. Am liebsten würde er verschwinden, sich im Bett verkriechen, doch er muss durchhalten. Schnell geht es in den Gesprächen um die Ukraine, um Mariupol. Und er bekommt es nicht richtig mit, plötzlich wird es laut, dann redet nur noch Jane. Ich verstehe nicht, sagt sie, warum alle nur über sexualisierte Kriegsführung reden, das ist so ungenau. In Mariupol wurden Frauen vergewaltigt, selbst ihre Leichen wurden geschändet. Begreift denn niemand, dass diese Männer, mit welcher Verachtung sie das Wort Männer ausspricht, eine Erektion brauchen, um ihre Schlachterbedürfnisse zu befriedigen? Das heißt doch, sie sind so konditioniert, sie empfinden Lust, schon bei der Vorstellung zu vergewaltigen, das ist doch... Was ist denn mit dir los? Fragt seine Mutter und betrachtet ihre Enkelin merklich irritiert. Zu Tode gefickt, schon im Traum, sagt

zu Jane, lass uns ein anderes Mal darüber reden. Du siehst doch, es überfordert alle und außerdem. Jane unterbricht ihn. Wir müssen sowieso fahren. Grußlos geht sie zum Gartentor, während sich Lea noch von allen verabschiedet. Sperling hebt sein Glas und sieht ratlos in die Runde, dann setzt das Gespräch wieder ein. Und als Karl sich ein Bier wünscht, protestiert Irma, du weißt, dein Herz. Und Joachim fragt sich, ob das Herz seines Vaters so grau ist wie sein Blick. Und gleichzeitig denkt er, dass er keine Ahnung hat, wer seine Tochter ist. Und dass sein Gefühl, sie würde ihm alles erzählen, sehr trügerisch ist. Als Irma sagt, Jane war schon immer anders, spürt er eine Enge in der Brust. Er fragt sie nicht, was sie mit anders meint, sondern antwortet, wenn Jane anders ist, bin ich es auch. Und es kommt ihm wie die größte Liebeserklärung an seine Tochter vor. Ihm schwirrt der Kopf. Selbst Kerstin kann er kaum mehr anschauen. Gerade prustet sie vor Lachen. Sie will seiner Mutter gefallen und das gefällt ihm nicht. Zugleich fragt er sich, welche boshaften, von Vorurteilen vergifteten Worte Irma über ihn aussprechen würde, wenn er nicht dabei wäre. Es ist noch warm in der Abenddämmerung. Er fühlt sich kraftlos. Seine Sehnsucht ist bitter. Ja, er sehnt sich nach Rita. Warum sitzt sie nicht neben ihm? Er muss aufpassen, dass ihm nicht die Wahrheit herausrutscht. Was für ein Gewicht haben plötzlich die Versäumnisse in seinem Leben? Während Kerstin neben ihm schläft, liegt er noch lange wach. Er hat nicht einmal gewusst, dass seine Tochter raucht. Und es freut ihn, dass Irma meint, Jane sei anders. Ja, das ist sie, denkt er voller Zärtlichkeit, seine Jane. Sie war scheu und trotzig schon als Kind. Mit 4 Jahren ist sie abgehauen, hat sich die Stadt ansehen wollen, die vielen Schaufenster und Menschen und ob die Sonne wirklich so in den Pfützen glitzern würde, wie er es ihr vorgelesen hatte. Einmal erwischte er sie vor dem Spiegel, auch da war sie noch klein, wie sie sich die Haare abschnitt. Auf ihrem kleinen Schädel war schon an manchen Stellen die Kopfhaut zu sehen. Sie weinte, als er sie in ihrem Tun unterbrechen wollte. Gemeinsam gingen sie zum Friseur. Wie geschickt sie als Kind war, sie hat wunderbar gemalt. Wann hat sie damit aufgehört? Es schmerzt ihn daran zu denken, wie aufgewühlt sie heute war, und natürlich hat sie recht. Doch was heißt Recht haben in dieser Sache? Was heißt überhaupt diese Sache? Beginnt da nicht auch bei ihm die Verschleierung? Männer, die vergewaltigen im Krieg, haben diese Vorstellungen auch nach dem Krieg im Kopf oder sogar schon davor? Können diese Männer nach dem Krieg wieder gewöhnliche Menschen sein? Was im Krieg erlaubt schien, ist in Friedenszeiten verboten. Wohin mit diesen Fantasien und warum spricht seine Tochter mit einer Härte aus, worüber er sich nachzudenken scheut? Zu Tode gefickt, schon im Traum. Ihn schaudert, diesen Satz von ihr gehört zu haben. Es gibt ein Grauen, das er nicht in seinen Kopf lassen will. In den nächsten Tagen ist er unruhig. Er möchte nicht noch einmal Vater werden, er möchte das Kind nicht. Was hat diese Schwangerschaft mit ihm zu tun? Hat er wirklich noch ein Kind gezeugt? Warum kann er nicht das Wunder sehen, wie Kerstin es tut? 68 ist kein Alter, sagt sie. Robert De Niro wurde mit 79 Vater und, wie er der Presse mitteilte, überglücklich darüber. Es ist Joachim unvorstellbar, allein zu bleiben. Er braucht einen Menschen, der ihn wärmt. Das scheint in seine DNA eingeschrieben. Er wird Kerstin seine Bedingungen nennen. Er wird das Kind niemals windeln, ihm nie die Flasche geben und dergleichen mehr. Dafür ist er zu alt. Und er sagt sich, dass er das Kind nicht lieben darf. Er muss sich schützen davor. Wie soll er sonst mit diesen Menschen umgehen können, mit dem Wissen, sie werden keine gemeinsame Zukunft haben? Er wird es nicht mehr erleben, wie sein Kind sich verliebt, wie es erwachsen wird. Möglicherweise bleibt ihm die Frist, dem Kind das Schwimmen beizubringen. Das Kind wird ihn schnell vergessen, ihn schon betrachten wie einen, der bald tot sein wird. Ein Greis, der das Kind in die Schule bringt. Nein, er wird nie an einem Elternabend teilnehmen. Eine weitere Bedingung an Kerstin. Er nimmt nun 2-mal am Tag Tabletten gegen zu hohen Blutdruck und versucht es vor Kerstin zu verbergen. Wenn er allein ist, gesteht er sich zu, müde auf dem Sofa zu liegen. Er nickt kurz ein, intensive Träume, an die er sich nicht mehr erinnert, wenn er erwacht. Die Sehnsucht nach Kerstin liegt ihm wie ein Stein auf der Brust. Es fallen ihm kaum Details von Rita mehr ein. Die Bilder verwischen,

0: Ihr schlafloses Gesicht, geformt wie ein Herz. Ist es das von früher oder jenes, das im Koma liegt? Er gesteht sich den Wunsch nach Trost zu. Und getröstet werden kann er nicht, wenn er allein ist. Er geht ins Bad, rasiert sich, schreibt Kerstin eine SMS. Er hält ihren warmen Körper, sie hält seinen warmen Körper. Er wünscht sich, sie wären mit einer Art Klebstoff für den Rest seines Lebens verbunden. Und er möchte diesen Rest nicht vom Sommerende her denken oder überhaupt einer Jahreszeit. Er möchte hier und jetzt bei ihr sein. Erbarmen. Jane. Sie sitzt neben Rita und versucht ihr von den letzten Wochen zu erzählen, dass sie wenige Tage vor den Prüfungen beschlossen hat, nicht hinzugehen. Es hat sie nicht einmal große Überwindung gekostet, der Plan erschien ihr nur folgerichtig. Selbst jetzt, Wochen später, wissen weder ihre Mutter noch ihr Vater davon. Sie hatte Ekelgefühle, wenn sie auch nur an die Schule dachte. Sie gibt niemandem die Schuld daran. Weder Corona, noch dem Krieg, noch Rita, oder weiß der Teufel wem, oder dass sie die Lea von früher vermisst, mit der sie über Gott und die Welt reden konnte. Hauptsache, die Schule ist nun vorbei. Sie hält Ritas Hand und versucht abzurufen, was sie über ihren Zustand weiß. Weil ihre Sauerstoffversorgung zu lange unterbrochen war, sind alle Hirnregionen irreparabel geschädigt. Und mit dieser Schädigung ist ausgeschlossen, dass sie je wieder passiv oder aktiv mit der Umwelt kommunizieren wird. Rita kann nie wieder Rita sein. Das ist unvorstellbar für Jane. Sie holt das Parfüm Nice aus ihrer Tasche und sprüht es vor Ritas Gesicht. Sie hat doch gesagt, der Geruch erinnere sie an ihre Kindheit, an die gebohnerten Treppenhäuser. »Bitte, bitte komm zurück«, flüstert sie und legt sich neben sie, atmet tief und geräuschvoll. Vielleicht wird Rita ihr das Atmen nachahmen. Sie entsinnt sich, wie gern sie früh am Sonntagmorgen zu Joachim und ihr ins Bett gekrochen ist und Rita hat Orangen geschält und sie ihnen lachend in den Mund gestopft. Es geschieht nichts. Jane schlägt die Decke zurück, versucht Rita zu kitzeln, als wären sie Kinder. Dabei summt sie laut falsche Töne. Sie möchte Rita am liebsten in die Wangen kneifen, damit sie sich röten. Und dann steht plötzlich Sperling in der Tür. Und sie erschrickt, denn sie kann es kaum glauben. Auch er erschrickt, aber sein Blick ist auf Rita gerichtet. »Du hier«, sagt Jane und deckt Rita wieder zu. Als Sperling nicht antwortet, sondern nur seine Hand hebt und wieder fallen lässt, umarmt sie ihn wortlos und als er zu weinen beginnt, hält sie ihn fest. »Sie sieht aus, als würde sie schlafen«, sagt er schließlich und tritt an ihr Bett. »Nein, das tut sie nicht«, erwidert Jane und weiß selbst nicht, warum sie so gereizt ist. Ihre Tränen stürzen, als würde ein Damm in ihr brechen und nun ist es an Sperling, sie in den Arm zu nehmen. »Wir haben einmal über das Sterben gesprochen«, sagt er. »Das Pferd vom Jungbauern war so schwer gestürzt, dass es noch in derselben Nacht erlöst werden musste und Rita hat gesagt, ich möchte, wenn es nichts mehr zu reparieren gibt, so sterben wie das Pferd.« »Ich habe damals gelacht. Du bist doch kein Auto, das kaputt ist.« Und dann waren wir ziemlich betrunken und haben darum gewetteifert, wer den besten Tod für sich findet. Was war ihr bester Tod? Ihre Vorstellung war unspektakulär, im Schlaf natürlich, und deckt sich mit dem, was ich mir wünsche. Nennt man das nicht einen guten Tod? »Es gibt also einen guten Tod«, sagt Jane erleichtert und möchte den Augenblick festhalten, als würde ein guter Tod wie selbstverständlich auch ein gutes Leben beinhalten, denn ihren eigenen Tod, den wünscht sie sich noch nicht. Sie knabbert nervös an ihren Fingernägeln, was sie lange nicht getan hat, schließt die Augen und komischerweise taucht da Joachims Gesicht vor ihr auf und schon wieder ist sie wütend. »Wie geht es deiner Schwester?«, fragt sie. Er betrachtet sie überrascht. »Den Umständen entsprechend. Welche Umstände? Ist sie krank?« »Oh, du bist nicht auf dem Laufenden«, sagt er, »das tut mir leid. Was meinst du?« »Sie ist schwanger«, sagt er zögerlich. Jane fasst sich an den Kopf. Der Raum wird noch unwirklicher. »Das ist nicht dein Ernst«, sagt sie und betrachtet Sperling, als wäre er ein Feind. Er sieht völlig ratlos aus, sein Mund ist leicht geöffnet, er sagt, »Das hätte dein Vater dir sagen sollen« und verlässt eilig das Krankenzimmer. Nach einer schnellen Abfolge von Wut, Traurigkeit, sogar Spott, hat Joachim alte Väter nicht immer belächelt? Zittert sie vor Hilflosigkeit. Es ist spät am Abend, Jane hört die Musik schon im Treppenhaus, Tom Waits. Sie möchte nun am liebsten endgültig umkehren. Sie hat so gar keine Lust auf die vielbesprochene Party ihres Bruders. Die Tür ist angelehnt, die Luft rauchverhangen, Gesprächsfetzen, lautes Lachen. Sie sieht Erik auf dem Sofa sitzen, über sein iPhone gebeugt, die Lidränder gerötet. Er trägt einen Bart, einen Ziegenbart. Das Zimmer ist mit Girlanden geschmückt, überall Kerzen, obwohl es warm ist, auch jetzt im September noch viel zu warm. Sie setzt sich zu Erik aufs Sofa. Er schaut kurz auf. »Oh, schön, dass du da bist«, und sieht sie dabei an, als wäre sie eine Fremde. Und so kommt sie sich auch vor. Sie erkennt die Wohnung ihres Bruders kaum wieder. Sie kennt niemanden hier, außer Lea und Helene, die gerade miteinander tanzen. Lea springt federnd und kraftvoll herum, als wolle sie mit ihrem Kopf die Decke durchstoßen. Typischer Lea-Tanzstil. Helene bewegt sich, als wäre sie somnambul. Sie macht auf kleines Mädchen. Zwei Rattenschwänze, buntes Minikleid. Und Erik beobachtet sie heimlich. Er tut so, als wäre er mit den Gedanken woanders. Das kennt Jane von früher und sie ertappt sich dabei, wie sie ihn nachahmt. Dann sieht sie ganz offen zu Lea, die ihr zuwinkt. Sie fragt sich, ob Helene Drogen genommen hat, kann aber das kleine Ding immer weniger einschätzen. Ihr Bruder hingegen hat diesbezüglich schon mehrere Metamorphosen durchgemacht und nun ist er Vater. Er sollte sich benehmen wie der erwachsene Mann, der er längst ist, sich nicht die Miete von seiner Mutter bezahlen lassen. Empfindet er denn gar keine Scham? Die Abendsonne sticht durch das Fenster, als wäre es mitten im Sommer. Jane steht auf und pustet die Kerzen aus. Da steht Helene vor ihr. »Warum machst du das?« »In der Hitze doch totaler Blödsinn«, erwidert sie. »Vielleicht haben die Kerzen eine Bedeutung.« Helene sieht empört aus. »Bist du zur Esotante mutiert?«, fragt sie angriffslustig. »Du hast doch einen Schatten«, sagt Helene und wendet sich ab von ihr. »Was ist denn mit der los?«, sagt sie zu Lea statt einer Begrüßung. »Sie hat mich vorhin auch mit ihren dämlichen Sternzeichen vollgelabert. Hier«, sagt sie und reicht ihr ein Glas, »Wodka-Shot.« Dann trinkt Lea ihr eigenes Glas auf Ex. »Du machst dich rar. Wo warst du die Wochen?«, fragt Jane. »Es ist so viel passiert«, sagt sie und beginnt zu schwärmen von Ovčarek im Burgtheater, geniale Diva und der Schiele in der Albertina, so krass. Ich wusste nicht, wie gut der ist. Selbst die Landschaften, als wären die Bilder in meinem Kopf gewesen und von dort direkt auf die Leinwand. »Du warst also in Wien«, sagt Jane. »Meine Tante wollte noch mit mir ins Sigmund-Freud-Museum, hat mich aber nicht interessiert, weil so eklig und komplett frauenfeindlich der Typ. Und wie geht's dir?« »Wie soll es mir gehen? Wie du weißt, habe ich mein Abi in den Wind geschossen.« »Was haben deine Eltern gesagt?« »Keine Ahnung. Hab's noch nicht mitgeteilt.« »Oh je.« Lea stößt Luft aus. Dann hängt sie sich ihre Tasche über die Schulter und sagt, »Ich muss noch lesen. Hab so viel nachzuholen.« Umarmt sie und geht zur Tür, ohne sich von den anderen zu verabschieden. Jane sagt nicht, bleib doch noch, obwohl sie es möchte, denn sie weiß, es hat keinen Zweck. Wenn Lea gehen will, dann geht sie. Was will sie eigentlich nachholen? Die Schule ist doch vorbei. Sie hat nun alle Zeit der Welt. Ihre Freundin hat den besten Notendurchschnitt, 100 Punkte. Jane gönnt es ihr aus vollstem Herzen, weshalb aber hat Lea sie nicht mitgenommen nach Wien? Sie nicht mal gefragt? Ovčarek, ist ihr unbekannt. Die schmerzhafte Empfindung, zu unbedeutend für Lea zu sein, hat sich wie ein Stachel festgesetzt. Und warum muss Jane immer an früher denken, als wäre sie eine alte Frau? Sie hat Lea zuliebe Physik gewählt. Was kann Lea dafür? Sie hat sich von ihr mitreißen lassen. Sie hat ihr die guten Bücher gezeigt, die tollste Musik. Stundenlang haben sie »A Woman« von Bo Harwood gehört. Jane seufzt auf. Schon wieder früher. Sie sollte endlich lernen, sich selbst mitzureißen, doch sie hat keine Ahnung, wie es mit ihr weitergehen soll. Vielleicht wird sie notgedrungen ihre Mutter pflegen müssen, die sich inzwischen ihre Serien nach Co-Abhängigkeiten aussucht. Sie trinkt sich gerade mit der psychopathischen Villanelle durch Killing Eve, redet nur noch mit ihrer Serienstimme. Jane muss für sich selbst etwas finden, dass ihr ureigenstes ist, sonst wird sie wie ihre Mutter. Vielleicht wird sie Gärtnerin oder Tierpflegerin. Und schon wieder leuchtet das dämliche Früher auf. Es gab eine Zeit, da wollten Lea und sie Wolfsforscherinnen werden. Sie beobachtet Helene, die mit federnden Schritten von Gast zu Gast eilt. Haarklemmen mit blauen Schmetterlingen, Ballerinas zum Minikleid. Sie versteht einfach nicht, was ihr Bruder an Helene findet. Er hat Jane einmal eine Stelle bei Nabokov vorgelesen. Da ging es um ein Mädchen mit Haarklemmen. Doch die Verwandlung von der frommen Helene in die Wilde kann sie nicht nachvollziehen. Lässt Erik sie ausleben, was er sich selbst nicht mehr traut? Ist er ihr sexuell hörig? Schwer vorstellbar. Doch was weiß sie schon? Sie ist eben immer noch Jungfrau. Sie nimmt sich vor, Helene irgendwann direkt zu fragen, was es mit ihrer Verwandlung auf sich hat. Doch im Grunde genommen geht sie ihr am Arsch vorbei. Wenn sie nicht mit ihrem Bruder zusammen wäre, würde sie kein Wort mit ihr wechseln. Wo ist ihr Bruder von früher? Es gibt Fotos von ihm, da war er Sänger in einer Band. An seinen Wänden hingen irre Bilder von ihm gemalt. Allerdings sagt Lea, das meiste sei von A.R. Penck abgekupfert. Er hat sein Philosophie- und Literaturstudium abgeschlossen, besaß einen Eiermann-Schreibtisch, hässliches Teil, auf den er stolz war, und einen echten Kippenberger. Das Bild und der Eiermann scheinen genauso verschwunden zu sein wie ihr Bruder von damals. Lange war er der coolste Barkeeper der Welt. Kein Kellner wäre an ihn herangekommen, bis der Alkohol ihn zum Zittern brachte. Dann gelang ihm der kalte Entzug und als es ihm besser ging, begann er zu klettern. Er besaß die perfekte Boulderausrüstung, schaffte den höchsten Schwierigkeitsgrad. Es gelang ihm sogar, ein Fahrrad am Molecule Man in der Spree zu befestigen. In den Zeitungen wurde nur noch von dem mysteriösen Kletterer berichtet. Das war er, ihr Bruder. Hat er in Helene von Anfang an das wilde Ding gesehen, um selbst in Ruhe eine Sofamaus zu werden? Sie setzt sich zu Erik. Wo ist der Kippenberger abgeblieben? Der was? Na, der Mann mit dem Pflaster im Gesicht, bei dir an der Wand. Ach, das Bild. Längst vertickt. Er starrt sie an. Wie geht es Rita? Unverändert. Was geschieht, wenn sie nicht mehr aufwacht? Sie wird aufwachen, ganz bestimmt. Naja, bis jetzt sieht es nicht so aus. Woher willst du das wissen? Ich habe mit der Ärztin gesprochen. Warum? Fragt sie, überrascht über sein großes Interesse. Nichts Menschliches ist mir fremd, erwidert er. Was ist denn das für eine Scheißfloskel? Wir müssen uns mal treffen, sagt er. Wir sitzen doch gerade hier und können reden. Das ist nicht der richtige Ort. Außerdem muss ich mich um meine Gäste kümmern. Er steht auf und sie hat den Eindruck, er flieht vor ihr, als er der laut lachenden Helene den Arm um die Taille legt. Sie fühlt sich todmüde, nimmt sich ein Glas Wodka, trinkt es auf Ex, dann noch eins. Sie sieht einen Mann von hinten, der ihr bekannt vorkommt, und dann entdeckt sie Kerstin, die dem Mann mit ihren Fingern Hasenohren macht. Der Mann ist ihr Vater und sie lachen beide und er küsst Kerstin mit geschlossenen Augen. Sind sie schon die ganze Zeit hier gewesen? Er kommt mit einem Lächeln auf sie zu. Ach, wie schön, sagt er und umarmt sie. Wir wollten gerade aufbrechen. So sah das aber nicht aus, erwidert Jane streitlustig. Dann betrachtet sie Kerstin. Hast du zugelegt? Wie geht es dir? Fragt Joachim. Sie hat das Gefühl, auch seine Frage ist nur ein Spruch. Es schert ihn überhaupt nicht, wie es ihr geht. Ich habe mein Abi nicht gemacht, hab einfach hingeschmissen, sagt sie herausfordernd. Was? Das ist nicht wahr. Oh doch, sagt sie und freut sich über sein entsetztes Gesicht, den Mund vorgeschoben wie ein Kind. Das ist dir also wichtig, mein scheiß Abi, und Rita kann in der Hölle verrotten? Du nimmst dir einfach die nächste und schwängerst sie? Du hast ein Kind, faucht sie ihn an. Wozu brauchst du noch eins? Wir gehen, sagt er freundlich und nimmt ihre Hand zum Abschied in seine. Sie reißt sich wütend von ihm los. Akzeptiert er etwa ihre kränkenden Worte? Was stimmt nicht mit ihm? Sie dreht sich zur Seite und weicht seinen Blick aus, ignoriert alles um sich herum, bis er weg ist.
1: Corinna Harfouch hat die 8. von 12 Folgen des Romans Trost von Angelika Klüssendorf gelesen. Das ungekürzte Hörbuch können Sie jederzeit auch in ARD Sounds anhören. Die heutige Folge läuft noch einmal heute Nachmittag gegen 17:10 Uhr und morgen früh geht's an dieser Stelle weiter mit Folge 9.

0: Gute Laune um kurz vor 10. In knapp 3,5 Minuten hören Sie bei uns die Nachrichten. Danach gibt's weiter Gute Laune mit Christiane Hillebrand. Schönen guten Morgen.
1: Guten Morgen, Bastian.
0: Was hast du für uns vorbereitet?
1: Also es geht unter anderem um Karl Richter. Der Dirigent wäre heute, am 15. Oktober, 100 Jahre alt geworden. Er war ja auch Organist und Cembalist und ein großer Bach-Interpret. Und in der Reihe, was heute geschah, da widmen wir uns mal ihm in einem Beitrag. Und dann hören wir auch Musik. Da dirigiert er natürlich Musik von Bach. Und zwar hören wir einen Ausschnitt aus Bachs H-Moll-Messe. Das ist eine Aufnahme aus dem Jahr 1962.
0: Da wünsche ich viel Vergnügen. Mein Name ist Bastian Korff und einen schönen Donnerstag wünsche ich Ihnen noch.

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1: 10 Uhr. EU-Gipfel verhandelt über nächsten Haushalt. Bundesjustizministerin will Fortschritte beim Mieterschutz. Gedenklauf in Frankfurt erinnert an Sternenkinder. Das Wetter teils neblig trüb, sonst oft sonnig bis 19 Grad. Mein Name ist Frank Hornert. In Brüssel beginnt jetzt der Herbstgipfel der EU. Bis morgen beraten die 27 Staats- und Regierungschefs zum Beispiel über die steigenden Energiepreise. Diskussionen werden vor allem erwartet beim langfristigen Haushalt für die Jahre 2028 bis 2034. ARD-Korrespondent Jean-Marie Magro.
2: Deutschland ist der größte Geber und Bundeskanzler Merz betonte mehrfach, dass die Vorstellungen der EU-Kommission und des EU-Parlaments nicht zu finanzieren seien. Andererseits profitiert Deutschland wie kein anderes Land von den Vorteilen des Binnenmarkts. Geld, das in die Förderung strukturschwacher Regionen geht, fließt häufig indirekt zurück in Form von Aufträgen für deutsche Unternehmen. Außerdem, wenden Kritiker des Bundeskanzlers ein, würden auch die Anforderungen an die EU mehr werden.
1: Bundesjustizministerin Hubig will beim Mieterschutz vorankommen und fordert eine Einigung innerhalb der Koalition. Die SPD-Politikerin hat dem Kölner Stadtanzeiger gesagt, ihr Gesetzentwurf liege seit dem Frühjahr vor. Jetzt müsse eine Lösung her. Aus der Nachrichtenredaktion Dagmar Nuhn.
3: Hubig plant neue Regeln für Indexmieten, möblierte Wohnungen und Kurzzeitvermietungen. Die Union hatte im Juli noch Lockerungen für Vermieter gefordert. Hubig sagt, die hohen Mieten in Städten belasteten immer mehr Menschen. Das Thema habe politische Brisanz wie lange nicht. Eine neue Studie des Kieler Instituts für Weltwirtschaft zeigt, Mieten für neu angebotene Wohnungen sind im dritten Quartal wieder stärker gestiegen. Am teuersten bleibt München mit dem Schnitt knapp 24 Euro Kaltmiete pro Quadratmeter. Danach folgt Frankfurt mit fast 18 Euro.
1: Die Bundesregierung will Notaufnahmen von Krankenhäusern und Rettungsdienste entlasten. Über die entsprechende Reform stimmt am Vormittag der Bundestag ab. Ziel des Gesetzes ist es, die verschiedenen Stellen besser zu vernetzen. Weitere Themen im Parlament sind unter anderem mehr Geld für Studierende und Auszubildende über das BAföG-Gesetz und eine höhere Tabaksteuer. Seit Ende Juni steht in Hamburg ein mutmaßlicher Spion des Iran vor Gericht, zusammen mit einem mutmaßlichen Komplizen. Die beiden sollen antisemitische Anschläge in Deutschland geplant und vorbereitet haben. Heute will das Gericht sein Urteil verkünden. ARD-Reporterin Elke Spanner.
4: Nach 3 Monaten Prozess ist die Bundesanwaltschaft davon überzeugt, dass der Hauptangeklagte als Agent des iranischen Mullah-Regimes Brand- und Mordanschläge in Deutschland vorbereitet hatte. Dafür soll er mehrfach in den Iran gereist sein und schließlich den zweiten Angeklagten angeheuert haben. Ihr Ziel sollen unter anderem koschere Läden in Berlin gewesen sein und 2 Männer. Volker Beck, ehemaliger grüner Bundestagsabgeordneter und heutiger Präsident der Deutsch-Israelischen Gesellschaft, und Josef Schuster, Präsident des Zentralrats der Juden.
1: In Frankfurt wird heute mit einem Lauf für mehr Licht an Sternenkinder erinnert, die vor, während oder kurz nach der Geburt gestorben sind. Organisiert hat das ein Verein für die betroffenen Familien, heute am weltweiten Gedenktag für Sternenkinder. HR-Reporter Ricardo Mastrocola.
5: Für die Gesellschaft sind sie unsichtbar, für die Familien ein Leben lang Teil ihrer Geschichte, so Jessica Häfner, Mitgründerin des Vereins. Mit dem Spaziergang vom Frankfurter Römer durch die Innenstadt bis zum Hauptfriedhof, rund 4 Kilometer also, soll die Erinnerung an die Kinder mitten in die Stadt geholt werden. Das sichtbare Zeichen, viele gelbe Luftballons. Erwartet werden rund 500 Menschen. Auch der Landesverband der hessischen Hebammen ist dabei. Los geht's um 15.30 Uhr am Römer.
1: Am Flughafen Frankfurt könnte Kerosin knapp werden. Die Lufthansa bereitet sich jedenfalls darauf vor. Der Flughafenbetreiber Fraport hat mitgeteilt, dass zurzeit eine Pipeline routinemäßig gewartet wird. Die Versorgung mit Kerosin werde aber über andere Wege gesichert. Außerdem gäbe es große Tanks zum Speichern. Trotzdem hat die Lufthansa angeordnet, dass ihre Flugzeuge auf bestimmten Verbindungen nach Frankfurt zusätzlich Kraftstoff mitnehmen. Die Airline will sicherstellen, dass keine Flüge gestrichen werden müssen. Das waren die Nachrichten. Das Wetter: In einigen Regionen ist es heute länger neblig trüb, sonst scheint die Sonne neben ein paar lockeren Wolken. Die Temperaturen erreichen 12 bis 19 Grad. In der kommenden Nacht erst oft klar, dann wieder Nebel. Es kühlt ab auf 10 bis 2 Grad. Morgen noch einmal ruhiges Herbstwetter, teils trüb, teils sonnig, bis 20 Grad. Und die weiteren Aussichten: Viele Wolken und vor allem im Süden Regen, am Samstag bis 15, am Sonntag höchstens 13 Grad. Die Zeit, es ist 10.05 Uhr.
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6: Dazu begrüßt Sie heute Christiane Hillebrand am Mikrofon. Herzlich willkommen.

Die Coriolanouvertüre von Ludwig van Beethoven haben wir hier gehört zur Eröffnung des Vormittags hier in HR2 Kultur. Das Freiburger Barockorchester hat gespielt unter Pablo Eras Casado. 1807 als Ouvertüre für das Schauspiel Coriolan geschrieben. Ja, Coriolan, ein zwiespältiger Held, den Beethoven hier sehr charaktervoll vertont hat. Sie hören den Donnerstagvormittag in HR2 Kultur und da haben wir unter anderem das Trompetenkonzert von Frank Anton Hoffmeister für Sie im Programm, das ursprünglich für die Bratsche geschrieben wurde. Wir hören Musik aus der H-Moll-Messe von Johann Sebastian Bach, dirigiert von Karl Richter, der heute vor 100 Jahren geboren wurde, und um ihn geht es auch gleich. Aber zunächst hören wir noch Musik von Franz Schubert. Und zwar das Impromptu in C-Moll, Deutschverzeichnis 899, Nummer 1. Und es spielt hier Mitsuko Uchida.

0: Mizko Uchida spielte hier das Impromptu in C-Moll, Deutschverzeichnis 899, Nummer 1 von Franz Schubert. Und wir kommen zu einem der bedeutendsten Bach-Interpreten des 20. Jahrhunderts. Er prägte eine ganze Ära und, das kann man ohne Übertreibung sagen, mit seiner glühenden Intensität wurde er zum Impulsgeber für einen regelrechten Bach-Hype, der Kantor und Dirigent Karl Richter. Heute, am 15. Oktober, wäre Karl Richter 100 Jahre alt geworden. Susanne Schmerder mit einem Porträt.
1: Plauen, 15. Oktober 1926. Karl Richter wird geboren. Dirigent, Chorleiter, Organist und Cembalist. Und vor allem ein großer Bach-Interpret.
2: Hosanna, Hosanna.
1: Der Pfarrersohn aus dem Erzgebirge konnte mit seiner Musik jubeln und klagen, leiden und lachen. Für die Stadt München ist es ein Glücksfall, dass Richter 1951 als Kantor an die Markuskirche berufen wird. Da ist er gerade einmal 24 Jahre alt und war zuvor schon Thomasorganist in Leipzig. Von München aus baut er seine eigenen Klangkörper auf, den Münchner Bachchor und das Münchner Bachorchester. Als ekstatisch und leidenschaftlich beschreibt das Publikum seine Bach-Konzerte, die schnell Kult werden. Die H-Moll-Messe, das Weihnachtsoratorium, die Passionen und Kantaten. Dabei macht er um seine Person nicht viel Aufsehen. Wer Musik macht, muss bescheiden sein, lautet Richters Credo. Das der Intensität seines Dirigats offenbar zugute kommt. Die Sopranistin Edda Moser erinnert sich, Richter habe mit wenigen sparsamen Bewegungen den Himmel geöffnet. Der Dirigent überrascht seine Mitwirkenden immer wieder mit seiner Spontanität und neuen Tempi. Keine Aufführung gleicht der anderen, ob in München, Moskau oder Japan. Eine Wandlungsfähigkeit, die auch sein Cembalo- und Orgelspiel kennzeichnet. Am Cembalo begleitet er mit fantasievollem Generalbassspiel seine Gesangssolisten, spielt Bachs Goldberg-Variationen, ist Partner von Yehudi Menuhin oder Henrik Tschering. Auch an der Orgel ist Richter ein Virtuose, an historischen ebenso wie an modernen Instrumenten. Man nennt ihn den Horowitz der Orgel. Von München aus prägt Karl Richter eine ganze Ära der Bach-Interpretation. Wuchtig und monumental, zugleich beseelt und lebendig. Und seine über 70 Kantateneinspielungen sind Meilensteine der Bach-Diskografie.

Heute am 15. Oktober wäre der große Bach-Interpret Karl Richter 100 Jahre alt geworden. Unsterblichkeit ist ihm jedenfalls gewiss, denn seine Einspielung von Johann Sebastian Bachs zweitem brandenburgischen Konzert wurde 1977 mit der Raumsonde Voyager ins All geschickt. Ein Gruß der Musiklegende ans Universum. Und für alle Fans von Karl Richter, bei Warner Classics ist jetzt eine 18 CDs umfassende CD-Box erschienen. Eine Veröffentlichung, die nicht nur einen tiefen Einblick in sein Schaffen gewährt, sondern auch mehrere Aufnahmen erstmals auf CD präsentiert. Die Aufnahme, die wir jetzt hören, die ist nicht auf dieser CD-Box. Das ist eine Aufnahme aus dem Jahr 1962 oder ein Ausschnitt aus Bachs H-Moll-Messe et Incarnatus est Crucifixus. Und wir hören eine Aufnahme mit dem Münchner Bachchor und dem Münchner Bachorchester unter Leitung von Karl Richter.

Das Münchner Bachorchester gespielt unter Leitung von Karl Richter, der heute vor genau 100 Jahren geboren wurde. Ein Trompetenkonzert haben wir jetzt für Sie von Franz Anton Hofmeister. Und eigentlich hat Hofmeister dieses Konzert für die Bratsche geschrieben. Der Trompeter Sergei Nakaryakov hat das Stück dann später für Trompete und Orchester umgearbeitet. Es gibt auch eine Fassung für Trompete und Klavier. Und eine bekannte Einspielung ist die mit Sergei Nakaryakov und dem Württembergischen Kammerorchester Heilbronn unter Leitung von Jörg Färber. Und die Aufnahme, die hören wir jetzt.

Sergei Nakaryakov war hier der Solist im Trompetenkonzert D-Dur von Franz Anton Hofmeister. Und das Württembergische Kammerorchester hat ihn begleitet unter Leitung von Jörg Färber. 11:08 haben wir es jetzt hören, HR2 Kultur am Donnerstagvormittag. Il Pirata, so heißt ein Melodram von Vincenzo Bellini, der Pirat. Und daraus hören Sie jetzt die Kavatine aus dem ersten Akt. Juan Diego Flores singt unter anderem Tenor und Sie hören das Orchestra e Coro dell'Accademia Nazionale di Santa Cecilia unter Leitung von Roberto Abbado.

0: Juan Diego Flores haben wir hier gehört mit der Cavatina aus dem ersten Akt des Melodrams Il Pirata von Vincenzo Bellini. Wie sehr ist ein Ort von seiner Geschichte geprägt und was bleibt von den Menschen, die ihn bewohnen? In Heimsuchung erzählt Jenny Erpenbeck von einem Haus am Märkischen See und den Menschen, deren Lebensgeschichten sich dort über Jahrzehnte kreuzen. Der Regisseur Volker Schlöndorff bringt diesen vielschichtigen Roman auf die Leinwand. Es geht um Heimat und Verlust, um deutsche Geschichte und die Vergänglichkeit menschlicher Spuren. Bastian Korff hat sich heute Morgen mit Filmkritiker Ulrich Sonnenschein darüber unterhalten in der Frühkritik und er wollte erst mal wissen, wie gelingt denn diese filmische Umsetzung des literarischen Stoffes und worum geht es genau?
1: Steht nicht nur ein Heim im Mittelpunkt, sondern auch eine Suche und zusammen wird es dann eine Heimsuchung. Es geht tatsächlich um einen Ort, einen Platz, an dem deutsche Geschichte sich vollzieht. Am Anfang des Filmes gibt es ein Grundstück, was ein Bürgermeister seiner Tochter vererben will, die dummerweise vor der Eheschließung schwanger wird und dann von ihrem Vater verstoßen, sich im See ertränkt. Das ist ein kleines Seegrundstück im Brandenburger Land. Und der Vater nimmt nun dieses Grundstück, teilt es in zwei Hälften und verkauft es. Und damit beginnt schon schicksalhaft die deutsche Geschichte, denn die eine Hälfte wird von einem Architekten erworben, der davon träumt, mit Albert Speer zusammen das neue Berlin zu bauen. Die andere Hälfte von einem jüdischen Tuchfabrikanten, der das eigentlich nur als Investition haben will, aber eine kleine Badebude darauf baut und dort die Wochenende mit seiner Familie verbringt. Also zwei sehr unterschiedliche Entwürfe, zwei unterschiedliche Geschichten und zwei unterschiedliche Schicksale, auch was die deutsche Geschichte angeht.
2: Es ist eine Literaturverfilmung. Die Vorlage, der Roman, stammt von Jenny Erpenbeck. Jetzt hat Volker Schlöndorff ja gesagt, für ihn ist das wie Vampirismus. Er saugt das Blut des Autors, der Autorin aus. Wie sehr merkt man denn, dass es eine Romanverfilmung ist oder macht er wirklich was ganz Eigenes draus?
1: Also Schlöndorff hat das immer schon gemacht und man merkt auch, dass er seinen großen Erfolg, die Blechtrommel, hier nochmal so leicht anklingen lässt, denn Angela Winkler spielt hier mit und David Bennett, der damals den Oscar Mazzerat gespielt hat. Der Untertitel des Films heißt ja eine Jahrhundertgeschichte. Wir verfolgen dieses Haus also über die Jahrzehnte bis fast in die Gegenwart hinein. Und es ist auch für Volker Schlöndorff natürlich eine Jahrhundertgeschichte für sein Schaffen und sein Filmemachen. Und er hat sich im Grunde nicht groß verändert. Er hat immer die Geschichte der Katharina Blum, er hat die Blechtrommel, er hat ganz, ganz viele Literatur verfilmt und dabei ja, vielleicht auch ein bisschen ausgesaugt. Er bleibt dem Roman sehr treu. Jeder, der mal reingeschaut hat, weiß, dass Jenny Erpenbeck keine leichte Erzählerin ist. Sie hat eine sehr artifizielle, auch manchmal sehr anspruchsvolle Sprache. Und ich kann mir vorstellen, dass ähnlich wie bei der Blechtrommel die Schüler, die das in der Schule lesen mussten, gesagt haben, ach komm, da gibt's doch diesen Film. Und wir wissen, die Heimsuchung ist Abiturstoff in den letzten Jahren. Und ich glaube, alle Schüler, die schon mit der Heimsuchung Abitur gemacht haben, ärgern sich sehr, dass der Film jetzt erst kommt.
2: Also ist es ein Film für die Schülerinnen und Schüler oder auch für andere, die sich mit dem Roman nicht unterrichtsbedingt beschäftigen?
1: Also es ist tatsächlich der Versuch, deutsche Geschichte zu erzählen über viele Jahrzehnte hinweg, auch über viele Figuren und Generationen hinweg. Das ist so ein bisschen vergleichbar mit Mascha Schalinskis In die Sonne schauen, nur Schlöndorff erzählt. Schlöndorff lässt tatsächlich Ereignisse passieren und lässt Zeit vergehen und verschachtelt es nicht und verlangt dem Zuschauer nicht so viel ab wie Mascha Schalinski. Es ist sehr, sehr angenehm, diesen Film zu gucken. Es ist sehr angenehm, in diese Schicksale einzutauchen. Und man hat im Grunde das Gefühl, hier wird eine Geschichtsstunde aufgeblättert und bunt gemacht und bebildert. Und man hat überhaupt nicht das Gefühl, überfordert zu sein. Und es macht tatsächlich all denen Spaß, die sich dafür interessieren, wie Zeitenwenden sich vollziehen. Und am Anfang wird dieses Haus gebaut und der Architekt sagt, der beste Werkstoff ist Holz, der hält über die Jahrhunderte. Und am Ende wird es nach dem Ende der DDR, nach der Rückführung des Eigentums, was historisch vielleicht ein großer Fehler war, abgerissen und macht Platz für eine große Anlage, die wir dann nicht mehr zu sehen kriegen.
2: Jetzt könnte man ja ganz werblich sagen, endlich wieder ein neuer Film von Volker Schlöndorff. Knapp 10 Jahre hat er sich Zeit gelassen. Hat sich das Warten gelohnt?
1: Ich finde schon. Ich finde die Art und Weise, wie Volker Schlöndorff Filme macht, sehr attraktiv. Er hat natürlich, weil er der Großmeister des deutschen Films ist, muss er quasi nur mit dem Finger schnippen und dann kommen Lars Eidinger, Martina Gedeck, Susanne Wolf, Ulrich Mattes, Detlef Buck. Ich kann die Liste fortsetzen bis zum geht nicht mehr. Bis in die Nebenrollen hinein hat er wirklich große Schauspieler gefunden. Auch das macht den Film natürlich attraktiv. Er hat eine unglaubliche Hand für Ausstattung. Man sieht quasi, wie sich die Zeiten ändern. Man sieht plötzlich die DDR und man sieht den Zerfall. All das ist toll. All das ist etwas, was Film kann und was Volker Schlöndorff immer schon gemacht hat und worin er es zu einer gewissen Meisterschaft gebracht hat. Ja, der Film ist nicht so experimentell wie das Buch. Er ist auch nicht so anspruchsvoll wie die Sprache von Jenny Erpenbeck. Dafür schafft er es wahrscheinlich, ein größeres Publikum für sich zu begeistern.
2: Ich würde gerne noch mal aufs Personal schauen. Also die großen Namen sind da. Leisten die auch Großes?
1: Also das ist ja immer so eine Sache, ne, mit den großen Namen und der großen Leistung. Ich bin jemand, der oft aufmerksam wird auf völlig unbekannte Gesichter, die mir unglaublich attraktiv erscheinen und intensiv und im Spiel aufgehen. Das geht bei diesen großen Namen nicht, weil wenn man Lars Eidinger sieht, dann sieht man direkt 25 Rollen, die man mit ihm schon gesehen hat und er bleibt so ein bisschen immer in diesen Rollen. Bei Angela Winkler auch so. Das ist ja eine Schauspielerin, die die Jahrzehnte überdauert hat. Die sieht heute aus wie eine gealterte Frau aus der Blechtrommel. Das kann man nicht wegwischen. Deswegen ist es ein bisschen schwierig, immer die große Leistung zu bewundern. Man bewundert den großen Namen. Tatsächlich.
2: Also das Kinoticket lohnt?
1: Unbedingt.
0: Ja, und ab heute ist er in den Kinos zu sehen. Volker Schlöndorffs Film Heimsuchung, eine Jahrhundertgeschichte. Ulrich Sonnenschein hat uns den Film vorgestellt und empfiehlt ihn.

Kanon und Gigue von Johann Pachelbel haben wir hier gehört mit der Musica Antiqua Köln unter Leitung von Reinhard Göbel. Und von Pachelbel kommen wir jetzt zum Deutschen Jazz Festival Frankfurt.

Für die Frankfurter Jazzmusiker Darius Blair und Finn Heine geht es steil nach oben. Seit 2020 sind sie ein Team. Sie haben gemeinsam und auch jeder für sich schon viel erreicht. Unter anderem zweimal den Future Sound Wettbewerb der Leverkusener Jazztage gewonnen. Im Vorprogramm großer Künstler gespielt. Und jetzt treten der Saxophonist Darius Blair und der Gitarrist Finn Heine auf dem 57. Deutschen Jazz Festival in Frankfurt auf. Ein besonderes Heimspiel.

Ja, das Timing ist gut. Das Debütalbum ihres Discovery Collective ist vor kurzem erschienen. Und für ihr Konzert beim Deutschen Jazzfestival haben sie eine Hommage an die Stadt Frankfurt geschrieben mit einer neuen Band featuring Sascha Berliner plus Vokalensemble. Sketches of Frankfurt, so wurde die Komposition getauft und soll in Form einer Suite ein vielschichtiges Klangporträt der Mainmetropole schaffen. Das Stück soll die Diversität Frankfurts hörbar machen, von der pulsierenden urbanen Energie bis hin zu den stillen Momenten des Alltags. Im Anschluss feiert die US-amerikanische Pianistin Myra Melford die Kunst C. Trombleys und den spontanen Dialog mit ihren hochkarätigen Mitmusikerinnen, bevor das österreichische Septett Shake Stew zur Feier seines 10. Geburtstags zusammen mit der Flötistin Naysam Jalal seine ureigene Mischung aus ansteckendem Groove und eruptiver Improvisation inszeniert. 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Deutsche Jazz Festival live übertragen aus dem HR-Sendesaal heute Abend hier in HR2 Kultur. Musik von Johannes Brahms folgt hier bei uns jetzt, und zwar die zweite Cellosonate mit Mischa Maisky und Pavel Gelilow, Cello und Klavier.

Mischa Majski, Cello und Pavel Gililov Klavier waren das hier mit der zweiten Cellosonate in F-Dur von Johannes Brahms. Die nächste Musik ist nur für Streicher. Gioachino Rossini hat die dritte Streichersonate in C-Dur geschrieben und wir hören hier eine Aufnahme mit dem neuen Berliner Kammerorchester. Die Leitung hat Michael Erxleben.

Das neue Berliner Kammerorchester haben wir hier gehört mit der dritten Streichersonate von Gioachino Rossini. 4:58 haben wir es jetzt. Nach den 12-Uhr-Nachrichten, da hören Sie im Doppelkopf ein Gespräch mit dem Arzt und Buchautor Wolfgang Knüll. Er hat sich mit dem Thema Nahtoderfahrung auseinandergesetzt. Und bis zu den Nachrichten jetzt noch die Legende in G-Moll von Henrik Wieniawski mit Maxim Wengerow und Itamar Golan.

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1: Tierstimmen erklingen derzeit im Museum Sinclair House in Bad Homburg. Vom singenden Wal bis zum krächzenden Raben. Überall auf der Erde sind Tiere zu hören. Ihre Laute haben sich Künstlerinnen und Künstler ganz genau angehört und sie zur Grundlage für eigene Kunstwerke genommen. So ist ein dichtes Geflecht von Stimmen und Sprache entstanden, eine gemeinsame Klangwelt von Mensch und Tier. Die Ausstellung Tierstimmen ist noch bis zum 14. 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
2: 12 Uhr. Bundestag beschließt Reform der Notfallversorgung. Hubig will Fortschritte beim Mieterschutz. Mehlschwalbe ist Vogel des Jahres 2027. Das Wetter teils neblig trüb, sonst oft sonnig, 12 bis 19 Grad. Mein Name ist Andreas Gerlach. Der Bundestag beschließt Reform der Notfallversorgung. Das Gesetz wurde mit den Stimmen der schwarz-roten Koalition und der Grünen verabschiedet. Mit der Reform sollen medizinische Notfälle künftig schneller und besser versorgt werden, unter anderem dadurch, dass die Notrufnummern 112 und die ärztliche Bereitschaftsnummer verknüpft werden. Bisher sind Rettungsdienste und Notaufnahmen oft überlastet. Bundesjustizministerin Hubig will beim Mieterschutz vorankommen und fordert eine Einigung innerhalb der Koalition. Die SPD-Politikerin hat dem Kölner Stadtanzeiger gesagt, ihr Gesetzentwurf liege seit dem Frühjahr vor. Jetzt müsse eine Lösung her. Aus der Nachrichtenredaktion Dagmar Nuhn.
3: Hubig plant neue Regeln für Indexmieten, möblierte Wohnungen und Kurzzeitvermietungen. Die Union hatte im Juli noch Lockerungen für Vermieter gefordert. Hubig sagt, die hohen Mieten in Städten belasteten immer mehr Menschen. Das Thema habe politische Brisanz wie lange nicht. Eine neue Studie des Kieler Instituts für Weltwirtschaft zeigt, Mieten für neu angebotene Wohnungen sind im dritten Quartal wieder stärker gestiegen. Am teuersten bleibt München mit dem Schnitt knapp 24 Euro Kaltmiete pro Quadratmeter. Danach folgt Frankfurt mit fast 18 Euro.
2: Die Finanzplanung der nächsten Jahre steht im Mittelpunkt des EU-Herbstgipfels, der am Vormittag in Brüssel begonnen hat. Konkret geht es um die Jahre 2028 bis 2034. Die Positionen der 27 Staats- und Regierungschefs liegen dabei teils weit auseinander. Deutschland als größter Nettozahler und andere Länder fordern, deutlich zu kürzen. Auf dem zweitägigen Gipfel soll auch über die weitere Unterstützung der Ukraine beraten werden und darüber die Wettbewerbsfähigkeit der EU-Länder zu stärken. Beim Einsturz eines Schuldachs in der Stadt Peshawar in Pakistan sind mindestens 28 Kinder und eine Lehrerin ums Leben gekommen. Laut Behörden wurden 50 Menschen verletzt. ARD-Reporterin Lena Bodewein.
4: Etwa 110 Kinder, alle nicht älter als 13 Jahre, waren zum Unterricht versammelt. Der Betreiber der Schule ist laut Polizeichef festgenommen worden. Das Gebäude soll bauliche Mängel aufgewiesen haben. In Pakistan stürzen immer wieder Gebäude ein. Sicherheitsmängel und minderwertiges Baumaterial sollen häufig die Gründe sein.
2: Nach einem Verkehrsunfall in Wetzlar gestern Morgen ist ein 40-jähriger Mann gestorben. Wie die Polizei jetzt mitgeteilt hat, erlag er seinen schweren Verletzungen am Abend im Krankenhaus. Er war gestern zu Fuß im Stadtteil Garbenheim unterwegs, als er von einem Auto angefahren wurde. Am Steuer saß ein 41-Jähriger aus dem Raum Gießen. Wie es genau zu dem Unfall kommen konnte, wird noch ermittelt. Vogel des Jahres 2027 ist die Mehlschwalbe. Sie wurde bei der Publikumswahl unter anderem des Naturschutzbundes NABU auf den ersten Platz gewählt. Die Mehlschwalbe gilt als gefährdet, unter anderem, weil ihre Nester an Häusern oft zerstört werden. ARD-Reporterin Stefanie Peik.
5: An den glatten Außenwänden sanierter Gebäude finden die Tiere oft keine Nistmöglichkeit mehr. Und wegen des Rückgangs von Fluginsekten gibt's für die Schwalben weniger zu fressen. Helfen kann man dem neuen Jahresvogel, indem man seine Nester am Haus duldet, so der NABU. Und ein insektenfreundlicher Garten kann Nahrung anlocken.
2: Und das waren die Nachrichten. Das Wetter: in einigen Regionen ist es heute länger neblig trüb, sonst scheint die Sonne neben ein paar lockeren Wolken. Die Temperaturen erreichen 12 bis 19 Grad. In der kommenden Nacht erst oft klar, dann wieder Nebel, es kühlt ab auf 10 bis 2 Grad. Morgen noch einmal ruhiges Herbstwetter, teils trüb, teils sonnig bis 20 Grad. Die weiteren Aussichten: viele Wolken und vor allem im Süden Regen, am Samstag bis 15, am Sonntag bis 13 Grad. Und die Zeit 12.04 Uhr.
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1: Mit Marion Kuchenny und Wolfgang Knüll, Arzt und Buchautor. Und vor allem ist er jemand, der sich mit einer der großen Fragen unseres Lebens beschäftigt, der Frage danach, was passiert, wenn dieses Leben zu Ende ist. Über den Tod hinaus, so heißt sein neues Buch. Und unter anderem darüber wollen wir heute reden. Herr Knüll, herzlich willkommen hier im HR2 Doppelkopf.
6: Ja, vielen Dank. Es freut mich, hier zu sein.
1: Als Arzt ist man dem Leben verpflichtet und dem Bestreben, das Leben zu erhalten. Aber es gibt auch immer die Begegnung mit dem Tod. Bei Ihnen war es die Intensivstation vor vielen, vielen Jahrzehnten. Und das waren Menschen, die vom Tod ins Leben zurückgeholt worden sind und die bei Ihnen einen tiefen Eindruck hinterlassen haben. Warum?
6: Es war meine allererste Nahtoderfahrung. Den Begriff gab es da noch nicht. Und zwar im Rahmen meiner allerersten Reanimation. Ich war ein ganz junger Arzt, musste eine Intensivstation mit aufbauen und ich hatte schon einen Notarztwagen gefahren, sowas. Und da hat man gesagt, der kann das, der soll das mal machen. Und dann hatten wir einen Herzstillstand beim alten Patienten, eine Riesenaufregung. Und wir haben dann versucht, den zu reanimieren. Ich kann heute nicht sagen, wie lange es dauert, eine Viertelstunde, 20 Minuten. Und ich hatte die größte Sorge, ihn zu verlieren. Mein allererster Patient, Reanimation, und wir verlieren ihn. Und dann kriegt man den aber wieder. Und das Team war glücklich, ich war so sehr glücklich, aber er nicht. Er sagt davon, nee, ich will da wieder hin, ich will nicht hier sein, ich will da wieder hin, ich will wieder zum Licht. Und dann erzählt er noch was von seinem Bruder oder seinem Vater. Das weiß ich wirklich nicht mehr genau, den er da getroffen haben wollte und sowas. Ich habe gesagt, ja, was ist das denn? Das kann doch gar nicht sein. Ich habe auf der Universität gelernt, dass ein Mensch, der einen Herzstillstand hat, der tief bewusstlos ist, und das war eben eine recht lange Zeit. Und die Leute haben auch keine Reflexe mehr. Den können sie kneifen oder sonst was oder alle möglichen Sachen machen. Die reagieren überhaupt nicht mehr. Der war wirklich total weg. Und jetzt erzählt er was. Das war für mich eigentlich wissenschaftliche Neugier. Die Frage, was ist da los? Damals gab es überhaupt keine Antwort darauf.
1: Was haben Ihre Kollegen gesagt?
6: Achsel gezuckt, wie ich am Anfang auch. Ich habe gesagt, es wird schon irgendeine Erklärung geben. Also irgendeine gibt's. Ja, vielleicht doch, das können wir weiß, ja. Aber eigentlich darf das gar nicht sein. Und ein halbes Jahr danach erschien Raymond Moodys Buch über Nahtoderfahrung, also Leben nach dem Tod. Das habe ich gelesen und hatte das erstmal hingegangen. War das bei deinem alten Herrn auch sowas? Aber ich habe es eigentlich beiseite getan, weil ich dachte, es interessiert mich eigentlich nicht so. Und dann kam 1982 das nächste Buch von einem Kardiologen. Der wollte den Moody widerlegen. Das hat mich interessiert. Ein Kardiologe, eben kein Psychologe wie Moody, Kardiologe. Und der untersuchte die gesamten Sachen, die Moody gemacht hatte, und er bestätigte alles. Und das war der Moment, wo ich gedacht habe, jo. Er hatte gemerkt, dass die Nahtoderfahrenen in dieser außerkörperlichen Situation ihre Reanimation genau beschrieben haben.
1: Also das beschrieben haben, was während dieser Zeit des Zurückholens die Menschen um einen herum gemacht haben.
6: Ja, Die konnten genau beschreiben, wer wo gestanden hat, wer was gesagt hat, wer welche Handgriffe vorgenommen hat. Und das war ihm völlig unbegreiflich. Und er hat dann zwei Gruppen gebildet, 25, große Menge eigentlich, von Nahtoderfahrenen, die ihre Nahtoderfahrung gesehen hatten, miterlebt. Ja,
1: und hinterher beschreiben konnten.
6: Und konnten diese beschreiben, und eine Gruppe von 25 Leuten aus der Medizin, medizinische Angestellte. Und er hat dann beiden Fragen gestellt, gleichen Fragen präzise, zu dem Ablauf einer Reanimation. Und die Nahtoderfahrenen waren besser. Und das war für ihn der Beweis, die müssen das gesehen haben, weil sonst hätten sie es nicht wissen können.
1: Sie hätten sich es auch nicht anlesen können.
6: Nein. Sich als Laie genau anzulesen, wie eine Reanimation abläuft, das halte ich für ausgesprochen schwierig. Theoretisch können wir sagen, gut, vielleicht haben die das ja alle ganz genau gelesen. Aber dass 25 Leute das genau gelesen haben sollen, und zwar besser wissen dann als medizinisches Personal, das halte ich für absolut ausgeschlossen.
1: Vielleicht müssen wir noch einmal kurz zum Verständnis klären, wann ist ein Mensch medizinisch tot?
6: Das würde ich Ihnen gerne sagen. Also darüber gibt es strittige Meinung. Meine Meinung dazu ist eindeutig. Wenn das Herz stillsteht, ist der Mensch tot. Und wenn es nicht wieder angeworfen wird, dann bleibt er tot. So ist das. Die Definition des Hirntodes ist ja eine, bei der das Herz noch schlägt. Das ist ganz was anderes. Da ist der Mensch nicht tot, er ist hirntot. Tot ist der Mensch, wenn das Herz nicht mehr schlägt, der Kreislauf zusammengebrochen ist.
7: Also in dem Moment, in dem das Herz aufhört zu schlagen, hört das Gehirn auf zu arbeiten?
6: Nicht direkt. Wenn das Herz aufhört zu schlagen, dann haben wir circa 3 bis 5 Sekunden, 5, 6 Sekunden, dann tritt Bewusstlosigkeit ein. Im EKG haben Sie natürlich sofort die Nulllinie. Aber nach 5 Sekunden ist Bewusstlosigkeit. Nach 20 bis 30 Sekunden finden Sie im EEG, den Hirnstromableitung, eine Flatline. Da ist auch keine Aktivität mehr.
7: Also keine Gehirnströme mehr.
6: Keine Gehirnströme mehr. Das wäre ungefähr nach 20 bis 30 Sekunden. Und aus meiner Sicht, da der Stoffwechsel jetzt brach liegt, das Herz nicht mehr schlägt, ist für meine Begriffe der Mensch dann tot. Früher war das immer so. Heute haben wir die Möglichkeit, mit der modernen Wiederbelebungsmedizin, ja, wir holen das Leben ja wieder, einzugreifen. Das nennt man den klinischen Tod. Aber der klinische Tod ist eine Zeitspanne. Es ist kein lebendiger, besonderer Zustand. Und Reanimierfähigkeit bedeutet nie, dass ein Mensch dann noch lebt. Aber es gibt halt diese Spanne, wo man die Herzzellen wieder anwerfen kann. Man schmeißt ja nicht das Gehirn wieder an.
7: Also man holt den Menschen aus einem toten Zustand zurück.
6: Genau so sehe ich das.
7: Durch die Reanimation.
6: Ja.
7: Und die Gehirnzellen, sind die dann geschädigt?
6: Die sind notwendigerweise geschädigt. Hm. Darüber gibt es auch gar keinen Zweifel. Die Angst besteht ja immer, dass die Gehirnzellen schon so geschädigt sind, dass selbst wenn man das Herz wieder ankriegt, dass von dem Menschen als Subjekt nichts mehr übrig ist, als Persönlichkeit. Die Hirnzellen treten sofort ihren Sterbevorgang an. Das geht sofort. Und die empfindlichsten, das sind die, die auch für die Erinnerung zuständig sind, die sind am frühesten dran. Da geht es also nur wirklich um Minuten. Und ob sich das dann wieder erholt, das hängt davon ab, wie schnell man den Sauerstoff wieder zum Gehirn bekommt. Eine Wiederbelebung mit Herzdruckmassage, die erzeugt nur einen minimalen Blutfluss, einen minimalen. Der reicht gerade eben aus, dass der Sterbevorgang nicht, wie gesagt, uferlos weitergeht, sodass man überhaupt keine Chance mehr hat. Aber in der Regel liegen Patienten, die reanimiert wurden, für ein paar Tage im Koma.
7: Also diese Vorstellung, dass das Gehirn des dann ja zumindest mal herztoten, toten Menschen ihm noch irgendwas vorgaukelt, irgendeine Vorstellung vorgaukelt aus genau dieser Zeitspanne, halten Sie nicht für möglich?
6: Das halte ich nicht für möglich. Dazu brauchen Sie einen Stoffwechsel. Es gibt keinen Stoffwechsel mehr, außer den Stoffwechsel des sterbenden Gehirns. Und noch was, man misst in dieser Zeit nichts. Wenn Sie ein EEG machen in dieser Zeit, dann messen Sie überhaupt nichts, nicht mal Bruchteile von irgendwas. Man würde ja erwarten, wenn jetzt dieser Mensch an eine außerkörperliche Erfahrung geht, ein ganz erweitertes Sehen und Hören hat, da würde man ein gewaltiges Feuerwerk erwarten im Gehirn. Aber es ist nichts. Es ist dieses trotzdem, ja, trotz Bewusstlosigkeit, trotz Herzstillstand, trotz all dieser Widrigkeiten geschieht eine solche Erfahrung.
7: Viele sagen ja nicht einfach, ich habe irgendwas sehr Schönes erlebt, sondern ich war in einer anderen Art von Wirklichkeit.
6: Ja.
7: Also wie müssen wir uns diese Nahtoderfahrung konkret vorstellen?
6: Sie haben eine Klarheit des Sehens. Ich sage Ihnen nur ein Beispiel. Eine Frau sieht in einer Nahtoderfahrung, sieht sie ihre Brille auf dem Nachttisch liegen. Und sie wundert, wie glasklar und scharf sie sehen kann, weil sie im richtigen Leben -8 Dioptrien hat.
7: Das heißt, sie ist aber in diesem Moment dieses Bewusstwerdens außerhalb ihres Körpers.
6: Ist außerhalb ihres Körpers. Es ist die außerkörperliche Erfahrung, die meines Erachtens am wichtigsten ist, weil sie eben die Zeugen hat. Es gibt Zeugen, die bestätigen das, die bestätigen die Brille, ja, oder die berühmte Geschichte mit dem Gebiss, wo ein Mensch reanimiert wird, der kommt in die Notaufnahme, er ist grau, fürchterliche Farbe schon, 55 Minuten, da haben sie ihn in einem Park gefunden, also eine riesig lange Zeit, aber man fängt trotzdem an, Gebiss raus, reanimiert und so weiter und die kriegen ihn wieder. Ja, und dann ein paar Tage danach ist er mit einem Pfleger auf dem Flur unterwegs, mit dem Rollstuhl und dann sieht er da einen und sagt, ja, komm mal zu, komm mal her, ja, du musst wissen, wo mein Gebiss ist, denn sein Gebiss war weg. Und er sagt, wie, das Gebiss? Ja, sagt er, Sie waren doch dabei, als ich reanimiert wurde und Sie haben mir das Gebiss aus dem Mund genommen und haben es in eine Schublade in einem Wagen gelegt. Man hat den Pfleger nochmal gefragt, ob das so war. Der hat das dann bestätigt. Und dann geht er los, geht zu diesem Notfallwagen, macht die Schublade auf und da ist das Gebiss drin. Also das ist nur ein Beispiel von ganz, ganz vielen, die völlig unbegreiflich sind, wo diese Menschen in einer außerkörperlichen Situation Dinge mitbekommen. Und die gehen ja nicht nur über diese konkreten Geschichten. Eine Geschichte, die ich bei meinen Vorträgen auch gerne erzähle, eine Frau, die unter einer Geburt einen Blutsturz hatte, wurde tief bewusstlos, sackte vor ihrem Bett zusammen und sie sieht durch die Wände hindurch, wie durch die Flure der Notarzt angerannt kommt. Kurz vor der Tür des Kreissaals stehen bleibt, wo sie ihr Kind kriegen sollte und diesen Blutsturz hatte, einen fürchterlichen Fluch ausstößt, dass ihm nun wieder sowas und jetzt hier gleich in seinem Notfalldienst passiert. Aber in Gedanken. Eine Woche später kommt der Mann ans Bett zur Visite und sie sagt, hören Sie mal, ich danke Ihnen sehr, dass Sie mir geholfen haben, aber was war denn das da vor der Tür? Der war was erstaunt natürlich, woher konnte die das wissen?
7: Aber es gibt ja noch andere Geschichten. Es gibt diese Geschichten von, man begegnet Menschen, die verstorben sind. Man sieht ein Licht, dieses Licht am Ende des Tunnels, was immer so ein bisschen zitiert wird. Also das heißt, man hat auch einen Eintritt, zumindest mal für einen kurzen Moment, in eine ganz andere Dimension.
6: Das geschieht in der Regel, wenn diese außerkörperliche Phase, nenne ich das mal, vorbei ist. Das ist so die erste Phase. Und aus dem Irgendwo taucht dann ein Licht auf. Es kann auch sein, dass am Anfang das ein bisschen ambivalent empfühlt wird. Man ist besorgt, ein bisschen ängstlich. Das ist die eigene Todesangst. Und dann taucht aus diesem Irgendwo ein Licht auf. Dieses Licht wird zum absoluten Sehnsuchtsort. Man will dahin sofort, man muss und man bewegt sich auch dorthin. Und man erlebt in diesem Licht eine absolute, vollkommene, bedingungslose Liebe, die wir uns hier nicht vorstellen können.
7: Dieser Licht- und Liebe erfüllte Raum, diese Dimension, sehen die auch diejenigen, die vielleicht kein gutes Leben geführt haben?
6: Da wären wir bei einer ganz anderen Erfahrung. Das wäre eine Negativerfahrung, nicht
7: wahr? Gibt sie auch?
6: Ja.
7: Also es gibt auch negative Nahtoderfahrungen.
6: Ja, im hohen Maße. Die werden oft verschwiegen, es wird nur von diesen schönen Dingen geredet. Wir gehen am Ende alle ins Licht, aber es kann zwischendurch, vorher, je nachdem, wie man gelebt hat, kann das sehr problematisch werden.
7: Jetzt sind wir natürlich schon weit in der spirituellen Ebene und das, was offenbar die Menschen, die eine solche Nahtoderfahrung erlebt haben, das ist ja das, was wir in vielen Religionen, in der christlichen, also das hört sich jetzt nach Hölle, Fegefeuer und Himmel an, da sind wir also schon ganz, ganz eng bei allen Religionen dieser Welt, die eine Vorstellung davon haben, dass es einen paradiesähnlichen Zustand gibt und möglicherweise auch das genaue Gegenteil.
6: Es gibt überall diese Vorstellung davon, von einem, na, nennen wir das Gericht oder zumindest einer Abrechnung oder so etwas. Bei den Nahtoderfahrungen, über die ich spreche, eigentlich die eher die westlichen sind, da ist das so, dass eigentlich eher eine Bilanz gezogen wird. Dir wird dein Leben gezeigt. Und du siehst, was gut, was schlecht war. Das ist noch keine Negativerfahrung. Bei der Negativerfahrung leidet man richtig. Da hat man auch noch einen Körper, den die Nahtoderfahrungen, von denen wir bisher gesprochen haben, nicht mehr haben. Das sind Geistwesen. Ja, wenn ihnen ihr Lebenspanorama vorgeführt wird, das geht nicht in unsere Raumzeitdimension. Deswegen, wenn wir von einem fundamentalen Bewusstsein sprechen, in dem das stattfindet, ob wir das Geist, Gott nennen, wie auch immer, ist egal.
7: Nun ist Spiritualität ja auch immer verbunden mit der sehr nachvollziehbaren Hoffnung darauf, dass mit dem Tod eben nicht alles zu Ende ist und dass es weitergeht und auch im guten Sinne weitergeht. Könnte es sein, dass solche Nahtoderfahrungen aus Wunschvorstellungen gespeist sind?
6: Also ich glaube, dass jemand, der sich wünscht, eine zu haben, dass der vielleicht leider eine bekommt. Aber der Atheist ist nicht gefeit. Er hat vielleicht auch eine. Es gibt berühmte Beispiele auch für atheistische Nahtoderfahrungen, die allerdings ganz anders beginnen, weil die Leute per se keinen Zugang haben. Ein gläubiger Mensch, glaube ich, in seiner Erwartung wird es leichter haben. Aber der Ablauf, der dann irgendwann eintritt, der ist für uns alle gleich. Da gibt es keinen Unterschied mehr.
7: In den Beschreibungen.
6: Der, wie in den Beschreibungen wird er sein. Und er wird eventuell, wie gesagt, wenn ich mein Leben auf eine Weise geführt habe, das mit der Liebe nichts zu tun hatte. Denn nur darum geht es. Es wird abgewogen, wo hast du liebevoll gehandelt und wo lieblos. Und es werden alle Einzelheiten eines ganzen Lebens, jeder Satz, der jemals gesprochen wurde, der jemanden verletzt hat. Die Verletzung durch meinen Satz wird spürbar. Ich fühle sie, als wenn sie mir angetan wurde. Und der Mörder, der auf die andere Seite kommt, der hat keine Regie mehr. Es wird Regie geführt und er ist derjenige, dem die Dinge geschehen. Jeder Schlag, der geführt wurde, wird mit zehnfacher Wucht einem zurückgegeben.
7: Über dieses schöpferische Bewusstsein und wo das sein kann und ob wir uns das irgendwie vorstellen können, reden wir gleich noch ein bisschen weiter. Jetzt gibt es erstmal Wunschmusik für Sie. Elektropop aus Hamburg, die Hundreds mit Calling. Warum diese Band und warum dieser Song?
6: Ich kenne die Band gut.
7: Persönlich?
6: Persönlich, ja. Mhm. Mein Schwiegersohn ist Musiker und er ist Teil dieses Konzepts Hundreds. Und dieses Calling ist eigentlich wie der Ruf nach Liebe. Ich bin hier und ich bin da. Ich warte eigentlich.
7: Dann hören wir jetzt die Hundreds und vielleicht auch den Schwiegersohn mit Calling.

0: Wenn ein Mensch einen Herzstillstand erleidet, wenn kein messbares Bewusstsein im herkömmlichen Sinn vorhanden ist und dieser Mensch dann später von einer Erfahrung berichtet, die er genau in dieser Zeit hatte, wenn er die Situation seiner Reanimation beschreiben kann und das, was dabei gesprochen wurde, dann stellt sich natürlich die grundlegende Frage, wie kann es in einem solchen Moment ein Bewusstsein geben, wenn die bekannte Grundlage dafür, nämlich das Gehirn, nicht mehr funktioniert? Wie, Herr Knüll, kann es ein Bewusstsein geben?
1: Ich will da gerne einen Vergleich wählen. Schauen Sie, wenn Sie abends vor Ihrem Fernseher sitzen und gucken die Programme sind nicht im Fernseher. Selbst wenn Sie den abmachen, vergleichen wir den Fernseher dann mit dem Gehirn. Wenn Sie den Fernseher kaputt machen, abmachen, das Gehirn nicht mehr da ist, die Programme sind noch alle da. Nennen wir das mal die Hardware, wo die Software ganz woanders gemacht wird.
0: Also das Gehirn ist dieser Argumentation zufolge nicht der Ort, an dem Bewusstsein entsteht.
1: Nein. Schauen Sie, Sie können es weder nachweisen, Sie können es nicht messen. Ja, wenn wir alles in Einzelheiten zerlegt haben, klein zerlegt haben, ist das Lebendige raus. Das Lebendige ist das Bewusstsein. Wenn die Lebendigkeit raus ist, dann ist das Bewusstsein mit weg. Es ist dieser Funke, der uns beseelt, im wahrsten Sinne des Wortes. Und das ist auch die Erklärung dafür, wie kam das Leben in die Welt überhaupt, in dieses Universum. Ja, irgendwann waren Strukturen da, chemische Strukturen da, die in der Lage waren, dieses Bewusstsein zu tragen. Und dann konnte das Bewusstsein natürlich mit dieser vorliegenden Chemie Dinge machen und tun, die dann zu Zellen geführt haben und zu einer Schöpfung und nachher zum Menschen.
0: Das ist jetzt natürlich nochmal eine naturwissenschaftlich-physisch, vielleicht auch metaphysische Frage. Kann aus Materie Bewusstsein entstehen?
1: Nein, Materie hat kein Bewusstsein. Aus Materie entsteht kein Bewusstsein. Materie kann nicht Bewusstsein erschaffen. Bewusstsein ist etwas, woraus Materie wird. Materie wird aus Bewusstsein. Aber die Grundlage von allem ist Bewusstsein und dieses Bewusstsein ist fundamental. Die Physik nennt das Quantenfelder. Und die moderne Physik sagt, es gibt Leute, die sagen, dass diese Felder Bewusstsein besitzen, dass sie Bewusstsein sind. Und dann erklärt sich alles.
0: Also Ihre Argumentation würde eher in den Bereich der Quantenphysik passen, als
1: absolut
0: in den der klassischen Physik.
1: Ich komme natürlich nur, ich weiß nicht, wer es geht. Ich meine, war das Penrose, Roger Penrose, Nobelpreisträger auch, mit Hawking mal zusammengearbeitet.
0: Ein Physiker.
1: Physiker, Quantenphysiker, theoretischer Physiker, ja. Der sagte mal, dass nur eine quantenphysikalische Beschreibung für das Bewusstsein in Frage kommt. Alles andere wäre Unsinn.
0: Einmal nur kurz zum Verständnis, vielleicht kann man das in ein paar einfachen Worten erklären. Was ermöglicht denn im Bereich der Quantenphysik eine solche Argumentation? Also warum ist die Quantenphysik eigentlich der Ort, an dem man am ehesten über ja, das Phänomen allgemeines Bewusstsein und außerkörperliches Bewusstsein reden kann?
1: Ich mache es ganz einfach. Und wie gesagt, es geht nur ganz einfach, aber es ist schlüssig. Wenn wir uns vorstellen, dass die Realität, die wir hier sehen, nicht aus dem Nichts kommt, sondern es ist etwas, was davor gibt, aus dem diese Dinge entstehen. Dieses davor ist das, worüber wir sprechen. Und die Quantenwelt kann das beschreiben. Es ist die Welt der Möglichkeiten, wo alle Möglichkeiten vorhanden sind und aus vielen Möglichkeiten wird eine real. Die haben wir dann hier. Das kann ein Tisch sein, ein Mikrofon sein, wie ich es vor mir habe, aber es kann auch ein Satz, ein Gedanke sein, den ich jetzt im Moment noch nicht genau weiß, weil ich ihn erst gleich formulieren würde. Aber auch der kommt aus diesem Reich der Möglichkeiten. Und ich verwende dazu, wie gesagt, Strukturen in meinem Gehirn, die wahrscheinlich quantenphysikalisch zu beschreiben sind. Das sagen bestimmte Physiker.
0: Also wir haben nicht diese Wenn-Dann-Argumentationskette. Also wenn ich A mache, dann passiert auf jeden Fall B und ich kann das 50 Mal machen. Und
1: ja,
0: das ist ja quasi der naturwissenschaftliche Nachweis. Ich kann diesen Versuchsaufbau beliebig oft wiederholen und ich werde immer zu dem gleichen Ergebnis kommen. Und da ist die Quantenphysik anders unterwegs.
1: In der Quantenphysik gibt es die Möglichkeiten. Einstein passte das überhaupt nicht. Ja, das war dieser Satz, den er dann gegenüber Max Born sagte, Gott würfelt nicht. Ja, das muss irgendwie fest sein. Nein, aber es gibt diese Möglichkeitswelt. Und man kann das nachweisen. Man kann auch diesen Bereich nachweisen, in dem Raum und Zeit nicht existieren. Und das ist keine theoretische Überlegung. Das wird heute angewandt bei der Quantenkryptographie. Da wendet man dieses Prinzip der Nichtlokalität an. Und wenn wir diesen Bereich, die Potentialitäten, dieser Bereich vor unserer Realität, aus der alles kommt. Wenn man diesen Bereich inkludiert, dann wissen wir, wo die Dinge stattfinden können. Aber wir können da nicht hin. Man kann dort kein Experiment machen. ist nicht unsere Ecke.
0: Man kann es also nicht im klassischen Sinn beweisen.
1: Nein.
0: Es ist eine Annahme, für die es erstmal keinen Beweis gibt, von dem man sagen könnte, der ist jetzt geführt.
1: Also mathematisch lässt sich das alles ganz hervorragend ableiten. Und nochmal, die Quantenphysik wird angewandt. Und zwar in großem Maße, nicht nur bei der Quantenkryptographie. Schauen Sie, das Gerät, vor dem wir hier sitzen, Mikrofon oder unser Fernseher, Computer, all das gäbe es ohne Quantenphysik nicht. Das heißt, wir wenden diese Theorie an, wir wissen genau, dass das stimmt, dass die Potentialität stimmt, all das stimmt. Nur wir können nicht dahin und das beweisen. Die NATO-Erfahrenen können das. Die gehen dahin und die wissen, dass diese Dinge alle so sind, wie ich sie jetzt hier beschreibe.
0: Es ist natürlich schwer, wirklich tatsächlich zu begreifen, weil ein Mikrofon ist eine sehr reelle Sache, das sehe ich, das kann ich anfassen, das steht hier quasi in diesem meinem Bewusstsein. Bewusstsein kann ich erstmal nicht sehen, nicht anfassen.
1: Nein. Die klassische Physik geht so vor wie ein Mechaniker, der einen Motor auseinandersimmt und sich wundert, dass er keine PS da drin findet. Ja, die sind da nicht drin. Und um bei dem Vergleich des Autos zu bleiben, ein Nahtoderfahrener mit Bewusstlosigkeit, Herzstillstand, der in diesen außerkörperlichen Zustand hineingeht, das ist ein Ferrari, der fährt dreimal so schnell wie ein normaler Ferrari. Aber dieser Ferrari, von dem der NATO, der hat gar keinen Motor mehr, das Gehirn ist nicht mehr da. Das Gehirn kann diese Geschwindigkeit nicht leisten. Tausende Bilder pro Sekunde. Wie viel schafft das Auge? 18, dann haben Sie einen Film.
0: Also braucht es dafür eine Erklärung, die besagt, das Bewusstsein findet außerhalb unseres Körpers auch noch statt.
1: Das ist die Nicht-Lokalität, in der die Dinge stattfinden. Das ist meines Erachtens das allergrößte Verdienst von Pim van Lommel, der 2001 die allergrößte Studie zu NATO-Erfahrungen vorgelegt hat. Das ist 26 Jahre her.
0: Warum glauben Sie, ist die, ich möchte mal sagen, Berührungsangst der Wissenschaft und vielleicht auch der Medizin vor dem, was möglicherweise etwas außerhalb unserer Vorstellungskraft ist, so groß?
1: Ich glaube, dass wir uns daran gewöhnt haben, dass die Wissenschaft alles erklären kann. Und man hat das gerne, wenn alles erklärt werden kann, wenn man genau Bescheid weiß, wenn alles sicher ist. Das hat man sehr gern. Und jetzt stellen wir mal auf einmal fest, wir können es gar nicht. Und wer darüber nicht verrückt wird, sozusagen, der hat das nicht begriffen. Die Quantenphysik ist verrückt und sie kommt in unserer Realität, die wir hier erleben, de facto nicht vor. Und man hat sich eingerichtet, glaube ich, auch sehr bequem darin, dass gesagt wurde, wir haben das Leben im Griff, das Lebendige. Wir kommen mit unserer Intensivstation dem Tod quasi sozusagen zuvor. Und er ist eigentlich nur, wie gesagt, ein Fehler, aber den werden wir in irgendeiner Weise noch erledigen. Es ist der Glaube an die Allmacht der Wissenschaft. Und dann kommt eine NATO-Erfahrung und sagt, pass mal auf, wir stellen das jetzt mal alles in Frage. So wie vor 100 Jahren die Quantenphysik kam und die klassische Physik auf einmal in Frage gestellt wurde. Die klassische Physik hat ihre Berechtigung, aber die Quantenphysik ist viel größer. Und die NATO-Erfahrungen sind viel größer als alles, was uns die Medizin erklären und sagen kann.
0: Sie schlagen in Ihrem Buch ja auch eine neue Bezeichnung vor. Also Sie reden dann nicht mehr so gerne über NATO-Erfahrungen, sondern nennen das fundamentale spirituelle Erfahrung.
1: Ja.
0: Warum?
1: Das ist ganz einfach. Mich hat der Begriff immer gestört. Ich mache einen Vortrag über NATO-Erfahrung. Jeder hat sofort den Begriff Tod. Aber es geht bei NATO-Erfahrung nicht um Tod. Es geht um Leben, genauer gesagt um das Lebendige. Und dieses Lebendige, das stirbt eben nicht. Es bleibt erhalten. Wenn die Anatomie aufhört, dann gehen wir als Geistexistenz, als das, was wir wirklich sind, in unserer Essenz sind, dann gehen wir in diese ewige andere Welt hinein. Und deswegen glaube ich, dass wenn man den Begriff fundamentale spirituelle Erfahrung benutzt, dass man dann viel genauer liegt. Fundamental zeigt an, wohin es geht, Richtung fundamentales Bewusstsein und dass es da eigentlich keine Begrenzung mehr gibt. Spirituell heißt, dass es eine rein geistige Geschichte ist, die mit Materie überhaupt nichts zu tun hat. Und der Begriff Erfahrung dann eben, dass er nur erfahren werden kann. Man kann ihn nicht beweisen. Und die NATO-Erfahrungen, die darüber berichten, wenn man die gehört hat oder genug gehört hat, man hat keine Möglichkeit des Zweifels mehr an dem, was die erzählen.
0: Nun ist es in diesem Bereich ja so, dass man eigentlich Wissenschaft und Philosophie zusammenbringen müsste, um da wirklich vielleicht auch weiterzukommen. Naturwissenschaft und Spiritualität zusammenzubringen, das ist schwierig. Man wird sicher auf viele Wissenschaftlerinnen und Wissenschaftler treffen, die sagen, nee, bitte lasst uns einfach mal bei dem bleiben, was messbar ist. Was antworten Sie denen?
1: Ich habe nichts dagegen. Die mögen dann da weitermachen. Da habe ich nichts dagegen. Aber es gibt genug Leute, die anders denken. Ich habe mit zwei Quantenphysikern Kontakt und habe mit denen teilweise auch meine Thesen diskutiert, wie ich das sehe. Und die hatten keine Einwände. Und das hat mich dann doch überrascht, denn ich bin kein Physiker. Ich bin ja auch kein Philosoph. Aber ich bin bei den Überlegungen, die ich angestellt habe, auf eigentlich bis an die Grenze dessen gegangen, was man erkennen kann. Also bis an den Ursprung. Da kann ich auch philosophisch wirklich nur weiterdenken, wenn ich in die Metaphysik gehe. Da lassen wir aber auch schon dann die Quantenphysik fast hinter uns, denn da müssen wir noch einen Schritt weiter, da sind wir dann bei Religion, bei Gott und all diesen Dingen. Wenn es kein Experiment mehr gibt, dann gibt es nur noch Logik. Und wenn die Logik ausschreitet, dann sind wir bei der Esoterik. Also wir sollten bei der Logik bleiben und versuchen, die Dinge aufzulösen, soweit es geht. Und das können wir bis zum Ursprung, wo kein Experiment mehr gemacht werden kann.
0: Aber wir stoßen wahrscheinlich irgendwann mal an eine Grenze.
1: Das ist die Grenze. Das ist die Grenze. Wir können nicht dahin, wo die Nahtoderfahrungen stattfinden.
0: Jetzt gibt es nochmal Wunschmusik. Es gibt nochmal die Hundreds, nochmal wahrscheinlich mit ihrem Schwiegersohn, mit einem weiteren Song. Ten-Headed Beast, das zehnköpfige Ungeheuer.
1: Ja, Ten-Headed Beast, das ist my truth. Meine Wahrheit ist ein zehnköpfiges Ungeheuer, in der Tat. Es gibt auf jede Wahrheit mindestens 10 Antworten.

0: Der HR2-Doppelkopf mit dem Arzt und Autor Wolfgang Knüll, den es natürlich auch jederzeit auf ARD Sounds zu hören gibt. Wir haben, Herr Knüll, jetzt über das Bewusstsein und über die Schwelle vom Leben zum Tod und darüber hinaus gesprochen. Bleibt natürlich noch die Frage, was heißt eine solche Erfahrung oder das Wissen um eine solche Erfahrung, wenn wir sie nicht selber gemacht haben, für das Leben, das wir noch vor uns haben, unser irdisches Leben? Also Menschen mit Nahtoderfahrung oder einer fundamentalen spirituellen Erfahrung, die sprechen oft von einer ganz neuen Sicht auf das Leben und davon, dass sie verstanden haben, worauf es wirklich ankommt. Das klingt nach einer großen inneren Läuterung.
1: Ja, es gibt zwei Leben. Es gibt ein Leben vor der Nahtoderfahrung, das in der Regel, wie gesagt, mit den Augen Richtung Erde und Richtung Gesellschaft und allem, was hier rund um uns ist, gerichtet ist. Und dann gibt es das Leben nach der Nahtoderfahrung. Das ist ein völlig anderes. Und diese Menschen bringen mit die Empfindung, die wir eben nicht einholen können, einer ungeheuren, bedingungslosen Liebe, die so stark ist, dass sie auf sie ausstrahlt und sie sagen, mir ist völlig klar, dass ich das hier auf Erden versuchen muss, in irgendeiner Weise zu verwirklichen. Beim letzten Treffen des Netzwerks Nahtoderfahrung, da wurde auch die Frage gestellt, ja, was, wenn wir jetzt also das alles wissen, was die Nahtoderfahrungen erzählen, wie sollen wir denn da handeln? Was sollen wir tun? Die Welt ist doch so schlecht und dann überhaupt diese ganzen Dinge, die um uns sind. Wir können doch gar nichts tun. Und dann habe ich gesagt, wenn Sie eine Antwort haben wollen, dann gebe ich Ihnen eine, und zwar die, die ich eigentlich immer gebe. Und diese Antwort lautet, ist ganz einfach, es ist die, die Nahtoderfahrungen mitbringen. Alles, was wir tun, sollte vor der Liebe Bestand haben. Und wenn wir das nicht tun und es hat nicht vor der Liebe Bestand, dann müssen wir es unterlassen. Erfolg spielt keine Rolle. Ob ich hier mal Erster gewesen bin oder so und so viel angehäuft habe, das interessiert da drüben niemand. Da interessiert nur, wie liebevoll hast du versucht zu handeln. Und die Nahtoderfahrenen, das Gefühl habe ich jedenfalls, wenn ich mit diesen Menschen zusammen bin, die kommen aus dieser Liebe nicht mehr raus.
0: Es ist ja interessanterweise auch eine zutiefst urchristliche Botschaft. Ja. Die Botschaft der Liebe und der Nächstenliebe. Ja.
1: Dagegen habe ich mich zunächst gewehrt. Aus persönlichen Gründen. Erstmal, ich war zu der Zeit, als ich meine erste Nahtoderfahrung da miterlebt habe mit der Reanimation, da war ich wissenschaftlicher Atheist. Danach war ich ein paar Jahre Agnostiker, heute bin ich ein tiefgläubiger Mensch. Aber ich habe mich anfangs dagegen gewehrt, weil es ist die Botschaft Jesu Christi. Und dann habe ich gedacht, wenn du jetzt das erzählst, dann heißt es wieder, ja,

0: kommt er mit Jesus um die Ecke. Aber ich kann nichts dagegen machen. Es ist die Botschaft Jesu Christi. Und der Unterschied zu dem, was wir aus anderen Religionen wissen oder erleben, ja, wir müssen das, was die Religionen uns vorgeben, darüber müssen wir nicht sprechen. Das ist menschengemacht, das ist irdisch, das hat nichts zu tun mit dem, worum es geht. Es geht um Liebe, es geht um nichts anderes. Also die Realität der Religion, das ist was ganz anderes. Darüber sprechen wir nicht. Wir sprechen darüber, was
1: der Ursprung ist.
0: Der Ursprung,
1: der Grundgedanke.
0: Der Grundgedanke dieser Dinge ist. Und der bleibt einfach immer nur Liebe. Und daran hat man sich zu orientieren. Und das tun die Nahtoderfahrenen.
1: Spannend ist in diesem Zusammenhang auch, dass der zentrale Punkt dieses Läuterungsprozesses, den also Menschen mit Nahtoderfahrung offenbar erleben und durchschreiten, offenbar nicht ist, was habe ich mir zu Schulden kommen lassen, sondern war ich liebevoll?
0: Ja, es wird durchweg berichtet, also bei den, nennen wir das, positiven Nahtoderfahrungen, wenn das Leben vor einem auftaucht, es wird nicht darüber berichtet, dass hier Urteile gesprochen werden. Es wird dir gezeigt. Es ist ein Vorführen, ein Lehrfilm, will ich mal sagen, mit dem man dann wieder zurückgeht. Die Menschen, die zurückgeschickt werden, denen wird oft gesagt, hör mal zu, du bist noch nicht dran, du hast dein Leben noch nicht vollendet, du hast auf Erden noch eine Aufgabe.
1: Ändert jeder Mensch sein Leben, der eine solche Nahtoderfahrung hatte? Sie kennen vermutlich nicht jede Geschichte, aber die, die Sie kennen. Ist es da jemals schon anders gewesen und jemand hat genauso weitergemacht wie vorher?
0: Also wenn die Nahterfahrung tief war, ich rede nicht von denen, die einen Herzstillstand hatten und dann vielleicht mal kurz flüchtig irgendwas Helles gesehen haben oder ähnliches, die werden vielleicht nur Angst haben, oh, ich möchte nicht sterben, also ich will am Leben bleiben. Aber wer eine Nahtoderfahrung hatte, diese Außerkörperlichkeit erlebt hat, wenn dann das Licht noch gesehen hat, vielleicht auch noch Angehörige, die gesagt haben, hör mal zu, das ist schade, du kannst noch nicht hierbleiben, du musst zurück. Die, die das erlebt haben, die ändern ihr Leben. Die haben keine Wahl. Das Erlebnis formt sie so um, dass sie keine Möglichkeit haben, als ihr Leben neu zu ordnen. Eine Frau, mit der ich jetzt auch zusammen in meinem Buch Kontakt hatte, die schrieb mir, also ihr Studium, das sie gemacht hätte, das würde sie überhaupt nicht mehr interessieren. Das war irgendwas mit Betriebswirtschaft und Ähnlichem. Dazu hatte sie keine Lust mehr. Die macht Altenpflege und ist glücklich und erzählt den Menschen davon, dass wir keine Angst haben müssen.
1: Das ist ein schönes Stichwort für meine nächste Frage. Die Angst vor dem Tod ist ja wahrscheinlich eine der tiefsten menschlichen Ängste überhaupt. Die Angst vor der eigenen Endlichkeit. Sind Nahtoderfahrungen die Hoffnung, die stärker sein kann als diese Angst?
0: Ja, ich glaube, dass die Angst vor dem Tod die Geburt der Hoffnung war. Ja, dass man dachte, es muss doch noch irgendwas sein. Man hofft, dass es vielleicht doch noch weitergeht. Die Nahtoderfahrenen, die müssen nicht mehr hoffen. Die haben Gewissheit. Es gibt eine hübsche Anekdote. Der berühmte C.G. Jung, Psychoanalytiker, Freud-Schüler, den meisten wahrscheinlich bekannt, der hat 1941 eine tiefe Nahtoderfahrung, hat einen Herzinfarkt. Und er hatte eine außerkörperliche Erfahrung, wo er im Weltraum war und konnte von oben die ganze Erde sehen. Er hat sie so beschrieben, wie sie erst 30 Jahre später von den Astronauten dann fotografiert wurde. Und das stimmte alles, was er erzählt hat, stimmte alles. Und dieser C.G. Jung wurde gegen Ende des eines Lebens in einem Interview gefragt, glauben Sie früher an Gott geglaubt als Kind? Ja, sagt er, klar, als Kind, wir sind in die Kirche gegangen, das war ganz normal, dass man das machte. Ja, sagt er, und wie ist das jetzt? Sagt er, ich brauche nicht mehr zu glauben. Ich weiß es. Und das ist der Unterschied auch von mir, der ich schon ganz viel gelesen habe. Mir fehlt dieses Quäntchen. Pim van Lommel sagte das auch. Bei uns sind das 99%. Das eine Prozent fehlt uns. Aber ich mache mir über dieses eine Prozent keine Sorgen.
1: Das heißt, was nehmen Sie für sich mit aus der Beschäftigung mit diesem Thema?
0: Es ist ein für mich großes Gefühl der Erleichterung, zu wissen, wenn ich nicht weiß, was ich tun soll, dann stelle ich mir die Frage, hat das vor der Liebe Bestand, ist das in Ordnung? Und dann weiß ich Bescheid. Und wenn ich dann so handle, ja, dann habe ich diese Empfindung von Liebe. Die Liebe, glaube ich, ist identisch mit diesem fundamentalen Bewusstsein und deswegen haben wir sie überhaupt. Die Liebe ist ja auch etwas, was wir nicht begreifen können. Mhm. Ja, wir verschenken, wir sie geben sie, sie wird nie weniger, sie wird immer mehr. Ja, und wenn wir sie verlieren, dann finden wir sie an anderer Stelle wieder. Die Liebe ist immer da und wenn ich dann so handle dann und habe dann diesen Vergleich, ja, handle, dann wird das Leben ganz einfach.
1: Und wenn die Liebe der Sinn und Zweck von allem ist und die Grundlage von allem und der ewige Bestand unseres fundamentalen Bewusstseins, warum gibt es dann Hass?
0: Warum es Hass gibt? Weil die Entscheidung frei ist. Das ist die Geschichte mit der freien Entscheidung. Der Mensch ist frei, sich zu entscheiden. Er kann sich für die Liebe entscheiden, für den Hass, für Tod, für Mord. Er kann sich gegen alles entscheiden. Aber er hat die Möglichkeit, es anders zu machen. Die Verlockungen, das ist das, was man mit Versuchung beschreiben kann. Ja, die Verlockungen der Welt. Oh, ich will viel Geld verdienen, ich will reich werden, ich brauche einen Porsche. Nahtoderfahrenen brauchen alle keinen Porsche mehr. Wenn sie einen hatten, interessiert er sie nicht mehr. Ja, es ist alles, das sind alles Dinge, die nicht mehr nötig sind. Geld, Reichtum, Erfolg, all diese Dinge spielen keine Rolle. Es geht allein Zuwendung zu Menschen, liebevolles Handeln nach Möglichkeit. Wobei, man muss sich nicht selbst aufopfern und aufgeben. Das ist nicht der Sinn der Geschichte. Man darf sich zurückziehen, wenn, wie gesagt, die Last zu groß wird, die andere von einem abverlangen. Kann man sagen, es tut mir leid, das kann ich nicht mehr tragen. Das kann passieren. Auch das hat vor der Liebe Bestand.
1: Eine spannende Frage, die wahrscheinlich noch weiter in die Metaphysik führen würde oder in die Spiritualität, ist natürlich, warum wir das alles durchlaufen müssen, wenn es doch am Ende immer die Liebe ist, die bleibt.
0: Das ist eine fantastische Frage. Das ist die, glaube ich, die erste, die ich aufstellen werde, wenn ich auf der anderen einen Seite weinen werde.
1: Wie gehen Sie dem letzten Moment Ihres irdischen Lebens entgegen?
0: Ganz gelassen. Ich hoffe, dass mir nicht so viel anatomische Problematik auferlegt wird. Wenn das so ist, dann wird das von der anderen Seite so gewollt sein. Es gibt einen ganz bemerkenswerten Satz, der auf der anderen Seite einmal fällt im Rahmen einer Nahtoderfahrung. Als jemand eine ganz fürchterliche Erfahrung hat, aus der er errettet wird. Und er geht in Begleitung von Jesus die Treppe rauf, auf der Mitte wird sein Leben vorgeführt. Und da sieht er nochmal, was er für ein fürchterlicher Egoist gewesen ist. Er belegt sich selbst mit einem Schimpfwort, das ich hier nicht wiederholen werde. Ja, ein fürchterlicher Mensch. Und er sagt, ich habe diese Schrecklichkeit da unten verdient. Ich will wieder in diese Schrecklichkeit. Das ist das, wo ich hingehöre. Und Telepathie ist, da drüben redet man nicht, man hat Telepathie. Und Jesus hört die Worte natürlich und sagt den fundamentalen Satz, apodiktisch würde ich mal dann sogar formulieren, also Gesetzeskraft, wir machen keine Fehler, du gehörst hierher. Und wenn ich also leiden sollte ein bisschen, wie auch immer oder was auch immer geschehen wird, dann gehe ich davon aus, dass da oben keine Fehler gemacht werden. Ich werde die Frage stellen, ich will das wissen, das werde ich wissen wollen. Aber ich habe ein ungeheures Vertrauen in alles, was mir geschieht. Ich habe keine Angst vor gar nichts. Und der Sinn dessen, was wir hier haben, ist, dass wir uns selber als Menschen in der Liebe vervollkommnen. Das ist der Sinn. Ja, dass wir Liebe lernen. Immer mehr, immer weiter. Das ist der Sinn.
1: Dr. Wolfgang Knüll, Autor des Buches Über den Tod hinaus, warum wir unsterblich sind, erschienen im Patmos Verlag. Herr Knüll, es war mir eine Freude.
0: Vielen Dank, wunderbar.
1: Mein Name ist Marion Kuchenny, ich sage vielen Dank fürs Zuhören. Und jetzt gibt es nochmal Wunschmusik zum Abschluss. Herr Knüll, Musik, die Sie ausgesucht haben von Hubert von Geusern, Dunkelrot. Was berührt Sie so an diesem Song?
0: Dunkelrot, das ist ein Lied über die Liebe. 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

Das war der Doppelkopf und zu Gast war heute der Arzt und Buchautor Wolfgang Knüll. Mehr Gespräche gibt es in ARD Sounds. 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
1: 13 Uhr. Sparpläne bei Psychotherapie werden abgeschwächt. Banken müssen bei Kontobetrug erstmal Geld erstatten. Mehlschwalbe ist Vogel des Jahres 2027. Das Wetter teils neblig trüb, sonst oft sonnig, 12 bis 19 Grad. Mein Name ist Andreas Gerlach. Der Bundestag bessert bei der Vergütung von ambulanten Psychotherapeuten nach. Sparpläne der Bundesregierung hatten im Sommer massive Proteste ausgelöst. Grundsätzlich bleibt es bei der Deckelung der Honorare. Jetzt hat das Parlament aber beschlossen, dass bestimmte Patientengruppen besonders geschützt werden sollen. Aus der ARD-Gesundheitsredaktion Sarah Emminghaus.
2: Alle Psychotherapiestunden für Kinder, Jugendliche und Menschen, die schwer krank sind. Für sie wird weiterhin voll vergütet. Auch Patienten mit dringendem Behandlungsbedarf sind ausgenommen, wobei der gemeinsame Bundesausschuss Dringlichkeit noch definieren muss. Grundsätzlich begrüßen Fachverbände und die Opposition, dass nachgebessert wurde. Es wird dennoch befürchtet, dass das Angebot für ambulante psychotherapeutische Behandlungen vor allem für gesetzlich versicherte Patienten stark sinkt.
1: Außerdem hat der Bundestag eine Reform der Notfallversorgung beschlossen. Damit sollen medizinische Notfälle künftig schneller und besser versorgt werden, unter anderem dadurch, dass die Notrufnummern 112 und die ärztliche Bereitschaftsnummer verknüpft werden. Banken müssen Opfern von Kontobetrug das Geld erst einmal sofort ersetzen, auch wenn sie ihnen grobe Fahrlässigkeit vorwerfen. Das hat der Gerichtshof der Europäischen Union klargestellt. Wenn tatsächlich grobe Fahrlässigkeit nachgewiesen wird, kann das Geld später zurückgefordert werden. Hintergrund für das Urteil war ein Fall aus Polen. Dort war eine Frau auf eine Phishing-E-Mail hereingefallen und hatte 700 Euro an Betrüger verloren. Ihre Bank weigerte sich, das Geld zu erstatten. Immer wieder gibt es Lieferengpässe bei Medikamenten. Um gegenzudenken, wird in Heppenheim in Südhessen eine neue große Lagerhalle gebaut. Laut Pharmakonzern Infecto Pharm soll sie im kommenden Frühjahr einsatzbereit sein. HR-Reporterin Anna Vogel.
3: 40% mehr Medikamente sollen bald hier auf ihren Einsatz warten. Das soll Engpässe bei Medikamenten verhindern, selbst dann, wenn Lieferketten unsicher sind, hat mir einer der Infectopharm-Geschäftsführer gesagt. Das Pharmaunternehmen zählt zu den größten Produzenten von Medikamenten speziell für Kinder in Deutschland. In den Standort Heppenheim hat Infectopharm zuletzt rund 25 Millionen Euro investiert.
1: In Gießen wird weiter nach einer möglichen Weltkriegsbombe gesucht. Seit heute Morgen um 8 Uhr sind die Experten im Einsatz. HR-Reporterin Katharina Wagner.
4: Ein Bagger bohrt sich gerade durch den Asphalt. Das ist die zweite von insgesamt 8 Verdachtsstellen, die geöffnet und untersucht werden. Bisher ist keine Bombe gefunden worden. Falls eine scharfe Bombe gefunden würde, müssen bis zu 6000 Menschen evakuiert werden. Ob und wann, das steht derzeit nicht fest. Hier an der Frankfurter Straße soll für Fernwärme gebaut werden und bei Sondierungsarbeiten waren mehrere Verdachtsstellen auf Kampfmittelreste gefunden worden.
1: Die Mehlschwalbe ist der Vogel des Jahres 2027. Der Zugvogel bekam bei der Publikumswahl unter anderem des Naturschutzbundes NABU die meisten Stimmen. Auf dem letzten Platz landete der Kranich. Die Mehlschwalbe steht in Deutschland auf der roten Liste. Sie ist gefährdet. Laut NABU kann man dem Vogel helfen, indem man seine Nester am Haus nicht zerstört. Und das waren die Nachrichten. Das Wetter. In einigen Regionen ist es heute länger neblig trüb, sonst scheint die Sonne neben ein paar lockeren Wolken. Die Temperaturen erreichen 12 bis 19 Grad. In der kommenden Nacht erst oft klar, dann wieder Nebel. Es kühlt ab auf 10 bis 2 Grad. Morgen noch einmal ruhiges Herbstwetter, teils trüb, teils sonnig bis 20 Grad. Die weiteren Aussichten viele Wolken und vor allem im Süden Regen. Am Samstag bis 15, am Sonntag bis 13 Grad. Die Zeit 13.04 Uhr.
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5: Und dazu begrüßt Sie jetzt noch einmal Christiane Hillebrand. Und wir beginnen diese Klassikzeit mit einem Violinkonzert von Antonio Vivaldi. Wir haben zwar noch nicht Winter, aber er naht. Und wir hören jetzt hier das Violinkonzert in F-Moll, Opus 8 Nummer 4, der Winter mit Joshua Bell und der Academy of St. Martin in the Fields.

Joshua Bell und die Academy of St. Martin in the Fields waren das mit dem Winter, dem Violinkonzert F-Moll von Antonio Vivaldi. Und jetzt nochmal herzlich willkommen zu H2 Kultur. Was haben wir heute? Am Donnerstag. Die Klassikzeit hören Sie. Und wir schauen gleich mal nach Donaueschingen. Da starten nämlich heute die Musiktage. Seit mehr als 100 Jahren trifft sich in Donaueschingen für ein ausgedehntes Wochenende die neue Musikszene. Und wir werfen schon mal einen Blick auf das Programm. Außerdem hören Sie nachher die Jupiter-Symphonie von Wolfgang Amadeus Mozart und jetzt Musik von Frédéric Chopin. Elisabeth Leonskaya spielt das vierte Scherzo in E-Dur Opus 54.

0: Das vierte Scherzo in E-Dur Opus 54 von Frédéric Chopin haben wir hier gehört mit Elisabeth Leonskaja. Seit mehr als 100 Jahren trifft sich in Donaueschingen für ein ausgedehntes Wochenende die neue Musikszene. Das ist alljährlich eine überraschend große Bubble, besteht aus Kennern und Liebhabern der zeitgenössischen Musik, aus Einheimischen und Weitgereisten. Im vergangenen Jahr zog es rund 6.400 Besucher in die kleine Stadt am Rande des Schwarzwalds. In der Ausgabe dieses Jahr mit dabei sind klingende Skulpturen, improvisierte Musik, Feuermusik und Klanginstallationen. Das Ensemble Resonanz wird auftreten, das Ensemble Modern und auch das Hausorchester der Musiktage, das SWR Symphonieorchester. Das gestaltet traditionell das Eröffnungs- und Abschlusskonzert des Festivals. In diesem Jahr mit insgesamt 8 neuen Werken für Orchester. Martina Seber hat die Proben fürs Eröffnungskonzert miterlebt.
1: Thanks so much. I have goosebumps. I'm really happy.
2: Er hatte Gänsehaut beim ersten Hören, sagt Stefan Prinz. Für die anstehende Donaueschinger Uraufführung hat er den Orchesterapparat mit allem angereichert, was es braucht, um einen satten, dichten, oft geräuschhaft überbordenden Klang zu erzielen. Zwischen Kontrabasssaiten vibriert Aluminium. Die Bläser spielen brüchige Mehrklänge. Und dazu gibt es 8 elektronische Kanäle, die das Orchester unterwandern oder auch überwältigen. Jetzt geht es aber erst noch um das Herantasten an die Gestalt.
1: Always this kind of.
3: You mean with all the winds?
1: The way I wrote it doesn't work.
3: So for me.
4: Für mich war Donaueschingen schon immer legendär und historisch.
2: Der New Yorker Brad Lapman, der Dirigent des Eröffnungskonzerts.
4: Ligeti's Atmosphäre wurde hier uraufgeführt. Metastasis von Xenakis. Rosbaud hat dirigiert. Die große Karriere von Boulez hat hier begonnen. Unglaublich, was in Donaueschingen an Musikgeschichte geschrieben wurde.
3: That has happened at Donaueschingen.
2: Geschichte liegt in der Luft und zugleich entsteht Neues wie in Madness Machines von Stefan Prinz, der mit Feedbacks, also mit Rückkopplungen, experimentiert und das komplexe Gefüge aus Musikern und Elektronik systematisch an die Grenze treibt, wo alles aus dem Ruder läuft. Die Erfahrung von Kontrollverlust ist eine, die offenbar alle 4 beauftragten Komponistinnen und Komponisten dieses Konzerts umtreibt. Das Wissen um Kriege, das Erleben des Klimawandels und weltweiter Machtverschiebungen, all das hat sich in die entstehenden Werke eingeschrieben. Dystopien sind es aber nicht geworden. In der Musik geht es vielmehr darum, wie Individuen, also die Komponisten und Musiker, ein Geschehen, vielleicht auch eine Welt, steuern und gestalten. Die in Norwegen lebende Britin Natasha Barrett konfrontiert das Orchester in ihrem neuen Werk mit Sounds aus Natur und Zivilisation. Unruhe und Hoffnung wechseln sich ab. Natasha Barrett lehnt Orchesteraufträge, so sie denn kommen, in der Regel ab. Zu wenig Zeit für die Proben, sagt sie. Bei den Musiktagen sei es anders und deshalb hat die Computermusikexpertin diese seltene Gelegenheit genutzt, sich nochmal grundlegend mit den Möglichkeiten des Orchesters zu beschäftigen.
5: In meiner Fantasie sind die Möglichkeiten unbegrenzt. Hier versuche ich, meine Vorstellungen mit echten Musikern und Instrumenten zu verwirklichen und dann elektronisch zu transformieren. Das Aufregende ist, dass man so in Richtungen gehen kann, die nicht von den Gesetzen des akustischen Spiels limitiert sind.
2: Experimente wagen mit dem Orchester, mit Elektronik und mit Sorgfalt. Und das in Donaueschingen, wo die Musiktage traditionell, mangels Alternativen, vor allem in Turnhallen über die Bühnen gehen. Was aber offenbar niemanden stört.
3: A gymnasium, a basketball court or something. It's like,
4: irgendwie hat das etwas Positives. Ich weiß nicht warum. Es sind keine Konzertsäle. Gerade an solchen Orten sollte neue Musik stattfinden.
3: You know, and somehow it seems like, no, this is where new music should happen.
0: Die Donaueschinger Musiktage. Martina Seber war bei einer Probe für das Eröffnungskonzert mit dabei. In diesem Jahr stehen die Donaueschinger Musiktage unter dem Leitgedanken der Polyphonie und damit dem Konzept, Musik aus unterschiedlichen Stimmen, Elementen, Linien und Materialien zusammenzusetzen. Und ab heute, noch bis Sonntag, 18. Oktober, lädt das Festival zu 20 Uhr und Erstaufführungen sowie einem umfangreichen Rahmenprogramm ein. Die Musik, die wir jetzt im Programm haben, die ist doch sehr viel bekannter. La Mer von Claude Debussy. Und Sie hören hier eine Aufnahme mit dem Chicago Symphony Orchestra unter La Daniel Barenboim.

Das Chicago Symphony Orchestra haben wir hier gehört, unter Leitung von Daniel Barenboim, La Mer von Claude Debussy. Gleich 2:03 haben wir es jetzt und wir schauen mal auf eine Sendung, die Sie am Sonntag bei uns hören können, Literaturland Hessen. Da geht es um einen ganz besonderen Prozess. Im Prozess gegen ihren Ex-Mann und über 50 weitere Täter, die für unzählige sexuelle Übergriffe gegen sie verurteilt wurden, verzichtete Gisèle Pelicot auf Anonymität und wurde zur Stimme von Millionen. Ihr Mut löste internationale Debatten aus, brachte Gesetze ins Wanken und gab Betroffenen weltweit neue Kraft. Die Scham muss die Seite wechseln. Mit diesen Worten veränderte Gisèle Pelicot 2024 die Welt. Ihr gleichnamiges Buch ist das Porträt einer Frau, die das Schweigen überwindet, Gerechtigkeit einfordert und dabei allen Widerständen zum Trotz nie den Glauben an die Liebe verliert. Gisèle Pelicot war am 7. Oktober in der Deutschen Nationalbibliothek in Frankfurt zu Gast und HR2 Kultur sendet einen Mitschnitt der Veranstaltung am kommenden Sonntag ab kurz nach 12, 18.10. kurz nach 12 und die Wiederholung gibt es am Dienstag, 20. Oktober um 16 Uhr. Und jetzt hören Sie eine der ganz großen Symphonien, die letzte, die Wolfgang Amadeus Mozart komponiert hat, die große C-Dur-Symphonie oder auch Jupiter-Symphonie wird sie genannt. Eine Aufnahme mit dem Ensemble Les Concerts des Nations unter Jordi Savall.

0: Le Concert des Nations haben wir hier gehört unter Jordi Savall mit der Jupiter-Symphonie von Wolfgang Amadeus Mozart, Köchelverzeichnis 551.
1: Auf einer Holländischen.
0: Jetzt sollte eigentlich das Signet vom Gedicht kommen und das holen wir jetzt auch noch mal nach und danach kommt dann das Gedicht.
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0: Ja, und da hören Sie heute ein Gedicht von Nikolaus Lenau. Er war ein österreichischer spätromantischer Schriftsteller, vor allem Lyriker, und gilt neben Franz Grillparzer als der bedeutendste Dichter Österreichs im 19. Jahrhundert. Zu seinen hervorragenden Werken zählen die Schilflieder, einige Sonette und auch Lieder. Und jetzt liest Corinna Kirchhoff.
1: Auf eine holländische Landschaft. Müde schleichen hier die Bäche, nicht ein Lüftchen hörst du wallen, die entfärbten Blätter fallen still zu Grund vor Altersschwäche. Krähen, kaum die Schwingen regend, streichen langsam, dort am Hügel lässt die Windmühl ruhen die Flügel. Ach, wie schläfrig ist die Gegend! Lenz und Sommer sind verflogen. Dort das Hüttlein, ob es trutze, blickt nicht aus, die Strohkapuze tief ins Aug herabgezogen. Schlummernd oder träge, sinnend, ruht der Hirt bei seinen Schafen. Die Natur, Herbstnebel spinnend, scheint am Rocken eingeschlafen.

Das war die erste schwedische Rhapsodie von Hugo Alfvén, Midsommerwacht, Opus 19. Das Philharmonische Orchester Stockholm hat hier gespielt, unter Leitung von Neeme Järvi. Sechs Minuten vor drei haben wir es jetzt. Ja, unsere Lesung, Sie haben es sicherlich mitbekommen, inzwischen läuft nicht mehr um 2:30 wie gewohnt, sondern ab dem 21. September hören Sie die Wiederholung der Lesung immer um 17.10 Uhr. Also noch etwas Zeit bis dorthin. Dann geht es dann aber nachher weiter mit Trost von Angelika Klüssendorf. Corinna Harfuch liest heute die 8. von 12 Folgen. Und bis zu den Nachrichten haben wir jetzt noch Musik von Franz Liszt. Da hören Sie das Petrarca-Sonett Nummer 104 und hier spielt Jon Nakamatsu.

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5: 15 Uhr. Altersgrenze für Mammographie wird gesenkt. Bundestag modernisiert Notfallversorgung. Zverev erreicht Halbfinale in Shanghai. Das Wetter teils neblig trüb, sonst oft sonnig, 12 bis 19 Grad. Mein Name ist Andreas Gerlach. Bis jetzt konnten nur Frauen zwischen 50 und 75 Jahren zum kostenlosen Mammographie-Screening gegen Brustkrebs. Jetzt wird die Altersgrenze auf 45 Jahre heruntergesetzt. Das hat der gemeinsame Bundesausschuss entschieden. ARD-Reporterin Daniela Rimus.
6: Möglich geworden war dieser Schritt durch die gesetzlich vorgeschriebene Prüfung und Verordnung vom Amt für Strahlenschutz. Sie hat bestätigt, dass die Strahlenbelastung, der die Frauen durch diese Untersuchung ausgesetzt sind, mehr Nutzen als Schaden verursacht. Deshalb die Schlussfolgerung: Auch jüngere Frauen profitieren vom Mammographie-Screening, weil die Wahrscheinlichkeit, an Brustkrebs zu versterben, dadurch reduziert wird.
5: Bundestag beschließt Reform der Notfallversorgung. Das Gesetz wurde mit den Stimmen der schwarz-roten Koalition und der Grünen verabschiedet. Mit der Reform sollen medizinische Notfälle künftig schneller und besser versorgt werden, unter anderem dadurch, dass die Notrufnummern 112 und die ärztliche Bereitschaftsnummer verknüpft werden. Bisher sind Rettungsdienste und Notaufnahmen oft überlastet. Eine israelische Firma soll Online-Werbung genutzt haben, um Spionagesoftware zu verbreiten. Das meldet der Bayerische Rundfunk und beruft sich auf die Universität Toronto. Konkret geht es um das israelische Unternehmen DiscoverTech. ARD-Reporterin Rebecca Zisielski.
7: Auf fast 200.000 unterschiedlichen Webseiten und Apps soll DiscoverTech manipulierte Werbeanzeigen geschaltet haben. Dazu zählen die Sprachlern-App Duolingo, die Dating-App Grindr und die App von Wetter Online. Angezeigt wurde die manipulierte Werbung offenbar millionenfach, auch auf Geräten von Personen, die mutmaßlich bei der UN, der NATO, der EU sowie Behörden aus EU-Staaten arbeiten. Beim katarischen Fernsehsender Al Jazeera konnten die Forschenden erfolgreiche Angriffe konkret nachvollziehen.
5: Die SPD wird ihre Parteispitze Mitte Januar neu wählen. Wie mehrere Medien melden, wird der Parteitag am 16. und 17.01. in Bremen stattfinden. Die Wahl war nötig geworden, weil SPD-Chefin Baas am Montag zurückgetreten war. Daraufhin hatte Co-Chef Klingbeil angekündigt, dass die gesamte Parteiführung neu gewählt werden soll. Ob er selbst wieder antritt, hat er offen gelassen. Immer wieder gibt es Lieferengpässe bei Medikamenten. Um gegenzulenken, wird in Heppenheim in Südhessen eine neue große Lagerhalle gebaut. Laut Pharmakonzern InfectoPharm soll sie im kommenden Frühjahr einsatzbereit sein. HR-Reporterin Anna Vogel.
8: 40% mehr Medikamente sollen bald hier auf ihren Einsatz warten. Das soll Engpässe bei Medikamenten verhindern, selbst dann, wenn Lieferketten unsicher sind, hat mir einer der InfectoPharm-Geschäftsführer gesagt. Das Pharmaunternehmen zählt zu den größten Produzenten von Medikamenten speziell für Kinder in Deutschland. In den Standort Heppenheim hat InfectoPharm zuletzt rund 25 Millionen Euro investiert.
5: Tennisprofi Alexander Zverev hat beim ATP Masters in Shanghai das Halbfinale erreicht. Er setzte sich in 2 Sätzen gegen den Australier Alex de Minaur durch. Zverev wird in den kommenden Wochen definitiv die Spitze der Weltrangliste übernehmen. Sollte er das Turnier in Shanghai gewinnen, würde ihm dafür beim Turnier in Wien in 2 Wochen der Einzug ins Halbfinale reichen. Und das waren die Nachrichten. Das Wetter: bis zum Abend scheint die Sonne, vereinzelt kann es lockere Wolken geben bei 12 bis 19 Grad. In der Nacht erst oft klar, dann kommt Nebel auf, es kühlt ab auf 10 bis 2 Grad. Morgen noch einmal ruhiges Herbstwetter, teils trüb, teils sonnig bis 20 Grad. Die weiteren Aussichten: viele Wolken und vor allem im Süden Regen, am Samstag bis 15, am Sonntag bis 13 Grad. Und die Zeit 15.04 Uhr.
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9: Weiter mit Christiane Hillebrand. Noch einmal ganz herzlich willkommen.

Musik von Johann Sebastian Bach war das Klavierkonzert Bachwerkeverzeichnis 1056. Anna Winitskaya hat hier Klavier gespielt, zusammen mit der Kammerakademie Potsdam. Musik von Joseph Haydn haben wir jetzt für Sie, und zwar eine Sinfonie von Haydn, die Nummer 55, die auch den Namen der Schulmeister trägt. Und hier hören Sie eine Aufnahme mit der Academy of Ancient Music und der Christopher Hogwood.

Die Academy of Ancient Music haben wir hier gehört unter Christopher Hogwood mit einer Symphonie von Joseph Haydn, die den Namen Der Schulmeister trägt, die Symphonie Nummer 55 in S-Dur. Jetzt schauen wir mal auf den heutigen Abend. Wir haben ja gerade das Deutsche Jazz Festival in Frankfurt. Ja, und da ist einiges los heute Abend. Für die Frankfurter Jazzmusiker Darius Blair und Finn Heine geht es steil nach oben. Seit 2020 ein Team, haben sie gemeinsam, auch jeder für sich, schon viel erreicht. Unter anderem zweimal den Future Sound Wettbewerb der Leverkusener Jazztage gewonnen. Im Vorprogramm großer Künstler gespielt. Und jetzt treten der Saxophonist Darius Blair und der Gitarrist Finn Heine auf dem 57. Deutschen Jazzfestival in Frankfurt auf. Und das ist ein besonderes Heimspiel. Das Timing ist gut, denn das Debütalbum ihres Discovery Collective ist vor kurzem erschienen. Für ihr Konzert beim Deutschen Jazzfestival haben sie eine Hommage an die Stadt Frankfurt geschrieben. Mit einer neuen Band featuring Sascha Berliner plus Vokalensemble. Sketches of Frankfurt wurde die Komposition getauft und soll in Form einer Suite ein vielschichtiges Klangporträt der Main-Metropole zeichnen. Das Stück soll die Diversität Frankfurts hörbar machen, von der pulsierenden urbanen Energie bis hin zu den stillen Momenten des Alltags.

Und im Anschluss feiert dann die US-amerikanische Pianistin Myra Melford die Kunst Cy Twombly's und den spontanen Dialog mit ihren hochkarätigen Mitmusikern.

Sängerinnen, bevor das österreichische Septett Shake Stew zur Feier seines 10. Geburtstags zusammen mit der Flötistin Naysam Jalal seine ureigene Mischung aus ansteckendem Groove und eruptiver Improvisation inszeniert. 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Deutsche Jazzfestival, live übertragen aus dem HR-Sendesaal, heute Abend hier in HR2 Kultur.

Aus der Walküre von Richard Wagner, Winterstürme wichen dem Wonnemond. Jonas Kaufmann haben wir hier gehört und er wurde begleitet vom Mahler Chamber Orchestra unter Leitung von Claudio Abbado. 15.47 Uhr jetzt ganz genau. Wir haben noch ein bisschen Zeit bis zu den Nachrichten und da hören wir jetzt noch Yara Tal und Andreas Grothäusen mit Karl Czernys Overture Characteristic. Ouverture, Charakteristik et Brillant, so muss man es aussprechen, in H-Moll, Opus 54.

Jara Tal und Andreas Grotheisen war das mit Musik von Karl Czerny, Ouvertüre Charakteristik et Brillante, Opus 54. Jetzt geht es auf die 16 Uhr Nachrichten zu und da hören Sie noch Jens-Peter Mainz und das Litauische Kammerorchester unter David Geringers mit Pezzo Capriccioso für Cello und Orchester. Ich verabschiede mich an dieser Stelle. Mein Name ist Christiane Hillebrand. Ich wünsche Ihnen einen schönen Nachmittag.

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2: 16 Uhr. Altersgrenze für Mammographie wird gesenkt. Bundestag entschärft Einsparungen bei Psychotherapeuten. Programm für Landesgartenschau nächstes Jahr steht. Das Wetter oft sonnig bei 12 bis 19 Grad. Mein Name ist Andreas Gerlach. Bis jetzt konnten nur Frauen zwischen 50 und 75 Jahren zum kostenlosen Mammographie-Screening geben Brustkrebs. Jetzt wird die Altersgrenze auf 45 Jahre heruntergesetzt. Das hat der gemeinsame Bundesausschuss entschieden. ARD-Reporterin Daniela Remus.
3: Möglich geworden war dieser Schritt durch die gesetzlich vorgeschriebene Prüfung und Verordnung vom Amt für Strahlenschutz. Sie hat bestätigt, dass die Strahlenbelastung, der die Frauen durch diese Untersuchung ausgesetzt sind, mehr Nutzen als Schaden verursacht. Deshalb die Schlussfolgerung: Auch jüngere Frauen profitieren vom Mammographie-Screening, weil die Wahrscheinlichkeit, an Brustkrebs zu versterben, dadurch reduziert wird.
2: Der Bundestag verbessert bei der Vergütung von ambulanten Psychotherapeuten nach. Sparpläne der Bundesregierung hatten im Sommer massive Proteste ausgelöst. Grundsätzlich bleibt es bei der Deckelung der Honorare. Jetzt hat das Parlament aber beschlossen, dass bestimmte Patientengruppen besonders geschützt werden sollen. Aus der ARD-Gesundheitsredaktion Sarah Emminghaus.
4: Alle Psychotherapiestunden für Kinder, Jugendliche und Menschen, die schwerkrank sind. Für sie wird weiterhin voll vergütet. Auch Patienten mit dringendem Behandlungsbedarf sind ausgenommen, wobei der gemeinsame Bundesausschuss Dringlichkeit noch definieren muss. Grundsätzlich begrüßen Fachverbände und die Opposition, dass nachgebessert wurde. Es wird dennoch befürchtet, dass das Angebot für ambulante psychotherapeutische Behandlungen vor allem für gesetzlich versicherte Patienten stark sinkt.
2: Die SPD wird ihre Parteispitze Mitte Januar neu wählen bei einem Parteitag am 16. und 17. Januar in Bremen. Die Wahl war nötig geworden, weil SPD-Chefin Baas am Montag zurückgetreten war. Daraufhin hatte Co-Chef Klingbeil angekündigt, dass die gesamte Parteiführung neu gewählt werden soll. Ob er selbst wieder antritt, hat er offen gelassen. Bei den heftigsten Regenfällen in Istanbul seit Jahrzehnten sind mindestens 3 Menschen ums Leben gekommen. Noch immer werden Menschen vermisst. ARD-Istanbul-Korrespondent Christian Bunke reit.
5: In einer ersten Bilanz heißt es, 2700 Menschen seien gerettet worden, zum Teil mit Booten oder Radladern. Nach wie vor ist die Trinkwasserversorgung in großen Teilen der 16 Millionen Einwohnerstadt unterbrochen. Dass der Regen derart schwerwiegende Folgen hat, führt die Istanbuler Ingenieurs- und Architektenkammer auf die Stadtplanung zurück. Weil viele Flächen versiegelt und Bachbetten verengt worden seien, könne das Wasser nicht versickern.
2: In Darmstadt schafft die Stadt in Zukunft nur noch neue Verkehrsschilder mit einer Anti-Aufkleber-Beschichtung an. Aus der Stadtverwaltung heißt es, eine erste Testphase sei positiv ausgefallen. Gerade rund ums Stadion in Darmstadt seien deutlich weniger Schilder beklebt als früher. Zwar seien die beschichteten Schilder teurer, das würde sich aber rentieren, weil die Reinigungskosten sinken. 11 Kommunen aus der Wetterau und dem Vogelsberg putzen sich heraus für die Landesgartenschau Oberhessen nächstes Jahr. Heute haben sie ihr Programm vorgestellt. HR-Reporterin Sonja Fouraté.
6: Darauf stehen rund 1500 Veranstaltungen, darunter Blumenausstellungen, aber auch Konzerte, Lesungen, Comedy oder Familiennachmittage. Zentrum des Geschehens sind die Bühnen im Kurpark Bad Salzhausen und im Schlosspark Gedern. Auch Promis werden erwartet, darunter der gebürtige Oberhesse und bekannte Physiker Harald Lesch. Die Landesgartenschau 2027 findet vom 22. April bis zum 3. Oktober statt.
2: Und das waren die Nachrichten. Das Wetter: bis zum Abend scheint die Sonne, vereinzelt kann es lockere Wolken geben bei 12 bis 19 Grad. In der Nacht erst oft klar, dann kommt Nebel auf, es kühlt ab auf 10 bis 2 Grad. Morgen noch einmal ruhiges Herbstwetter, teils trüb, teils sonnig bis 20 Grad. Die weiteren Aussichten: viele Wolken und vor allem im Süden Regen, am Samstag bis 15, am Sonntag bis 13 Grad. Die Zeit 16.04 Uhr.
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7: Je näher man an der Grenze zu Russland wohnt, desto höher ist die Bereitschaft, für Land und Bündnis zu kämpfen.
8: Mit Leuten, die Krieg führen und jeden Tag Städte bombardieren, was kann man mit denen diskutieren? Weiß ich nicht. Aber diese Hoffnung bleibt ja noch immer. Ansonsten müsste man sagen, dass die russische Gesellschaft aus anderen Menschen bestehen wie wir. Und das ist auch nicht wahr.
3: Im Ostseeraum hat sich die sicherheitspolitische Lage in den vergangenen Monaten spürbar verschärft. Was das besonders für das Baltikum bedeutet, darum geht es in dieser neuen Folge des zweiten Gedanken. Aufgezeichnet am 10. September 26 in der Berliner Landesvertretung Schleswig-Holstein. Dort habe ich mit dem britischen Korrespondenten der Times, Oliver Moody, und mit dem litauischen Schriftsteller Laurinas Katkus über die Konfliktzone Ostsee und die Verteidigung Europas gesprochen. Bevor ich unsere Gäste ausführlicher vorstelle, möchte ich einmal sehen, wer von Ihnen in den vergangenen 5 Jahren im Baltikum war. Wow, okay, das können natürlich unsere Radiohörer nicht sehen, aber hier sind sehr viele Hände hochgegangen. Ich würde mal sagen, ungefähr die Hälfte des Saals. Und wie viele sind Sie insgesamt? Vielleicht 200 Menschen. Auf jeden Fall haben wir hier ein kenntnisreiches Publikum, das die Region, über die wir sprechen wollen, gut kennt. Laurinas Katkus war sehr viel in Litauen, denn dort ist er zu Hause. Er ist aus Vilnius, aus der Hauptstadt, nach Berlin gekommen. Dort lebt er als Schriftsteller, Essayist und Übersetzer, hat unter anderem aber auch in Leipzig und Berlin studiert. Übersetzt hat er Werke von Susan Sontag, Walter Benjamin, Friedrich Hölderlin, Georg Büchner und Octavio Paz. Und er hat unter anderem einen Essay geschrieben, der in Litauen einige Diskussionen ausgelöst hat. Moskauer Pelmeni. Mein erster Gedanke und meine erste Frage an Sie, Herr Katkus. Sicherlich hat das Wahlergebnis in Sachsen-Anhalt vor knapp einer Woche der sehr hohe Wahlsieg für die AfD auch gewissermaßen Schockwellen bis ins Baltikum, bis nach Vilnius gebracht. Wie wurde das Wahlergebnis von Sachsen-Anhalt in Litauen kommentiert?
8: Ja, hallo. Das stimmt. Das Ergebnis wurde wahrgenommen und wurde kommentiert. Und ich sehe das in der Presse und auch bei den sozialen Netzwerken, dass es einfach mit großem Besorgnis und mit Nervosität, kann man so sagen, aufgenommen wurde. Meine erste Reaktion war, dass es vielleicht ein bisschen übertrieben war, weil das ist doch nur ein Bundesland, nicht das ganze Land, das solche Wahlergebnisse hervorgebracht hat. Aber andererseits kann man das gut verstehen, weil die Atmosphäre durch den Krieg in der Ukraine, durch das ganze Unsicherheit in der Region sehr aufgeladen ist und Leute reagieren vielleicht auch zu emotional dann zu solchen Nachrichten. Drittens ist es auch uns ziemlich bekannt, denn es gibt auch populistische Anti-Establishment-Parteien in Litauen auch. Und wir hatten gerade eine solche, die in der Regierung saß, zum Glück nicht mehr. Aber das war das letzte Jahr oder noch länger so ein ständiger Aufruhr und Proteste und politischer Kampf mit dieser Partei und mit deren Vertretern. Also dieses Problem von Populismus, das ist doch was, was wir überall, mindestens in unserer Region, haben und haben werden. Und es wird ja auch nicht so schnell verschwinden, leider.
9: Oliver Moody ist seit 2018 Berlin-Korrespondent für The Times und Sunday Times. Dort berichten sie über Deutschland, Skandinavien und Mittel- und Osteuropa. Sie sind, Oliver Moody, auch Co-Autor des Podcasts The New Germany der Körber Stiftung und ihr Buch Konfliktzone Ostsee, die Zukunft Europas ist 2025 bei Klett-Cotta erschienen und wird mit den Worten beworben: Es kommt nun auf die 8 europäischen Anrainerstaaten der Ostsee an, die Probleme des Kontinents, also Europas, zu bewältigen und wichtige Bündnisse untereinander einzugehen. Das ist der Fokus unseres Gesprächs heute, wie diese Länder das vielleicht schaffen können oder welchen Impuls sie geben können. Aber ich möchte Sie natürlich auch erstmal fragen, Oliver Moody, welche vielleicht emotionalen Wellen, welche Aufregung, vielleicht auch übertriebene Aufregung über ein kleines Bundesland in Deutschland gab es in Großbritannien zur Wahl in Sachsen-Anhalt?
7: Ja, vielen Dank, Frau Freundl. Wir haben uns in der britischen Presse intensivst mit dem Wahlkampf in Sachsen-Anhalt beschäftigt. Ich war selber in Magdeburg, Bitterfeld, Wolfen, Quedlinburg, Wernigerode unterwegs. Und das Wahlergebnis ist überall an den Titelseiten der britischen Qualitätspresse am Tag nach der Wahl erschienen. Und deswegen erlaube ich mir eine kurze Beobachtung aus britischer Sicht. Der Konflikt zwischen der AfD und den Parteien der Mitte in Deutschland wird oft als ein Konflikt über den Fortbestand der deutschen Demokratie dargestellt. Aber aus meiner Sicht geht es eher um einen Konflikt über die Bedeutung der Demokratie in Deutschland. Denn die Bundesregierung seit ihrer Gründung hat ein sehr spezifisches Demokratieverständnis entwickelt, das auch im Grundgesetz fest verankert ist. Dazu gehört nicht nur die sogenannte wehrhafte Demokratie mit dem Ziel, politische Kräfte, die außerhalb des Verfassungsbogens stehen, auszuschließen, sondern auch Schutzmaßnahmen für Minderheiten gegenüber einer möglichen Minderheit, die es mit ihnen nicht gut meint. Nun, die AfD hat auch ein Demokratieverständnis. Das kann man in ihren Wahlprogrammen sehr klar lesen. Und dieses Verständnis geht um den Willen der Mehrheit und darum, dass deutsche Staatsbürger und nicht nur deutsche Staatsbürger, sondern echte deutsche Staatsbürger, die irgendeine Kriterien erfüllen, um erdeutsch zu sein, Vorrang über Minoritäten haben sollen. Und das ist ein Demokratieverständnis, das uns in Großbritannien sehr vertraut vorkommt, weil es nämlich das Verständnis der Brexit-Bewegung gewesen ist. Und ich kann mich noch sehr gut daran erinnern, als die Daily Mail Tageszeitung die Richter unseres obersten Gerichtshofs auf der Titelseite angeprangert hat als Volksverräter, weil sie irgendeine Brexit-Maßnahme blockiert haben. Und man sieht in der ARD-Meinungsumfrage, die am Tag der Wahl erschienen ist, dass 74% der AfD-Wähler in Sachsen-Anhalt der Meinung sind, dass die Demokratie in Gefahr wäre. Und offensichtlich meinen sie damit nicht vor der AfD, sondern vor den sogenannten Altparteien. Und der britischen Erfahrung nach bin ich der Überzeugung, dass man, wenn man dieses Demokratieverständnis wirksam bekämpfen möchte, seine Kraft und Breite wirklich begreifen muss. Und das, da muss man wirklich aufpassen.
9: Ich möchte da nochmal nachhaken. Würden Sie sagen, dass Deutschland eine Entwicklung jetzt im Begriff ist, durchzumachen, die Großbritannien schon durchgemacht hat, und die Aufregung um die AfD vielleicht etwas übertrieben ist, wie Herr Katkus angedeutet hat?
7: Nein, lange nicht. Also nicht, dass die Aufregung überhaupt übertrieben wäre, sondern dass sich diese Ansicht, dieses Mehrheitsverständnis Demokratie, sich sehr breit in der deutschen Wählerschaft, nicht nur in Sachsen-Anhalt, verbreitet und Fuß gefasst hat. Und das stellt eine riesige Herausforderung für die bundesrepublikanische Demokratie dar, die man zuerst wahrnehmen muss, bevor man sie effektiv bekämpfen kann.
9: Aber natürlich wollen wir heute den Blick aufs Baltikum richten und auf den Ostseeraum außerhalb Deutschlands und Baltikum. Ich habe mich gefragt, wo kommt eigentlich dieser Begriff her? Im Russischen gibt es das Pribaltika und das umschließt Litauen, Lettland und Estland und die Oblast Kaliningrad, die wir nicht meinen, wenn wir vom Baltikum sprechen. Wir betrachten das von Deutschland aus gern als so einen gemeinsamen Erfahrungsraum, kulturellen Raum. Aber Oliver Modi, was verbindet eigentlich Litauen, Lettland und Estland in Ihren Augen?
7: Was diese drei Länder verbindet, ist eine Frage der gemeinsamen historischen Erfahrung und der Gleichzeitigkeit. Sie haben sich quasi im Gleichschritt im letzten Jahrhundert entwickelt, nachdem sie Ende des Ersten Weltkriegs ihre Unabhängigkeit zum ersten Mal errungen haben, dann unter sowjetischer Besatzung Ende der 30er Jahre geraten sind und dann ein halbes Jahrhundert lang darunter gelitten haben und dann mehr oder weniger gleichzeitig und in Austausch miteinander die faktische Unabhängigkeit wiederherstellen konnten. Aber es ist meiner Erfahrung nach den Menschen in den drei Ländern sehr unangenehm, dass sie immer in einen Topf geworfen werden. Und es hat mich immer wieder überrascht in der Recherche für dieses Buch, wie schwer die Koordination zwischen den drei Regierungen in allen möglichen Politikbereichen gefallen ist. Und das kann man zum Beispiel anhand des Rail Baltica-Projekts ganz gut sehen.
9: Rail Baltica ist ein sehr ambitioniertes Projekt, eine Verbindung von Riga, Tallinn, Vilnius bis nach Westeuropa, indem man vor allem an der Grenze vom Baltikum zu nach Westeuropa die Spur wechselt. Und das dauert also sehr, sehr lange, die Zugfahrten zwischen den Gebieten. Das Projekt wurde 2010 geplant, seit 2010, sehr ambitioniert, Hochgeschwindigkeitszüge, moderne Bahnhöfe und so weiter, geht aber nur sehr schleppend voran. Herr Katkus, Züge haben in Europa immer eine wichtige Rolle gespielt, Verbindungen zwischen den Ländern und Kulturen. Ist das Projekt Rail Baltica so ein Beispiel auch in Ihren Augen dafür, wie schlecht die Kooperation tatsächlich klappt?
8: Na, ich möchte glauben nicht. Ich möchte glauben, dass es eher eine Ausnahme ist, die natürlich auch mit großen Investitionen und mit allem drum und dran verbunden ist. Ja, wir warten heiß drauf, dass man dann ja nicht unbedingt das Flugzeug nehmen muss, wenn man nach Berlin reisen will, wie ich gerade getan habe, aber auch den schönen Zug. Aber es gibt schon Fortschritte. Also da gibt es jetzt die Verbindung zwischen Riga, Vilnius, Riga, Kaunas, Vilnius und Warschau ist ja mit den Zügen viel aktiver, als es früher war. Und das wird ganz aktiv benutzt von den Touristen und auch von den Einheimischen auch.
9: Oliver Modi, Sie hatten das angedeutet, dass man an diesem Beispiel sehen kann, dass es eben doch die Kooperation nicht so gut läuft, wie man oft auch behauptet. Können Sie das noch ein bisschen konkretisieren?
7: Also der Erfahrung nach ist es immer sehr schwierig, die Politik außerhalb der Außen- und Sicherheitspolitik zu koordinieren. Und das sieht man auch in der Energiepolitik zum Beispiel, wo es sehr lange gedauert hat, sich von dem russisch-belarussischen Stromnetz zu entkoppeln. Und führende Köpfe in der Politik der jeweiligen Länder haben mir gegenüber immer wieder beklagt, wie schwer es ist, eine gemeinsame Politik zu bilden.
9: Am 23. August 1989 gab es eine beeindruckende Menschenkette. Am Jahrestag des Molotow-Ribbentrop-Abkommens haben sich Millionen Menschen verbunden, um eine Menschenkette, überhaupt wahrscheinlich die größte Menschenkette denn je, zu bilden. Quer durch Estland, Lettland und Litauen. Herr Katkus, dieser Geist der Verbundenheit, der sich an diesem Tag ausdrückte, der unmittelbar aus der Sehnsucht nach Freiheit, Loslösung, Unabhängigkeit von der Sowjetunion ausging, ist er noch lebendig?
8: Für meine eigene Generation würde ich sagen, schon. Und in einem ganz bedeutenden Maße. Ich war ja auch bei diesem baltischen Weg da irgendwo bei Vilnius. Das ist für mich irgendwie auch selbstverständlich. Und ich sehe hier keinen Nachteil oder keine Spannung, dass man die baltischen Staaten immer als eine Einheit nimmt. Das finde ich vollkommen gut so. Natürlich gibt es Spannungen, gibt es Unterschiede in Mentalitäten, in Kulturen. Und das ist wiederum gut so, weil diese Spannungen bringen ja auch Entwicklungen herbei. Und Diskussionen dabei. Und wie ich schon sagte, ich denke, Diskussionen sind sehr gut für das Leben. Es gibt ja Witze über Esten in Litauen und über Letten auch. Und ich glaube, es gibt ja auch Witze über Litauer in Lettland und Estland. Und das zeigt meines Erachtens, dass es eben auch im Allgemeinen man doch sich als eine Einheit, als einen Teil der größeren Region natürlich auch versteht.
9: Oliver Moody, haben Sie den Eindruck durch Ihre Reisen in dieser Region, dass vor allem die Abgrenzung von Russland so ein zentrales, vereinigendes Element ist?
7: Absolut. Als ich die Geschichte seit Anfang des 20. Jahrhunderts kurz skizziert habe, ist Russland eben der gemeinsame Faktor, der gemeinsame Nenner, der auf der Hand liegt. Und das ist eine gemeinsame Erfahrung, die die heutige Elite in den baltischen Ländern eint. Und es ist schon sehr tief berührend, wenn man Politiker trifft, die Familienmitglieder in dem Gulag verloren haben, so wie Kaja Kallas oder so wie Leonard Mary, der ehemalige Staatspräsident Estlands. Und es ist auch diese gemeinsame Erfahrung, dass man früher in Unfreiheit leben musste, dass in den Schulen die russische Sprache einen gewissen Vorrang hatte, dass so viele Verfahren in der öffentlichen Verwaltung in der russischen Sprache stattfinden mussten. Und dann plötzlich ist man Anfang der 90er Jahre in die Freiheit geraten. Man hat die Freiheit wieder errungen. Und das prägt den Blick auf die Zeit, aber auch auf die Möglichkeiten der Politik ganz anders, als wir es in Westeuropa wahrnehmen.
9: Bei Kaja Kallas, das ist ja ganz interessant, ihre Mutter wurde als kleines Kind mit ihrer Mutter deportiert nach Sibirien, aber väterlicherseits war der Vater Teil der sowjetischen Nomenklatura. Das ist wiederum ein Teil der Geschichte, der unter den Tisch fällt. Herr Katkus, würden Sie das bestätigen, dass sozusagen auch das Mitwirken, zum Beispiel am Herrschafts- und Gewaltsystem der Sowjetunion, auch in Litauen beispielsweise, eher unter den Tisch fällt?
8: Teilweise, würde ich sagen. Es gibt ganz viele historische Studien und es gibt auch sehr viele ethnologische, anthropologische Studien und Berichte, Dokumente über die Resistenz, den Widerstand, aber auch über die Sowjetisierung von Litauen. in den ersten Jahrzehnten, ja, in den 40er, 50er Jahren. Das ist wirklich sehr gut recherchiert und da kennt man vieles. Aber was die spätsowjetische Periode betrifft, da würde ich sagen, ja, da muss man noch dran arbeiten. Es wird teilweise auch gemacht von den Historikern, von den Publizisten.
9: Sie schildern in Ihrem Essay Moskau Pelmeni eine gewisse, wie Sie es nennen, einen schizophrenen Mechanismus, der gerade Ihre Generation, Sie sind 1972 geboren, betrifft, geprägt in der Sowjetzeit, aufgewachsen mit einer dann vor allem russischen Kultur, Geschichtsperspektive und so weiter, so wie die ganze Sowjetunion von russischer Kultur geprägt war. Und ich wollte Sie nochmal fragen, ob Sie diese Schizophrenie, der Essay ist wohl gemerkt, 2011 entstanden, 2017 ins Deutsche übersetzt worden. Es sind sehr viele Jahre seitdem vergangen und es ist sehr, sehr viel passiert in der Zwischenzeit. Aber setzen wir mal an bei dem, was Sie Schizophrenie nennen.
8: Schizophrenie ist vielleicht ein bisschen ein übertriebener Begriff. Ich habe da auch im Essay ganz bewusst nur solche Tatsachen beleuchtet, die eben mit Russland zu tun haben. Das muss man auch nicht vergessen, dass es ein großes Verlangen und ein großes Wunsch nach Kultur von Westeuropa, von der restlichen Welt gab. Ja, also ich in einer anderen Essay von mir, das auch ins Deutsche übersetzt wird, schreibe ich über die Rockmusik in den 80er Jahren. Also das waren dann in mindestens in meiner Umgebung, ja auch nicht nur in meiner Umgebung, das waren ja alle nur britische Bands. Ja. Aber natürlich ist das wahr, dass wir in diesem Wasser geschwommen haben und dass auch für bestimmte Leute, für ältere Generationen dann auch nostalgische Gefühle hervorruft oder hervorgerufen hat, jetzt glaube ich viel weniger. Was noch gilt in diesem Text ist dieses russische Hang zu Weltverschwörungstheorien, dieses Gefühl von Ressentiment, von der ganzen Welt betrogen werden und diese Agenten von dieser Welt können ja die Balten sein, die die Sowjetunion zerstört haben, können die Juden oder die Ukrainer, nicht wahr? Jetzt sind es die Ukrainer, die alles nur immer nur für Russland schlecht gemacht haben. Ein kleines Apropos, ich habe mit einem ukrainischen Soldaten gesprochen, der war vor dem Krieg in Moskau ein Vertreter einer Tabakfirma, einer internationalen Tabakfirma. Und er ist da mit seiner ganzen Familie gezogen. Und er meinte, nach 3 Wochen musste er das Fernsehen ausschalten, weil auch seine Kinder geglaubt haben, dass die Ukrainer an allen Übel der Welt und insbesondere an allen Übel gegenüber von Russland schuldig sind. Ja? Also das ist wirklich diese Propaganda, die auch diese Gefühle nährt. Aber andererseits ist sie auch nicht auf dem leeren Boden sozusagen. Es gibt auch was in der russischen Mentalität, in der Mentalität der Mehrheit von Russen, was auch dieses Propaganda auch seinerseits nährt.
9: Oliver Moody, Sie kennen auch und haben auch beobachtet, welchen Einfluss die russische Minderheit hat in den baltischen Staaten. Wie würden Sie das beurteilen? Welche Rolle spielen die Russinnen und Russen, die in Estland, Litauen und Lettland leben?
7: Also da muss man sehr differenziert vorgehen. Erstens, ich spreche von russischsprachigen Minderheiten, weil diese Menschen teilweise ursprünglich auch aus Belarus oder der Ukraine stammen. Und zweitens ist die Lage in den 3 Ländern ganz unterschiedlich. Also die russischsprachige Minderheit in Litauen bildet kaum 6% der Gesamtbevölkerung, während in Estland dieser Anteil so ungefähr 24% beträgt und in Lettland vielleicht etwas über 30%. Und diese Menschen sind auch unter sich sehr unterschiedlich und vertreten ganz unterschiedliche Ansichten zu Russland, zur russischen Identität und vor allem zur Politik des Kremls. Und was wir in letzter Zeit in Lettland beobachtet haben, wo die größte russischsprachige Minderheit ansässig ist, ist eine politische Fragmentierung, dass die sogenannte Harmony-Partei, die früher faktisch als Hauptvertreter der russischsprachigen Minderheit unterwegs war, viel Unterstützung verloren hat in der letzten parlamentarischen Wahl 2022 und dass jetzt diese Landschaft sehr, sehr zersplittert ist. Und von daher fällt es mir sehr schwer, pauschale Allgemeinheiten über diese Menschen zu äußern. Ich würde nur sagen, dass die in Westeuropa sehr verbreitete Wahrnehmung, es würde sich hier irgendwie um eine fünfte Kolumne Moskaus handeln, die nur auf den Befehl des Kremls wartet, Aufstand zu leisten, absolut falsch ist und dass es wirklich nur ein winziger Teil von diesen Menschen ist, der absolut Putin treu bleibt.
9: Laurina Skatkus, Litauen ist auch ein Fluchtort und Vilnius vor allem ein Fluchtort für belarussische Dissidenten. Nach der Niederschlagung der Revolution in Belarus im Sommer 2020 ist ein großer Teil der Revolutionsbewegung, der führenden Köpfe nach Vilnius gegangen und arbeitet dort weiter. Spielen die auch eine Rolle in der litauischen Öffentlichkeit oder welche Verbindungen gibt es auch kulturell? Es sind ja auch viele Menschen, die auch kulturell aktiv sind zwischen Litauern und Belarusen in Vilnius.
8: Ich möchte zuerst noch kurz zurückkommen, was Oliver gesagt hat. Ich stimme dem überein. Ich kann ein Beispiel geben. Ich war ja in der Reserve für 10 Jahre in der litauischen Armee und bei uns in der Kompanie. Die Völkerzusammensetzung, eben der Völkerzusammensetzung im ganzen Litauen, dem entsprach es. Es waren ja auch so 5, 6 oder vielleicht auch mehr Russen, dann auch Polen und so weiter und so fort. Also es ist nicht so, dass sie überwiegend Putin treu sind. Also viele von ihnen, insbesondere von der jüngeren Generation, sind sehr gut integriert. Aber jetzt, was Belarusen betrifft, das hat man viel mehr bemerkt gleich nach der gescheiterten Revolution. Es gab ja ganz viele Immigranten in Vilnius, da hörte man sie ganz viel. Aber dann hat sich das beruhigt und ich sehe sie nicht so sehr oft. Ich denke nach, warum das so sein könnte. Eine Antwort ist, dass die Belarussen, so wie ich sie kenne, die sind ganz unter sich. Die sind ganz so geschlossene Leute, im Gegensatz zum Beispiel zu den Ukrainern, ne? Von welchen ja auch viele Wellen von Flüchtlingen nach Vilnius gekommen sind. Da ist der Unterschied ziemlich deutlich.
9: Wir haben bald 12 Jahre Krieg in der Ukraine und 5 Jahre des großen Angriffskriegs. Russland hält Teile der Ukraine besetzt, hat ganze Landschaften zerstört, Städte zerstört. Dörfer und Menschenleben spielen für das russische Regime keinerlei Rolle, weder die eigenen noch die anderen. Und in dieser Situation denken einige Menschen, auch politische Verantwortungsträger, darüber nach, dass man vielleicht wieder neue Wirtschaftsbeziehungen zu Russland aufbauen sollte. Eine Partei, die sich für neue Energieverträge mit Russland ausspricht, findet hohen Zuspruch in Landtagswahlen, die hinter uns liegen und die auch noch vor uns liegen. Und in dieser Situation blicken wir unter anderem, also wenn man mit Militärs, zum Beispiel der Bundeswehr, spricht, dann nennen die immer Finnland als das große Beispiel einer entschiedenen Verteidigungspolitik gegen Russland. Finnland teilt eine lange Grenze mit Russland, ist 2023 der NATO beigetreten, Schweden 2024 infolge des russischen Angriffskriegs gegen die Ukraine. Herr Mudi, Sie schreiben auch über Finnland in Ihrem Buch und das Kapitel heißt absolute Verteidigung. Ist also Finnland gewissermaßen das Musterland der europäischen Verteidigung gegen die russische Aggression?
7: Absolut. Und wenn man mit der Generalität in der Bundeswehr oder in den britischen Streitkräften über Gesamtverteidigung spricht und Gesamtsicherheit, also die Verteidigung in der Zivilgesellschaft und auch im wirtschaftlichen Bereich, dann ist Finnland das Land, das am häufigsten als Vorbild genannt wird. Und das hat eine lange und wahnsinnig interessante Geschichte hinter sich. Finnland ist seit Anfang des 18. Jahrhunderts immer wieder zum Opfer russischer Angriffe und Besatzung geworden. Und in dieser Hinsicht besonders prägend ist selbstverständlich der Winterkrieg und der Fortsetzungskrieg im Rahmen des Zweiten Weltkriegs gewesen. Aber in der Zeit danach fiel Finnland unter sowjetischem Einfluss, musste Moskau quasi ein Mitspracherecht in der Außen- und Sicherheitspolitik gewährleisten und gleichzeitig baute eine eigene Verteidigung insgeheim auf. Das war ein echtes Staatsgeheimnis, wie die finnischen Streitkräfte nach dem Krieg wiederhergestellt wurden. Und diese Tradition wurde über 8 Jahrzehnte entwickelt mit einem wahnsinnig breiten Verständnis in der Zivilbevölkerung, die teilweise auch durch die Wehrpflicht entstanden ist, dass man bereit sein muss, notfalls für die Existenz und Unabhängigkeit des eigenen Landes zu kämpfen. Und es herrscht auch ein sehr interessanter Konsens in der finnischen Elite, nicht nur in der Politik und in den Streitkräften, sondern auch in der Wirtschaft und in der Zivilgesellschaft darüber, was man im Notfall machen muss. Es werden ganz detaillierte Pläne entworfen dafür, welche Rolle quasi jedes Unternehmen in dem Notfall zu spielen hat.
9: Also ein ganz anderes Mindset als in Deutschland beispielsweise. Und ich will mal Richtung Litauen fragen. Litauen ist aus deutscher Perspektive das zentrale Land für die Verteidigung an der NATO-Ostflanke. Die Bundeswehr hat schon und ist noch dabei, das Personal mit einer eigenen Brigade an der NATO-Ostflanke zu stationieren. Wie wird das in der litauischen Bevölkerung wahrgenommen? Herr Katkus, Sie haben gerade selber gesagt, dass Sie auch 10 Jahre Reservesoldat waren.
8: Ja, da hatte ich auch ein paar Male auch mit den deutschen Offizieren und Soldaten, also gemeinsame Übungen und Training gehabt. Aber damals waren das nur noch kleine Gruppen, jetzt sind das viel mehr. Sie fahren so schön Rad durch die Altstadt von Vilnius in ihren Uniformen. Das ist so das Bild, das mir so als erstes kommt.
9: Die Präsenz von Uniformen in der Altstadt?
8: Also es gibt ja natürlich dann auch andere Uniformen, aber man erkennt die Vertreter der Brigade nur, wenn sie in Uniformen sind. Und aus irgendwelchem Grund benutzen sie Fahrräder dann ganz oft.
9: Und wie wird das von den Litauerinnen und Litauern kommentiert? Gibt Ihnen das ein Gefühl von Sicherheit? Die NATO ist hier und wird uns verteidigen, wenn Russland, wie es ja hin und wieder auch andeutet oder aufgefordert wird dazu, im russischen Staatsfernsehen Westeuropa anzugreifen? Oder sorgt das eher für ein

0: dort in Litauen stationiert wird. Und man sieht auch, wie das auch Putin nervt. Ich weiß nicht, ob Sie das mitbekommen haben, aber es gab schon etliche Fake News Kampagnen gegenüber der deutschen Brigade in Litauen. Das wurde gesagt, dass da ein Offizier ein litauisches Mädchen vergewaltigt hat und so weiter und so fort. Also solche ganz schlimme, aber auch ganz übliche Kampagnen, die dann diese Boten von Russland aus führen.
1: Oliver Mudi, Sie schreiben in Ihrem Vorwort des Buches, das 2025 erschienen ist, aber Ende 2024 haben Sie es geschrieben und beendet, dass Sie eine Sache nicht vorhersehen konnten. Sie konnten natürlich, es war vor der Wahl von Trump 2.0, was Sie aber nicht vorhersehen konnten, ist, wie sehr Trump tatsächlich Europa als Feind betrachten wird und Russland als Partner. Wenn wir das mitbedenken, ist das in Ihren Augen, sagen die Situation, wie wir sie jetzt haben und wie wir sie immer wieder bei Besuchen von sogenannten Dealmakern nach in Moskau und in Kiew beobachten können, ist das das Worst-Case-Szenario für die Verteidigung Europas?
2: Ja, ich musste das Manuskript, das ursprüngliche Manuskript Oktober 24 einreichen. Und ich habe das Buch ganz mit Absicht sehr vorsichtig geschrieben, was die künftige Sicherheitspolitik der USA gegenüber der NATO-Ostflanke betraf. Aber ich saß da in dem Saal im Bayerischen Hof, als J.D. Vance, der amerikanische Vizepräsident, diese berühmt-berüchtigte Rede bei der Münchner Sicherheitskonferenz gehalten hat. Und es hat mich wie ein Blitzschlag betroffen. Und das war schlimmer als das schlimmere Ende der Erwartungshaltung unter den meisten Analysten, die ich kenne, was Trumps Politik gegenüber der NATO anging. Und es führt zu einer Situation, wo wir uns nicht sicher sein können, erstens, was es konkret heißen soll, wenn wir primäre Verantwortung für die eigene konventionelle Verteidigung in Europa übernehmen sollen, ob der amerikanische Nuklearschirm überhaupt noch vorhanden sein wird, ob die sogenannten Critical Enablers, also in der Logistik, in der elektronischen Kriegsführung, im nachrichtendienstlichen Bereich uns noch zur Verfügung stehen werden. Aber zweitens, wir können uns nicht sicher sein, dass sollte es hart auf hart kommen und sollte ein NATO-Mitglied an der Ostflanke von Russland angegriffen werden und sollte es im Nordatlantikrat zu einer Artikel 5 Besprechung kommen, wie sich die USA dazu positionieren würden. Und dann sind wir plötzlich in unserer Gedankenwelt in einer Lage, wo jeder Mitgliedstaat der NATO sich fragen muss, wären wir in diesem Fall bereit, unsere jungen Menschen nach der Ostflanke zu schicken? Also was hält die NATO zusammen, wenn auf die USA nicht mehr Verlass ist? Und das ist ein Prozess, der ganz heftig in den letzten 18 Monaten, sagen wir mal, ausgelöst ist. Und da ist wirklich vieles, also quasi hinter den Kulissen in Bewegung.
1: Wie ist denn die Diskussion in Litauen, Herr Katkus? Sind die Litauer bereit, ihr Leben zu geben für die Verteidigung des eigenen Landes, aber vielleicht auch für die Verteidigung von Lviv, Chernivtsi, Warschau, Berlin?
0: Ja, ich habe gerade so die Zahlen gesehen von einer Umfrage, wie viele Litauer bereit sind, ihr Land zu verteidigen. Das war über die Hälfte. Die meiste waren die Finnen, bei denen war es 2/3 so ungefähr. Die Deutschen eher doch am Ende. Naja, das sind halt die Umfragen, das kann sich auch ändern. Und was Lviv betrifft, da ist im Lande bei uns ganz viele Organisationen vorhanden, die eben der Ukraine

0: Armee, aber auch Zivilen helfen. Und das sehe ich auch so als eine Art Beitrag zu dieser Verteidigung des Lvivs im übertragenen Sinne.
1: Russland terrorisiert die Ukraine weiter jeden Tag und führt dort einen heißen Angriffskrieg, aber es gibt auch viele, viele andere Formen der Kriegsführung, die wir ja auch inzwischen hier erleben. Wir erinnern uns an eine Drohne am Flughafen Leipzig-Halle. Es gibt Angriffe auf die Infrastruktur, Institutionen, Energieversorgung. Und gleichzeitig scheint die politische Einigkeit in Deutschland zu bröckeln. Ich komme immer wieder zurück auf die Situation seit den Landtagswahlen in Sachsen-Anhalt. Was, Oliver Moody, was kann die deutsche Politik ganz konkret lernen von der Verteidigungsbereitschaft der baltischen Staaten, die an Russland grenzen?
2: Also erstens würde ich sagen, dass das Bewusstsein vorhanden sein muss über alles, was uns angetan wird. Und das ist für die Menschen in den Frontstaaten immer sehr präsent. Also sie wissen, worum es geht. Und mein Eindruck ist, dass in Großbritannien die meisten Menschen absolut keine Ahnung davon haben, was auch in unserem Land passiert. Zum Beispiel als ein Brandanschlag auf das private Zuhause des britischen Premierministers stattgefunden ist. Und auch in Deutschland ist mein Eindruck, dass sich da doch etwas bewegt. Es war ein Novum, als der Innenminister und der Außenminister vor ein paar Wochen Russland explizit verantwortlich für den Anschlag auf den Flughafen Leipzig-Halle gehalten haben. Und man muss der Bevölkerung ganz klar erklären, dass diese sogenannten hybriden Angriffe tagtäglich geführt werden und uns alle betreffen. Und nur aus dieser Basis kann man öffentliche Unterstützung für diese Zeitenwende schaffen.
1: Lorena Skatkus, Sie haben in Ihrem Essay von 2011, doch lange her, auch gewissermaßen nicht versöhnliche Töne angeschlagen, aber doch geschrieben, ich zitiere Sie, einem denkenden Menschen bleibt wohl heute nur noch abzuwarten. Zu warten auf eine Veränderung der russischen Gesellschaft, des russischen Bewusstseins und der dritten russischen Republik. Abzuwarten heißt, Russland nicht aus den Augen zu lassen und auch sich mit ihm zu unterhalten, zu kommunizieren. Würden Sie das heute immer noch sagen?
0: Naja, also mit Leuten, die Krieg führen und jeden Tag Städte bombardieren, was kann man mit denen kommunizieren? Was kann man mit denen diskutieren? Also weiß ich nicht. Aber Hoffnung bleibt ja noch immer. Ansonsten müsste man sagen, dass russische Gesellschaft ja aus anderen Menschen bestehen wie wir. Und das ist auch nicht wahr, nicht? Dass es diese dritte russische Republik irgendwann gibt, das kann man nicht so vorhersagen und nicht in der nahen Zukunft wahrscheinlich. Aber man sagt dann ja auch immer, die Veränderungen in Russland, die finden sehr unerwartet und sehr plötzlich statt. Was wahr ist, dass das eine Agent, das der russischen Gesellschaft und dem russischen Land gute Veränderungen hervorbringen möchte, ist die ukrainische Armee. Weil sie kämpfen ja im Grunde auch für das bessere Russland, das muss man auch sagen und das auch wahrnehmen, nicht?
1: Erst einmal bis hierhin. Wir haben vieles besprochen und vieles, vieles offen gelassen. Wir haben jetzt Gelegenheit für Ihre Fragen, wenn Sie denn Fragen haben. Ich sehe da schon drei Hände. Vielleicht sammeln wir die Fragen.
3: Vielen Dank für die tolle Veranstaltung hier, Ihnen zuzuhören. Meine Frage dreht sich in die Richtung der Ausweitung des Sicherheitsbegriffes, weil bis jetzt haben wir das aus einer sehr geopolitischen und ja, sachpolitischen Sicht besprochen. Aber mich würde auch sehr interessieren, auch wieder um den Bogen zu schlagen zur Wahl in Sachsen-Anhalt, die Frage der demografischen Entwicklung im Baltikum. Weil hier wieder ist die Demografie sehr eine Dynamik, die sich perspektivisch eher negativ entwickelt. Und da würde mich interessieren, wie zum Beispiel sich das in Litauen auf die Politik auswirkt, auf das Vertrauen in die Zukunft des Landes und wie sich das wiederum auf die, ja, die Stabilität und Sicherheit der Gesellschaft auswirkt. Und vielleicht ein weiterer längerer Trend, der Klimawandel im Baltikum, das würde mich auch noch interessieren. Also diese zwei Themen. Vielen Dank.
1: Vielen Dank. Zwei große Fragen und ich gebe mal weiter.
4: Ja, ich wollte mich auch herzlich bedanken für die Ausführungen und Fragen, wie wir von dem Baltikum, von der Ukraine sowieso, aber auch vom Baltikum lernen können beim Kampf um die Köpfe und um die Herzen. Weil die Bereitschaft, das Verständnis, was es zu verteidigen gibt, haben wir ja gerade festgestellt, ist sehr ungleich verteilt über Europa. Und von daher bin ich sehr an insbesondere baltischen Perspektiven interessiert, aber auch an dem Blick aus Westeuropa von Ihnen, Herr Moody.
1: Kampf um die Köpfe und Herzen und noch eine Frage.
5: Genau, ich würde mich da in die Richtung anschließen, und zwar dieses Bewusstsein für die russische Bedrohung, das ja hier in Deutschland so oder so, wenn man sich das anguckt, nur so bedingt besteht, gerade auch unter den jungen Menschen. Und wenn ich mich hier so umgucke, ist es ja, sind junge Menschen nicht so vertreten, die möglicherweise unser Land irgendwann vielleicht verteidigen müssen. Wie schafft man dieses Bewusstsein? Weil ich war jetzt auch letztes Jahr im Baltikum, habe dort studiert. Da ist ein Jahr historisch bedingt, wie wir auch gehört haben, ja, ein ganz anderes Bewusstsein für das, was eine russische Herrschaft bedeuten würde. Und hier weder in der Schule ist das Thema, noch sind viele junge Leute auf solchen Veranstaltungen zu finden. Und auch in den Medien jetzt gerade, auch wenn man sich die linke Politik anguckt, auch wenn die viele gute Punkte hat, würde ich sagen, ist die Außenpolitik da auch ein bisschen verblendet. Wie schafft man dieses Bewusstsein, um gerade junge Leute zu erreichen, auf die es halt am Ende ankommt?
1: Vielen Dank. Wer möchte die Frage zur Ausweitung der Sicherheit auch angesichts des demografischen Wandels im Baltikum, konkret in Litauen, beantworten? Vielleicht wollen Sie beginnen, Herr Katkus.
0: Ja, ich weiß nicht so genau, wie das im Zusammenhang mit der Sicherheitspolitik auswirkt, aber das wirkt sich, denke ich, auf alle Ebenen aus. Die demografische Situation in Litauen ist nicht gut. Die Zahl von Einwohnern schrumpft. Vorher war das eher durch die Emigration, durch die ökonomische Emigration, jetzt nicht mehr. Aber das eine Funken Hoffen ist, dass es jetzt wirklich richtig ernst diskutiert wird in der Öffentlichkeit, in der Politik und welche Maßnahmen man da machen muss. Vorher war das so eher so, wurde dann übersehen.
1: Und wir wollen die Frage auch zum Klimawandel und dem Einfluss und das Mitdenken nicht vergessen. Oliver Moody.
2: Ja, also was die demografischen Entwicklungen betrifft, ich bin wirklich ein großer Fan der baltischen Länder und versuche immer, ihnen ein guter Freund zu sein. Aber ich erlaube mir hier deswegen ein wenig Kritik. Ich habe dieses Thema speziell in Litauen letztes Jahr recherchiert und mit der damaligen Premierministerin darüber ein Interview geführt. Und ich war ehrlich gesagt verblüfft, wie ratlos die Politik zu sein schien. Also das Problem wird durchaus wahrgenommen. Es wird intensivst in dem litauischen Parlament diskutiert. Es werden Strategien entworfen. Aber ich konnte wirklich nichts Sinnvolles finden, das dagegen unternommen wurde. Oder habe ich das falsch verstanden?
0: Nee, das meinte ich auch, dass es doch eigentlich doch nicht 100% ernst genommen wurde und auch dann so eine politische Wille da nicht vorhanden ist und auch die Ideen, was da machen muss. Ja, es bleibt nur das persönliche Beispiel wahrscheinlich.
2: Und um die Klimawandelfrage zu beantworten, da würde ich den Blick eher Richtung Norden lenken. Und zwar Dänemark und Schweden haben die Erderwärmung und den Klimawandel durchaus als Kernbestandteile der nationalen Sicherheit begriffen. Und das ist ein sehr wichtiger Faktor dafür, dass die Klimapolitik in diesen zwei Ländern so fortgeschritten ist.
1: Jetzt gehen wir zur nächsten Frage. Das Erreichen der Köpfe und der Herzen in Deutschland insbesondere scheint es mir ein Problem der Herzen zu sein. Selbst wir merken das ja als Journalistinnen und Journalisten, dass man mit rationalen Argumenten dennoch offenbar nicht so eine starke Wirkung hat. Also wie schaffen wir ein emotionales Verständnis für die Bedrohung, die vom putinschen Regime ausgeht? Haben Sie da Ideen? Herr Katkus, vielleicht auch mit einem stärkeren kulturellen Austausch, mit Texten literarischer Art, die ja doch auch mehr das Herz erreichen können?
0: Ja, Austausch ist ein gutes Wort, aber im ganz weiten Sinne genommen. Ich glaube, zuerst müsste man die konkreten Geschichten erzählen und konkreten Geschichten auch hören. Und das freut mich, dass Sie auch das heute auch hierher gekommen sind und das hören wollen. Denn wenn man die Ohren zuschließt, da ist es dann ganz schwierig. Aber immerhin, ich glaube, in der langen Sicht wird sich das wohl eine Veränderung herbeiführen. Zweitens in die Länder fahren. Ja, die Frau, die die Frage gestellt hat, sie war ja im Baltikum und das ist auch ja wichtig, wenn man das konkret sieht und in die Museen geht und die Geschichten erzählen hört. Und vielleicht drittens, da finde ich das gute Idee von Karl Schlögl, von dem deutschen Historiker, der meinte, man musste den ganzen Tag lang die russische Propaganda angucken. Ja? Und auch so mit Ausschnitten, was sie über Deutschland sagen zum Beispiel, ja? was für Bedrohungen sie da machen und was für welche Spinnereien sie da erzählen, nicht? Das wäre auch ein ganz wirkungsvolles Mittel.
1: Ich danke Ihnen ganz herzlich für Ihre Aufmerksamkeit. Ich danke den Gastgebern der Landesvertretung Schleswig-Holstein. Ich danke unseren Kooperationspartnern nochmal. Ich danke an unseren RBB-Technikern Julius Berger und Noah Lischitzky. Und ich danke natürlich vor allem für das wunderbare Gespräch unseren Gesprächspartnern Oliver Moody und Laurena Skatkus. Herzlichen Dank. Häufiger ins Baltikum fahren, die Geschichten vor Ort hören und erleben, dass zum Beispiel die radfahrenden Bundeswehrsoldaten in der Altstadt von Vilnius nicht als Bedrohung, sondern als Bündnispartner wahrgenommen werden. Das ist mein zweiter Gedanke nach dem Gespräch mit dem britischen Journalisten Oliver Moody und dem Schriftsteller Laurena Skatkus. Über die Konfliktzone Ostsee und ihre Rolle für die Zukunft Europas erfahren Sie sehr viel in dem gleichnamigen Buch von Oliver Moody, das 2025 bei Klett-Cotta erschienen ist und das ich nur empfehlen kann. Schreiben Sie uns gern direkt an derzweitegedanke@radio3.de. Ich bin Natascha Freundl. Und danke fürs Zuhören und Weiterdenken.

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2: 17 Uhr. SPD wählt Mitte Januar ihre Führungsspitze neu. Altersgrenze für Mammographie wird gesenkt. Neuer Bahnhof in Friedrichsdorf eingeweiht. Das Wetter: in der Nacht örtlich Nebel, Abkühlung auf 8 bis minus 1 Grad. Mein Name ist Andreas Gerlach. Der Termin für die geplante Neuwahl der SPD-Spitze steht fest. Nach dem Rücktritt von Co-Parteichefin Bärbel Baas soll der Parteitag am 16. und 17. Januar in Bremen stattfinden. ARD-Korrespondentin Nicole Markwald.
3: Auf diesem Parteitag wird der gesamte Parteivorstand neu gewählt, heißt es aus dem Willy-Brandt-Haus. Bislang gibt es offiziell noch keine Kandidierenden. Der noch amtierende Parteivorsitzende Lars Klingbeil selbst ließ offen, ob er erneut antritt. An der Doppelspitze will die Partei festhalten. Sowohl Klingbeil als auch die zurückgetretene Baas waren bzw. sind zugleich Parteivorsitzende und Bundesminister. Eine Diskussion über die Trennung dieser Ämter vom Parteivorsitz hat bereits begonnen.
2: Ab nächstem Jahr kann man seine Identität mit dem Smartphone nachweisen. Der Bundestag hat die gesetzliche Grundlage zur Einführung der digitalen Brieftasche beschlossen. In der DU-App kann erst einmal der Personalausweis gespeichert werden, später dann auch der Führerschein oder die Geburtsurkunde. Die App soll in der ganzen EU gelten, allerdings besteht keine Pflicht. Jeder kann weiter seine Plastikkarte benutzen. Frauen ab 45 Jahren können ab August 2027 am kostenlosen Programm zur Früherkennung von Brustkrebs teilnehmen. Die Altersgrenze für das Mammographie-Screening wird heruntergesetzt, wie der gemeinsame Bundesausschuss mitteilte. Bislang werden nur Frauen zwischen 50 und 75 Jahren alle 2 Jahre zu dem Check eingeladen. Eine israelische Firma soll Online-Werbung genutzt haben, um Spionagesoftware zu verbreiten. Das meldet der Bayerische Rundfunk und beruft sich auf die Universität Toronto. Konkret geht es um das israelische Unternehmen DiscoverTech. ARD-Reporterin Rebecca Zislelski.
4: Auf fast 200.000 unterschiedlichen Webseiten und Apps soll DiscoverTech manipulierte Werbeanzeigen geschaltet haben. Dazu zählen die Sprachlern-App Duolingo, die Dating-App Grindr und die App von Wetter Online. Angezeigt wurde die manipulierte Werbung offenbar millionenfach, auch auf Geräten von Personen, die mutmaßlich bei der UN, der NATO, der EU sowie Behörden aus EU-Staaten arbeiten. Beim katarischen Fernsehsender Al Jazeera konnten die Forschenden erfolgreiche Angriffe konkret nachvollziehen.
2: 2 Tage nach seiner Lungenoperation hat Papst Leo XIV. Seine Arbeit teilweise wieder aufgenommen. Das teilte der Vatikan mit. Es wird erwartet, dass Leo noch etwa eine Woche im Krankenhaus bleibt. Von den Ärzten hieß es, der 71-Jährige erhole sich gut. Das habe eine Routineuntersuchung am Vormittag ergeben. Dem Oberhaupt der katholischen Kirche war vorgestern ein Tumor aus der Lunge entfernt worden. In Friedrichsdorf im Hochtaunuskreis ist heute der neue Bahnhof eingeweiht worden. Laut Bahn hat die Modernisierung gut 32 Millionen Euro gekostet. HR-Reporterin Nina Michalk.
5: Neue Aufzüge und abgesenkte Bahnsteige, dazu neue Fahrradständer und Park- und Rideplätze ermöglichen jetzt barrierefreies Reisen. Der kleine Verkehrsknotenpunkt im Hochtaunuskreis sollte schon vor 3 Jahren barrierefrei sein. Aber vor allem ein schwieriger Boden verzögert den Bau für die Unterführung. Dazu Material- und Personalengpässe. Jetzt ist der Bahnhof Friedrichsdorf betriebsbereit. Als nächstes wird von hier aus die S-Bahn 5 nach Usingen verlängert.
2: Und das waren die Nachrichten. Das Wetter: In der Nacht erst oft klar, dann kommt Nebel auf, es kühlt ab auf 8 bis minus 1 Grad. Morgen noch einmal ruhiges Herbstwetter, teils trüb, teils sonnig bis 20 Grad. Die weiteren Aussichten, viele Wolken und vor allem im Süden Regen am Samstag bis 15, am Sonntag nur noch bis 13 Grad. Die Zeit 17.04 Uhr.
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6: Mit Maximilian Peter und ich begrüße Sie im Nachmittagsprogramm mit Hornklängen von Wolfgang Amadeus Mozart. Hornist Felix Klieser und die Camerata Salzburg spielen den zweiten Satz, das Rondo aus Mozarts Hornkonzert in D-Dur.

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1: Und wir schlagen wieder den Roman Trost von Angelika Klüssendorf auf. Heute die 8. von 12 Folgen. Wir befinden uns mittlerweile im Frühsommer des Jahres 2022. Rita liegt schon seit Wochen im Koma und ihr Lebensgefährte Joachim hat bereits eine neue Freundin gefunden. Kerstin, die Schwester von Nachbar Sperling, die fast 30 Jahre jünger ist als er. Joachim war unvorsichtig. Er hat die Verhütung einfach vergessen und Kerstin ist auf Anhieb schwanger geworden. Bei Joachims Geburtstagsfeier erfährt auch Jane, seine Tochter aus erster Ehe, zufällig von Joachims neuer Vaterschaft. Corinna Harfuch liest weiter.
2: Kerstin hat sich bereit erklärt, seinen Geburtstag im Garten von Sperling auszurichten. Er will eine kleine Runde, doch seine Eltern gehörten trotz ihres Alters stets dazu. Warum sollte es dieses Jahr anders sein? Da er den Führerschein zurück hat, holt er die Eltern selbst ab. Im vergangenen Jahr hat es noch Rita getan. Im Auto erzählt er von Kerstin. Also, ehrlich gesagt, eine neue Freundin? Das ging ja schnell, sagt Karl. Er sieht seinen Vater im Rückspiegel, ein in sich versunkener Greis, und kann sich gar nicht vorstellen, dass er gerade diesen klaren Satz gesprochen hat. Hauptsache, mein Sohn wird glücklich, erwidert seine Mutter. Ja, nun lass mich mal, sagt Joachim und schaltet das Radio ein. Dass Kerstin schwanger ist, sagt er nicht. Im Garten angekommen, registriert er genau, wie Irma seine neue Freundin unter die Lupe nimmt. Sie könnte deine Tochter sein, sie ist zu jung für dich, stellt sie fest, als Kerstin gerade im Haus ihres Bruders verschwindet. Dann lobt sie den Kuchen und das schöne Wetter. Er antwortet nicht, beginnt sich unwohl zu fühlen. Er ist froh, als Jane erscheint. Sie hat Lea mitgebracht. Das freut ihn. Obwohl er mehr als sonst trinkt, bleibt er angespannt. Drüber, wie Rita es nannte. Am liebsten würde er verschwinden, sich im Bett verkriechen. Doch er muss durchhalten. Schnell geht es in den Gesprächen um die Ukraine, um Mariupol. Und er bekommt es nicht richtig mit. Plötzlich wird es laut. Dann redet nur noch Jane. Ich verstehe nicht, sagt sie, warum alle nur über sexualisierte Kriegsführung reden. Das ist so ungenau. In Mariupol wurden Frauen vergewaltigt. Selbst ihre Leichen wurden geschändet. Begreift denn niemand, dass diese Männer, mit welcher Verachtung sie das Wort Männer ausspricht, eine Erektion brauchen, um ihre Schlachterbedürfnisse zu befriedigen? Das heißt doch, sie sind so konditioniert. Sie empfinden Lust, schon bei der Vorstellung zu vergewaltigen. Das ist doch... Was ist denn mit dir los? Fragt seine Mutter und betrachtet ihre Enkelin merklich irritiert. Zu Tode gefickt, schon im Traum, sagt Jane. Dann zu seiner Mutter. Was, brauchst du eine Triggerwarnung? Wie redest du denn? Ich erkenne dich ja nicht wieder, sagt Irma, sieht jedoch ihn fragend an. Und nein, er sagt erst einmal nichts, folgt nicht ihrem stummen Aufruf, die Wagenburg zu schließen. Jane zündet sich eine Zigarette an. Sperling, der die Situation retten möchte, sagt, »Welcher Vogel möchtet ihr sein?« »Also wirklich, was meinst denn du dazu?« sagt Irma und fixiert nun verärgert ihren Mann. Doch Karl hat sich längst hinter seinem grauen Blick verschanzt und Joachim will seinen Worthülsen zuvorkommen und fragt laut, »Wer will noch einen Gin Tonic?« Zu Jane, »Lass uns ein anderes Mal darüber reden. Du siehst doch, es überfordert alle und außerdem...« Jane unterbricht ihn, »Wir müssen sowieso fahren.« Großlos geht sie zum Gartentor, während sich Lea noch von allen verabschiedet. Sperling hebt sein Glas und sieht ratlos in die Runde, dann setzt das Gespräch wieder ein. Und als Karl sich ein Bier wünscht, protestiert Irma, »Du weißt, dein Herz.« Und Joachim fragt sich, ob das Herz seines Vaters so grau ist wie sein Blick. Und gleichzeitig denkt er, dass er keine Ahnung hat, wer seine Tochter ist. Und dass sein Gefühl, sie würde ihm alles erzählen, sehr trügerisch ist. Als Irma sagt, Jane war schon immer anders, spürt er eine Enge in der Brust. Er fragt sie nicht, was sie mit anders meint, sondern antwortet, wenn Jane anders ist, bin ich es auch. Und es kommt ihm wie die größte Liebeserklärung an seine Tochter vor. Ihm schwirrt der Kopf. Selbst Kerstin kann er kaum mehr anschauen. Gerade prustet sie vor Lachen, sie will seiner Mutter gefallen und das gefällt ihm nicht. Zugleich fragt er sich, welche boshaften, von Vorurteilen vergifteten Worte Irma über ihn aussprechen würde, wenn er nicht dabei wäre. Es ist noch warm in der Abenddämmerung. Er fühlt sich kraftlos. Seine Sehnsucht ist bitter. Ja, er sehnt sich nach Rita. Warum sitzt sie nicht neben ihm? Er muss aufpassen, dass ihm nicht die Wahrheit herausrutscht. Was für ein Gewicht haben plötzlich die Versäumnisse in seinem Leben? Während Kerstin neben ihm schläft, liegt er noch lange wach. Er hat nicht einmal gewusst, dass seine Tochter raucht. Und es freut ihn, dass Irma meint, Jane sei anders. Ja, das ist sie, denkt er voller Zärtlichkeit, seine Jane. Sie war scheu und trotzig schon als Kind. Mit 4 Jahren ist sie abgehauen, hat sich die Stadt ansehen wollen, die vielen Schaufenster und Menschen und ob die Sonne wirklich so in den Pfützen glitzern würde, wie er es ihr vorgelesen hatte. Einmal erwischte er sie vor dem Spiegel, auch da war sie noch klein, wie sie sich die Haare abschnitt. Auf ihrem kleinen Schädel war schon an manchen Stellen die Kopfhaut zu sehen. Sie weinte, als er sie in ihrem Tun unterbrechen wollte. Gemeinsam gingen sie zum Friseur. Wie geschickt sie als Kind war, sie hat wunderbar gemalt. Wann hat sie damit aufgehört? Es schmerzt ihn daran zu denken, wie aufgewühlt sie heute war, und natürlich hat sie recht. Doch was heißt Recht haben in dieser Sache? Was heißt überhaupt diese Sache? Beginnt da nicht auch bei ihm die Verschleierung? Männer, die vergewaltigen im Krieg, haben diese Vorstellungen auch nach dem Krieg im Kopf oder sogar schon davor? Können diese Männer nach dem Krieg wieder gewöhnliche Menschen sein? Was im Krieg erlaubt schien, ist in Friedenszeiten verboten. Wohin mit diesen Fantasien und warum spricht seine Tochter mit einer Härte aus, worüber er sich nachzudenken scheut? Zu Tode gefickt, schon im Traum. Ihn schaudert, diesen Satz von ihr gehört zu haben. Es gibt ein Grauen, das er nicht in seinen Kopf lassen will. In den nächsten Tagen ist er unruhig. Er möchte nicht noch einmal Vater werden, er möchte das Kind nicht. Was hat diese Schwangerschaft mit ihm zu tun? Hat er wirklich noch ein Kind gezeugt? Warum kann er nicht das Wunder sehen, wie Kerstin es tut? 68 ist kein Alter, sagt sie. Robert De Niro wurde mit 79 Vater und, wie er der Presse mitteilte, überglücklich darüber. Es ist Joachim unvorstellbar, allein zu bleiben. Er braucht einen Menschen, der ihn wärmt. Das scheint in seine DNA eingeschrieben. Er wird Kerstin seine Bedingungen nennen. Er wird das Kind niemals windeln, ihm nie die Flasche geben und dergleichen mehr. Dafür ist er zu alt. Und er sagt sich, dass er das Kind nicht lieben darf. Er muss sich schützen davor. Wie soll er sonst mit diesen Menschen umgehen können, mit dem Wissen, sie werden keine gemeinsame Zukunft haben? Er wird es nicht mehr erleben, wie sein Kind sich verliebt, wie es erwachsen wird. Möglicherweise bleibt ihm die Frist, dem Kind das Schwimmen beizubringen. Das Kind wird ihn schnell vergessen, ihn schon betrachten wie einen, der bald tot sein wird. Ein Greis, der das Kind in die Schule bringt. Nein, er wird nie an einem Elternabend teilnehmen. Eine weitere Bedingung an Kerstin. Er nimmt nun 2-mal am Tag Tabletten gegen zu hohen Blutdruck und versucht es vor Kerstin zu verbergen. Wenn er allein ist, gesteht er sich zu, müde auf dem Sofa zu liegen. Er nickt kurz ein, intensive Träume, an die er sich nicht mehr erinnert, wenn er erwacht. Die Sehnsucht nach Kerstin liegt ihm wie ein Stein auf der Brust. Es fallen ihm kaum Details von Rita mehr ein. Die Bilder verwischen, ihr schlafloses Gesicht, geformt wie ein Herz. Ist es das von früher oder jenes, das im Koma liegt? Er gesteht sich den Wunsch nach Trost zu. Und getröstet werden kann er nicht, wenn er allein ist. Er geht ins Bad, rasiert sich, schreibt Kerstin eine SMS. Er hält ihren warmen Körper, sie hält seinen warmen Körper. Er wünscht sich, sie wären mit einer Art Klebstoff für den Rest seines Lebens verbunden. Und er möchte diesen Rest nicht vom Sommerende her denken oder überhaupt einer Jahreszeit. Er möchte hier und jetzt bei ihr sein. Erbarmen. Jane. Sie sitzt neben Rita und versucht ihr von den letzten Wochen zu erzählen. Dass sie wenige Tage vor den Prüfungen beschlossen hat, nicht hinzugehen. Es hat sie nicht einmal große Überwindung gekostet. Der Plan erschien ihr nur folgerichtig. Selbst jetzt, Wochen später, wissen weder ihre Mutter noch ihr Vater davon. Sie hatte Ekelgefühle, wenn sie auch nur an die Schule dachte. Sie gibt niemandem die Schuld daran. Weder Corona, noch dem Krieg, noch Rita. Oder weiß der Teufel wem. Oder dass sie die Lea von früher vermisst, mit der sie über Gott und die Welt reden konnte. Hauptsache, die Schule ist nun vorbei. Sie hält Ritas Hand und versucht abzurufen, was sie über ihren Zustand weiß. Weil ihre Sauerstoffversorgung zu lange unterbrochen war, sind alle Hirnregionen irreparabel geschädigt. Und mit dieser Schädigung ist ausgeschlossen, dass sie je wieder passiv oder aktiv mit der Umwelt kommunizieren wird. Rita kann nie wieder Rita sein. Das ist unvorstellbar für Jane. Sie holt das Parfüm Nice aus ihrer Tasche und sprüht es vor Ritas Gesicht. Sie hat doch gesagt, der Geruch erinnere sie an ihre Kindheit, an die gebohnerten Treppenhäuser. Bitte, bitte komm zurück, flüstert sie und legt sich neben sie, atmet tief und geräuschvoll. Vielleicht wird Rita ihr das Atmen nachahmen. Sie entsinnt sich, wie gern sie früh am Sonntagmorgen zu Joachim und ihr ins Bett gekrochen ist und Rita hat Orangen geschält und sie ihnen lachend in den Mund gestopft. Es geschieht nichts. Jane schlägt die Decke zurück, versucht Rita zu kitzeln, als wären sie Kinder. Dabei summt sie laut falsche Töne. Sie möchte Rita am liebsten in die Wangen kneifen, damit sie sich röten. Und dann steht plötzlich Sperling in der Tür und sie erschrickt. Denn sie kann es kaum glauben. Auch er erschrickt, aber sein Blick ist auf Rita gerichtet. »Du hier«, sagt Jane und deckt Rita wieder zu. Als Sperling nicht antwortet, sondern nur seine Hand hebt und wieder fallen lässt, umarmt sie ihn wortlos und als er zu weinen beginnt, hält sie ihn fest. »Sie sieht aus, als würde sie schlafen«, sagt er schließlich und tritt an ihr Bett. »Nein, das tut sie nicht«, erwidert Jane und weiß selbst nicht, warum sie so gereizt ist. Ihre Tränen stürzen, als würde ein Damm in ihr brechen und nun ist es an Sperling, sie in den Arm zu nehmen. »Wir haben einmal über das Sterben gesprochen«, sagt er. »Das Pferd vom Jungbauern war so schwer gestürzt, dass es noch in derselben Nacht erlöst werden musste. Und Rita hat gesagt, ich möchte, wenn es nichts mehr zu reparieren gibt, so sterben wie das Pferd.« »Ich habe damals gelacht. Du bist doch kein Auto, das kaputt ist.« Und dann waren wir ziemlich betrunken und haben darum gewetteifert, wer den besten Tod für sich findet. »Was war Ihr bester Tod?« »Ihre Vorstellung war unspektakulär, im Schlaf natürlich, und deckt sich mit dem, was ich mir wünsche. Nennt man das nicht einen guten Tod?« »Es gibt also einen guten Tod«, sagt Jane erleichtert und möchte den Augenblick festhalten, als würde ein guter Tod wie selbstverständlich auch ein gutes Leben beinhalten, denn ihren eigenen Tod, den wünscht sie sich noch nicht. Sie knabbert nervös an ihren Fingernägeln, was sie lange nicht getan hat, schließt die Augen und komischerweise taucht da Joachims Gesicht vor ihr auf und schon wieder ist sie wütend. »Wie geht es deiner Schwester?«, fragt sie. Er betrachtet sie überrascht, den Umständen entsprechend. »Welche Umstände? Ist sie krank?« »Oh, du bist nicht auf dem Laufenden«, sagt er, »das tut mir leid.« »Was meinst du?« »Sie ist schwanger«, sagt er zögerlich. Jane fasst sich an den Kopf. Der Raum wird noch unwirklicher. »Das ist nicht dein Ernst«, sagt sie und betrachtet Sperling, als wäre er ein Feind. Er sieht völlig ratlos aus, sein Mund ist leicht geöffnet, er sagt, »Das hätte dein Vater dir sagen sollen« und verlässt eilig das Krankenzimmer. Nach einer schnellen Abfolge von Wut, Traurigkeit, sogar Spott, hat Joachim alte Väter nicht immer belächelt, zittert sie vor Hilflosigkeit. Es ist spät am Abend, Jane hört die Musik schon im Treppenhaus, Tom Waits. Sie möchte nun am liebsten endgültig umkehren. Sie hat so gar keine Lust auf die vielbesprochene Party ihres Bruders. Die Tür ist angelehnt, die Luft rauchverhangen, Gesprächsfetzen, lautes Lachen. Sie sieht Erik auf dem Sofa sitzen, über sein iPhone gebeugt, die Lidränder gerötet. Er trägt einen Bart, einen Ziegenbart. Das Zimmer ist mit Girlanden geschmückt, überall Kerzen, obwohl es warm ist, auch jetzt im September noch, viel zu warm. Sie setzt sich zu Erik aufs Sofa. Er schaut kurz auf. »Oh, schön, dass du da bist«, und sieht sie dabei an, als wäre sie eine Fremde. Und so kommt sie sich auch vor. Sie erkennt die Wohnung ihres Bruders kaum wieder. Sie kennt niemanden hier, außer Lea und Helene, die gerade miteinander tanzen. Lea springt federnd und kraftvoll herum, als wolle sie mit ihrem Kopf die Decke durchstoßen. typischer Lea-Tanzstil. Helene bewegt sich, als wäre sie somnambul. Sie macht auf kleines Mädchen, zwei Rattenschwänze, buntes Minikleid, und Erik beobachtet sie heimlich. Er tut so, als wäre er mit den Gedanken woanders. Das kennt Jane von früher, und sie ertappt sich dabei, wie sie ihn nachahmt. Dann sieht sie ganz offen zu Lea, die ihr zuwinkt. Sie fragt sich, ob Helene Drogen genommen hat, kann aber das kleine Ding immer weniger einschätzen. Ihr Bruder hingegen hat diesbezüglich schon mehrere Metamorphosen durchgemacht, und nun ist er Vater. Er sollte sich benehmen wie der erwachsene Mann, der er längst ist, sich nicht die Miete von seiner Mutter bezahlen lassen. Empfindet er denn gar keine Scham? Die Abendsonne sticht durch das Fenster, als wäre es mitten im Sommer. Jane steht auf und pustet die Kerzen aus. Da steht Helene vor ihr. »Warum machst du das?« »In der Hitze doch totaler Blödsinn«, erwidert sie. »Vielleicht haben die Kerzen eine Bedeutung.« Helene sieht empört aus. »Bist du zur Esotante mutiert?«, fragt sie angriffslustig. »Du hast doch einen Schatten«, sagt Helene und wendet sich ab von ihr. »Was ist denn mit der los?«, sagt sie zu Lea statt einer Begrüßung. »Sie hat mich vorhin auch mit ihren dämlichen Sternzeichen vollgelabert. Hier«, sagt sie und reicht ihr ein Glas Wodka-Shot. Dann trinkt Lea ihr eigenes Glas auf Ex. »Du machst dich rar. Wo warst du die Wochen?«, fragt Jane. »Es ist so viel passiert«, sagt sie und beginnt zu schwärmen von Ovčarek im Burgtheater, geniale Diva und der Schiele in der Albertina, so krass. Ich wusste nicht, wie gut der ist. Selbst die Landschaften, als wären die Bilder in meinem Kopf gewesen und von dort direkt auf die Leinwand. »Du warst also in Wien«, sagt Jane. »Meine Tante wollte noch mit mir ins Sigmund-Freud-Museum, hat mich aber nicht interessiert, weil so eklig und komplett frauenfeindlich der Typ. Und wie geht's dir?« »Wie soll es mir gehen? Wie du weißt, habe ich mein Abi in den Wind geschossen.« »Was haben deine Eltern gesagt?« »Keine Ahnung. Hab's noch nicht mitgeteilt.« »Oh je.« Lea stößt Luft aus. Dann hängt sie sich ihre Tasche über die Schulter und sagt, »Ich muss noch lesen. Hab so viel nachzuholen.« Umarmt sie und geht zur Tür, ohne sich von den anderen zu verabschieden. Jane sagt nicht, bleib doch noch, obwohl sie es möchte, denn sie weiß, es hat keinen Zweck. Wenn Lea gehen will, dann geht sie. Was will sie eigentlich nachholen? Die Schule ist doch vorbei. Sie hat nun alle Zeit der Welt. Ihre Freundin hat den besten Notendurchschnitt, 100 Punkte. Jane gönnt es ihr aus vollstem Herzen, weshalb aber hat Lea sie nicht mitgenommen nach Wien? Sie nicht mal gefragt? Ovčarek, ist ihr unbekannt. Die schmerzhafte Empfindung, zu unbedeutend für Lea zu sein, hat sich wie ein Stachel festgesetzt. Und warum muss Jane immer an früher denken, als wäre sie eine alte Frau? Sie hat Lea zuliebe Physik gewählt. Was kann Lea dafür? Sie hat sich von ihr mitreißen lassen. Sie hat ihr die guten Bücher gezeigt, die tollste Musik. Stundenlang haben sie A Woman von Bo Harwood gehört. Jane seufzt auf. Schon wieder früher. Sie sollte endlich lernen, sich selbst mitzureißen, doch sie hat keine Ahnung, wie es mit ihr weitergehen soll. Vielleicht wird sie notgedrungen ihre Mutter pflegen müssen, die sich inzwischen ihre Serien nach Co-Abhängigkeiten aussucht. Sie trinkt sich gerade mit der psychopathischen Villanelle durch Killing Eve, redet nur noch mit ihrer Serienstimme. Jane muss für sich selbst etwas finden, das ihr ureigenstes ist, sonst wird sie wie ihre Mutter. Vielleicht wird sie Gärtnerin oder Tierpflegerin. Und schon wieder leuchtet das dämliche Früher auf. Es gab eine Zeit, da wollten Lea und sie Wolfsforscherinnen werden. Sie beobachtet Helene, die mit federnden Schritten von Gast zu Gast eilt. Haarklemmen mit blauen Schmetterlingen, Ballerinas zum Minikleid. Sie versteht einfach nicht, was ihr Bruder an Helene findet. Er hat Jane einmal eine Stelle bei Nabokov vorgelesen. Da ging es um ein Mädchen mit Haarklemmen. Doch die Verwandlung von der frommen Helene in die Wilde kann sie nicht nachvollziehen. Lässt Erik sie ausleben, was er sich selbst nicht mehr traut? Ist er ihr sexuell hörig? Schwer vorstellbar. Doch was weiß sie schon? Sie ist eben immer noch Jungfrau. Sie nimmt sich vor, Helene irgendwann direkt zu fragen, was es mit ihrer Verwandlung auf sich hat. Doch im Grunde genommen geht sie ihr am Arsch vorbei. Wenn sie nicht mit ihrem Bruder zusammen wäre, würde sie kein Wort mit ihr wechseln. Wo ist ihr Bruder von früher? Es gibt Fotos von ihm, da war er Sänger in einer Band. An seinen Wänden hingen irre Bilder von ihm gemalt. Allerdings sagt Lea, das meiste sei von A.R. Penck abgekupfert. Er hat sein Philosophie- und Literaturstudium abgeschlossen, besaß einen Eiermann-Schreibtisch, hässliches Teil, auf den er stolz war, und einen echten Kippenberger. Das Bild und der Eiermann scheinen genauso verschwunden zu sein wie ihr Bruder von damals. Lange war er der coolste Barkeeper der Welt. Kein Kellner wäre an ihn herangekommen, bis der Alkohol ihn zum Zittern brachte. Dann gelang ihm der kalte Entzug und als es ihm besser ging, begann er zu klettern. Er besaß die perfekte Boulder-Ausrüstung, schaffte den höchsten Schwierigkeitsgrad. Es gelang ihm sogar, ein Fahrrad am Molecule Man in der Spree zu befestigen. In den Zeitungen wurde nur noch von dem mysteriösen Kletterer berichtet. Das war er, ihr Bruder. Hat er in Helene von Anfang an das wilde Ding gesehen, um selbst in Ruhe eine Sofamaus zu werden? Sie setzt sich zu Erik. Wo ist der Kippenberger abgeblieben? Der was? Na, der Mann mit dem Pflaster im Gesicht, bei dir an der Wand. Ach, das Bild. Längst vertickt. Er starrt sie an. Wie geht es Rita? Unverändert. Was geschieht, wenn sie nicht mehr aufwacht? Sie wird aufwachen, ganz bestimmt. Naja, bis jetzt sieht es nicht so aus. Woher willst du das wissen? Ich habe mit der Ärztin gesprochen. Warum? Fragt sie, überrascht über sein großes Interesse. Nichts Menschliches ist mir fremd, erwidert er. Was ist denn das für eine Scheißfloskel? Wir müssen uns mal treffen, sagt er. Wir sitzen doch gerade hier und können reden. Das ist nicht der richtige Ort. Außerdem muss ich mich um meine Gäste kümmern. Er steht auf und sie hat den Eindruck, er flieht vor ihr, als er der laut lachenden Helene den Arm um die Taille legt. Sie fühlt sich todmüde, nimmt sich ein Glas Wodka, trinkt es auf Ex, dann noch eins. Sie sieht einen Mann von hinten, der ihr bekannt vorkommt, und dann entdeckt sie Kerstin, die dem Mann mit ihren Fingern Hasenohren macht. Der Mann ist ihr Vater und sie lachen beide und er küsst Kerstin mit geschlossenen Augen. Sind sie schon die ganze Zeit hier gewesen? Er kommt mit einem Lächeln auf sie zu. Ach, wie schön, sagt er und umarmt sie. Wir wollten gerade aufbrechen. So sah das aber nicht aus, erwidert Jane streitlustig. Dann betrachtet sie Kerstin. Hast du zugelegt? Wie geht es dir? Fragt Joachim. Sie hat das Gefühl, auch seine Frage ist nur ein Spruch. Es schert ihn überhaupt nicht, wie es ihr geht. Ich habe mein Abi nicht gemacht, hab einfach hingeschmissen, sagt sie herausfordernd. Was? Das ist nicht wahr. Oh doch, sagt sie und freut sich über sein entsetztes Gesicht, den Mund vorgeschoben wie ein Kind. Das ist dir also wichtig, mein scheiß Abi, und Rita kann in der Hölle verrotten? Du nimmst dir einfach die nächste und schwängerst sie? Du hast ein Kind, faucht sie ihn an. Wozu brauchst du noch eins? Wir gehen, sagt er freundlich und nimmt ihre Hand zum Abschied in seine. Sie reißt sich wütend von ihm los. Akzeptiert er etwa ihre kränkenden Worte? Was stimmt nicht mit ihm? Sie dreht sich zur Seite und weicht seinem Blick aus, ignoriert alles um sich herum, bis er weg ist.
1: Corinna Harfouch las die 8. von 12 Folgen des Romans Trost von Angelika Klüssendorf. Der Roman ist im Piper Verlag erschienen und unsere ungekürzte Hörbuchlesung können Sie jederzeit in ARD Sounds hören. Morgen früh können Sie hier in HR2 Kultur dann die 9. Folge unserer Lesung hören und erfahren, wie es weitergeht. Hier geht es jetzt erstmal weiter mit dem Orchestra Mozart unter der Leitung von Claudio Abbado. Es spielt die Manfred-Ouvertüre von Robert Schumann.

Leise klingt sie aus. Robert Schumanns Manfred-Ouvertüre. Claudio Abbado leitete das Orchestra Mozart. Von romantischen Klängen aus Deutschland nun zu italienischer Barockmusik. Zahlreiche Konzerti und Sonaten finden sich im Oeuvre von Arcangelo Corelli, darunter auch eine Sonate in H-Moll für zwei Violinen und Basso Continuo, die um das Jahr 1685 entstanden ist. Diese Sonate spielt nun das französische Barockensemble Les Consorts.

Das französische Originalklangensemble Les Consorts mit Musik von Arcangelo Corelli, das war die Sonate für zwei Violinen und Basso Continuo in H-Moll. Und damit geht der Nachmittag in HR2 Kultur schon wieder zu Ende. Am Mikrofon war für Sie wieder Maximilian Peter. Vielen Dank fürs Zuhören bis hierher. Machen Sie es gut und bis bald.

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1: Tierstimmen erklingen derzeit im Museum Sinclair Haus in Bad Homburg. Vom singenden Wal bis zum krächzenden Raben. Überall auf der Erde sind Tiere zu hören. Ihre Laute haben sich Künstlerinnen und Künstler ganz genau angehört und sie zur Grundlage für eigene Kunstwerke genommen. So ist ein dichtes Geflecht von Stimmen und Sprache entstanden, eine gemeinsame Klangwelt von Mensch und Tier. Die Ausstellung Tierstimmen ist noch bis zum 14. Februar 2027 zu sehen, im Museum Sinclair Haus in Bad Homburg.
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2: 18 Uhr. Bundestag beschließt rechtliche Grundlage für digitale Brieftasche. SPD wählt Mitte Januar ihre Führungsspitze neu. Linke mit Eileantrag gegen Wirtschaftsministerin Reiche erfolgreich. Das Wetter in der Nacht örtlich Nebel, Abkühlung auf 10 bis 3 Grad. Mein Name ist Stefan Schiebelhut. Wer sich ab Januar ausweisen muss, kann das einfach mit dem Smartphone tun und braucht den Plastikpersonalausweis nicht mehr dabei zu haben. Der Bundestag hat die rechtlichen Voraussetzungen für eine digitale Brieftasche geschaffen. Aus Berlin ARD-Korrespondent Jakob Mayer.
3: Nach und nach können darin immer mehr persönliche Dokumente wie die Geburtsurkunde oder auch Fahrtickets abgespeichert werden. Die entsprechende App heißt DIU. Die Bundesregierung betont, dass es jedem und jeder freisteht, die digitale Brieftasche zu nutzen und dass die Anwendung sicher sei. Sie soll auch in anderen EU-Mitgliedstaaten verwendet werden können.
2: Der Bundestag hat außerdem beschlossen, bei der Vergütung der ambulanten Psychotherapie nachzubessern. Sparpläne der Bundesregierung hatten im Sommer massive Proteste ausgelöst. Jetzt ist geplant, dass bei der psychotherapeutischen Behandlung von Kindern, Jugendlichen und schwer psychisch Kranken doch nicht gekürzt werden soll. Der Termin für die geplante Neuwahl der SPD-Spitze steht fest. Nach dem Rücktritt von Co-Parteichefin Baas soll der Parteitag am 16. und 17. Januar in Bremen stattfinden. ARD-Korrespondentin Nicole Markwald.
4: Auf diesem Parteitag wird der gesamte Parteivorstand neu gewählt, heißt es aus dem Willy-Brandt-Haus. Bislang gibt es offiziell noch keine Kandidierenden. Der noch amtierende Parteivorsitzende Lars Klingbeil selbst ließ offen, ob er erneut antritt. An der Doppelspitze will die Partei festhalten. Sowohl Klingbeil als auch die zurückgetretene Baas waren bzw. sind zugleich Parteivorsitzende und Bundesminister. Eine Diskussion über die Trennung dieser Ämter vom Parteivorsitz hat bereits begonnen.
2: Im Streit über ein Instagram-Video von Bundeswirtschaftsministerin Reiche hat die Linke einen juristischen Erfolg erzielt. Das Bundesverfassungsgericht hat in einem Eilverfahren entschieden, dass Reiche das Video zunächst entfernen muss. Reiche hatte das Video über das Instagram-Konto ihres Ministeriums verbreitet und darin die Linke als Partei bezeichnet, die Antisemitismus offen lebe. Die Linke hatte argumentiert, Reiche habe damit das Neutralitätsgebot missachtet. Bei den heftigen Regenfällen in Istanbul seit Jahrzehnten sind mindestens 3 Menschen ums Leben gekommen. Noch immer werden Menschen vermisst, ARD-Türkei-Korrespondent Christian Buttgereit.
5: In einer ersten Bilanz heißt es, 2700 Menschen seien gerettet worden, zum Teil mit Booten oder Radladern. Nach wie vor ist die Trinkwasserversorgung in großen Teilen der 16 Millionen Einwohnerstadt unterbrochen. Dass der Regen derart schwerwiegende Folgen hat, führt die Istanbuler Ingenieurs- und Architektenkammer auf die Stadtplanung zurück. Weil viele Flächen versiegelt und Bachbetten verengt worden seien, könne das Wasser nicht versickern.
2: Entwarnung in Gießen. Im Süden der Stadt wurden keine Weltkriegsbomben gefunden. Damit ist auch eine große Evakuierungsaktion nicht nötig. Untersucht wurden insgesamt 8 verdächtige Stellen unter der Erde. Hintergrund sind Arbeiten an einer Fernwärmebaustelle. HR-Reporter Simon Schustitsch.
6: 8 Stunden lang hat eine Spezialfirma hier seit dem frühen Morgen gegraben und gebohrt. Insgesamt 37 Löcher mit einem riesigen Spezialbohrer. Jetzt ist klar, hier liegt keine Bombe. Ein Teil der Uniklinik, eine Tierklinik und mehrere Pflegeheime hätten enormen logistischen Aufwand betreiben müssen, um den Radius von rund 1 Kilometer zu evakuieren. Die Spezialfirma hat innerhalb weniger Minuten das Feld geräumt. Aber schon nächste Woche könnte sie in der Nähe von Buseck aus ähnlichen Gründen wieder zum Einsatz kommen.
2: Das waren die Nachrichten. Das Wetter: heute Abend und in der Nacht ist der Himmel weitgehend wolkenlos. Im Verlauf breiten sich aber wieder Nebel und Hochnebel aus. Auf den Bergen und Höhen bleibt es mit 10 Grad am mildesten. In Tallagen kühlt es bis auf 3 Grad ab. Morgen erwartet uns nochmal ruhiges Herbstwetter. Abseits von Nebel gibt es viel Sonnenschein bei Höchstwerten von 14 bis 21 Grad. Und die Aussichten: am Wochenende wechselhaft mit Schauern und kühler. Am Samstag nur noch 9 bis 15, Sonntag bis 14 Grad. Die Zeit 18.04 Uhr.
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7: Streit um Gerechtigkeit. Wer muss welche Lasten tragen? Am Mikrofon ist Michael Riesel. Gerechtigkeit. Eine große Idee, ein großes Versprechen, über das gerade wieder viel diskutiert wird. Ob die Abschaffung der Rente mit 63 oder Kürzungen beim Elterngeld. 80% der Befragten im ZDF-Politbarometer sagen, sie halten die geplanten Sozialreformen der Bundesregierung für ungerecht. Während die schwarz-rote Koalition aus Union und SPD noch mit sich ringt, wie sie auf den Widerstand aus der Bevölkerung reagieren soll, ploppt mit der Diskussion um die Erbschaftssteuer schon das nächste Gerechtigkeitsthema auf. Wer kann, wer soll, wer muss welche Lasten tragen, das scheint die Frage der Stunde zu sein, über die wir heute reden wollen in diesem Forum bei SWR Kultur. Meine Gäste: der Sozialwissenschaftler Professor Dr. Stefan Sell von der Hochschule Koblenz, die Publizistin und Wirtschaftsjournalistin Dr. Ursula Weidenfeld und Ralf Bollmann, Korrespondent für Wirtschaftspolitik bei der Frankfurter Allgemeinen Sonntagszeitung. Herr Bollmann, ich habe es eingangs gesagt, Gerechtigkeit ist ein großes Wort, über das sich die Philosophen seit Jahrtausenden streiten, und nicht nur die. Warum bricht die Gerechtigkeitsfrage ausgerechnet jetzt und hier wieder bei uns auf?
8: Ja, ich glaube, gerade deshalb, weil der Gerechtigkeitsbegriff so diffus ist, deshalb sagen auch 80%, sie finden die Reform ungerecht, weil darunter jeder das verstehen kann, was er will. Und in so einer Situation wie jetzt, wo Sozialleistungen teilweise gekürzt werden, wo die Frage ist, wie verteilt sich das auf die unterschiedlichen Gruppen, bricht das natürlich wieder auf. Und wir haben die letzten Jahre sehr viel über Verteilungsgerechtigkeit versus Chancengerechtigkeit diskutiert, auch in der letzten Reformdebatte vor 25 Jahren. Wir haben über Generationengerechtigkeit diskutiert, aber ich glaube, das, was für einen größeren Teil der Bevölkerung das Entscheidende ist, nämlich diese Leistungsgerechtigkeit, wer hat eigentlich was geleistet, wer hat eingezahlt ins System, wer soll deshalb vielleicht mehr rausbekommen als andere, das wird bisher in der Politik, glaube ich, ein bisschen wenig berücksichtigt. Und das ist ja wahrscheinlich auch der Kern der Auseinandersetzung um die Rente mit 65. Mhm.
7: Frau Weidenfeld, dass das Thema Gerechtigkeit gerade so hochkocht, so ein Aufregerthema ist, wäre das in guten Zeiten auch passiert oder ist das ein Symptom der Krise?
9: Es ist schon ein Symptom der Krise. Also Wirtschaftswachstum moderiert Verteilungskonflikte immer im Guten. Und wenn man eben, wie wir jetzt, 7 Jahre kein ordentliches Wachstum hat, dann sieht man eben, was aus einer Gesellschaft wird, die kein Wachstum hat und die keine Verteilungsspielräume mehr hat. Allerdings ist, glaube ich, die Frage nach Gerechtigkeit, das hat Deutschland ja nicht exklusiv. Das sehen wir im Moment in Europa, wir sehen es in den USA, wir sehen es eigentlich überall in allen Ländern, in denen es Meinungsfreiheit gibt, dass die Gerechtigkeitsfrage gestellt wird. Und das hat, glaube ich, sehr, sehr viel mit der Demografie zu tun. In einer Welt, in der die Jungen weniger werden und die Alten mehr werden, diejenigen, die, wie Ralf Bollmann eben gesagt hat, einzahlen, die leisten, weniger werden, aber die nehmen und auch nehmen müssen, mehr werden, gibt es eben andere Konflikte, neue Konflikte als in einer Welt, in der die Demografie ausgeglichen ist.
7: Die Menschen empfinden ein größer werdendes Gefühl der Ungerechtigkeit. Das hat Bundeskanzler Friedrich Merz Anfang der Woche nach dem Treffen der CDU-Führung gesagt. Herr Sell, dieses Gefühl der Ungerechtigkeit, woher kommt das?
10: Es sind schon wichtige Punkte eben gerade angesprochen worden, die hinter diesem ja nun wirklich auch sehr diffusen und heterogenen Gefühl der Ungerechtigkeit stecken. Wir müssen, glaube ich, in einem allerersten Schritt nochmal die Vielzahl an unterschiedlichen Gerechtigkeitsbegriffen versuchen zu sortieren. Und in der Sozialpolitik gibt es seit langem so ein magisches Viereck unterschiedlicher Gerechtigkeitsbegriffe, die auch verweisen darauf, warum das Spannungsverhältnis derzeit besonders zunimmt. Da ist die von Herrn Bollmann schon angesprochene Leistungsgerechtigkeit und demgegenüber steht das Konzept der Bedarfsgerechtigkeit, also Menschen, die bedürftig sind, hier Gerechtigkeit zukommen zu lassen. Daneben gibt es aber auch Chancengerechtigkeit. Ich erinnere mal an die 2000er, 2010er Jahre, wo im Kontext der Bildungsdiskussion sehr stark auf diese Dimension von Gerechtigkeit abgestellt wurde, gleiche Chancen ermöglichen. Und dann noch die immer mitlaufende Generationengerechtigkeit. Und in allen vier Gerechtigkeitsdimensionen empfinden viele Menschen Verletzungen oder Ungerechtigkeiten, die aber, so meine These, in vielen Fällen darauf zurückzuführen sind, dass die Menschen in der aktuellen Situation genauso überfordert sind wie die Politik als Ganzes. Denn wir haben es mit großen sozialen Sicherungssystemen zu tun, die nur historisch zu verstehen sind, die über Jahrzehnte gewachsen sind. Und die Reformen, die sogenannten Reformen, sind ja im Regelfall sehr kleinteilige, punktuelle Eingriffe. Und im Regelfall kommt jetzt die Verlusterfahrung zum Tragen. Da wird mir etwas weggenommen, was mir zusteht. Und die Deutschen sind ja per se sehr verlustavers, also abgeneigt. Und ja, da kommt diese ganze Gemengelage zusammen, sodass man so ein diffuses Ungerechtigkeitsgefühl hat. Ist auch eine Generationenfrage, denn die Babyboomer, zu der ich auch gehöre, sind ja jetzt diejenigen, die auf einmal merken, dass es ihnen auch an die Schatulle geht.
7: Da wird mir etwas weggenommen. Da sind wir beim Reizthema, an dem sich die Gerechtigkeitsdebatte in den letzten Wochen vor allem festgemacht hat, der sogenannten Rente mit 63. Gemeint ist damit die abschlagsfreie Rente nach 45 Beitragsjahren. Herr Bollmann, wäre deren Abschaffung tatsächlich ungerecht?
8: Naja, ich habe ja schon angedeutet, dass es eben objektive Kriterien für gerecht und ungerecht nicht gibt. Deshalb würde ich es anders formulieren und sagen, dass es beträchtliche Teile der Bevölkerung gibt, die das als ungerecht empfinden. Und ich würde gerne auch nochmal sagen, diese vorgezogene Rente mit 63 Jahren, anfangs jetzt 64, irgendwas, die Andrea Nahles seinerzeit eingeführt hat, die läuft ja 2031 sowieso aus. Was wir danach haben werden und worum die Debatte jetzt geht, ist die Möglichkeit, die Franz Müntefering damals mit der Rente mit 67 eingeführt hat, nämlich 2 Jahre früher, also mit 65 dann dauerhaft in Rente gehen zu können nach 45 Beitragsjahren. Das belastet natürlich die Rentenkasse und es wird ja auch immer wieder gesagt, dass zu Recht gesagt, dass das nicht von den Leuten in Anspruch genommen wird, die man vielleicht oder die manche damals im Auge hatten, Stichwort Dachdecker, schwere körperliche Arbeit. Aber es ist halt auf der anderen Seite so, dass auch die Leute, die nicht schwer körperlich arbeiten, jetzt von sich aus subjektiv betrachtet, was auch immer wir hier an rationalen Gegenargumenten anführen, sagen, ich habe doch 45 Jahre Beiträge bezahlt, ich habe doch angefangen zu arbeiten mit 20 oder früher, als andere noch mit 30 in der Uni-Cafeteria saßen und Kaffee getrunken haben und dann vielleicht mal, wenn es hochkommt, 35 Jahre eingezahlt haben. Da gibt es 1000 Argumente dagegen, aber ich glaube, das ist ein Empfinden, was stark verbreitet ist.
9: Ja. Es ist ja eine andere Frage und ich finde, da gibt es schon auch eine objektive Gerechtigkeitsfrage drin. Das ist nicht nur subjektives Empfinden. Wenn man bereit ist, als rentenversicherte Gesellschaft, Menschen nach 45 Beitragsjahren eine Subvention von 30.000 bis 40.000 Euro mitzugeben. Das ist ja ungefähr das, was man bekommt, wenn man 2 Jahre früher geht, ohne dass man Beiträge bezahlt und man bekommt den vollen Rentenbeitrag, den man sonst 2 Jahre später bekommen würde. Also wenn man das zulässt oder wenn man das erlaubt, dann finde ich, ist es schon auch eine Frage, die junge Leute zu Recht stellen, sollen bestimmte Rentner diese Subvention bekommen. Das ist ja nicht mehr beitragsäquivalent. Das ist außerhalb der üblichen Gerechtigkeitsfrage des Rentensystems. Und das, finde ich, muss man schon auch ansprechen dürfen. Und ich glaube auch, dass es richtig ist, das zu reformieren. Wir brauchen erstens nicht im Moment und nicht akut, aber in den nächsten Jahren brauchen wir diese Arbeitskräfte. Wir brauchen diese 2 Jahre, um die Sozialversicherungssysteme zu stabilisieren. Und wir müssen uns darüber unterhalten dürfen, ob wir einzelnen Versicherten solche Subventionen geben sollen und wollen. Und drittens ist ja dann auch noch die große Frage, die hinter allem steckt, sind denn nicht diejenigen, die 45 Jahre einzahlen oder die dann noch 2 Jahre länger einzahlen, allein schon durch das Äquivalenzprinzip gerecht, in Anführungszeichen, behandelt und bedient, weil sie ja eben auch eine entsprechend höhere Rente bekommen. All das, finde ich, muss man diskutieren können, anstatt es mit so einer Gerechtigkeitskeule diese Diskussion dann zu beenden und zu sagen, das ist mangelnder Respekt vor denjenigen, die viel und lange gearbeitet haben. Mhm. Ich habe ganz großen Respekt vor Menschen, die lange gearbeitet haben, die lange arbeiten, aber man muss diese Fragen stellen dürfen und man muss auch die Gegenargumente würdigen dürfen.
7: Stichwort Lebensleistung, Herr Sell, ist die ein Wert an sich?
10: Ja, die ist per se ein Wert an sich und ein Wert, den man auch stärker in die Diskussion mit einbeziehen soll, vor allem wenn es um das Minenfeld der Generationengerechtigkeitsdimension geht, die ja auch gerne instrumentalisiert wird teilweise und wo so eine interessante Opferhaltung aufgebaut wird. Die Jungen seien alle per Kollektiv Opfer der Älteren. Wenn man sich aber die Lebensleistung der Babyboomer-Generation anschaut, auch deren Verwerfungen in ihren Biografien, Massenarbeitslosigkeit, es gab immer zu viele von ihnen, sie mussten sich auf dem Arbeitsmarkt durchkämpfen, sie mussten wie ich teilweise fast 2 Jahre lang Zivildienst oder Wehrdienst leisten und sie haben viel aufgebaut und da werden Konflikte aufgebaut, die schon was hintergründig mit diesem Begriff der Lebensleistung zu tun haben. Aber dass in der Rentenversicherung als Sozialversicherung, und da wurde ja eben gerade von Frau Weinfeld darauf hingewiesen, da haben wir natürlich eine Abbildung der Lebensleistung in Geldeinheiten durch die Beitragsäquivalenz der Zahlungen und auch der Dauer, wie man Beiträge eingezahlt hat. Und insofern ist die ganze Debatte, die jetzt wieder um die von der Alterssicherungskommission der Bundesregierung vorgeschlagene schnellstmögliche Einstellung dieses vorzeitigen abschlagsfreien Rentenbezugs etwas irritierend, weil man sich an einer Front verkämpft, die symbolisch sehr, sehr stark aufgeladen ist, die aber die wirkliche Entwicklung auf der Leistungsseite überdeckt. Denn gleichzeitig steigt die Zahl derjenigen 60- bis 67-Jährigen, die sozialversicherungspflichtig beschäftigt sind. 2010 gab es 1,2 Millionen. Heute haben wir 3,9 Millionen Ältere, die sozialversicherungspflichtig beschäftigt sind. Immer mehr müssen auch länger arbeiten. Aber wir haben auf der anderen Seite natürlich auch die Erfahrung, die viele ältere und rentennahe Jahrgänge machen, selbst wenn man die Möglichkeit nicht mehr hat, vorzeitig in den Ruhestand zu gehen, also abschlagsfrei, mit Abschlägen können sie das ja auch weiterhin machen, ist ja ein wichtiger Hinweis, glaube ich, dann haben viele die Erfahrung gemacht, suchen Sie mal heute, wenn Sie mit 62, 63 arbeitslos werden, bei allem Gerede über wir brauchen die Älteren und so weiter, suchen Sie sich da mal einen neuen Job. Ich glaube, das muss man mitdenken bei dieser doch oft sehr starken emotionalen Ablehnung vieler Menschen.
8: Ich würde ganz gerne, wenn ich darf, noch was Kritisches zu diesem Begriff der Leistungsgerechtigkeit sagen, der ja so tief verankert ist in Deutschland. Ich glaube, darin drückt sich teilweise auch dieser latente deutsche Antikapitalismus aus, der ganz tiefe Wurzeln hat, bis zurück zu Martin Luther und der Reformation. Es kommt darauf an, dass man sich anstrengt und den Rücken krumm macht. Es kommt nicht so sehr darauf an, was dabei rauskommt. Und das ist ja genau das Problem, weil eigentlich in der Marktwirtschaft ist ja eher der Erfolg prämiert wird, also dass man etwas macht, etwas leistet, etwas produziert, was auch nachgefragt wird. Und die Tatsache allein, dass man sich anstrengt, dass man in einem wenig produktiven Betrieb arbeitet, dass man Autos herstellt, die niemand mehr haben will oder so, darauf kommt es ja nicht an und das ist ja auch gut so, sonst würde ja total am Markt und an den Bedürfnissen der Gesellschaft vorbei produziert. Und das bildet sich natürlich am Ende auch im Sozialsystem ab, in dem, was dann an Beiträgen, Beitragspunkten erworben wird und ausgezahlt wird. Und das ist, glaube ich, gerade in Ostdeutschland ein Gedanke, der sehr wenig akzeptiert ist, auch gerade wenn man die Debatte über die 90er Jahre und die angeblich unfaire Stilllegung von unproduktiven DDR-Betrieben anschaut.
9: Wobei man ja gerade in Ostdeutschland einfach ein zweites Argument hat. Und das, finde ich, muss man schon sehr, sehr ernst nehmen. Wenn man eben außer der gesetzlichen Rente keine Alterssicherung hat, dann diskutiert man nicht so fröhlich wie jemand, der viel angespart hat. Und auch die diskutieren ja nicht fröhlich. Und beiden Gruppen gemeinsam ist ja, dass man, wenn man 60 ist, wenn man 62 ist und, wie Herr Sell zu Recht gesagt hat, wirkliche Probleme hat, eine Arbeit zu finden, wenn man eine braucht und wenn man eine suchen muss, dann hat man eben einfach auch nur noch ganz wenig Jahre, wo man für das eigene Alter Reserven anlegen kann, nicht? Also wenn wir heute über die Absenkung des Rentenniveaus reden oder eben auch über das Ende der Rente mit 64,8, dann reden wir ja auch darüber, dass eine bestimmte Gruppe von Menschen, die rentennah sind, gar keinen Spielraum mehr haben, für das Alter vorzusorgen. Und ich glaube, das muss man schon respektieren, dass es eben vielen Menschen, die erstens nur die Rente haben und die zweitens nicht mehr viel Zeit haben, viel schwerer fällt, über Rentenreform zu reden und nachzudenken, als vielleicht solchen, die 30, 35 oder 40 sind.
8: Herr Bormann, ich glaube, das ist auch ein Grund, warum man ganz schnell zu Beschlüssen kommen muss, weil es jetzt sehr viele Leute gibt, die so Anfang 60 sind, die von ihrem Arbeitgeber, Stichwort VW, was weiß ich, so ein Vorruhestandspaket angeboten bekommen haben und die gar nicht wissen, was sie jetzt machen sollen. Ich wollte nur ganz kurz zum Osten noch sagen, das ist aber eher ein gradueller Unterschied zwischen Ost und West, was noch an zusätzlichen Alterseinkünften dazukommt. Und vor allem, wenn bei Paaren, die sozusagen beide noch leben im Alter, sind die Haushaltseinkünfte in der Rente sogar geringfügig höher als im Westen, weil die Frauen ja alle gearbeitet haben.
7: Herr Bollmann, Sie haben gesagt, es muss jetzt schnell gehen. Lassen Sie mich da kurz nachfragen. Vor allem die SPD ist ja wegen der Abschaffung der Rente mit 63 seit Wochen auf den Barrikaden. Und das, obwohl Arbeitsministerin Bärbel Baas die Reformvorschläge der Rentenkommission Ende Juni noch als Gesamtkunstwerk bezeichnet hat. Jetzt ist Baas weg, ihr Nachfolger Alexander Schweizer im Amt. Wie geht's denn jetzt weiter?
8: Gute Frage. Also ich meine, da gibt es mehrere Unsicherheitsfaktoren. Wir haben im Januar ja wahrscheinlich eine Neuwahl der SPD-Spitze. Da ist ein bisschen die Frage, bis wann sich das rauskristallisiert, ob es da klare Favoriten gibt, eine Kandidatin und Klingbeil wiedergewählt wird. Dann ist das wahrscheinlich nicht so ein großer Hinderungsgrund, wenn wir dann noch so eine Art innerparteilichen Wahlkampf erleben sollten oder die Frage lange offen bleibt, dann wird es schwierig. Dann kommt 3 Monate später die Landtagswahl in Nordrhein-Westfalen. Also wir sind jetzt echt so ein bisschen wieder in so eine Phase gerutscht, wo es, glaube ich, schwierig wird. Aber andererseits ist Herr Schweizer ja ein politischer Profi, wird wahrscheinlich auch nicht so stark unter Feuer stehen von Kritikern wie Frau Baas. Insofern könnte ich mir schon vorstellen, auch aus dem gemeinsamen Interesse heraus, dass diese Regierung ja irgendwie überleben muss, dass es da hoffentlich auch in dieser Phase der Unsicherheit, was die Zukunft der SPD betrifft, dann zu Entscheidungen kommt.
7: Frau Weidenfeld, was ist Ihr Eindruck? Raufen die sich da nochmal zusammen?
9: Ich glaube, die müssen, weil sie ja keine Wahl haben. Jeder weiß ja und jeder sieht in der Koalition, dass wenn es jetzt zu Neuwahlen käme, eine andere Partei von der Regierungskrise, von der Dauerkrise profitieren würde. Daran haben jedenfalls die beiden Regierungsparteien kein Interesse. Und das zweite Argument wäre halt zu sagen, eine Minderheitsregierung der CDU, das ist ja so der Gedanke, mit dem im Moment viele kokettieren, die hätte eine ganz geringe Halbwertszeit, nur weil sie ja vom Wohl und Wehe der AfD abhängig wäre. Insofern in beiden Fällen würde man sagen, am Ende wird diese Regierung vermutlich halten, weil sie keine Alternative hat.
7: Um nochmal zur Rente mit 63 zurückzukommen, Herr Sell, insgesamt 33 Reformvorschläge hat die Rentenkommission der Bundesregierung vorgelegt. Die Abschaffung der Rente mit 63 ist einer davon. Wenn man die jetzt wieder zurücknimmt, was bleibt denn dann übrig vom Projekt Rentenreform? Stürzt das dann in sich zusammen wie ein Kartenhaus, wie manche sagen?
10: Ja, Sie legen den Finger jetzt natürlich auf eine große Widerspruchswunde. Die Situation, die wir jetzt haben und auch Ihre Frage, passiert da jetzt noch was, passiert da, basiert auf gesetzgeberischer Unterlassung. Wenn Sie die 33 Vorschläge der Kommission in ihrer Gesamtheit lesen, dann hätte ich, wenn ich politische Verantwortung gehabt hätte, und selbst wenn ich gegen eine Abschaffung der abschlagsfreien Rente nach 45 Versicherungsjahren, sind ja nicht nur Beitragsjahre, wäre, dann hätte ich aufgegriffen, was die Alterssicherungskommission auch noch reingeschrieben hat. Sie hat nämlich gesagt, wenn das schnellstmöglich abgeschafft wird, diese Möglichkeit, muss der Gesetzgeber A, einen auch verfassungsrechtlich zu erfüllenden Übergangszeitraum definieren und festlegen. Also die ganz, ganz rentennahen Jahrgänge müssen die Möglichkeit haben, auch eine Lebensentscheidung bei Altersteilzeitmodellen und so weiter zu realisieren. Und sie haben ausdrücklich in ihrem Abschlussbericht darauf hingewiesen, dass sie zwar für eine Abschaffung sind dieser Möglichkeit, dass aber in den Fällen, wo Arbeitnehmer wirklich körperlich oder psychisch nicht mehr in der Lage sind, weiterzuarbeiten oder auch keine Chancen haben werden, einen neuen Job zu bekommen, dass man für die eine eigenständige, über das bisherige Instrumentarium der Erwerbsminderungsrente, die durchaus restriktiv ist, sehr restriktiv ist, hinausgehende Form des ordentlichen Übergangs in den Altersrentenbezug zu schaffen.
7: Herr Bollmann, die Abschaffung der Rente mit 63, das wäre ja nicht der erste Reformvorschlag, den Union und SPD zuerst in Aussicht stellen und dann wieder kassieren. Wir haben das erlebt bei den Rentenbeiträgen für pflegende Angehörige. Da wurden Kürzungen angekündigt, die sind wieder vom Tisch. Auch die Elterngeldreform will Bundesfamilienministerin Karin Prien noch einmal überprüfen. Man hat den Eindruck, sobald es Gegenwind gibt, knickt die Regierung ein.
8: Ja, ganz so dramatisch würde ich es nicht sehen, weil das ist ja auch irgendwie politisches Geschäft und man kann auch nicht alles an Expertenkommissionen auslagern. Einen gewissen Spielraum für politische Entscheidungen muss es dann ja am Ende des Tages auch noch geben. Aber gerade bei der Rente finde ich halt das Schwierige. Anfangs wurde gesagt von der bisherigen Arbeitsministerin, das ist ein Gesamtkunstwerk, man darf gar nichts ändern. Und dann ist ja zunächst mal von der Unionsseite das losgegangen, dass das demontiert wurde. Einerseits Markus Söder, der gesagt hat, also der Wegfall der Minijobs, das geht gar nicht für die bayerischen Landwirte und Gastronomen. Dann kamen die ostdeutschen CDU-Ministerpräsidenten, die gesagt haben, also Rente mit 65, 63, wie auch immer, das muss bleiben. Und das hat es natürlich der SPD extrem schwer gemacht, dann von ihrer Seite an den ursprünglichen Kompromissen festzuhalten, wenn sie sozusagen von gewichtigen Teilen der Unionsparteien einfach links überholt wird.
7: Und trotzdem, Frau Waldfeld, Rentenreform, Pflegereform, Steuerreform. Die Frage stellt sich schon, ist diese Regierung für die großen Aufgaben, die sie sich vorgenommen hat, zu schwach?
9: Ja, ganz offensichtlich ist sie zu schwach. Aber ich würde gerne noch mal einen Satz zu dem Gesamtkunstwerk sagen. Es gibt natürlich, wenn man eine Expertenkommission hat, die auch politisch mitbesetzt war, keinen Anspruch darauf, dass das alles eins zu eins umgesetzt wird. Es war möglicherweise die Voreiligkeit und Spontanität des Kanzlers und seiner Arbeitsministerin, das eben gleich so zu umstellen, dass man sagt, das setzen wir eins zu eins um. Ich glaube aber, dass insgesamt die Frage dieses großen Rentenpaketes eben eine echte Gerechtigkeitsfrage aufwirft, weil wir ja sehen, dass da alle Generationen belastet werden. Also jeder soll etwas beitragen zur Sanierung des Rentensystems. Aber wir sehen schon eine deutliche Schlagseite zulasten der Jüngeren, also die unter 26-Jährigen. So hat das IFO-Institut ausgerechnet. Die werden nichts davon haben. Die werden eher draufzahlen, als dass sie eben von einer dann später höheren Rente profitieren werden. Und die Generationen dazwischen und davor, die werden eben gleichzeitig das finanzieren, was die Babyboomer dann als Rente mit nach Hause nehmen. Und ihre eigene Rente, nämlich die Kapitaldeckung, aufbauen. Das heißt, sie zahlen doppelt. Und ich finde, da gibt es eine objektive Gerechtigkeitsfrage, wie bei den Sanierungen oder bei den Reformvorschlägen der anderen Sozialversicherungen auch. Und ich halte die Regierung für zu schwach dafür, weil sie eben nicht dafür wirbt. Wenn man das Gerechtigkeitsthema offensiv politisch adressieren würde und sagen würde, wir sind hier in der Klemme, aber wir können nicht anders und wir versuchen, alle Generationen ähnlich stark zu belasten, aber wir versprechen dafür, dass wir am Ende noch ein Sozialstaat sind und dass wir ein bezahlbarer Sozialstaat sein werden. Das wäre, glaube ich, eine Strategie, mit der man mehr auch Reformwillen in der Bevölkerung oder mehr Verständnis in der Bevölkerung wecken könnte, anstatt eben jetzt sich im Klein-Klein so zu zerstreiten, dass ja auch gar keiner mehr will, weil niemand mehr versteht, wozu ist es eigentlich gut.
7: Reformwille ist das Stichwort, Herr Bollmann. Man kann jetzt mit dem Finger auf die in Berlin zeigen und sagen, die trauen sich nicht, den Leuten etwas zuzumuten. Der Finger zeigt dann aber sehr schnell auf uns zurück. Sind wir bereit, uns etwas zumuten zu lassen? Und da geht es ja um die Frage am Ende aller Tage, wie reformfähig ist ein saturiertes, ein, wir haben es gehört, alterndes Land wie Deutschland überhaupt noch?
8: Also die Umfragen sind ja an dem Punkt ziemlich eindeutig. Die Leute wollen möglichst radikale Reformen und Einschnitte, aber sie sollen nicht sie selbst betreffen, dann ist das nämlich ungerecht. Wenn es sozusagen nur um andere geht, wie Thema oder vermeintlich andere, weil man denkt, man wird selber davon nicht betroffen sein, Stichwort Bürgergeld oder so, dann sieht das anders aus. Ich weiß nicht, ob es so viel mit einer alternden Gesellschaft zu tun hat, ehrlich gesagt, weil diese Haltungen und Einstellungen gehen ziemlich quer durch alle Altersgruppen. Ich würde aber gerne, weil Sie das vorhin in Ihrer Frage angesprochen haben, doch nochmal die Gesundheitsreform loben. Da sind zwar, hatten Sie ja erwähnt, auch ein paar Abstriche gemacht worden, aber am Ende hat man doch ein relativ ansehnliches Paket durchbekommen, was ja auch taktisch so gemacht worden, dass man zuerst Einsparvorschläge gemacht hat, die deutlich über den akuten Einsparbedarf hinaus gingen. Und dann hat das nachher nach den politischen Verhandlungen auch noch funktioniert. Ich bin ein großer Bewunderer, wie Frau Wagen das gemacht hat und bin auch sehr gespannt. Ich meine, wir diskutieren ja die ganze Zeit über die Rente. Das ist ja noch die kleinere Übung, weil das Loch bei den Krankenkassen ist viel, viel größer als in der Rentenversicherung. Der gesamte Anstieg der Sozialbeiträge in den letzten 20 Jahren geht voll auf das Konto der Krankenversicherung und überhaupt nicht auf das Konto der Rentenversicherung. Und bei diesen großen Strukturreformen, die dann im Dezember von der Gesundheitskommission vorgeschlagen werden, das wird nochmal eine Riesenaufgabe, die allerdings auch eine Chance sein könnte, weil so dysfunktional wie das deutsche Gesundheitssystem organisiert ist, könnten wir da tatsächlich zu Lösungen kommen, die Geld sparen und sogar eine bessere Gesundheitsversorgung garantieren können.
7: Herr Sell, Herr Bollmann hat die Einstellung in der Bevölkerung angesprochen. Bitte reformiert möglichst radikal, aber tut mir nicht weh. Steckt denn hinter dem Ruf nach mehr Gerechtigkeit, also vor allem Besitzstandswahrung?
10: Das ist mit Sicherheit eine Dimension des Ganzen. Und jeder kann sich selbst befragen, inwiefern man nicht auch aus so einer Position, die ich erstmal gar nicht verurteilen will oder die auch nachvollziehbar ist, auf politische Prozesse schaut. Aber ich glaube, wir tun uns keinen Gefallen, wenn wir bei diesen komplexen sozialpolitischen Themen immer nur an der Oberfläche von Ministerfiguren bleiben und Meinungen oder punktuellen Gefühlsäußerungen. Ich vertrete schon die These, dass viele Menschen sehr wohl wahrnehmen, dass unsere Gesellschaft in einem viel größeren, fundamentaleren Umfang durchgeschüttelt und auch zunehmend zerrissen wird, bis in die Mitte der Gesellschaft hinein. Die Menschen draußen, die leben ja nicht so, heute denke ich über die gesetzliche Krankenversicherung nach, morgen über die Pflegeversicherung und dann über die Rentenversicherung und so weiter, sondern für viele Menschen, gerade aus der Mitte, prasseln viele Herausforderungen auf sie ein. Denken Sie an die Wohnungsnot, die viele selbst normal verdienende junge Menschen oder auch erwerbstätige Ältere haben in den Städten. Denken Sie auch an die zunehmenden Spannungen, die wir im Bereich der Folgen und Nichtbewältigung einer massenhaften Zuwanderung, mehrere Millionen Menschen, teilweise aus sehr fremden Kultur- und Kreisen mit anderem religiösen Hintergrund, hinter uns haben. Und das muss diese Gesellschaft jetzt auch wegstecken und verdauen. Und da können Sie zeigen, dass die Leute, glaube ich, ob bewusst oder unbewusst, sehr wohl ein geerdetes Gerechtigkeitsempfinden haben. Denn die große Mehrheit in der Mitte hat beispielsweise die gewaltigen auch Belastungen, die mit der Zuwanderungswelle verbunden waren, im Fluchtbereich jahrelang mitgetragen, hat gesagt, okay, wir versuchen auch Integrationsangebote zu machen und die Leute aufzunehmen. Aber es gibt bestimmte Kipppunkte, wo das tiefliegende Gerechtigkeitsempfinden der Leute in Frage gestellt wird. Mhm. Wenn dann auf einmal sichtbar wird, dass zum Beispiel über 900.000 Menschen, die bürgerkriegsbedingt aus Syrien zu uns gekommen sind, von denen auch einige wirklich hervorragend mittlerweile integriert sind in den Arbeitsmarkt und hier Familien gegründet haben, aber natürlich sehr, sehr viele da sind, die primär aus Schutzgründen hierher gekommen sind. Und jetzt geht von denen keiner zurück und wird auch keiner zurückgeschickt, dann ist das für die normalen Leute, stellt sich eine ganz einfache Frage. Wir haben aus Gerechtigkeitsgründen den Leuten Schutz zu gewähren, hier so viele aufgenommen, haben dafür auch viel Mittel aufbringen müssen. So, und warum wird jetzt nicht der konsequente zweite Schritt gemacht, dass man sagt, wenn die Schutzgründe nicht mehr da sind, dann müssen die Leute auch zurückgehen, außer sie haben hier mittlerweile sich eingerichtet und leisten einen Beitrag. Also wir unterschätzen das und auch die Sozialpolitik unterschätzt es, diese Dinge nicht anzusprechen aus vielleicht einer Zurückhaltung oder Ängste, dass das von irgendjemanden instrumentalisiert wird.
8: Also da würde ich wirklich scharf widersprechen, weil es gibt viele Gründe, warum die Rentenbeiträge in den letzten 25 Jahren, anders als vorausgesagt, überhaupt nicht gestiegen sind. Aber einer der wesentlichen Gründe ist die hohe Einwanderung von den Flüchtlingen, bei den Flüchtlingen, die 2015/16 gekommen sind. Ich rede nicht von den Ukrainern, jetzt haben wir ein Problem, aber bei den Syrern beispielsweise ist die Erwerbsbeteiligung inzwischen fast so hoch wie in der einheimischen ansässigen Bevölkerung. Und das hat natürlich ganz stark dazu beigetragen, die Sozialsysteme zu stabilisieren. So eine Einwanderung.
10: Herr Bollmann, ich rede doch gar nicht von dem Beitrag, dem volkswirtschaftlichen Beitrag jetzt für ein Teilsystem wie die gesetzliche Rentenversicherung. Darauf hat man in der Migrationsforschung immer hingewiesen. Das ist doch gar nicht das Thema. Das Thema ist eine Gerechtigkeitsempfindungsverletzung bei vielen Menschen, dass sozusagen gesagt wird, oder dass die Gefahr besteht, dass das instrumentalisiert wird auch. Wir müssen die Spannung, die ja nun offensichtlich in unserer Gesellschaft immer stärker zutage treten, wenn sie in die Schulen gehen, in Brennpunktvierteln und so weiter, kriegt man das doch hautnah mit, dass das einfach auch noch akzeptiert werden muss. Es geht nicht um den positiven Beitrag, da bin ich ja bei Ihnen, aber es geht, und das verstärkt, meine These ist, das verstärkt das Unwohlsein der zahlenden Mitte, denn
9: aber
10: die
9: Herr
10: brauchen
9: Selle,
10: wir.
9: Ich glaube, man muss das schon auseinanderkriegen. Es ist ja völlig unbestritten, dass Deutschland ein Einwanderungsland, oder es ist nicht völlig unbestritten, aber es ist nötig, dass Deutschland ein Einwanderungsland ist und auch wird und bleibt, weil eben die Demografie so ist, wie sie ist. Es ist, glaube ich, auch zu sehen, und darauf weist Herr Bollmann zu Recht hin, dass diejenigen, die 2015 und in den Jahren danach nach Deutschland gekommen sind, jedenfalls bei den Männern eine Erwerbsbeteiligung haben, die ähnlich hoch ist wie die der einheimischen Bevölkerung. Und dann ist es eben, dann reden wir in diesem Fall über Einwanderung. Und ich glaube, wenn man diese diffusen Gerechtigkeitsbedenken, die Sie ja ansprechen, wirklich ordentlich adressieren will, dann muss man darauf hinweisen, dass diejenigen, die 2015/16 gekommen sind, zum größten Teil jedenfalls heute und die heute noch da sind, zum größten Teil arbeiten und eben auch sozialversicherungspflichtig beschäftigt sind und einzahlen. Was man aber auch tun muss, und da gebe ich Ihnen völlig recht, das ist, wenn man sagt, wir sind ein Einwanderungsland, dann muss man klar trennen zwischen Flucht und Asyl und Einwanderung, in Zukunft jedenfalls. Man muss darauf achten, dass die Einwanderung, die man möchte, nämlich die Erwerbsmigration, dann auch wirklich eine Erwerbs- und keine Sozialmigration ist. Und drittens muss man diejenigen, die unter dem Thema Flucht und Asyl kommen und dann bleiben wollen, viel, viel schneller in den Arbeitsmarkt integrieren, als das 2015 der Fall war, auch als es 2022 der Fall war, weil wir sehen ja bei den ukrainischen Geflüchteten, dass auch die jetzt langsam im Arbeitsmarkt ankommen, aber sie kommen eben viel zu langsam im Arbeitsmarkt an. Und darauf hinzuweisen, das ist, glaube ich, keine Frage der Gerechtigkeit, sondern eine der Vernunft.
7: Wenn man das mal zurückbringt.
8: Ich glaube, man muss die Leute, Entschuldigung, ganz kurz noch, man muss die Leute die sowieso kommen, wirklich viel schneller in den Arbeitsmarkt integrieren. Ich glaube, so eine reine Zuwanderung à la carte funktioniert nicht richtig. Wir haben ja damals, als wir den Arbeitskräftemangel nach Corona hatten, versucht, in der Türkei Leute anzuwerben zum Kofferschleppen auf deutschen Flughäfen. Das hat nicht funktioniert und am Ende haben Geflüchtete die Jobs gemacht. Aber, und das war ja die Ausgangsfrage, ist die Bevölkerung zu Veränderungen bereit? Und ich glaube, da müssen sich die Leute irgendwann mal entscheiden. Es gibt ja gerade in Ostdeutschland auch eine gewisse Abneigung gegen jede Form von Einwanderung, auch Erwerbsmigration. Und wenn sie das nicht wollen, dann müssen sie akzeptieren, dass das Renteneintrittsalter steigt und dass die Renten sinken. Weil irgendwie geht es ja am Ende nicht auf, wenn man sagt, man will hier keine Einwanderung haben und wir sind auch mit einem schrumpfenden Bundesland zufrieden, dann muss das Geld ja irgendwo anders herkommen.
7: Wir haben jetzt gerade über das Erstarken der politischen Ränder gesprochen und ich will es mal zurückbinden an das Thema Reformpolitik.

0: wie viel Wirtschaftswachstum wollen wir denn und wie viel können wir dem Klima zumuten, wie viel können wir uns zumuten. Und wir sehen eben nach 7 Jahren Stagnation ein Land, das keinen Erfolg mehr hat, das sich selbst nicht mehr sicher ist, Erfolg haben zu können, wird unzufrieden, wird radikal und es zerfällt eben auch politisch. Und ich glaube, diese Risiken hat man total unterschätzt in einer Zeit, in der man sich solche Diskussionen leisten konnte. Das können wir heute nicht mehr. Wir brauchen Wachstum. Es wird immer schwerer, Wachstum zu bekommen, eben weil wir weniger werden, weil wir auch in der Produktivität nicht so vorankommen, wie wir eigentlich müssten. Aber dafür alles zu geben und dafür eben auch zu reformieren, das lohnt sich wirklich. Und das wäre eben auch eine Reformdiskussion, die wahrscheinlich ertragreicher wäre als die Frage, müssen wir beim Pflegegrad 1 die Putzhilfe streichen oder können wir uns noch einen Verbandskasten leisten? Hm.
1: Herr Sell, der Sozialethiker Bernhard Emons, der hat vor kurzem gesagt, er befürchte, dass die Regierung Kürzungen vor allem da durchziehe, wo nicht viel Gegenwind zu erwarten ist. Das träfe dann vor allem finanzschwache Menschen. Als Beispiel hat er die Kürzung des Unterhaltsvorschusses für Alleinerziehende genannt oder die Einschnitte beim Wohngeld. Ist das denn so? Gehen die geplanten Reformen vor allem auf Kosten der Ärmeren?
2: Es gibt schon zumindest eine sehr eindeutige Schlagseite. Das ist einmal aus der Mechanik des politischen Prozesses bedingt, nicht wahr? Also tatsächlich die am wenigsten organisierten Interessen, auch die am wenigsten lautstarken Interessen. Und sie können sozialpolitisch gesehen tatsächlich zeigen, dass es zahlreiche einzelne Elemente gibt in den aktuellen gesetzgeberischen Prozessen, die schon überdurchschnittlich stark die eher schwächeren Gruppen betreffen. Und ich will das mal an einem konkreten Beispiel deutlich machen, was heute noch gar nicht wir haben ja gerade eine große Reform, in Anführungsstrichen Reform, des ehemaligen Bürgergelds, der Umbau zur neuen Grundsicherung, hinter uns mit einer doch deutlichen Verschärfung auch der Anforderungen an die Grundsicherungsempfänger. Immerhin 5,5 Millionen Menschen leben in der Grundsicherung. Und seit 3 Jahren haben wir keine Anpassung der Regelleistungen mehr. Und es wird jetzt diskutiert sogar über eine Absenkung des Existenzminimums. Und da finden Sie viel Zustimmung bei den befragten Menschen nach dem Motto, das ist eine abgegrenzte Gruppe, da kann man sagen, da gehöre ich nicht zu. Und jawohl, und das sind junge Leute, die sollen mal mehr Druck bekommen. Was aber viele vergessen, ist, dass zum Beispiel die Grundsicherung im Alter nach dem Sozialgesetzbuch Römisch 12, also der Sozialhilfe, das, was die älteren Menschen, die einkommensarmen älteren Menschen bekommen können, mittlerweile fast 800.000 Menschen in Deutschland, wobei wir aus Studien wissen, dass 50-60%, die heute schon Anspruch hätten auf diese Leistung bei den Älteren, die gar nicht in Anspruch nehmen, aus Scham und anderen Gründen, aber die bekommen die gleichen Leistungen. Und bei denen würde auch abgesenkt werden, wenn man jetzt mit dem Schlachtruf, wir wollen da irgendwelche Leute auch unter Druck setzen, sich mehr zu bewegen, das macht. So, und darauf wird von Sozialethiker immer wieder hingewiesen, dass wir die wirklich vulnerabelsten Gruppen, und das sind eben oft die mittlerweile 20% der älteren Menschen, die weniger als 1.400 Euro im Monat insgesamt für alles zur Verfügung haben, wie das Statistische Bundesamt ausweist, also Miete und Lebenshaltung. Da müssen wir unseren Augenmerk drauf richten. Und da müssen wir auch bei einer Reform der Rentenversicherung, wenn man mutig wäre und in der Mitte und oben wegnimmt, da muss man aber auch sagen, wir kümmern uns um die Leute, die wirklich auch in materieller Not sind. Ja. Und das, glaube ich, muss man auch kommunizieren.
3: Ja. Ich würde gerne noch was Grundsätzliches sagen, wenn wir uns jetzt über die einzelnen Punkte unterhalten. Ich fand ganz wichtig, was Ursula Weidenfeld eben gesagt hat, dass man sich eben sinngemäß jetzt auch nicht über diese einzelnen Details zerstreiten soll. Man muss ja sehen, in welcher Situation wir sind und dass es vielleicht sogar noch etwas Größeres gibt als Gerechtigkeit, nämlich unsere liberale Demokratie irgendwie zu retten. Und ich glaube, da wäre es schon wichtig, dass man Kompromisse findet, Entscheidungen trifft und diese Kompromisse aber nicht von den Beteiligten selber dann wieder kleinredet und dann wieder den Eindruck erweckt, wir sind irgendwie ein Land, das nichts gebacken bekommt. Und dann die Frage,

0: hochzieht, ob man jetzt mit 66,7 oder 66,8 Jahren in Rente gehen soll, was ja hier im Regierungsviertel schon auch immer vor allem von Sozialdemokraten gesagt wird. Aber Angela Merkel hat es auch immer gesagt, dieses Beispiel, die letzte große Koalition in der Weimarer Republik, die an den berühmten 0,5 Prozentpunkten der Arbeitslosenversicherung zerbrochen ist. Und ich glaube, das darf nun wirklich nicht passieren. Und da sind alle Beteiligten auch aufgerufen, auch mal die größeren historischen und politischen Zusammenhänge zu sehen, auch was in anderen westlichen Demokratien los ist und nicht nur den Paragraphen Nummer sowieso des fünften Sozialgesetzes.
1: Aber Frau Weidenfeld, wenn wir in dieser Sendung darüber sprechen, wer welche Lasten tragen soll, muss der Staat dann stärker ran an große Vermögen?
2: Naja, wir haben ja eine Erbschaftssteuerdiskussion, die in dieser Woche angefangen hat oder die in dieser Woche wieder Fahrt aufgenommen hat. Und die wir in Zukunft auch sehen werden und die sich wahrscheinlich auch intensivieren wird. Mhm. Bevor ich über neue Steuern nachdenken würde, und wir haben ja eine Zuckersteuer, die übrigens auch wieder diejenigen treffen wird, die tendenziell eher mehr süße Getränke zu sich nehmen und tendenziell schlechter verdienen. Aber bevor wir über mehr Staatseinnahmen reden, würde ich wahnsinnig gerne über Bedingungen für mehr Wachstum reden. Weil man kann natürlich immer sagen, lasst uns doch einfach mehr verteilen. Und es gibt auch viele gute Gründe, ich will das ausdrücklich sagen, über eine veränderte Erbschaftssteuer zu reden und darüber zu reden, wie man mit großen Vermögen umgehen will. Aber bevor man das tut, würde ich mir eine Diskussion über die Bedingungen für mehr Wachstum wünschen. Und ich würde mir eine Diskussion über die Effizienz staatlicher Leistungen wünschen. Und wenn wir beides nicht führen und dann nur immer da sitzen am Ende eines Haushalts oder mitten in den Haushaltsverhandlungen eines Jahres und sagen, es ist zu wenig und wir haben nur die Wahl Steuererhöhung oder Kredite. Ich glaube, das ist wirklich zu einfach. Eine leistungsfähige, demokratische Gesellschaft muss in der Lage sein, über Wachstum auch ihre Einnahmen zu generieren und über vernünftiges Ausgeben Maß zu halten, bevor sie darüber redet, wie sie weitere Steuerquellen erschließt. Dass wir eine Diskussion über die Erbschaftssteuer führen müssen, ist völlig klar, aber die würde ich gerne weniger unter den Bedingungen eines Staates in Finanznöten führen, als über eine, wie eine sinnvolle Besteuerung der Erbschaften aussieht.
1: Ja, und trotzdem kommt diese Diskussion, Herr Bollmann, ja auf uns zu. Frau Weidenfeld hat es gesagt, vor dem Bundesverfassungsgericht wird gerade über die Erbschaftssteuer verhandelt, über die Frage, ob die Steuervorteile für Firmenerben mit dem Grundgesetz vereinbar sind. Haben wir da eine Gerechtigkeitslücke?
0: Also das Interessante ist ja, wenn man jetzt, wir führen diese Gerechtigkeitsdebatte ja jetzt auch wegen der anwachsenden Zahlen der AfD und weil jetzt in Union und SPD eine große Debatte ist, das hat mit Gerechtigkeit zu tun. Das Interessante ist ja, dass die einzige Partei, deren Anhänger mehrheitlich gegen die Erbschaftssteuer sind, die Anhänger der AfD sind. Da spielt, glaube ich, wieder diese Vorstellung eine Rolle.
2: Was natürlich zeigt, dass es eine rein emotionale, oder dass es eine starke emotionale Komponente hat, die Debatte.
0: Ja, auf jeden Fall, auf jeden Fall. Für mich stellt sich vor allem die Frage, wenn man die Erbschaftssteuer als Gerechtigkeitsfrage sieht, dass ja immer nur darüber gesprochen wird, dass große Erbschaften irgendwie gekappt werden sollen. Aber was eigentlich die Leute davon haben, die weniger oder nichts erben, darüber wird ja selten gesprochen. Und das ist nämlich auch ein schwieriges Thema, weil da gibt es ja diese Vorschläge, dass man so ein Grunderbe von 20.000 Euro jedem auszahlt oder so. Weiß ich auch nicht, wie sinnvoll das ist. Aber ich glaube, zu sagen, wir führen da eine Gerechtigkeitsdebatte und das Geld ist aber nur dafür da, um irgendwelche Löcher im Haushalt zu stopfen, da wird es schwierig. Also wenn man über die Erbschaftssteuer diskutiert unter Gerechtigkeitsgesichtspunkten, dann müsste man eigentlich auch die Frage beantworten, was die Gesellschaft als Ganze dann positiv davon hat.
1: Vielen Dank. Streit um Gerechtigkeit. Wer muss welche Lasten tragen? Das war heute unser Thema im Forum bei SWR Kultur. Mit dabei der Sozialwissenschaftler Stefan Sell von der Hochschule Koblenz, Ralf Bollmann von der Frankfurter Allgemeinen Sonntagszeitung und die Publizistin Ursula Weidenfeld. Am Mikrofon war Michael Riesel.
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5: 19 Uhr. EU-Staats- und Regierungschefs ringen um neuen Haushalt der Union. Bundestag beschließt rechtliche Grundlage für digitale Brieftasche. Geplanter Livestream einer Hinrichtung in den USA ist abgesagt. Das Wetter in der Nacht Nebel 8 bis 3 Grad. Mein Name ist Stefan Schiebelhut. Wie viel Geld darf die EU von 2028 bis 2034 ausgeben? Darüber wird bei einem Gipfel in Brüssel gestritten. Eine Einigung ist nicht in Sicht. ARD-Brüssel-Korrespondent Thomas Spickhofen.
6: Zu weit liegen die Positionen derzeit auseinander zwischen denen, die den 2-Billionen-Euro-Vorschlag der Kommission unterstützen und jenen, die ihn radikal kürzen wollen. Zu letzteren gehört Deutschland. Der am Wochenende vorgelegte, auf rund 1,8 Billionen Euro gekürzte Entwurf sei jedenfalls keine Verhandlungsgrundlage, heißt es aus deutschen Regierungskreisen. Bundeskanzler Merz erklärte, kein Mitgliedsland könne es sich leisten, in diesem Umfang Beiträge in die Europäische Union zu zahlen.
5: Ab nächstem Jahr kann man seine Identität mit dem Smartphone nachweisen. Der Bundestag hat die gesetzliche Grundlage zur Einführung der digitalen Brieftasche beschlossen. In der DU-App kann erst einmal der Personalausweis gespeichert werden, später dann auch der Führerschein oder die Geburtsurkunde. Die App soll in der ganzen EU gelten. Allerdings besteht keine Pflicht, jeder kann weiter seine Plastikkarte benutzen. US-Präsident Trump hat die Live-Übertragung einer geplanten Hinrichtung Anfang Dezember abgesagt. Auf seiner Online-Plattform schreibt er, der verurteilte Attentäter werde aber wie geplant erschossen. ARD-Korrespondent Nina Barth.
7: Die Live-Übertragung hätte eine starke abschreckende Wirkung für die Welt sein können, so Trump. Aber viele anständige Menschen würden lieber nicht mit ansehen, wie Hassan sterbe. Die große Mehrheit der Amerikaner lehnt eine Live-Übertragung der Hinrichtung ab. Der verurteilte ehemalige Militärpsychiater Nidal Hassan hatte 2009 auf dem Militärstützpunkt Fort Hood in Texas 13 Menschen erschossen.
5: Gefängnisstrafe für einen Tierhalter aus Angelburg in Mittelhessen. Er hatte mindestens 70 Schafe, Ziegen, Rinder und Wasserbüffel verhungern und verdursten lassen. Das Amtsgericht Biedenkopf hat den Mann zu 1,5 Jahren Haft verurteilt. HR-Reporterin Anna Spieß.
8: Im März letztes Jahr waren seine Tiere in einer Halle untergebracht und wurden über mehrere Wochen nicht mehr gefüttert. Ende Mai hatten 2 andere Landwirte die toten Tiere dann entdeckt. Die waren teilweise schon verwest oder nur noch Knochen vorhanden. Ein Bulle hatte überlebt. Der Angeklagte hat die Tat gestanden und ehrliche Reue gezeigt. Er selbst sagt, er kann sich an die Zeit nicht mehr erinnern, war wahrscheinlich überfordert und hatte eine depressive Phase.
5: Die Polizei meldet einen Unfall mit 2 Toten auf der A3 bei Limburg. Ein Auto sei an der Abfahrt Dietz in Richtung Köln von der Fahrbahn abgekommen. Warum, ist noch unklar. Der Wagen sei dann gegen die Leitplanke geprallt und habe sich überschlagen. 2 56 und 74 Jahre alte Männer sind noch an der Unfallstelle gestorben. In Gießen geben die Behörden Entwarnung. Unter der Frankfurter Straße sind keine Weltkriegsbomben gefunden worden. Es wird also keine größere Evakuierungsaktion geben. 8 verdächtige Stellen unter der Erde wurden heute untersucht. Dabei hat eine Spezialfirma Metallreste entdeckt, aber keine Blindgänger. Das waren die Nachrichten. Das Wetter. In der Nacht breitet sich in den Niederungen wieder Nebel aus. Es kühlt ab auf 8 bis 3 Grad. Morgen erwartet uns nochmal ruhiges Herbstwetter. Abseits von Nebel und nach dessen Auflösung gibt es viel Sonnenschein bei Höchstwerten von 14 Grad an der Lahn bis 21 Grad in Südhessen. Die Aussichten am Wochenende wechselhaft mit Schauern und kühler. Samstag bis 15, Sonntag bis 14 Grad. Es ist 19.04 Uhr.
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9: Willkommen zu Tag 3 des Deutschen Jazz Festival Frankfurt, Ausgabe Nummer 57. Mein Name ist Eva Röder und ich freue mich, dass Sie dabei sind. Wir übertragen auch heute wieder alle Konzerte live im Radio. Und das ist natürlich immer ein bisschen was anderes, als wenn man wirklich live vor Ort dabei sein kann und dann auch spüren kann, wie die Luft knistert. Und so viel kann ich schon mal sagen, das wird passieren heute Abend im Sendesaal des Hessischen Rundfunks. Doch auch für diejenigen am Radio gibt es ein Spitzentrostpflaster. Während in den Konzertpausen im Sendesaal umgebaut wird, kommen die Musikerinnen und Musiker nämlich zu mir ins Studio. Aber wer ist eigentlich dabei heute Abend? Myra Melford und ihr Fire and Water Quintett kommen um 8:30 auf die Bühne. Die Pianistin, die hat sich einfach eine Band aus lauter weiteren Bandleaderinnen zusammengestellt. Und auch ein paar alte Bekannte des Jazzfestivals sind dabei. Am Saxophon Ingrid Laubrock, die Gitarristin Mary Halvorsen und dazu kommen noch Tomika Reed am Cello und Leslie Mock an den Drums. Inspiriert für den Bandnamen wurde Myra Melford durch einen Gemäldezyklus des abstrakten Expressionisten Cy Twombly. Fire and Water Quintet heißt es ja. Jetzt ist ein neues Album draußen, Sure Grand Out. Und das bekommen wir heute live zu hören. Um 10 dann, Shakes Du aus Österreich. Die feiern dieses Jahr ihr 10-jähriges. Und bei denen ist egal, ob sie im schwitzigen Jazzclub spielen, im Wiener Konzerthaus oder im HR-Sendesaal. 2 Schlagzeuge, 2 Bässe, 3 Bläser, die schaffen es, so eine Energie zu erzeugen. Und heute kommt ja noch die Flötistin Naysam Jalal hinzu. Still im Sessel sitzen ist dann keine Option mehr. Und das älteste, ohne Unterbrechung stattfindende Jazzfestival der Welt wäre nicht dasselbe, wenn es nicht auch weiterhin auf eine wichtige Tradition setzen würde, nämlich Acts aus oder um Frankfurt. Heute mit einer Uraufführung. Saxophonist Darius Blair und der frisch gebackene Gewinner des Jazzstipendiums der Stadt, der Gitarrist Finn Heine, die bringen ihre ganz eigene Interpretation von Lokalpatriotismus auf die Bühne. Sketches of Frankfurt heißt ihre Suite, die sie extra für den Auftritt heute auch komponiert haben. Und zwar für ihre Band, für ein Vokalensemble und Unterstützung kommt von der New Yorker Vibraphonistin Sasha Berliner. Mal hören, wie bei ihr Frankfurt klingt. Und damit geht's rüber in den Sendesaal. Auf der Bühne begrüßt sie der künstlerische Leiter des Festivals, Jürgen Schwab.
10: Vielen Dank. Vielen Dank und herzlich willkommen zum zweiten Sendesaalabend des Deutschen Jazz Festivals 2026. Und vielen Dank an Eva Röder im Sendestudio. Eva, du hast eine kleine Verwechslung drin gehabt in deiner Moderation. Nicht Darius Blair ist jetzt mit dem Frankfurter Jazz Stipendium ausgezeichnet worden. Der hat es vor ein paar Jahren tatsächlich schon bekommen. Dieses Mal ist Finn Heine der Glückliche für sein Projekt Traumfabrik Jazz Orchester, seine Big Band und seine Projektidee, diese Big Band, Programme für diese Big Band zu schreiben, in denen Gastsolisten, Solistinnen aus der Frankfurter Szene gefeatured werden sollen. Also darauf sind wir sehr gespannt. Und die beiden, Darius und Finn, die bilden schon seit einigen Jahren ein erstaunlich erfolgreiches Gespann. Und warum die so erfolgreich sind, das ist mir bewusst geworden, als wir über das gesprochen haben, was jetzt gleich hier feststehen, was gleich hier Wortfindungsstörung passieren wird, zu erleben sein wird. Suchen Sie sich ein Verb aus. Denn zunächst mal war einfach die Idee, ja, wir laden Darius und Finn ein. Die sind so gut, die haben schon so viel erreicht. Es wird Zeit, dass wir die mal hier auf der großen Bühne des Deutschen Jazz Festivals präsentieren. Und dann haben wir eben überlegt, wo die Reise hingehen könnte. Und dann wurde war es zunächst ein Quartett, das wurde dann ein Quintett. Dann war die Frage, wer könnte denn als interessanter Gastsolist dazukommen? Fiel die Wahl auf Sascha Berliner. Dann kamen die zwei noch gleich mit der Idee um die Ecke, auch noch ein Vokalensemble dazuzunehmen. Und das Ganze gipfelte dann darin, dass sie ein komplettes Werk neu komponiert haben, eine Suite mit dem Titel Sketches of Frankfurt. Also die beiden sind sozusagen Vulkane kreativer Energie, rast- und ruhelos. Und beim Soundcheck klang das alles schon sehr vielversprechend. Deshalb will ich gar nicht viel weiterreden, aber schon mal die Musikerinnen und Musiker ansagen. Wir haben also Katharina Koch, Lilith Walkenhorst und Calvin Zarnack an den Vocals. Und die kommen jetzt alle schon mal langsam raus. Wir haben Jan Iser an den Drums und und Harim Sek an der Percussion. Jakob Jäger am Bass. Sascha Berliner am Vibraphon. Und wir haben natürlich Darius Blair und Finn Heine. Viel Spaß bei Darius Blair. Und Finn Heine Group featuring Sascha Berliner mit Sketches of Frankfurt.

0: Vielen Dank. Vielen lieben Dank. Ich bräuchte einmal das Ansage-Mic. Hallo? Ja, okay. Das ist Finn Heine. Ich bin Darius Blair. Dankeschön. Er wollte eigentlich nicht, dass ich es nochmal erwähne. Ja, okay, ich versuche einfach laut zu reden.
1: Wahrscheinlich ist der Akku.
0: Hört ihr mich jetzt? Ich versuche einfach lauter zu reden. Oh, herrlich. Dankeschön. Finn wollte eigentlich nicht, dass ich es nochmal erwähne, aber herzlichen Glückwunsch zum Jazz-Stipendium. Wir sind alle unfassbar stolz auf dich. Riesen Applaus für Finn Heine. Ja, Jürgen hat schon erzählt, wir haben für diesen Anlass eine große Gruppe von unseren Lieblingsmenschen zusammengetrommelt, um bei unserem Debüt, bei diesem großartigen Festival, eine Suite zu schreiben, die wir Frankfurt gewidmet haben. Wir haben sehr viele Impressionen und Emotionen und Orte vertont, aber da wir beide der Meinung sind, wir sprechen besser mit Musik als mit Worten, lassen wir jetzt gleich die Musik sprechen und genau, viel Spaß mit Sketches of Frankfurt. An der Stelle, ich wollte mich auf jeden Fall nochmal, beziehungsweise wir beide wollten uns bedanken bei Jürgen Schwab für diese Einladung, auf dieser wundervollen Bühne zu spielen und Teil dieses großartigen Festivals zu sein. Vielen Dank an Jürgen Schwab und das ganze HR-Team. Wir fühlen uns super wohl hier. Und genießen Sie Sketches of Frankfurt.

0: Vielen lieben Dank. Vielen Dank. Unsere Vocals. Calvin Zarnack, Katharina Koch, Lilith Walkenhorst. Vielen Dank. Vielen Dank.
1: Ja, ich stelle noch mal ganz schnell die Band vor. Radim Sek an den Percussion. Jakob Jäger am Bass. Und einen ganz besonderen Drummer heute Abend, mit dem wir schon lange Jahre zusammenspielen, Darius und ich, mit dem wir unsere erste Band hatten, Jan Isa am Schlagzeug. Vielen Dank. Ja, Darius hat es vorhin schon kurz gesagt, wir sind unheimlich dankbar, hier spielen zu dürfen. Es hat bis jetzt großen Spaß gemacht und wir freuen uns auch ganz besonders, dass wir Sascha Berliner als Feature-Gast gewinnen konnten. Applaus

Wir hatten gestern Abend um 18 Uhr die erste und einzige Probe mit ihr und es war wirklich beeindruckend, wie schnell sie das Material gesichtet hat und gut spielen konnte. Ich glaube, wir waren nach 2 Stunden Probe fertig. Das ging in unseren Proben nicht so schnell, leider. Aber nein, es war total schön. Einen ganz besonderen Applaus, aber nochmal für Darius Blair, bitte.

Ja, Darius und ich, wir machen seit unserer Landesjugend Jazzorchesterzeit Musik zusammen und inspirieren uns gegenseitig, motivieren uns gegenseitig und suchen uns immer wieder spannende neue Projekte, die uns ja, einfach voranbringen und neue Musik schreiben lassen. Und das macht unheimlich viel Spaß. Das ist total schön. Nächste Woche kommt eine neue CD raus, die heißt Broken Reality. Die haben wir mit Discovery Collective aufgenommen und man kann sie auch schon kaufen. Wir haben sie leider nicht dabei, das Label hatte totale Probleme mit den Lieferungen leider. Aber wir sind dann in der zweiten Pause vorne am Stand und in der ersten Pause gibt es auch die Möglichkeit, CDs zu organisieren oder vorzubestellen. Und wir würden uns riesig freuen, wenn ihr vielleicht eine CD mit nach Hause nehmen würdet. In dem Zuge wollen vor allem Darius und ich ein großes Dankeschön an unsere Eltern richten, die eigentlich uns alles erst ermöglicht haben, die immer da sind, die uns total supporten. Wir wissen jetzt nicht, wo sie hier sind, weil man leider kaum was sehen kann. Aber ein Riesenapplaus für unsere Eltern. Dankeschön. Und ein Riesenapplaus auch für Alexandros, der auch irgendwo hier ist, der uns immer wieder tolle Fotos macht und auf den wir immer zählen können. Vielen Dank, Alex. Und wir wollen uns auch ganz herzlich bedanken. Wir haben ein paar Spenden bekommen, um dieses Projekt zu realisieren. Einmal wollen wir uns bei Philipp Dean Krug de la Cruz bedanken für die tolle Spende. Vielen Dank. Und zu guter Letzt, und dann spielen wir die letzten zwei Stücke für Sie, bedanken uns beim ganzen Team vom HR für den Sound, für das Licht, für den Aufbau, für alles, was möglich war. Vor allem auch für Stefan, der hier hinter der Bühne einen riesen und großartigen Job macht. Vielen Dank euch allen, dass ihr das hier möglich macht. Danke.

0: Was für Musik und auch sehr rührende Ansagen. Darüber werden wir natürlich gleich auch nochmal sprechen. Die Darius Blair Finn Heine Group featuring Sascha Berliner, Sketches of Frankfurt. Extra komponiert für das Deutsche Jazz Festival Frankfurt. Sie hören HR2 Kultur mit Eva Röder und wir werden uns gleich hier im Studio mal darüber unterhalten, wovon sich die beiden bei ihren Sketches haben inspirieren lassen. Aber das nächste Konzert lässt nicht lange auf sich warten. In einer halben Stunde etwa werden dann die Pianistin Myra Melford und ihr Fire and Water Quintett auf die Bühne gehen. Vorher gucken wir aber mal auf den dritten Act des Abends, Shakes Do. Die stehen in ungefähr zweieinhalb Stunden gemeinsam mit der französischen Flötistin und Nai-Spielerin Naysam Jalal auf der Bühne und feiern auch eine Geburtstagsparty, denn die Band wird 10 Jahre alt. Das ist ja auch keine Selbstverständlichkeit. Bassist und Bandleader Lukas Kranzelbinder war vorhin da und ich habe ihn gleich mal gefragt, ob er denn vor 10 Jahren damit gerechnet hätte.
1: Überhaupt nicht. Ich habe auch sogar, Mario hat letztens darauf hingewiesen, dass ich auch die anderen so ein bisschen ausgetrickst habe, weil ich anscheinend damals gesagt habe, ob sie Lust hätten auf dieses Projekt, das ist quasi ein Großprojekt, das ist für ein Jahr oder eineinhalb Jahre angelegt, weil ich bin damals davon ausgegangen, dass man so eine große Band eigentlich langfristig sowieso nicht führen kann. Und das war dann auch ein bisschen eine Gelegenheit, um die da dazu zu bekommen, anscheinend dabei zu sein. Ich habe das nicht bewusst gemacht, aber er hat mich letztens darauf hingewiesen.
0: Und so hast du es dann einfach jedes Jahr gemacht. Komm, wir machen noch ein Jahr.
1: Ja,
0: wir machen
1: einfach noch ein Jahr.
0: Ihr habt ja euch und euren Fans auch ein schönes Geschenk gemacht, nämlich ein Doppelalbum, 10-1-2. Auf dem ersten sind Kompositionen von dir drauf, wie wir sie auch kennen. Und auf dem zweiten habt ihr gesagt, wir lassen es bleiben mit den Kompositionen. Wir spielen einfach drauf los. Ist das jetzt so was, was ihr auch so für die Zukunft mitnehmt?
1: Wir haben in den Live-Konzerten immer schon sehr viele Momente gehabt, wo wir so ausladend gejammt haben und wo aus Stücken raus neue Sachen entstanden sind. Und das war über die Jahre immer so ein bisschen schwer, das im Albumformat irgendwie festzuhalten, weil das eben immer mit dem Moment verbunden war. Und ich habe mir für dieses Jubiläumsalbum so ein bisschen den Plan gesetzt, die Voraussetzungen dafür zu schaffen, dass man auch für sowas mal Platz hat. Und ich bin total happy, dass das so funktioniert hat, weil die Arbeit war dann tatsächlich zweigeteilt. Es wurde dann tagsüber an den Kompositionen gearbeitet und die aufgenommen und am Abend wurde dann einfach gejammt und aus diesen Jams raus sind dann verschiedene Sachen entstanden. Und es ist mittlerweile so, dass alle, die dabei sind, die Shakes-Do-Sprache kennen und inhaliert haben und drum ist auch, wenn wir einfach so drauf losspielen, klingt das auch nach der Band und das ist sehr schön natürlich.
0: Wobei ihr habt ja tatsächlich auch eine sehr besondere Besetzung, würde ich mal sagen, nämlich mit dieser großen Rhythmusgruppe, ne? Zwei Schlagzeuge, zwei Bässe, dann drei Bläser und jetzt heute natürlich auch noch mit einem besonderen Gast, Naysam Jalal. Aber die Menschen haben sich ja zum Teil geändert. Also zum Beispiel Yvonne Moriel ist ja erst im vergangenen Jahr dazu gekommen. Die hat sich einfach so nahtlos eingefügt, oder?
1: Ja, das war eine sehr schöne Entwicklung, dass Yvonne da dazu gestoßen ist. Wir kennen uns seit 2-3 Jahren und haben uns auf Anhieb sehr gut verstanden, weil wir beide so ein bisschen einen ähnlichen Zug in die Richtung haben und ähnliche Energie in die Musik investieren, würde ich sagen. Und dass sie da genau zu diesem Moment dazu gestoßen ist, war ein echter Glücksfall, weil das auch nochmal so einen richtigen neuen Schwung in die Gruppe gebracht hat, kurz vor diesen Aufnahmen eben. Und ich genieße das sehr. Es gab kleine Veränderungen über die Jahre, würde ich sagen, immer wieder mal ist an einer Position was verändert worden, aber im Großen und Ganzen ist die Besetzung schon relativ stabil, würde ich sagen.
0: Jetzt finde ich ja, und das habt ihr ja auch schon bewiesen, bei Shakes Do ist es ja eigentlich völlig egal, ob ihr jetzt irgendwie in einem kleinen Club seid, auf einer riesen Bühne, in einem schicken Konzerthaus mit schick angezogenen Leuten. Ihr habt sogar auf dem Wiener Popfest gespielt. Und das schafft ja so eine Verbindung, die sich, glaube ich, auch ganz viele wünschen, die jetzt auch in dem Bereich unterwegs sind und sagen, eigentlich machen wir so tolle Musik und eigentlich ist Jazz so was Cooles, aber es gibt so wenige junge Menschen, die vielleicht da hinkommen. Hast du da einen Tipp oder weißt, warum funktioniert das bei euch? Wie würdest du das interpretieren?
1: Ich denke, der Kern des Ganzen ist nach wie vor die Musik eigentlich. Also man kann sehr viel außenrum bauen und man kann sehr viel versuchen und wollen, aber im Grunde genommen geht es dann letztendlich immer um die Musik. Und die dürfte anscheinend relativ eine breite Gruppe an Menschen ansprechen, was ich sehr genieße und worüber ich sehr froh bin, weil das kann man, wie gesagt, nicht wirklich planen. Meine Erfahrung ist tatsächlich die, dass überall dort, wo wir spielen, was im Publikum ausgelöst wird und das eben sehr unabhängig von verschiedenen Altersgruppen ist, wobei ich da überhaupt nicht irgendwie den Fokus auf eine bestimmte Gruppe richte. Also mir sind ja die Jungen und die Alten genau gleich lieb und die Schreie eines 70-Jährigen sind genauso grandios wie die einer 18-Jährigen beim Konzert. Und das ist tatsächlich, die schönsten Konzerte bei uns sind eigentlich die, wo es sich total durchmischt. Und ja, es ist ein großes Privileg, auch das so zu haben.
0: Ja, toll. Vor allem kann es ja auch ganz schnell peinlich werden, wenn es dann zu gewollt wirkt, ne?
1: Ja, das ist, also ganz viel bei dem, was bei Shakes Du passiert, ist passiert sehr natürlich tatsächlich. Ja. Also wir gehen mit diesem Fluss mit. Auch ich folge dem Fluss der Musik und lasse mich von dem treiben. Dass das in den letzten 10 Jahren so unglaublich gut funktioniert hat, hätte ich mir nie erträumen lassen. Und ist, ja, ich habe das große Glück, so eine Band gefunden zu haben und ein Medium eigentlich gefunden zu haben, das meine Ideen auch wirklich ideal umsetzt. Und das ist super.
0: Ja, und heute habt ihr noch einen besonderen Gast. Ihr habt auch schon mit ihr zusammen gespielt, seid auch schon mit ihr aufgetreten, Naysam Jalal, eine Flötistin, Nai-Spielerin, die aber eigentlich nicht nur flötet, sondern auch singt. Und das ist so sehr abgefahren, wie ich finde, weil es wirkt so, als würde sie in der Sekunde entscheiden, ach, jetzt flöte ich, jetzt singe ich, jetzt mache ich so, jetzt mache ich so. Wie seid ihr zusammengekommen?
1: Ich habe Naysam nicht gekannt, aber ich mochte ihre Musik sehr gern und habe sie sehr viel gehört. Ich finde, sie ist eine unglaubliche Musikerin mit einer sehr klaren Sprache. Und diese Sprache hat sehr viel gemein mit dem, wie ich Musik empfinde. Und ich habe sie einfach gefragt. Wir haben tatsächlich letztes Jahr das Glück wieder gehabt, im großen Saal im Wiener Konzerthaus zu spielen vor 1800 Leuten. Und das ist natürlich ein sehr, sehr schöner Ort, wo es sich dann auch perfekt ergibt, jemanden einzuladen und ein besonderes Programm zu machen. Das haben wir mit Naysam gemacht. Ich bin total froh, dass sie diese Einladung angenommen hat und war natürlich auch aufgeregt, wie das funktioniert. Aber es hat, wie das in der Musik so ist, wenn man dieselbe Sprache spricht, dann dieselbe musikalische Sprache, dann lösen sich Barrieren ganz schnell auf. Und es freut mich wahnsinnig, dass wir es hier in Frankfurt geschafft haben, sie dabei zu haben, weil ich finde, es passt sehr gut zu diesem Festival.
0: Total,
1: ich habe auch Jürgen im Vorfeld gesagt, hey, wenn wir es irgendwie schaffen, dieses Spezialprojekt zu machen, das haben wir auch heuer nur insgesamt zweimal gespielt, einmal bei Glatt und Verkehrt in Österreich am Festival und eben jetzt in Frankfurt hier. Also es ist was kleines Geburtstagsgeschenk für uns und das Publikum auch.
0: Ja, auf jeden Fall. Habt ihr euch ausgetauscht? Weil für Naysam Jalal ist es ja vielleicht ja auch was, wenn man dann in so ein, ja, schon auch Kollektiv kommt, was schon sehr eingespielt ist miteinander, was schon so aufeinander reagieren kann, dass es sogar ein ganzes Album improvisiert aufnehmen kann. Hatte sie da irgendwelche Barrieren oder hat sie erstmal gedacht, oder war das sofort der Flow da?
1: Ich sehe das schon auch als meine Aufgabe in diesen Momenten da, die Strukturen zu schaffen für jemanden, der dazu kommt, dass also in dem Fall Naysam sich eigentlich ideal ausbreiten kann, ohne dass sie sich wahnsinnig verstellen muss. Also die Idee war einfach, die Lieder und so zu gestalten, dass es eigentlich, genau, dass sie einfach das macht, was sie halt sonst auch macht. Mhm. Und ich glaube, das ist ganz gut gelungen. Was halt echt krass ist, wie sie einfach Flöte spielt. Weil
0: also
1: die haut sich einfach da über, also selbst wenn es bei uns so richtig zur Sache geht, haut die sich da noch drüber. Und da passt sie energetisch schon sehr gut dann auch zur Band, muss man sagen.
0: Ja, das werden wir heute Abend erleben. Also da steht sie euch in nichts nach, ja, auf jeden Fall. Gibt es denn noch einen Gast, den du dir mal wünschen würdest oder nächstes Projekt, wo du sagst, da müssten wir mal rangehen oder eine bestimmte vielleicht ja auch Musikrichtung, einen bestimmten Einfluss, dem ihr euch als nächstes widmen wollt?
1: Im Moment ist unser ganzer Fokus auf unser bisher größtes Konzert nächstes Jahr gerichtet. Wir werden am 12. Juni ein Konzert in der Wiener Arena spielen, ein Open-Air-Konzert vor 3000 Leuten hoffentlich.
0: Das ist ein ziemlich
1: verrücktes Vorhaben, aber die Arena ist einer der schönsten Orte, finde ich, die es gibt auf der Welt. Ist seit 50 Jahren ein besetzter Konzertort und beschwört so ein bisschen von der Stimmung her so diesen Geist der alten Jazzfestivals auch mit Open Air, so wie in Wiesen und so. Und da wird es auch einen sehr speziellen Special Guest geben, den ich leider noch nicht ankündigen darf. Aber das wird, glaube ich, da versuchen wir jetzt alles mal, was einfach geht mit Jazzmusik. Und ja, alle Shakes Du Fans weit und breit mögen da hoffentlich auch hinkommen. Am 12. Juni sind herzlich eingeladen, ist ein Samstag. Und ansonsten passiert auch wahnsinnig viel. Ich habe irgendwann mal gesagt, bei der Band ist ein Stein ins Rollen gekommen, der irgendwie nicht aufhört zu rollen, und das ist auch nach wie vor so.
0: Ja, toll. Ich weiß, du hast schon 100-mal, 1000-mal wahrscheinlich diese Frage beantwortet in den 10 Jahren, checkst du. Aber für die, die jetzt noch nicht Fans sind und sich gerade schon irgendwie im Netz gucken, wo sie die Tickets herkriegen für dieses tolle Konzert im Sommer nächstes Jahr. Der Name, geschüttelter Eintopf, was hat es damit auf sich?
1: Das war tatsächlich die Überlegung, einen Namen zu kreieren, der jetzt konkret nicht unbedingt was bedeutet, aber wo die Leute, wenn sie ihn hören, ihn eigentlich nur mit unserer Musik verbinden. Das war so ein bisschen mein Konzept. Sollte jetzt auch kein Fantasiewort oder irgendwas sein, aber für mich ging es da recht tatsächlich darum, dass diese Wörter Shake und Stew beide so ein bisschen so eine Emotion reflektiert haben oder so eine Assoziation, die ich ganz gut fand, aber gemeinsam eigentlich nichts Konkretes bisher bedeuten. Mhm. Und also ich glaube, es ist insofern gelungen, als dass Leute mit Shake Stew wirklich nur die Band verbinden und nichts anderes auf der Welt. Ob es jetzt wirklich viel Sinn macht oder nicht. Diese Idee mit dem geschüttelten Eintopf finde ich sehr, sehr, sehr schön auch natürlich, dass da viel drin ist. Das macht schon auch Sinn.
0: Ja, ich bin mir extrem sicher, dass heute Abend zumindest einige Menschen nicht nur im HR-Sendesaal, sondern auch vor den Radios und anderen Endgeräten shaken werden. Was es damit Stu auf sich hat, wird sich zeigen. Vielen Dank, Lukas Kranzelbinder.
1: Danke auch.
0: Und zum Eingrooven gibt's ein Stück vom neuen Album 10-1-2, eine Komposition von Lukas, und da gibt der Bass auch gleich mal richtig das Tempo vor. Ascendance.

0: Shakespeare und Descendants hier bei H2 Kultur. Und inzwischen sind auch Darius Blair, Finn Heine und Sascha Berliner ins Studio gekommen. Finn Heine ist schon ganz rot im Gesicht, hat schon
1: Wirklich?
0: Ich glaube, ihr habt euch wirklich angestrengt und auch ein wirklich tolles Konzert abgeliefert. Jetzt sag doch mal, fang du doch mal gleich an. Wie fühlst du dich?
2: Ja, man ist natürlich nach dem Konzert erstmal müde und so in seinen Gedanken.
0: Ja.
2: Aber es war total schön zu spielen und es hat total viel Spaß gemacht, die Kulisse mal von der anderen Perspektive erleben zu dürfen. Ich habe schon viele Konzerte in dem Saal erlebt und da war das ganz, ja, war total schön und hat total viel Spaß gemacht.
0: Du hast auch was gemacht, was auch manchmal hier beim Festival ein bisschen zu kurz kommt. Du hast nämlich ganz vielen lieben Menschen gedankt, da kommen wir auch gleich nochmal drauf, aber vor allem eben auch dem Team, was es hier überhaupt möglich macht, dass wir hier im Radio und da unten überhaupt jemand den guten Sound, den ihr da erzeugt, mitbekommt. Ne? Also die ganze
2: Absolut.
0: Technik, Stefan Hoffmann, der Producer und so weiter, da kann man gar nicht genug danken, weil ohne die läuft gar nichts. Ne?
2: Ja, und also das haben wir jetzt schon, wir konnten jetzt 2 Tage hier proben im Studio der Big Band und die Leute waren die ganze Zeit für uns da. Man konnte sich immer telefonisch melden und wurde immer supported. Und das war toll.
0: Ja.
2: War echt schön. Und ich finde auch den Job
0: Darius
2: wahnsinnig wichtig. Wahnsinnig.
1: Ja, auf jeden Fall. Wir haben uns super wohl gefühlt auf der Bühne, super gut betreut. Und also es klingt ja auch einfach fantastisch. Also vielen Dank an alle Beteiligten, Ton und Licht. Super Job. Dankeschön.
0: Das ist schon was Besonderes. Jetzt Sketches of Frankfurt. Da habt ihr euch ja was bei gedacht. Ne? Wirklich so eine, ich weiß gar nicht, Hymne auf Frankfurt oder erstmal Eindrücke von Frankfurt
1: zu
0: verarbeiten.
1: Richtig.
0: Wie seid ihr da vorgegangen?
1: Wir haben viele Gespräche geführt und so ein bisschen darüber nachgedacht, welche Orte uns was bedeuten, was wir vielleicht so Sinnbilder für Frankfurt finden, an welchen Orten wir welche Emotionen verspüren und haben versucht, das alles so ein bisschen einfließen zu lassen, so die verschiedenen Impressionen, die wir von der Stadt haben, zu vertonen.
0: Und kannst du da mal ein Beispiel nennen, einen bestimmten Ort oder so, der dir sehr wichtig war oder eine bestimmte Situation oder so, die eingeflossen ist in die Komposition?
1: Also ich finde oder beziehungsweise ich verbringe sehr viel Zeit im Hafenpark im Ostend, weil ich die Ausgehkultur dort so faszinierend finde und so schön. Und es gibt super viele verschiedene Communities, die sich da treffen, ob es Tanz-Communities sind oder Musik-Communities, die Skater-Community, die alle so ein bisschen ihrem Ding nachgehen. Aber dadurch entsteht so ein sehr buntes Miteinander. Und das mischt sich dann ganz gut. Und da haben wir dann zum Beispiel in Part 2 verschiedene Rhythmen übereinander gelegt, die sich dann zu einem Gesamten ergeben. Genau, so ein bisschen synkopiert. Das zum Beispiel dazu.
0: Ja, ihr zwei spielt ja in verschiedenen Konstellationen immer wieder zusammen. Unter anderem auch beim Discovery Collective. Du hast es schon erwähnt, Album Broken Reality erscheint nächste Woche. Gibt es auch schon zu kaufen. Aber wie ist es jetzt zusammen wirklich auch zu komponieren und erst recht mit so einem, so einem Programm?
2: Ja, also einmal natürlich eine Herausforderung, aber auch eine Riesenfreude. Also weil ich bin eigentlich, seitdem wir aus dem Landesjugendjazzorchester uns so kennengelernt haben, total fasziniert von der Arbeit, die Darius und ich gemeinsam haben. Und es ist total anders. Also ich schreibe total gerne Musik mit anderen Freunden und Freundinnen. Aber die Arbeit mit Darius ist schon was ganz Besonderes und wir ergänzen uns sehr gut. Also wir haben beide unterschiedliche Ansätze ans Komponieren. Und
0: wie unterscheiden die sich?
2: Also Darius ist jemand, der relativ schnell Entscheidungen treffen kann, was Musik angeht. Da zählt meistens die erste Idee, die ist es dann schon. Und oft ist es echt cool. Und ich bin jemand, ich denke sehr viel nach über Musik. Also ich denke viel darüber nach, okay, was wirkt jetzt in dem Fall am besten oder wie kann man die Idee noch vielleicht ausarbeiten, dass größere Parts entstehen. Also im Grunde genommen, das ist so ein bisschen der Punkt, wo so zwei Approaches aneinander kommen und sich eigentlich super gegenseitig inspirieren und auch einfach zu Musik führen, die dann nochmal eine ganz andere Struktur bekommt, die wir so alleine nie schreiben würden.
0: Und Hand aufs Herz, wann wart ihr fertig? Gestern während der Probe? Oder?
1: Nee. Also die Musik ist jetzt seit Juni auf dem Papier, schon in der finalen Fassung.
0: Ja. Sehr vorbildlich, sehr vorbildlich.
2: Ja, wir haben uns direkt rangehauen. Also, das war Nee, das ist dann schon echt Adrenalinkick, wenn man so knapp vorher fertig wird. Deswegen.
1: Das ist natürlich wegen der Besetzung, die ja schon sehr ungewöhnlich ist, hat es eine Weile gedauert, bis wir zufrieden damit waren, welche Anweisungen wir den Instrumenten geben, die Musik zu interpretieren.
0: Das und jetzt was noch sie mal, dann frei entscheiden.
1: Genau, genau. Ja. Und wir konnten jetzt natürlich auch nicht seit Juni alle MusikerInnen dazu verhaften, zu uns in den Proberaum zu kommen und die Sketches zu spielen.
0: Genau, und da kommt nämlich Sascha ins Spiel. Die wollen wir natürlich auch mal fragen, wie sie sich jetzt so fühlt nach diesem Auftritt und vor allem die jetzt von außen quasi eingeflogen ist und da reinkam, ein fertig komponiertes Werk vorfand und sich damit arrangieren musste. Sascha, how do you feel after this great set?
3: Oh, great. You know, it has so many different influences and emotions that were in the music, and I think the chords were interesting and the melodies were interesting, and for me I always like playing music that I feel like has a point of view, and I felt that this had that, so that makes it really fun to learn.
0: Yeah,
2: cool, thank you.
3: You're welcome.
0: Auch sie fand es sehr schön, mit den anderen zu spielen und fand vor allem, dass die Musik sehr vielschichtig war, die Melodie war schön, die Akkorde waren schön und vor allem ja so eine Art Blickwinkel, der da eingenommen wird, das ist immer sehr wichtig. And for you, it was difficult, I think, to come to this group who also has played very often together. And you had this, somewhat written piece in front of you. How did you approach it?
3: Yeah, well, some parts are written out explicitly, mm-hmm. and then some things are not. So sometimes, like, when Finn is playing a melody, I'm playing the chords. Mm-hmm. And then sometimes I'm playing the melody with Darius, and then sometimes I'm playing the melody alone, and sometimes I'm not doing any of those things. It's more like playing around the music. So there is a lot of written material, but it wasn't always orchestrated for me to mm-hmm. play. So actually, I think it worked out fine. Mm-hmm.
0: Ja, also sie hat gesagt, sie hatte eigentlich noch verhältnismäßig viel Freiheit, weil es war zwar sehr viel schon fertig geschrieben, aber sie konnte auch da noch sehr frei spielen. Manchmal hat Finn die Akkorde gespielt, manchmal die Melodie und sie haben sich da so ein bisschen abgewechselt. And what do you think about the title, Sketches of Frankfurt? You've been here before, you've played here before.
3: Yes, yeah.
0: In the Museum of Applied Sciences with the horn section of the HR Big Band.
3: Yeah.
0: What are your impressions of Frankfurt and how did they translate into the music?
3: I mean, I've only been here one other time. Yeah, that was the first time. But I've been to other cities in Germany, so I guess I can attest. I think Frankfurt feels the most like New York to me.
0: Yeah.
3: Of all the other cities I've been to. I don't know if that's really accurate or not, but I've been to Munich and
0: it is
3: Mannheim everywhere. And where else? I'm trying to remember everything. Like I've been Baden-Baden, I did the SWR, should I say?
0: Yeah.
3: Is that right?
0: That's very different from New York, yeah.
3: Yeah. So it has a different feeling. Nuremberg, Newburg and Nuremberg.
1: Yeah.
3: And there's, like all these little cities. Unterföhring, I was there this summer.
0: Yeah.
3: This one feels the most like New York. I think it feels also like Berlin and Frankfurt, I'd say, is the most like New York. It's the most diverse, I think. Yeah. It felt more like home in that sense, but at the same time, it's still like a German city. And I wish I could say more than that because I just haven't spent so much time. But the
0: no
3: weather
0: problem.
3: Also reminds me of like New York during this time. Like it's a little gray, and I think last year it was raining at this time. But the sun came out this morning. It was really beautiful. I love the colors of the houses and like all the bushes and stuff.
0: Now I have to translate.
3: Yeah. You said what?
0: Now I have to translate almost everything you said.
3: No
0: problem. Ich habe Sascha gefragt, sie war schon mal vor einem Jahr hier und hat im Museum für angewandte Kunst gespielt, zusammen mit der Horn Section von der HR Big Band, wie sie denn Frankfurt findet. Und da hat sie gemeint, sie war erst dieses eine Mal da, aber für sie fühlt es sich am ehesten noch wie New York an, wo sie lange gelebt hat. nicht nur die Hochhäuser, sondern auch ja, die viele Diversität und so weiter. Und da würde ich gleich mal weitergeben an die an Darius und Finn. Ist das auch was, was bei euch eine Rolle gespielt hat bei den Sketches of Frankfurt?
2: Na klar.
0: Diese Vielfalt in Frankfurt?
1: Ich glaube, unweigerlich spielt das eine Rolle, wenn man einen Blick auf die Stadt wirft und Inspiration aus der Stadt zieht, dass all diese verschiedenen Menschen und Eindrücke Einfluss nehmen auf das, was man kreativ tut.
0: Mhm. Jetzt, Finn, du studierst, wenn ich es richtig gelesen habe, in Köln derzeit.
2: Ja.
0: Genau. Und Darius, du bist aber lebst ständig in Frankfurt.
1: Genau, richtig.
0: Genau. Wie ist es jetzt? Man kann ja sagen, Frankfurt hat natürlich eine total, ist natürlich die Urstadt, die Ur des deutschen Jazz, wenn man so will. Inzwischen könnte man ja aber sagen, zum Beispiel in Köln geht eigentlich mehr. Wieso ist jetzt dir vielleicht noch gerade Frankfurt so wichtig?
2: Ja, ich glaube, Frankfurt hat einfach eine Magie für mich, die keine andere Stadt hat.
0: Ja.
2: Und das ist einfach total toll, hier zu arbeiten und zu sein. Und allein wenn man so durch die ja, Straßen läuft, ist es ein ganz anderes Gefühl als in Köln zum Beispiel.
0: Mhm.
2: Und in Köln, ich mag Köln auch, aber ich fühle mich zu Frankfurt viel mehr hingezogen.
0: Okay. Jetzt will ich einmal noch Sascha kurz fragen. Sascha, what are your next projects?
3: It's a great question. I'm working on my first electric album, which is to say I'm using like the vibraphone also with like altered effects, the mallet cat. I'm using like a synth player, mm-hmm. electric bass. So the sound is sort of, I guess if I had to relate it to anything, it'd be kind of closest to say like Pat Metheny, Side Eye, or maybe some fusion groups from the 70s, mm-hmm. like Weather Report or Headhunters or something like that. And I feel like it hasn't been done enough with vibraphone. You know, it kind of started to with Steps Ahead and Roy Ayers and stuff, but I'm really excited for it. It's going to be coming out on Concord Jazz in May of 2027, so...
0: Okay, ja. Sascha hat auch bald ein nächstes Album draußen. Im Mai nächstes Jahr kommt es raus, und zwar ein Elektronikalbum, wo sie sich so an den 70er-Jahre Fusion-Jazz-Größen orientiert. Weather Report hat sie unter anderem genannt und will da dem Vibraphon mal irgendwie mehr Gewicht verleihen. Ich danke euch allen, dass ihr da wart. Thank you very much for being here.
2: Vielen Dank.
0: Und ich wünsche euch eine gute Zeit.
1: Vielen Dank. Danke für die Einladung.
0: Und bei uns geht's jetzt auch gleich weiter mit dem nächsten Konzert. Myra Melford und ihr Fire and Water Quintett warten schon hinter der Bühne, und deshalb gebe ich auch gleich ab in den Sensensaal. Jürgen, du darfst.
4: Vielen Dank. Vielen Dank, Eva, für die Übergabe.

neuen, na ganz so neuen nicht, aber mit diesem Female All-Star Quartett unterwegs sein würde um diese Zeit, Quintett. Und dieses Quintett hat sich vor 7 Jahren zusammengefunden, 2019 für eine Residenz in dem von John Zorn kuratierten Club The Stone. Und mittlerweile, letzten Monat, ist die zweite Platte dieses Quintetts erschienen. Die ist auch draußen erhältlich. Wir hören die Musik also ganz frisch. Und ich freue mich sehr auf diese Musik, die inspiriert ist von einem Gemäldezyklus des Malers Cy Twombly. Der Zyklus heißt For the Love of Fire and Water. Und die Band heißt eben Fire and Water Quintett. Bitte begrüßen Sie am Schlagzeug Leslie Mock, am Cello Tomika Reed, am Saxophon Ingrid Laubrock, an der Gitarre Mary Halverson, Piano und Komposition Myra Melford,

0: Myra Melfords Fire and Water Quintet hier beim Deutschen Jazz Festival Frankfurt. 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Und ich will Myra Melford gleich mal fragen, wenn sie hier zu mir ins Studio kommt, wie man eigentlich bildende Kunst in Musik übersetzt. Aber vorher habe ich noch zwei andere Gäste, nämlich neben Olaf Stötzler, dem Big Band Manager, die zwei Programmmacher des Festivals, den künstlerischen Leiter Jürgen Schwab und Stefan Müller ist dabei. Und wie man das so fragt, ich mache jetzt mal die Sportreporterin. Wir haben Halbzeit. Wie läuft's, Jürgen? Du darfst zuerst.
1: Ich würde sagen, bisher sehr gute Chancenverwertung.
0: Okay. Stefan, du darfst ergänzen.
2: Wir haben gerade ein sehr elegantes Konzert gehört, das auf jeden Fall schon zu den Höhepunkten zählen könnte, würde ich sagen.
0: Ja, die geballte Kompetenz an jedem Instrument. Ich bin auch noch echt schwer beeindruckt. Habt ihr denn sonst ja so schon Highlights oder so, die bisher gelaufen sind, oder vielleicht auch etwas, von dem ihr euch was erwartet habt, was aber alle Erwartungen noch übertroffen hat?
1: Ja, bei mir war das der Auftritt von Luis Clavis, unserem Quartett gestern. Das hat mich echt sowas positiv nochmal überraschen können, obwohl ich ja wusste, was auf mich zukommt. Ja. Aber die haben so wunderbar zusammengespielt. Das war so ein organisches Miteinander musizieren und auch auf jeder Position hochkarätig besetzt. Und das war, ich habe das empfunden als eine völlig klischeefreie Musik mit einem wirklich ganz europäischen Klang, einer poetischen, vielleicht auch sehr französischen Poesie. Und es hat mich wirklich begeistert und berührt.
0: Das passt ja auch ganz gut zum Motto des Festivals. Da kommen wir gleich nochmal drauf zurück. Aber Stefan soll auch noch eine Chance kriegen. Dein Highlight bisher.
2: Ich habe so eine filmische Szene. Ich hatte gestern die Assoziation, als Andres Coll gespielt hat. Das ist so ein junger Joachim Kühn. Joachim Kühn war ja letztes Jahr hier und hat leben beide auf Ibiza, hat ihn ja auch uns empfohlen. Und ich habe Joachim auch mal, glaube ich, irgendwann in den 80ern spielen sehen. Und der hat ja so eine sehr expressive Art am Piano zu spielen. Und das hat man gestern auch bei Andres gesehen, auch mit seiner Mähne. Und dann hatte ich gedacht, das ist so ein, wie so ein junger Joachim Kühn.
0: Das haben sich, glaube ich, ganz viele gedacht. Ja? Er hat ja hauptsächlich Marimba von gespielt, aber eben auch Stücke auf dem Klavier. Und dann hing er da eben mit den Haaren über dem Kopf und ganz leidenschaftlich auch, glaube ich, so ganz in sich. Das kennt man ja auch von ihm. Wir hatten es eben schon angesprochen, das Motto von hier aus gesehen. Jürgen, kannst du noch mal sagen, was ihr euch dabei gedacht habt?
1: Also wir dachten uns angesichts der weltpolitischen Lage, in der, wie ich gestern ja gesagt habe, die Bullis auf dem Schulhof mangels Pausenaufsicht das gewalttätige Regiment übernehmen, wäre es ganz gut, mal sich auf die europäischen Werte zu besinnen und einfach mal zu gucken, was die europäische Jazzszene zu bieten hat. Und das wussten wir ja auch schon, weil es eine Szene ist, die sehr weltoffen ist und die aus geteilten Werten, aus einer Wertschätzung, aus einer Sympathie und aus einer Dialogbereitschaft und einer Weltoffenheit, einer Offenheit gegenüber allen Kulturen der Welt großes kreatives Potenzial bezieht. Das könnte ja eigentlich auch so ein bisschen Vorbild sein für das, was uns politisch und gesellschaftlich manchmal fehlt momentan.
0: Mit etwas Glück hören ein paar Entscheiderinnen und Entscheider die Musik und lassen sich davon inspirieren. Ich glaube, was sich viele fragen, die vielleicht auch schon leidenschaftliche Jazzhörer sind und auch schon bei dem Festival waren, die kriegen ja oft nicht so einen richtigen Blick in den Hintergrund. Jetzt haben wir schon über das Motto gesprochen. Stefan, kannst du mal beschreiben, wie geht ihr denn da vor, wenn ihr so ein Festival zusammenstellt? Was schmeißen da alle mal ein paar Musiker in den Pott und dann wird gezogen oder was
2: also,
0: macht
2: wenn man jetzt das Beispiel nimmt, Shake Stew, also die nächste Band, der Lukas ist ja, wie wir schon festgestellt haben, sehr umtriebig. Der schickt dann auch mal eine Mail mit dem Betreff, übrigens, wir feiern dieses Jahr 10-jähriges, wie wär's denn?
0: Ja, so macht man es richtig, oder?
2: Genau, also man bekommt natürlich auf jeden Fall Angebote, aber das ist ja auch das Schöne an diesem Job, dass wir uns andere Festivals anschauen und da natürlich viele Artists sehen und auch natürlich auch sehen, was andere Festivals anders machen, wovon wir uns inspirieren lassen für das Festival. Und gerade Lukas ist jemand, der natürlich ohne Ende Ideen ausbrütet. Du hattest ihn ja vorhin schon im Interview, da hat man schon so ein bisschen den Eindruck bekommen, was er so alles für dieses Jahr sich überlegt hat. Und da kommt man ja gar nicht dran vorbei, dann die Band sozusagen einzuladen. Und trotzdem war es natürlich für mich auch nochmal schön zu sehen. Ich glaube, das ist die Band, die ich dieses Jahr am häufigsten gesehen habe von allen Bands. Ist irgendwie auch Zufall, aber sie haben nochmal dieses Jubiläumsjahr und haben halt ganz verschiedene Sachen gemacht. Unter anderem haben sie auch mit einer Feuerwehrblaskapelle gespielt in Saalfelden im August. Also Ideen, die man erstmal haben muss und sie dann auch umsetzen muss. Also nicht nur einfach Ideen auf dem Papier irgendwie verewigen, sondern dann auch wirklich alles umsetzen. Und das finde ich super bei ihm. Und das ist natürlich auch toll, dass er dann eben heute hier spielt.
0: Ja, Jürgen, habt ihr euch denn selber Kriterien auch gesetzt? Du hattest es gestern mal in einer Ansage erwähnt, jeder Abend startet

0: Form von einem Projekt, das eigens dafür auf die Bühne gebracht wird. Und ja, und dann haben wir am Samstag ja noch Emma Ravitch, die vor 2 Jahren mit ihrem Quintett da war, als Saxophonistin, als Shootingstar auf dem Saxophon. Und die haben wir dieses Mal eingeladen als Komponistin für
1: auch
0: die HR Big
1: Band.
0: Genau. Also es ist erstaunlich, welche Talente momentan unterwegs sind auf der Szene. Und ja, und dann ist ganz wichtiges Kriterium natürlich, dass jeder Abend eine stimmige Dramaturgie hat. Und dass insgesamt eben ein gewisses Spektrum abgebildet wird. So heute Abend eben, jetzt was wir gerade gehört haben, diese Band von Myra Melford aus der Creative Music Scene. Mhm. Und dann wird es aber jetzt nachher mit Shake Stew gleich sehr groovig zugehen. Und ja, also wir versuchen jeden Abend so zu gestalten, dass er dramaturgisch funktioniert und ein schönes Gesamterlebnis bietet. Und sind außerdem bemüht, an jedem Sendesaalabend die Hütte auch voll zu machen.
1: Ja, das hat ja auch ganz gut funktioniert.
0: Das scheint gut zu funktionieren dieses Jahr. Ja.
1: Morgen steht ja dann die Clubnacht an. Die ist auch inzwischen schon relativ etabliert in ganz vielen verschiedenen Jazzclubs in Frankfurt oder neu dabei auch die kleinste Jazzkneipe Frankfurts, das MAMF, werden Acts spielen. Stefan, vielleicht kannst du mal formulieren, ihr seid ja jetzt schon Jazzcracks, kennt ihr euch total gut aus, geht auf Festivals und so weiter, aber was ist denn so das Wichtige und das Gute an so einem richtigen Jazzclub?
2: Das ist eigentlich die Essenz der Musik überhaupt, weil es hat in Clubs angefangen. Wir haben natürlich in Frankfurt den legendären Jazzkeller, wo es wirklich super viele Geschichten gibt.
1: Ja.
2: Insbesondere was die Mangelsdorff-Brüder betrifft, nach dem Krieg, wie sie wirklich die Schaufel in die Hand genommen haben und erstmal da sozusagen den Keller überhaupt erstmal ausbuddeln mussten und dann diesen Raum für sich selbst geschaffen haben. Das ist natürlich, sind natürlich, klar, das sind legendäre Geschichten. Es gibt aber auch, ich finde es einfach immer schön, sehr nah dran zu sein, einfach bei Konzerten. Das war auch an unserem allerersten Abend am Dienstag natürlich interessant, weil wir das ja hier zum ersten Mal so gemacht haben. In dem Vorbereich von dem großen Sendesaal ist so ein kleinerer Bühnenbereich gewesen.
1: Ja.
2: Und da waren wir und das Publikum war natürlich schon auch viel näher an den Bands dran. Und man hat gemerkt, dass da natürlich auch eine größere Interaktion passieren kann. Und ja, das finde ich immer gut, wenn man einfach nah dran ist.
1: Ja, und es ist ja vielleicht auch ein Weg, Jürgen, oder auch nochmal andere Leute zu erreichen, die jetzt vielleicht nicht sich Abo für den großen hochherrschaftlichen Sendesaal besorgen. Ne?
0: Genau, oder auch selbst noch nicht mal für einen Abend.
1: Ja.
0: Genau, ja. Ja, und genau, das ist eine Möglichkeit, das Festival in die Stadt zu tragen, andere Publika zu erreichen und auch so ein bisschen so ein Community-Gefühl in der Szene zu verstärken.
1: Mhm.
0: Dass wir eben alle für das Gleiche brennen und das finden wir eben als Festival auch wichtig zu signalisieren, dass wir für das Gleiche brennen. Und wir haben eben diesen Sendesaal mit den 3 Abenden, das ist eine besondere Situation, aber wir finden es auch wichtig, die Clubs und die Veranstalter zu feiern, die das ganze Jahr über für diese Musik ackern und oft tun sie es ja ehrenamtlich.
1: Ja, jetzt liegen ja noch 2 Tage vor uns, morgen Clubnacht, übermorgen dann wirklich eine Größe nach der anderen, Emma Ravitch mit der Big Band, dann Elliot Gelvin, Norma Winston, Ikone, britische Jazzsängerin und auch schon 85 Jahre alt.
0: Vor drei Wochen geworden.
1: Ja. Und dann noch Emile Parisien, der war auch schon häufiger zu Gast. Gibt es da was, oder worauf du dich besonders freust?
0: Ja, die Frage wurde mir schon mal gestellt. Meine salomonische Antwort war, ich freue mich auf den letzten Act, weil wenn der auf der Bühne steht, dann weiß ich, dass alles gut gelaufen ist.
1: Ja. Könnt ihr denn was schon zum nächsten Jahr sagen, Stefan?
2: Das ist natürlich immer schwierig. Nach dem Festival ist zwar vor dem Festival, aber glaube, wir haben natürlich eine Liste von Acts, die wir gerne mal hier sehen würden, die noch nicht da waren. Und wir haben uns gerade gestern so ein paar Namen zugeworfen, aber da reden wir jetzt noch nicht drüber.
0: Nee, wir reden jetzt noch nicht drüber, aber wir können eines sagen.
1: Ja.
0: Das Jazz Festival wird auch nächstes Jahr wieder gefühlt eine Woche früher stattfinden.
1: Okay.
0: Also das heißt, in der zweiten Woche der

0: zwischen Herbstferien. Es wird also auch wieder um diese Zeit sein, 12. bis 16. oder also so, ich müsste mal jetzt genau
1: Okay.
0: nachgucken, aber es ist eben wieder
1: Wir checken jetzt alle die
0: in dieser
1: hessischen
0: zweiten
1: Herbstferien. Ja.
0: Oktoberwoche, nicht in der dritten Oktoberwoche, wie die letzten Jahre immer.
1: Okay, 2. Oktoberwoche schon mal rot
0: Ja,
1: im Kalender
0: ja.
1: anstreichen, denn auch wenn wir jetzt noch keine Acts kennen, es wird auf jeden Fall wieder ein super Festival werden, würde ich sagen.
0: Wir arbeiten dran.
1: Ne? Vielen Dank, Stefan Müller.
2: Sehr gerne.
1: Und der künstlerische Leiter des Jazz-Festivals, Jürgen Schwab, war auch
0: Vielen Dank,
1: hier.
0: Eva.
1: Und bevor wir gleich Shakes Du live hören, zusammen mit Naysam Jalal, wollen wir uns ihre Musik noch mal näher zu Gemüte führen. Sie hat sich auf ihrem Album Landscapes of Eternity sehr stark mit indischer Musik beschäftigt. Und entsprechend heißt auch der Titel, den wir spielen, Tears in Delhi's Fog.

0: Naysam Jalal, Tears in Delhi's Fog hieß der Titel. Gleich wird sie mit Shakes Du auf der Bühne stehen, aber inzwischen sind auch Myra Melford und ihre Saxophonistin Ingrid Laubrock ins Studio gekommen und thank you for being here.
1: Thank you for having us.
0: How do you feel after the set?
1: Good. It was really, really fun. A beautiful audience, amazing sound engineers. Everybody was so helpful. It's really a wonderful place to play.
0: Ja, sie hat gesagt, ihr hat es total gut gefallen. Und auch sie hat wieder das Team gelobt unten am Boden, die es möglich machen, dass wirklich so ein toller Sound entstehen kann. Ingrid Laubrock, was ist dein Eindruck?
2: Ja, ich kann nur das Gleiche sagen. Es hat sehr viel Spaß gemacht.
0: Ja, Fire and Water Quintet. The original inspiration were the paintings by Cy Twombly.
1: Yeah.
0: An expressionist, an abstract expressionist. How did it come?
1: Well, it goes back a long time because I was first introduced to the artwork of Cy Twombly at a retrospective at the Museum of Modern Art in New York in 1994. And I remember, and I was just kind of starting my career in those days. And I remember going and seeing this room of drawings and feeling like, oh, that feels like how I like to play the piano. Mm-hmm. And so all these years I've been kind of, you know, thinking about how I might write music in response to his work. Mm-hmm. And so that's, I chose these drawings called For the Love of Fire and Water, yeah, which are at the Brandhorst Museum in Munich, actually.
0: Yeah.
1: Anyway, so that's how it came about.
0: Ja, ich habe sie gefragt, wie es eigentlich dazu gekommen ist, weil ihr Quintett, ne, das Fire and Water Quintett, war ja inspiriert von dem Gemäldezyklus For the Love of Fire and Water von Cy Twombly, dem Expressionisten, dem abstrakten Expressionisten. Und sie meinte, sie kennt die Bilder eigentlich schon ganz lange und hat dann irgendwann gesagt, da muss ich was draus machen, weil der Mann, der malt so, wie ich Klavier spiele. Ingrid Laubrock ist dann dazugekommen ins Quintett und als Myra auf dich zukam, was ich will da aus Bildern irgendwie Musik machen, war das eine Überraschung für dich oder?
2: Ich glaube, das hat nicht ganz so angefangen, sondern das hat so angefangen, wie viele Bands in New York anfangen, mit einem Set in The Stone, was früher John Zorns, also John Zorns Club war.
0: Ja. Mhm.
2: Und Myra hat einige Musiker eingeladen und wir haben bei dem ersten Konzert eher Fragmente gespielt und das passiert oft in New York, dass man halt Sachen da ausprobiert und daraus hat sich diese Band eigentlich entwickelt.
0: Mhm.
2: Und ich glaube, das Konzept mit den Cy Twombly-Bildern kam etwas später.
0: Hast du dir die Bilder dann auch gleich angeschaut?
2: Wir haben uns die Bilder angeguckt. Wir haben auch in Houston gespielt, in dem Museum, das, what's the name of the museum?
1: It's the Cy Twombly Gallery at the Dumenil Museum in Houston.
2: Ja, wir haben in diesem Saal selber gespielt, in dem Museum selber gespielt und man konnte, das ist ein riesengroßes Gemälde. Und ich denke selber oft drüber nach, also wenn wir die Musik spielen, es gibt einige Stücke, die heißen dann auch so To Drip, To Dribble. Und ich denke dann oft an diese Bilder, während ich die Musik spiele, weil weil die sehr ausdrucksstark sind und sehr persönlich.
0: She said she's thinking of the paintings while she's playing. Die nächste Frage wäre dann an Myra Melford, das habe ich vorhin schon angekündigt. Wie kann man denn überhaupt bildende Kunst in Musik übersetzen? How did you write the music? How can you translate these impressions you get from the paintings into music?
1: Well, it's not very intellectual on a certain level. It's really intuitive. And I'm not so much translating as responding, like having a dialogue with them.
0: Yeah.
1: So
0: okay.
1: When I look at this, I feel this rhythm or I hear these sounds, and that's how I'm composing the music.
0: Okay.
1: And you know, there's many.
0: So you don't try to imitate the red line in the back.
1: Exactly. Okay. Exactly. Yeah. It's not. Yeah. And then the other thing is that, you know, there's many layers to it. So I'm writing for these musicians. The longer we play together, I have different ways that I want to feature them or think about their playing. And, you know, so there's many different things that are go into the process of composing.
0: Mm-hmm. Also sie meinte, es geht eigentlich nicht so sehr darum, irgendwie einzelne Striche oder so darzustellen, sondern es ist sehr intuitiv, sehr emotional und es ist eigentlich ein Hin und Her, ein Fragen und Antworten mit dem Bild, woraus dann die Kompositionen entstehen. Ingrid Laubrock, Wie viel ist denn von dieser komponierten Musik, weil auch du bewegst dich ja in verschiedenen Welten, wo mal mehr wirklich vorgeschrieben ist mit Noten und so weiter und improvisierter Musik. Wie war es jetzt hier? Wie habt ihr euch das aufgeteilt?
2: Also hier ist es ein Gemisch. Es gibt viele Teile, wo wir dann auch wirklich in rhythmischem Unisono zusammenspielen. Also vielleicht manchmal Myra mit Tomika und Mary und ich dagegen. Oder und dann gibt es auch viele Teile, wo dann wirklich ganz offen gelassen wird. Also es wird nicht, bei Myras Musik wird meistens spezifisch gesagt, welche Musiker zusammenspielen, aber nicht mehr, sondern einfach nur offen. Und es gibt dann auch öfter Musik, wo vielleicht zwei oder drei Leute ein was Ausgeschriebenes spielen und die anderen ganz frei sind, um damit zu machen, was sie machen wollen. Das ist ein Gemisch und auch irgendwie ein Gespräch so zwischen uns.
0: Ja, und ihr seid ja jetzt auch schon eine Weile zusammen, spielt ganz viel zusammen. Wie hat sich das in dieser Zeit entwickelt?
2: Also so wie die meisten Bands sich gut entwickeln, glaube ich, mit Touren und Aufnahmen.
0: Nein, ich meine auch also viel gerade zusammenspielen. Zusammenspielen. Mhm. Genau,
2: also man geht auf Tour und dann vertieft sich natürlich die Musik jedes Mal, wenn man auf eine Tour geht. Und wenn man die Chance hat, Sachen hintereinander zu spielen, jeden Abend zu spielen, dann kommen andere Sachen raus, man erfindet andere Sachen. Und wir, das ist jetzt so, ist es our third album?
1: Ja.
2: Das ist dann unser drittes Album. Das heißt, Myra weiß jetzt auch besser, wie wir miteinander agieren oder wie wir zusammenspielen. Und das kann man dann ja als Komponist auch einbauen etwas oder sich vorstellen, wenn man zu Hause sitzt und komponiert. Es ist immer einfacher, wenn man die Musiker schon kennt.
0: Ja, das habe ich eben auch gar nicht übersetzt, hat Myra schon gesagt. Mhm. Sie weiß jetzt auch besser, euch einzuschätzen und wen sie jetzt dann auch in den Vordergrund stellen möchte oder wem sie welche Möglichkeiten geben möchte. Mm-hmm. Myra Schur-Grandout, what was the inspiration for that?
1: Well, there were several. There were some works by Cy Twombly that weren't part of a, like, individual works, not part of a collection. And then some of the titles came from a book I was reading. I'm embarrassed to say I've forgotten the name of the author right now, but Schur-Grandout, actually, I think the order is A Good Rain. Oh my gosh, my brain isn't working right now.
0: No problem. But what does it actually mean, Schur-Grandout?
1: Well, I think we were just talking about this. I think it's actually a phrase that Irish people would use, like it's a beautiful day kind of thing.
0: Oh, okay.
1: It's
0: Schur-Grandout. Okay.
1: Yeah. Oh, and the other title is Flowers Come Fast.
0: Okay.
1: But anyway, so I don't know, just somehow those, so the text fragments somehow also worked with the music I was thinking about and writing, even though I wouldn't match those directly to a Twombly painting.
0: Mm-hmm. Okay, also ich habe sie gefragt, was sie jetzt eigentlich zum neuen Album inspiriert hat, Schur-Grandout. Und da sagte sie, dass da gab es noch einzelne Bilder von Cy Twombly, also wieder ist Cy Twombly, die nicht zu einem Zyklus gehörten, die sie da inspiriert haben. Und dann habe ich noch gefragt, was das eigentlich bedeutet. Und das scheint ein irisches Sprichwort zu sein, wenn man so sagt, Schur-Grandout, das wird ein guter Tag, kann man sich vielleicht ja auch mal merken.
2: Ich glaube, das haben sie falsch interpretiert jetzt, sie hat gesagt, dass die Titel kommen aus einem Buch. Und
0: ach so, aus einem Buch? Genau.
1: Okay.
0: Cy Twombly, so hießen nicht die Bilder, das habe ich nicht dazu gesagt, sondern die Inspiration für die Titel. Unter anderem das Album Schur-Grandout kam aus einem Buch.
2: Ich glaube auch die Stücke. Also das ist einfach eine andere Inspiration gewesen.
0: Okay.
1: Alles klar. I could say one other thing.
0: Was it
1: only
0: the books or also the paintings?
1: It was both.
0: Both. Okay.
1: Yeah, so like
0: also
1: beides.
0: The chapter und Bilder. Jetzt haben wir es richtig
1: gesagt. Like it was kind of a mashup.
0: Yeah, eine Mischung aus beidem. Mm-hmm.
1: But I wanted to say, you know, I think really what I'm responding to in Twombly's work is the energy.
0: Yeah.
1: And the gesture. And
0: could you describe
1: the physicality of it
0: a little bit more? What is the energy it transports, or what?
1: I don't know if you have to see the artwork, but it for me, like the energy of how he makes it or the energy he's putting into it seems to just leap off the canvas.
0: Yeah. Okay.
1: You know, and I think that's really a large part of the inspiration for this music.
0: Also beides hat sie inspiriert, und gerade bei Cy Twombly geht es eher um die Energie, und es ist gerade so, als würde diese Energie von der Leinwand einen so richtig ergreifen. So kann man das vielleicht einigermaßen übersetzen. What are your next projects? Myra, was sind die nächsten Projekte?
1: Well, I'm currently working with another Twombly-related project. It's a trio with called Splash with Michael Formanek and Chess Smith. We're touring in the U.S. For a couple more weeks when we get back from Europe. And I'm working on a couple commissions for two chamber ensembles that also improvise here in Europe that will be premiered next May and June.
0: Okay,
1: so also trying to write music, yeah.
0: Zwei Projekte, viel Musik muss noch geschrieben werden. Zum einen geht sie auf Tour mit einem Trio, Splash heißt das, auch inspiriert von Cy Twombly und zwei Kammermusik-Ensembles, für die sie dann noch Stücke schreiben möchte. Next May and June you go on tour or the album is coming?
1: No, the works will be premiered. One will be in Stavanger in Norway and the other in Vienna.
0: Okay.
1: Which is an ensemble that Ingrid has worked with. Has written amazing music for them.
0: Okay.
1: Studio Dan.
0: Ask her too.
1: Yeah.
0: Also nächsten Mai und Juni ist die Premiere dieser beiden Ensembles. Ingrid Laubrock, deine nächsten Projekte?
2: Mein nächstes Projekt ist eine Tour in Europa mit meiner Band Grammy Season, die hier gespielt hat, in 2022.
0: Wir haben das Stück, kommt vielleicht später noch
2: mal. Okay.
0: Das haben wir auch rausgesucht.
2: Ja, mit einer kleinen Veränderung in der Besetzung, aber also Michael Formanek, statt Michael Formanek spielt Sean Lovato und wir haben wir haben eine neue Platte aufgenommen, die heißt Spirit Fire Fact.
0: Okay.
2: Die kommt im November heraus.
0: Und gab es da auch irgendwas, eine, sagen wir mal, programmatische Vorgabe oder habt ihr euch einfach wieder zusammengetan und gespielt?
2: Keine programmatische Vorgabe, nein.
0: Neues Album.
2: Zu dem Quartett kommt noch eine Gayagum-Spielerin, eine koreanische Gayagum-Spielerin
0: als Gast.
2: Das
0: muss ich noch kurz wissen, was ist ein Gayagum?
2: Gayagum ist so, wie schreibt man, also sie spielt so ein 25-seitiges Gayagum, das ist so in der Art ähnlich wie ein Koto, japanisches Koto. Eine Art große Zither oder eine Harfe, die aber flach liegt.
0: Okay.
2: Und die man natürlich anders gestimmt ist. Es kommt aus der Hofmusik aus dem 14. Jahrhundert oder 15. Jahrhundert aus Korea.
0: Okay, das kannte ich auch noch nicht. Ich muss mich bei euch bedanken. Thank you very much for coming here. Ingrid Laubrock und Myra Melford vom Myra Melfords Fire and Water Quintett. Wir machen weiter. Shakes Du wartet schon hinter der Bühne zusammen mit Naysam Jalal. Werden hier die Bude zum Kochen bringen. Ich übergebe an Jürgen Schwab in den HR-Sendesaal.
3: Vielen Dank, liebe Eva. Vielen Dank, liebes Publikum hier im Saal. Wer freut sich auf Shakes Du? Okay, das klingt überzeugend. Ja, und falls Sie sich den ganzen Abend schon gefragt haben, warum dieses Tamtam, also dieser Riesengong da hinten steht, jetzt werden Sie die Antwort bald erfahren. Und mit Shakes Du verbindet uns eine Geschichte. Vor 8 Jahren hat Shakes Du zum ersten Mal hier gespielt und es war am Ende einer längeren Tournee, aber dann einer Tournee, die eher durch kleinere Säle ging und dann der Auftritt hier auch mit der wunderbaren Monitortechnik, dem tollen Klang im Saal und dem begeisterten Frankfurter Publikum. Das hat Shakes Du damals gut gefallen und Ihnen und uns natürlich auch. Und deshalb sagten wir, jetzt zu eurem 10-jährigen Jubiläum laden wir euch gern wieder ein, aber gern auch mit einem besonderen Projekt und beziehungsweise mit einem besonderen Gast. Und das ist die französische Flötistin Naysam Jalal. Mit der hat Shakes Du jetzt 3 Konzerte gegeben, aber noch keines in Deutschland. Das ist also die Deutschland-Premiere. Ich wünsche uns allen viel Vergnügen mit Shakes Du featuring Naysam Jalal.

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Dankeschön, herzlich willkommen. Alright, hallo. Frankfurt, wie schön ist es wieder hier zu sein. Es war mir persönlich ein ganz großer Wunsch, kann man eigentlich nur sagen, bei sowas darf man sich nur höchstens wünschen, dass wir in unserem Jubiläumsjahr wieder hier aus Deutsche Jazz Festival Frankfurt zurückkommen. Wir waren 2018 hier. Wer war 2018 auch da? Ah ja, eh einige. Geil. Sehr gut. Sehr gut, sehr gut. Und es war damals eines unserer schönsten Konzerte. Wir haben es immer wieder darüber geredet gehabt und ganz lange in Erinnerung behalten. Und dass es jetzt heuer geklappt hat, wieder zu kommen, ist wirklich, wirklich wahnsinnig schön. Zum Jubiläum haben wir uns natürlich auch einen Wunsch erfüllt und einen ganz besonderen Gast mit. Ich glaube, es wurde eingangs schon erwähnt, ich habe es nur so peripher mitgehört. Aber ich darf Sie noch einmal um einen herzlichen Willkommensapplaus für die großartige Naysam Shalal bitten. Applaus

Und jemanden, den wir seit vielen Jahren als Special Guest bei jedem Konzert dabei haben, am Tenorsaxophon, unser großartiger Johannes Schleiermacher. Wir haben begonnen mit einem Stück, das heißt Stone of Mu und ist von unserem allerersten Album. Ein Stück, das wir seit vielen, vielen Jahren jetzt nicht mehr gespielt haben, leider. Es gibt Teile der Band, die haben immer wieder über die Jahre versucht, es durch Meuterei wieder zurück in die Setlist zu bringen. Bei uns ist ein bisschen das Problem, wenn man so viele Alben veröffentlicht und immer neue Stücke hat, dann muss man irgendwann sich entscheiden, ob man heute noch weiterspielt oder nicht. Und jetzt dieses Programm bietet uns den Anlass, das wieder reinzuholen, nachdem das mit einer Isam unglaublich klingt. Und wir fahren fort mit einem Stück vom neuen Album. Das ist entstanden dadurch, dass ich mit meinem Sohn eine Zeit lang recht viele Bücher über Fabelwesen gelesen habe und so Sagen und Fabelwesen und diese ganzen Orgengeschichten sind alles ziemlich wilde Sachen. Und ja, sie lachen, aber so, also nordische Sagen und so, Hirnspalten und Welten entstehen aus Augen und Gehirnen und Blut rinnt und was weiß ich was alles. Jedenfalls gibt es da eine Geschichte, die ist, finde ich, sehr faszinierend, die ist mir total hängen geblieben und zwar ist die aus der philippinischen Mythologie. Und da geht es um ein Wesen, das heißt Bakunawa und das verschluckt den Mond und zwar laufend. Anscheinend 7-mal oder 7 von 8 oder 6 von 7 Monden hat dieser, es ist so ein drachenschlangenartiges Wesen, das immer aus dem Meer rausspringt und den Mond schluckt. Also ja, also, und das verursacht recht ein Theater, anscheinend die anderen Götter sind alle schon recht sauer. Und was mir aber so gewundert hat an dieser Geschichte, so weit ist, dass ihr alles wie gehabt, aber was mich sehr gewundert hat, ist, dass es für die Dorfbewohner anscheinend eine Möglichkeit gibt, dieses Wesen zu vertreiben. Das ist nämlich ungewöhnlich. Normalerweise werden alle Menschen immer einfach gefressen. Die spielen eigentlich meistens nur eine Nebenrolle in diesen ganzen Sagengeschichten. In dieser Sage ist es so, dass die, wenn die ihre Töpfe und Pfannen nehmen, und es steht in mehreren Büchern auch auf Englisch immer Töpfe und Pfannen, und damit auf die Straße gehen und Krach machen, dann können die dieses Wesen vertreiben. Und das habe ich irgendwie einen interessanten Twist gefunden, weil das dürfte natürlich relativ groß sein, dieser Drache. Wenn der den Mond verschlucken kann, hat der schon eine gewisse Größe. Und trotzdem schaffen die das. Und ich finde, das ist eigentlich auch für die heutige Zeit eine ganz gute Metapher, dass man nicht vergisst, dass auch wenn auch das größte Monster sich vertreiben lässt, wenn wir nur alle unsere Töpfe und Pfannen nehmen und rausgehen und ein bisschen Krach machen. Natürlich. Zeitgleich muss ich sagen, dass mir natürlich diese Vorstellung von vielen Menschen, die auf Töpfe und Pfannen hauen, sehr an meine Band erinnert hat. Und da haben wir gedacht, das ist natürlich die ideale Mischung. Und so ist dieses Stück entstanden. Das spielen wir jetzt. Das hat den Titel Bakunawa. Viel Spaß. Danke.

Niki Dolb und Christian Eberle am Schlagzeug. Yvonne Moriel am Altsaxophon. Mario Rom an der Trompete. Oliver Potratz an den Bässen. Und Lukas Kanzelbinder an den Bässen. Dankeschön. Das war ein Stück ebenfalls vom neuen Album mit dem Titel Ascendance. Und wir fahren fort mit einem Stück, noch einem Stück vom neuen Album. Ich möchte ganz kurz diesen Moment nutzen, um mich zu bedanken. Wir sind seit 10 Jahren mittlerweile unterwegs und das ist alles andere als eine Selbstverständlichkeit. Der Mario hat mir letztens darauf hingewiesen, dass ich ganz am Anfang allen gesagt habe, wollte da bei dem, ich möchte gerne so ein großes Projekt starten für ungefähr ein Jahr oder 2 Jahre, 1,5 Jahre, glaube ich, sogar nur gesagt, viel länger geht sowas eh nicht gut. So habe ich es geschafft, dass alle dabei waren damals, weil sie sich gedacht haben, na gut, ein Jahr kann ich so einen Wahnsinn aushalten, dann habe ich wieder Zeit für was anderes. Es war nicht beabsichtigt, ich habe wirklich nur gedacht, es geht ein Jahr. Dass so funktioniert hat, wie das in den letzten 10 Jahren passiert, das ist absoluter Glücksfall gewesen. Und dass uns die Musik über all die Jahre so dahin tragt, empfinde ich als größtes Privileg überhaupt. Ich muss aber auch dazu sagen, es bedarf auch Menschen auf der anderen Seite der Bühne, die das Gefühl haben, die Musik hören und die spüren, da passiert irgendwas und sagen, hey, ich möchte, dass diese Musik genau da passiert. Und es war unser Anliegen, dass wir in dem Jahr mit Veranstalterinnen und Veranstaltern auch kooperieren, die schon sehr, sehr früh dieses Gefühl gehabt haben und uns unterstützt haben und dass der Jürgen und das Festival hier 2018 schon in unserem zweiten Jahr damals hierher eingeladen hat, das hat uns sehr viel bedeutet. Und ich finde, das kann man nicht oft genug betonen, wie absolut wichtig es ist und wie sehr wir es schätzen, wenn man Menschen auf der anderen Seite spürt, die für die Musik brennen und die einfach das Gefühl haben, es muss Musik passieren. Und wenn das dann noch so wie da passiert, dass das wirklich im bestmöglichen Umfeld mit der bestmöglichen Crew, mit dem bestmöglichen Equipment, mit allem, also wir haben ja relativ viel Kraffel und wir sind diesmal mit dem Flieger gekommen, weil wir so früh Soundcheck gehabt haben, das heißt, das wurde uns alles besorgt, was da steht. Sie müssen sich das einmal vorstellen, Frankfurt ist leer, es gibt jetzt nirgendwo mehr Equipment, steht alles hier auf der Bühne. Da wird wirklich, also wir wurden auch damals 2018 schon wie absolute Stars behandelt und das rechne ich dem Ganzen, nicht nur das, aber diesen respektvollen Umgang vom Beginn bis zum Schluss und diese Widmung und die Dedication zur Musik, das ist was, was ich ganz, ganz stark betonen will. Ich hoffe, ihr wisst, was ihr da habt an diesem Festival. Ich glaube, ich weiß es, aber danke vielmals. Bevor wir noch ein Stück spielen, möchte ich auch kurz darauf hinweisen, wir haben relativ viele Tonträger mitgebracht im Flieger. Wir haben halt panisch um 6 Uhr in der Früh alle Koffer abgewogen, ob die ganzen Schallplatten, die wir mitnehmen, sich gerade noch ausgehen und ob wir noch reinkommen. Also ihr würdet uns sehr helfen, wenn ihr uns die abnehmt, damit wir beim Zurückfliegen da bessere CDs haben. Wir auch sehr viel mit. Ah ja, und wir wurden im Sommer tatsächlich gefragt, ob wir am Wiener Popfest einen Headline-Slot spielen wollen. Da waren 10.000 Leute am KS-Platz vor uns, haben Indie-Bands gespielt, das war total verrückt. Und ich habe das Gefühl gehabt, super, das ist der Moment. Seit vielen Jahren will ich T-Shirts machen und jetzt mache ich endlich einmal so wie die Rockbands T-Shirts und habe das dann dort gemacht und dann habe ich es vergessen, auf der Bühne anzusagen und dann haben wir ein T-Shirt verkauft. Und das war ein bisschen eine Niederlage, muss ich sagen, für mich einfach. Und ich habe mir jetzt aber gedacht, wie ich gestern zusammengepackt habe, habe ich mir gedacht, ha, Deutsches Jazzfestival Frankfurt, das ist das Zielpublikum für T-Shirts eigentlich. Da nehme ich ein paar mit. Ich glaube, ich habe 5 mitgenommen oder so, die gibt es auch draußen. Also, falls die wer haben will, haben wir die auch mit für euch. Ansonsten spielen wir jetzt ebenfalls ein Stück vom neuen Album, das mir auch sehr am Herzen liegt und das hat den Titel Searching. Dankeschön und viel Spaß.

Mario Roma aan de trompeten. We komen zur letzten Nummer des Abends. Ja, wir waren schon ein paar Mal in Frankfurt. Sie wissen schon, wie das geht, gell? Wie man Widerstand leisten kann. Wenn Sie natürlich laut genug weiter schreien, wenn Sie Krach machen, dann geht's noch weiter. Sie können sich wehren gegen das Ende, aber prinzipiell kommen wir jetzt zur letzten Nummer. Ich möchte mich ganz kurz auch bei Ihnen bedanken, weil wir haben wirklich über die Jahre einige wahnsinnig schöne Momente in Frankfurt erlebt. Hier 2018, wir waren vor einiger Zeit im Palmengarten, wir waren letztes Jahr im Museum für angewandte Kunst bei Jazz Montez und bei denen vor einigen Jahren in der Covid-Zeit auch draußen am Fluss, wunderschön beim Atelier. Und dann waren wir nochmal wo, Johnny? Wie bitte? Wir waren nochmal, wir sollten nach Frankfurt ziehen, ja. Puh. Also vielleicht, es geht mir jetzt ein bisschen zu schnell in unserer Beziehung, muss ich ehrlich sagen. Also ich weiß nicht, ob zusammenziehen wirklich, ob wir da jetzt schon bereit dafür sind. Aber also ich würde die Beziehung gern weiterführen mit Frankfurt, aber ich bin noch nicht bereit, mich festzubinden jetzt so in der Form. Aber danke Ihnen auf jeden Fall. Wir werden ja in letzter Zeit sehr oft nach außen hin, wirkt es immer so, als ob wir nur in schwitzenden Clubs mit bebenden Anlagen und tanzenden Meuten spielen wollen. Aber das ist nur die halbe Wahrheit. Für uns ist ein Saal wie hier bei Ihnen, wo wir wirklich alle Dynamiken unserer Instrumente einfach voll ausnutzen können und in diesem Klang da baden können und diese unglaubliche Aufmerksamkeit von Ihnen haben, wo wirklich dann die Nadel quasi die sprichwörtliche runterfällt. Das ist wirklich ein absoluter Genuss da bei Ihnen. Danke vielmals für Ihre Energie und für Ihre langjährige Treue. Wir spielen ein Stück noch, das heißt Grilling Crickets in a Straw Hut, und damit senden wir Sie hinaus in die Nacht oder wohin wir Sie auch wollen. Danke vielmals.

Bässen, Niki Deup am Schlagzeug, Johannes Schleiermacher am Tenorsaxophon, Nice am Schalal on the Flute, Mario Rom an der Trompete, Yvonne Moriel am Altsaxophon, Christian Eberle am Schlagzeug, Lukas Kranzenfinder an den Bässen, Werner Anger am Ton. Dankeschön!

Oder? Ja, ihr seid auf jeden Fall tapfer. Wir spielen noch ein ganz kurzes Stück. Wenn ich all diese Sachen, also auch die Leute, die vielleicht schon bei ein paar Konzerten waren, die Sachen, die ich da sage, auch wenn ich das immer wieder wiederhole, ich meine das wirklich so, wie ich das sage. Es ist wirklich so unfassbar super, vor euch zu spielen und unsere Musik mit euch zu teilen. Ich möchte eine letzte Sache noch sagen. Wir haben für nächstes Jahr uns was ganz was Großes vorgenommen, und zwar spielen wir in Wien ein Open-Air-Konzert in der Arena. Das ist ein legendäres Open-Air-Venue in Wien, das gibt es seit 50 Jahren, feiert heuer 50-jähriges Jubiläum. Das ist am 12. Juni und da passen 3000 Leute rein. Also falls ihr so irgendwie euch jetzt, also Wien ist schon auch super, wenn ihr das einmal so anschauen kommen wollt, es ist ein Samstag, 12. Juni, ich wollte euch das schon mal kurz jetzt so mitgeben, weil wir doch jetzt irgendwie an einem Punkt unserer Beziehung angekommen sind, wo ich glaube auch, wo ihr uns auch mal besuchen könntet. Also wir sind jetzt echt schon oft gekommen und denkt einmal drüber nach. Also wenn ihr das möchtet, dann fände ich, das ist vielleicht ein wichtiger Schritt einfach rum. Dann können wir auch über den Umzug können wir dann vielleicht danach auch reden. Dann schauen wir mal. Wir spielen noch ein sehr kurzes Stück, mit dem schicken wir sie wirklich hinaus und beenden diesen Abend. Das heißt Lila, danke fürs Kommen, danke für die Energie und ja, danke.

0: Shakes Do featuring Naysam Jalal beim Deutschen Jazz Festival Frankfurt. Wie kann man eigentlich Flöte spielen? Was für eine Energie und was für ein Abend. Sie hören HR2 Kultur mit Eva Röder und die Konzerte, die sind für heute vorbei. Doch wir begleiten Sie noch bis Mitternacht. Das Festival, das geht ja auch noch bis einschließlich Samstag. Das heißt, da gibt es noch einiges zu erzählen und zu hören. Morgen steht erstmal die Clubnacht an. Das Jazzfestival geht raus aus dem Sendesaal des Hessischen Rundfunks und rein in die Clubs von Frankfurt, dorthin, wo der Jazz auch lebt. Und einzelne Konzerte übertragen wir auch wieder hier live im Radio. Um 20 Uhr gehen wir drauf. Da spielt in der Milchsackfabrik der Trompeter Denis Sekretarjow mit seiner Band Mad Hatter. Die machen ganz soliden, kreativen, straight-ahead-Jazz. Und mit dabei ist diesmal der lettische Schlagzeuger Ivars Arutyunyan. Und den Mad Hatter, den kennen Comic-Fans vielleicht noch als einen der vielen schillernden Bösewichte bei Batman. Der ist aber auch schon abgeguckt bei dem verrückten Hutmacher aus Alice im Wunderland. Das ist der, der die verrückte Tea Party veranstaltet oder im Film, das kennen wahrscheinlich die meisten, fast jeden Tag nicht Geburtstag feiert. Das finde ich ja sehr sympathisch. Bei seinem 78er-Album, der Mad Hatter, da hat sich Chick Corea am Original orientiert. An wen hat denn Denis Sekretarjow gedacht?
1: Ja, also das, der verrückte Hutmacher aus Alice in Wonderland eigentlich. Und das hat damit zu tun, dass der Mad Hatter ist auch ein Stück, was ich komponiert habe. Und ich habe das zu einer Zeit komponiert, wo bei mir alles drunter und drüber ging und alles ein bisschen verrückt war. Und das Stück ist auch so geworden. Es ist auch ein bisschen ein verrücktes Stück. Es ist im Viervierteltakt, dann ist es im Siebenvierteltakt, dann ist es im Sechsvierteltakt. Mhm. Und es bleibt auch noch die ganze Zeit in der Form und es ist auch noch im Swing. Und es bleibt alles noch in der Form und so wird auch drüber improvisiert. Und von daher ist es ein ziemlich verrücktes Stück.
0: Ja, und dieses verrückte Stück, das wollen wir jetzt auch mal anhören. Mad Hatter mit Mad Hatter.

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Mad Hatter mit Mad Hatter, morgen Abend live zu sehen in der Milchsackfabrik zusammen mit Ivas Arutyunyan und hier natürlich auch live im Radio bei HR2 Kultur. Aber auch ganz viele andere Clubs machen mit bei der Clubnacht des Deutschen Jazzfestivals Frankfurt. Der Jazzkeller ist dabei, hier wird Steve Carrington spielen, die Frankfurt Art Bar, der Club Voltaire, die Denkbar und zum ersten Mal in diesem Jahr auch Frankfurts kleinste Jazzkneipe, das Mampf. Schauen Sie mal auf hr2kultur.de vorbei, da haben wir im Programm des Jazzfestivals auch die Clubs verlinkt. Und an der einen oder anderen Stelle gibt es vielleicht noch Tickets oder Sie kommen einfach direkt vorbei morgen Abend. Am Samstag folgt dann ein Highlight auf das nächste. Ausnahmesaxophonistin Emma Ravage spielt mit der HR Big Band, gefolgt von der britischen Jazz-Ikone und Sängerin Norma Winston. Und der Headliner des Abends ist quasi schon ein Stammgast des Festivals. Sopransaxophonist Emile Parisien. Übermorgen wird er mit seinem Projekt Floating spielen. Hier hören wir ihn mit seinem Quintett und einem anderen Stammgast des Deutschen Jazzfestivals Frankfurt am Piano, Joachim Kühn. Das Stück heißt Präambule.

0: Das Emil Parisien Quintett zusammen mit Joachim Kühn. Präambül hieß das Stück. Und er steht am Samstag im Sendesaal auf der Bühne mit seinem aktuellen Projekt Floating. Den Anfang des Deutschen Jazzfestival Frankfurts des letzten Abends am Samstag macht Emma Ravitch zusammen mit der HR Big Band und zwei Gästen, dem Gitarristen Renier Bass und der Sängerin Aizy Coffrey Real. Und auch Emma Ravitch hat extra für den Auftritt neue Musik komponiert. Und für sie schließt sich da auf gewisse Weise auch ein Kreis.
1: Big Band in particular has always had quite a special place in my heart.
0: Gerade Big Band Musik war immer so wichtig für mich. Sie ist der Grund, warum ich überhaupt Saxophon lernen und Jazz spielen wollte. Deshalb ist es etwas ganz Besonderes, zu diesen Ursprüngen zurückzukehren. Außerdem ist die HR Big Band einfach eine legendäre Big Band. Und am liebsten schreibe ich sowieso Musik, wenn ich einen bestimmten Anlass habe und bestimmte Musiker, die ich dann mit meiner Musik strahlen lassen kann. Deshalb schreibe ich jetzt auch ein ganz neues Programm für das Festival. Und ich habe mich diesmal entschieden, nicht einfach ins Blaue reinzuschreiben, sondern dem Ganzen noch ein Motto zu geben. Normalerweise schreibe ich ein Stück und dann arrangiere ich es für eine Big Band. Aber diesmal, für diesen besonderen Anlass, mit dieser tollen Band auf diesem besonderen Festival, möchte ich mit meiner Musik eine Geschichte erzählen. Und deshalb habe ich mich dafür entschieden, mich von meinen Lieblingskünstlern des Surrealismus der 30er bis 50er Jahre inspirieren zu lassen. Ich bin ein großer Fan von René Magritte, Salvador Dalí oder Frida Kahlo. Ich lasse mich so gern nicht nur von anderer Musik inspirieren, sondern eben auch von bildender Kunst, von Büchern, von Gedichten, von Literatur. Und das wird so cool sein, die Reaktion der anderen Musiker zu sehen und wie sie mit diesem Storytelling
1: And it would be really cool to also see how the other musicians respond to that and embrace the storytelling of that.
0: Ja, und das können wir auch hören am Samstag gegen 7. Emma Ravitch zusammen mit der HR Big Band. Das Programm ist fertig geworden. Es heißt passenderweise Carte Blanche. Und die beiden Programmmacher des Festivals, wir hatten sie ja vorhin hier, Jürgen Schwab und Stefan Müller, haben sich dann gedacht, naja, wenn die Emma Ravitch schon mal da ist, dann kann sie ja eigentlich auch noch ein bisschen länger bleiben und noch ein Stück mit dem zweiten Act des Abends spielen, der britischen Ausnahmesängerin Norma Winston. Sie ist da zusammen mit dem Pianisten Elliot Galvin. Und da haben die beiden Emma Ravitch gefragt, ob sie darauf Lust hätte. Und sie so?
1: Yes. That was very easy to answer that question.
0: Ja, sehr einfach, diese Frage zu beantworten. Ich kenne auch Elliot sehr gut und ich hatte auch schon das Vergnügen, mit Norma zu spielen. Und sie ist sowieso eine meiner und auch von Aizys Heldinnen. Die beiden können so gut improvisieren. Und alle zusammen, Rainier, Aizy, Norma und Elliot, sie sind so furchtlos und sie gehen so spielerisch ran. Sie entdecken immer etwas Neues, wenn sie performen. Und das ist etwas, das ich auch bei meinen Konzerten erreichen möchte. Also fühle ich mich geehrt, mit ihnen die Bühne zu teilen.
1: Share the stage with these people is a privilege for me, really.
0: Also Emma Ravitch freut sich enorm und wir können uns auch freuen, sie dann am Samstag zu hören. Als kleinen Vorgeschmack gibt es ein Stück von ihrem Konzert beim letzten Mal, wo sie beim Jazzfestival war, vor 2 Jahren, nämlich Cowboys and Aliens.

Emma Ravage, Cowboys and Aliens hieß das Stück. Ja, der Abend mit dem Deutschen Jazzfestival Frankfurt neigt sich dem Ende zu. Und jetzt haben wir schon ein paar Mal heute Abend dem Team am Boden gedankt, den ganzen Technikern, Tonmeistern, Producern. Und ich möchte jetzt aber auch mal dem Team danken, dass hier oben alles am Laufen gehalten hat, dass das aus dem Studio auch bei Ihnen zu Hause ankommt, in der Retzer. Und in der Technik saß Ute Buchholz. Ohne sie würden auch fürs Zuhören Martin Kersten am Mikrofon und präsentiert die Club nach Sat, Saxophonistin aus der Schweiz. Sie spielt morgen in der Romanfabrik mit kleinem Besteck. Jetzt hören wir sie mit ihrem Large.

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1: Um 0 Uhr mit Stefan Schiebelhut. Auch nach dem Jahr 2035 sollen in der EU Neuwagen mit Verbrenner- oder Hybridmotor verkauft werden dürfen. Darauf haben sich Frankreich und Deutschland geeinigt. Ein Sprecher der Bundesregierung sagte, das Abkommen sei auf der Zielgeraden. ARD-Korrespondent Andreas Meyer-Feist.
2: Das CO2-Reduktionsziel würde von 100% auf 90% sinken. Die Automobilindustrie müsste auch nicht an anderer Stelle ausgleichen. Und dadurch unterscheidet sich das Papier deutlich vom Vorschlag der EU-Kommission. Die EU-Kommission wollte, dass die Hersteller die 10%-Lücke auf eine andere Weise füllen. Zum Beispiel, indem umweltfreundliche Materialien verbaut werden.
1: Arbeitsminister Schweizer geht davon aus, dass die Rentenreform gelingen wird. In seinem ersten Interview im neuen Amt zeigte sich der SPD-Politiker optimistisch. ARD-Hauptstadtkorrespondent Oliver Neuroth.
3: Seine Vorgängerin Baas hatte eine Reform angestoßen, eine Fachkommission Vorschläge für die Rente der Zukunft vorgelegt. Zum Beispiel, dass der frühere Renteneintritt eingeschränkt werden soll oder dass ein Teil der Rentenbeiträge künftig am Kapitalmarkt investiert wird. Die Bundesregierung stehe hinter den allermeisten der insgesamt 33 Vorschläge, gesagt Schweizer im SWR-Interview. Da werde man zügig vorankommen.
1: Der Bundestag hat zwei Auslandseinsätze der Bundeswehr verlängert. Deutsche Soldatinnen und Soldaten können damit weiter zum Roten Meer und in den Südsudan entsendet werden. ARD-Korrespondent Katrin Aue.
4: An der EU-Marinemission EUNAVFOR Aspides dürfen bis zu 350 deutsche Soldatinnen und Soldaten teilnehmen. An der UN-Mission UNMISS maximal 50 Bundeswehrkräfte. Aspides hat das Ziel, im Roten Meer und in einer angrenzenden Meerenge Schiffe vor den Angriffen der jemenitischen Houthi-Rebellen zu schützen. UNMISS wiederum ist im Auftrag der Vereinten Nationen im afrikanischen Südsudan tätig. Dort herrscht Bürgerkrieg.
1: In der Fußball-Europa League hat die TSG Hoffenheim gegen Beşiktaş Istanbul aus der Türkei mit 2:3 verloren. Vorher hatte Bayer Leverkusen den polnischen Meister Lech Posen 4:0 besiegt. In der Conference League gewann der SC Freiburg gegen FK Jablonec aus Tschechien mit 3:2. In der Gruppenphase im Basketball-Eurocup haben die Skyliners Frankfurt bei den London Lions gewonnen mit 81:76. Und in der Handball-Bundesliga hat die HSG Wetzlar gegen Erlangen verloren, 30:34. Das waren die Nachrichten. Das Wetter, heute Nacht kühlt es ab. Auf 8 bis 3 Grad. In den Niederungen breitet sich wieder Nebel aus. Sobald der sich am Tag aufgelöst hat, scheint die Sonne und die Temperaturen steigen auf 14 Grad an der Lahn bis 21 Grad in Südhessen. Die Aussichten am Wochenende wechselhaft mit Schauern und kühler. Samstag bis 15, Sonntag bis 14 Grad. Die Zeit 0 Uhr 3.
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6: Im ersten Teil mit Aufnahmen aus den Archiven des Bayerischen Rundfunks. Am Mikrofon begrüßt Sie Carsten Fabian. Mit einem Flötenkonzert von Karl Reinicke wollen wir diese Sendung eröffnen. Mit dem Konzert D-Dur Opus 283. Gespielt von Sébastien Jacquot und dem Symphonieorchester des Bayerischen Rundfunks. Die Leitung hat June Merkel.

Das Flötenkonzert, D-Dur, Opus 283 von Karl Reinicke, in einer Aufnahme vom Preisträgerkonzert des ARD-Musikwettbewerbs im September 2015. Mit Sebastian Jacot und dem Symphonieorchester des Bayerischen Rundfunks. Die Leitung hatte June Merkel. Das Phoenix-Quartett spielt jetzt das Streichquartett Opus 77 Nummer 2 von Joseph Haydn.

Josef Haydns Streichquartett F-Dur, Opus 77, Nummer 2, interpretiert vom Phoenix-Quartett. Nicolas Dautricourt und Fabien Boudot, Violine, Christophe Goguet, Viola und Manuel Fischer-Dieskau, Violoncello. Die Aufnahme entstand 2009 im Kulturforum Fürth. 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Auf dem Programm jetzt die Psalmensinfonie von Igor Strawinsky. Wir hören den Chor und das Symphonieorchester des Bayerischen Rundfunks unter Leitung von Lorin Marcel.

Das war die Psalmensinfonie von Igor Strawinsky in einer Produktion von 1997 mit Chor- und Symphonieorchester des Bayerischen Rundfunks unter Leitung von Lorin Marsell. 1.14 Uhr ist es, Sie hören das ARD-Nachtkonzert, jetzt mit Musik von Jean Fonsex, L'Horloge de Flore für Oboe und Orchester. Solist ist Lajos Lenčeš. Das Münchner Rundfunkorchester begleitet unter Leitung von Werner Andreas Albert.

L'Horloge de Flore, die Blumenuhr von Jean Fonsex. Die Solo-Oboe spielte Lajos Lencsés, Werner Andreas Albert dirigierte das Münchner Rundfunkorchester. Von Mikis Theodorakis folgt jetzt die Rhapsodie für Violoncello und Orchester. Gespielt von Sebastian Hess und den Nürnberger Symphonikern, die Leitung hat John Carew.

Sebastian Hess war der Solist in der Rhapsodie für Violoncello und Orchester von Mikis Theodorakis. John Carew dirigierte die Nürnberger Symphoniker. Bis zu den 2 Uhr Nachrichten hören wir jetzt noch Paul Crossley mit dem Danse Bohémienne von Claude Debussy.

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1: Um 2 Uhr mit Katja Kindermann. Rauchen wird in den nächsten Jahren deutlich teurer. Der Bundestag hat am späten Abend eine Erhöhung der Tabaksteuer beschlossen. Womit Raucher konkret rechnen müssen, sollte auch der Bundesrat zustimmen, erklärt Elias Sahner aus Berlin.
2: Ja, Zigaretten werden in den nächsten Jahren Schritt für Schritt teurer. Eine Packung mit 20 Zigaretten kostet aktuell im Schnitt so gut 8 Euro. Bis 2030 könnte der Preis dann auf knapp 12 Euro steigen. Das wären dann fast 4 Euro mehr pro Packung. Und nicht nur Zigaretten werden teurer, auch Drehtabak, Shisha-Tabak und Liquids für E-Zigaretten werden stärker besteuert. Die Bundesregierung will die Steuer dann ab 2027 jedes Jahr erhöhen.
1: Beim EU-Gipfel in Brüssel hat es keine Einigung über den nächsten langfristigen Haushalt gegeben. Deshalb wollen die EU-Spitzen nun in den nächsten Wochen einen Kompromissvorschlag erarbeiten. Aus Brüssel Andreas Meyer-Feist.
3: Deutschland und andere Länder, die hohe EU-Mitgliedsbeiträge aufweisen, lehnen den Vorschlag der EU-Kommission, aber auch den des EU-Parlamentes ab. Beide Vorschläge sehen deutliche Steigerungen vor. Dabei geht es um insgesamt 2 Billionen Euro von 2028 bis 2034. Deutschland, Österreich, die Niederlande und Schweden wollen den Entwurf um mehrere hundert Milliarden Euro kürzen. Nun liegt es am EU-Ratspräsidenten, den Knoten in den kommenden Wochen zu lösen. Ein Sondergipfel im November soll dann den Durchbruch bringen.
1: An einer Grundschule im US-Bundesstaat Oregon sind Schüsse gefallen. Medienberichten zufolge wurden 3 Kinder und ein Erwachsener getötet. Die Polizei der Stadt Bend hatte in einer ersten Stellungnahme zunächst von mindestens 2 Verletzten gesprochen. Sie bestätigte, dass der mutmaßliche Schütze tot ist. Er sei kurz nach dem Notruf erschossen worden. Ob von Polizisten oder von einer anderen Person, ist noch offen. Und noch 2 Ergebnisse aus der Fußball-Europa League. Bayer Leverkusen hat am Abend beim polnischen Meister Lech Posen mit 4:0 gewonnen. Die TSG Hoffenheim unterlag dagegen Beşiktaş Istanbul mit 2:3. In der Conference League konnte sich der SC Freiburg mit 3:2 gegen den tschechischen Erstligisten Jablonec durchsetzen. Das waren die Nachrichten. Das Wetter in Deutschland. Oft trocken, gebietsweise Nebel. Tiefstwerte 15 Grad auf Sylt bis 2 Grad im Bayerischen Wald. Tagsüber nach Nebel heiter und trocken, im Nordwesten mehr Wolken, an der Nordsee ein paar Schauer. Die Höchstwerte liegen dann bei 16 bis 23 Grad. Am Samstag Wolken, auch Sonne und einige Schauer, 10 bis 18 Grad. Und am Sonntag im Osten freundlich, im Westen noch Regen. Die Temperaturen liegen dann bei 8 bis 17 Grad. Die Zeit, es ist jetzt 2:03 Uhr.
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4: Und wir starten in diese Runde mit dem Deutschen Symphonieorchester Berlin. Ton Koopmann dirigiert die Sinfonie Nummer 20 von Wolfgang Amadeus Mozart.